Good love.

Ich war verloren. Ich lief durch die Straßen und sah in Augen. Und hinter jedem Auge lag ein schwarzer Ozean. Und ich sah die Menschen. Ich sah in jedes Menschenauge die Schwärze, in jeder Iris einen schwarzen Punkt. Und das Dunkle formt sich zu Tropfen, die sich sammeln und anwachsen, bis sie sich lösen und herabfallen in die Tiefe. Ich weiß nicht, wann sie auftreffen auf einen Grund. In einem Gebirge der Schwärze fallen sie herab. Aus den Steinwänden, die Steilwände hinunter, fallen sie Tropfen für Tropfen hinunter in die Schwärze. Ich sitze in einem Gebirge der Schwere. Aus den Felswänden regnen die Steine heraus und jeder Stein ist eine Träne. Ich war der Teil einer Gesellschaft. Oder vielleicht war es auch so. Ich war eine Gesellschaft. Ich war verloren. Ich fand mich suchend. Es kam mir abhanden, die Struktur dessen, der ich war. Ich löste mich auf. Meine Konturen schwanden. Und anstelle der Kontur besetzte die Materie der Angst die frei gewordenen Räume.

Ich war verloren. Ich war unterwegs und überall sah ich das Schwarze lauern. In einem hellen Tag. In einer morgendlichen Wohnung. In einem Paar zugezogener Gardinen. Im Blau der ersten Dämmerung. In der Wärme einer Straße am Samstag. Eine Sonne steht über ihr am Nachmittag. Und es verschob sich, wer ich war. Ich kam mir abhanden. Irgendwer war ich, den ich selbst nicht kannte. Es fühlte sich fremd an, in meiner Haut herumzulaufen, durch meinen Alltag zu gehen, meine Ziele zu verfolgen, mir zu träumen, meine

Die Erfindung könnte sein, mich selbst zu treffen, in der eigenen Welt, im eigenen Zustand, als vielleicht der, der ich bin. Denn, das muss ich schon sagen, ich war all die Jahre nicht zu Hause gewesen, in meiner Welt, sondern in einer fremden. Ich taste umher, sternförmig. Ich strecke die Hände aus und hoffe auf Kontakt. Und wenn ich Berührung finde, spüre ich Hände und Gegenstände. Doch meine Hände sind es nicht. Ich spüre kein Zusammenkommen. Alles, was ich berühre, verbindet sich nicht mit mir. Ich bin nicht bei mir. Irgendein Fremder zieht meine Bahn, spricht meine Worte, fühlt mein Gefühl, erreicht meine Ziele, küsst mit meinen Lippen, schlägt mit meinen Fäusten, sieht mit meinen Augen.

Ich stehe im Ziel und niemand ist da. Ich bin nicht bei mir. Das kann ich klar sehen. Es ist, wie wenn man in ein Wolkenloch starrt und eine Sicht hat in eine darüberliegende Schicht. Ein Wolkenloch, an dessen Rändern die Wolkenfetzen entlang flattern. Aber das Loch schließt sich nicht. Es bleibt wundersam geöffnet. Und die Sicht bleibt. Man blickt klar hindurch und erhält Erkenntnis. Es ist, wie wenn man sich auf einem Kontinentalflug befindet. Alle anderen schlafen mit ihren Schlafmasken auf den Gesichtern. Und du blickst von oben auf das Wolkenmeer und siehst das Loch der Erkenntnis. Es ist dein Loch. Denn nur du bist derjenige, der hier aus den Bullaugen blickt. Deine Wange klebt an der Scheibe, sie ist kühl. Ein Sicherheitsglas trennt dich vom ewigen Sog des Alls. Das Glas ist nur wenige Zentimeter dick und man kann hindurchsehen. Da du, da das Glas, da das All. Du hängst im Sitz und überfliegst die Zonen der Zeit oder der Erkenntnis. Du könntest auch in einer Sonde zum Mars sitzen, doch da sitzt du nicht. Du sitzt hier. Du sitzt zur Rechten deiner linken Hand, in der sich eine Packung Ibuprofen-Tabletten befindet, umklammert und schweißnass. Und du wirst landen in einer Welt, die dein Körper ist. Man hat deine Körperwelt kartografiert. Sie ist genau erfasst und beschrieben. Man weiß hier, wo man ist. Es gibt keine blinden Flecken. Du bist Teil einer Gesellschaft oder vielleicht bist du eine Gesellschaft. Und es ist so, dein Körper ist eine Landkarte der Schmerzen. Er ist gezeichnet. Hier kennst du dich aus, im Gebiet. Du findest auch im Dunkeln deinen Weg. Du kommst ans Ziel. Du findest auch im Dunkeln die Stelle, die wehtut.

0: 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Wir beginnen heute mit einem Bericht von Radio Nordpol zum ersten Prozesstag im Fall des Todes von Ibrahima Bari in Mülheim an der Ruhr. Dieser Prozesstag fand am 24. Juni statt gegen 9 angeklagte Polizeibeamtinnen einer Wache in Mülheim an der Ruhr. Am Duisburger Landgericht wird dieser Fall verhandelt. 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
1: Hier ist Radio Nordpol. Am Mittwoch hat der Prozess am Landgericht Duisburg gegen 9 PolizeibeamtInnen einer Wache in Mülheim an der Ruhr im Fall des Todes von Ibrahima Bari begonnen. Ibrahima war 23 Jahre alt und kam aus Guinea nach Deutschland. Er lebte zuletzt in einer Unterkunft für geflüchtete Menschen im Mülheimer Stadtteil Sahn. Er starb dort am 6. Januar 2024 durch die Hände der Polizei. Ibrahima befand sich in einer psychischen Ausnahmesituation. Ein Angestellter der Unterkunft rief die Polizei. Anstatt zu deeskalieren, hat diese gewaltvoll versucht, Ibrahima zu fixieren. Im Zuge des Polizeieinsatzes wurde Ibrahima zweimal getasert und so gewaltvoll angegriffen, dass er letztendlich an einem Herzstillstand gestorben ist. Die Staatsanwaltschaft Duisburg sieht die Todesursache in einem Kombinationsgeschehen aus lagebedingtem Erstickungstod und einem frischen Herzinfarkt. Angeklagt wurde allerdings nur eine gemeinschaftliche, gefährliche Körperverletzung im Amt, nicht der Tod von Ibrahima Bari. Die Verantwortung für den Tod liegt laut Anklage also entweder auch bei den beteiligten PolizistInnen, dies ist aber nicht verhandlungswürdig, oder Ibrahima wäre gemäß der Staatsanwaltschaft auch gestorben, wenn es an diesem Tag keinen Polizeieinsatz gegeben hätte. Die Polizei fixierte Ibrahima an Händen und Füßen, welche zusätzlich durch Kabelbinder auf dem Rücken verbunden waren. 14 Minuten musste Ibrahima in dieser Position in Bauchlage verharren. Er starb im Rettungswagen. Angeklagt sind 9 beteiligte Cops, allerdings nicht wegen Ibrahimas Tod. Im Mittelpunkt des Prozesses steht die Frage, ob die Art der Fixierung rechtswidrig und unverhältnismäßig war. Diese Form der Fixierung ist lebensgefährlich, wie zahlreiche andere Fälle tödlicher Polizeigewalt zeigen. Insbesondere der Umgang der Cops mit Menschen in psychischen und körperlichen Ausnahmesituationen, wie im Fall von Ante P. oder Mohamed Dramé, wird mal wieder diskutiert. Mohameds Bruder Sidi Dramé begleitet den Prozess und unterstützt Ibrahimas Familie. Seine Eltern, Fatoumata Binter und Haruna Bari, sowie seine Schwester Dada Ye sind aus Guinea nach Deutschland gekommen, um am Prozess als Nebenklage teilzunehmen. Nur durch Spenden und massive Anstrengungen des Solidaritätskreises Justice for Ibrahima und der Hilfe einer Anwältin gelang es, Visa für die drei zu erhalten. Am ersten Prozesstag wurde die Anklage verlesen. Die angeklagten Cops haben sich nicht geäußert, weder zu den Vorwürfen noch gegenüber der anwesenden Familie. Rechtsanwältin Lisa Grüter vertritt die Familie in der Nebenklage im Prozess. Wir haben mit ihr über den Prozessbeginn gesprochen.
2: Ich stehe jetzt hier mit Lisa Grüter vor dem Landgericht und du bist hier als Nebenklage. Was genau ist deine Aufgabe und wen vertrittst du?
3: Ich vertrete die Schwester des Getöteten und ich vertrete wiederum die Kollegin Andrea Groß-Bölting, die heute nicht da sein kann.
2: Wie hast du das wahrgenommen, den Prozessbeginn jetzt, der war sehr kurz?
3: Ja, heute wurde nur die Anklage verlesen und den Angeklagten die Gelegenheit gegeben, sich zu äußern. Und dafür wird dann immer der ganze Tag erstmal geplant, auch wenn absehbar ist, dass die sich nicht einlassen werden. Und so haben sie es auch heute gehalten, die schweigen alle erstmal.
2: Und wie hat die Familie das aufgenommen?
3: Ich glaube, die waren alle erstmal ziemlich erschlagen von der ganzen Situation und der Enge und den vielen Personen und haben erst gegen Ende so richtig verstanden, dass da auch die Polizisten sitzen, die eben an dem Einsatz konkret beteiligt waren. Das war, glaube ich, sehr überfordernd heute für die.
2: Und geht es jetzt weiter die nächsten Tage?
3: Das geht jetzt erst am 7.7. weiter und dann wird in die Beweisaufnahme eingestiegen und die verschiedenen ZeugInnen gehört.
2: Und wir haben schon gehört, dass die 9 PolizistInnen angeklagt sind, aber ohne Todesfolge. Das ist ja etwa so ein Begriff, über den man immer stolpert.
3: Genau, es wird davon ausgegangen, dass man die Todesfolge selbst nicht unmittelbar deren Verhalten zurechnen kann, sondern man geht eben nur davon aus, dass die Fesselung in Bauchlage an Händen und Füßen und dann wiederum die Verbindung zwischen Händen und Füßen, dass die insgesamt eben die Körperverletzungshandlung dargestellt hat, die hier angeklagt ist, aber dass die Todesfolge dem nicht unmittelbar zuzurechnen ist.
2: Ist das üblich, dass man das so macht?
3: Weiß nicht, wenn Bürger auf der Anklagebank sitzen würden, weiß ich nicht, ob man da das Mildestmögliche gewählt hätte. Aber ich kenne es eigentlich eher so, dass eher ein bisschen höher angeklagt wird und das dann möglicherweise nicht abgeurteilt werden kann, wenn man es nicht sicher feststellen kann.
1: Courtwatch beobachtet den Prozess. Auch Sie haben uns Ihre ersten Eindrücke geschildert.
2: Wir sind extra früh gekommen. Das ist unsere Erfahrung, dass sich das lohnt. Das war auch heute so. Es war sehr, sehr viel Andrang an Presse und Besuch. Es sind, ich würde sagen, nicht mal die Hälfte der Leute reingekommen. Der Saal war nicht so groß. Und der Saal war sehr voll auch. Also wir sind gerade noch reingekommen als einer der Letzten. Genau, und im Saal ist natürlich besonders voll mit den Angeklagten. Wir haben 9 Angeklagte mit ihren jeweiligen VerteidigerInnen. Dann gibt es bei der Nebenklage noch die Familie, das plus Dolmetscher, plus Nebenklageanwältinnen, dann natürlich die Richterbank, die Staatsanwaltschaft. Und dann ist eben für die Öffentlichkeit nur noch so 2 Sitzreihen da.
4: Das ist ja sehr wenig für die Dimension dieses Prozesses.
2: Ich habe jetzt nicht gezählt. Von meinem Gefühl her waren es 25. Ich habe 25 vorher gehört, das hatte jemand nachgelesen. Und nachdem die Presse reingelassen wurde, waren es dann nur noch 17, die rein durften, meine ich.
4: Magst du noch was zur Anklage sagen? Die ist ja heute verlesen worden.
2: Genau, die Staatsanwaltschaft hat die Anklage verlesen. Dabei hat sie den Sachverhalt wiedergegeben, also das, was am Tattag passiert sein soll, nach Auffassung der Staatsanwaltschaft. Das war natürlich auch ein bisschen brutal nochmal zu hören, also im Detail, wie die Polizei gegen Ibrahim Abari vorgegangen ist und auch so sehr, sehr sachlich, nüchtern vorgetragen. Dabei wurde dann von Seiten der Staatsanwaltschaft auch verschiedenes Verhalten kommentiert von der Polizei, etwa der Taser-Einsatz, dass das durch Notwehr gerechtfertigt gewesen worden sei, nach Auffassung der Staatsanwaltschaft. Dagegen aber, dass sie nach dem zweimaligen Benutzen von Taser gegen Ibrahima die Art, wie sie ihn gefesselt und in Bauchlager gebracht haben, dass das unverhältnismäßig gewesen sei. Und daher ist die Anklage gefährliche Körperverletzung im Amt ohne Todesfolge.
4: Aber Ibrahim Abari ist ja tot.
2: Genau, darum ging es auch in der Anklage. Da wurde gesagt, zu dem Zeitpunkt hatte er noch Vitalzeichen, zu dem Zeitpunkt nicht mehr. Erst nachdem kein Herzschlag mehr gemessen werden konnte, wurden die Fesseln abgenommen, um Reanimationsmaßnahmen einzuleiten. Die waren aber erfolglos. Auch da hat die Staatsanwaltschaft eine vermutete Begründung abgegeben, was die Todesursache gewesen sei. Die habe ich mir auch aufgeschrieben. Ich weiß gerade nicht, außer ich meine, es ging um eine Lungenvorerkrankung sowie Kokaingebrauch. Genau, also das hat sie nochmal betont, dass es wohl nicht das Verhalten der Polizei war, was zum Tod geführt hat, sondern eben andere Ursachen.
4: Würdet ihr jetzt aktuell die Anklage einordnen?
2: Wir haben vorher schon davon gehört, durch Presse, dass die Anklage ohne Todesursache ist und waren geschockt davon. Und auch jetzt, nachdem die Staatsanwaltschaft nochmal den Sachverhalt wiedergegeben hat, hat sich da mein persönlicher Eindruck nicht geändert. Also ich finde es wirklich schwer begreiflich, wie eine Hetzjagd durch die Wohneinrichtung von Ibrahim Abari mit mehrfachem Taser-Einsatz und Fesselung und Bauchlage, die eben auch lebensgefährlich ist. Und er ist kurz danach gestorben. Also eine Kausalität ist wirklich sehr naheliegend. Und dass die hier nicht gesehen wird, sondern ja auf Krampf meiner Auffassung nach anderen Ursachen geschaut wird, finde ich ein bisschen unglaubwürdig.
1: Auch der Bruder des von der Polizei getöteten Mohamed Lamine Drami hat trotz der belastenden Situation mit einer Übersetzerin an dem Prozess teilgenommen und möchte seine Solidarität ausdrücken.
5: Peut-être que ma vérité sera mise au table.
4: Ich hoffe sehr, dass in diesem Prozess die Wahrheit auf den Tisch gebracht wird.
5: Je pense que pour mon petite expérience, Je pense vraiment que ça ne sera pas passé comme le procès de mon frère Mohamed Lamine Drame.
6: Sie haben die gleiche Anwältin heute gehabt wie die, die auch uns vertreten hat, und das ist sehr gut. Ansonsten, was meine Erwartungen angeht, hoffe ich sehr für die Familie, dass es nicht so ausgehen wird wie der Prozess von meinem Bruder Mohamed Lamine Drame.
1: Wir bedanken uns bei allen Menschen, die mit uns gesprochen haben, und stehen solidarisch an der Seite der Familie Bari und im Solidaritätskreis. No Justice, No Peace.
0: Vielen Dank, Anra, dafür, dass

0: AfD, welcher dort stattfinden wird, und bringen Widerspruch gegen die Partei auf die Straße. Widersetzen möchte diesen mit ihren Aktionen auch verhindern. Für das Wochenende gelten aktuell auch Demonstrationsverbote rund um das Tagungsgelände der AfD. Ein kurzer Überblick zur Lage und worum es gehen wird von Radio Korax.
1: Mit Verboten reagieren die Behörden auf die geplanten antifaschistischen Proteste gegen den Bundesparteitag der AfD in Erfurt. Gerade im Westen der Stadt, rund um das Tagungsgelände, gelten Demonstrationsverbote, die durch eine Allgemeinverfügung vom Landesverwaltungsamt erlassen wurden. Dabei referiert das Amt auf unfriedliche oder gar gewaltsame Proteste. Angekündigt sind allerdings vor allem normale Kundgebungen im Stadtgebiet sowie vom Aktionsbündnis widersetzten friedliche Straßenblockaden als Mittel des zivilen Ungehorsams, mit denen die erfolgreiche Durchführung des Bundesparteitags der AfD verhindert werden soll. Der Allgemeinverfügung gegenüber steht das fundamentale Grundrecht der Versammlungsfreiheit. Wegen einer möglichen Aufhebung im üblichen rechtlichen Geplänkel vor Großprotesten ist also von sich kurzfristig ändernden Vorgaben auszugehen. Denn, so David Begrich, Mitarbeiter der Arbeitsstelle Rechtsextremismus bei Miteinander e.V. in Magdeburg,
2: es ist ja legitim, auf die Straße zu gehen.
1: In der Berichterstattung im Vorfeld zu dem kommenden Protestwochenende sind sich wieder einige Medien, aber nicht zu schade, von Gewaltaufrufen oder gar Chaoten zu sprechen. Dabei kommen die Aufrufe zum Protest von ganz vielfältigen Akteuren. Neben dem Aktionsbündnis Widersetzen ruft Zusammenstehen auch zu Protesten auf. Ein Bündnis aus der Erfurter Stadtgesellschaft, bei dem sich Gewerkschaften, Kirchen und Religionsgemeinschaften, Wohlfahrtsverbände, Initiativen, Vereine aus Kultur, Wissenschaft und auch Parteien und engagierte Einzelpersonen beteiligen. Auch bei den letzten Protesten in Gießen gegen die Neugründung der Jugendorganisation der AfD hat sich gezeigt, wer die Menschen sind, welche ihr Recht auf Versammlungsfreiheit nutzen.
3: Ja, ich glaube, gerade als schwarze Person habe ich dort nochmal andere Erfahrungen. Was auf jeden Fall spürbar ist, ist, dass die Gefahr und die Angst immer stärker wird. Man fühlt sich nicht mehr sicher. Rassismus, der Rechtsruck wird immer präsenter und man befürchtet es teilweise sogar auf die Straße zu gehen.
4: Weil es mir wichtig ist, dass wir uns auch in einer direkten Aktion widersetzen können und somit effektiv den AfD-Parteitag verhindern können.
5: Mir ist wichtig dabei, darauf aufmerksam zu machen, dass der Faschismus in diesem Land sich auf unterschiedliche Arten ausdrückt und die AfD davon die Speerspitze ist.
6: Ich habe selber jugendliche Kinder, die in ihrem Umfeld in der Schule merken, dass sich die Lager immer mehr radikalisieren und da müssen wir dagegen gehen. Im Faschismus gibt es nur Verlierer.
7: Eigentlich möchte man in Frieden sein Leben leben, aber es geht nicht, wenn es Parteien, Organisationen gibt, die Minderheiten angehen und die uns so ins Herz treffen von Verständnis von Demokratie und Rechtsstaat.
8: Ich bin Krankenpfleger und wir sind im Krankenhaus viele, viele, viele aus den unterschiedlichsten Nationen, aus den unterschiedlichsten Kulturen, sei es auf der Patientenseite, aber vor allen Dingen eben auch bei den Beschäftigten. Alles, wofür die AfD steht, widerspricht diesem Grundgedanken.
9: Weil sonst halt niemand anderes tut. Dafür stehe ich heute hier als Schüler, dafür stehe ich hier heute als, ich sag jetzt mal, Vertreter meiner Generation, um für eine offene, tolerante und sozialgerechte Zukunft meiner Generation zu kämpfen.
10: Ich kann mein Gesicht zeigen und sagen, so geht's nicht weiter. Das kann nicht die Lösung sein und das sollte nicht erlaubt sein.
11: Wir können diese faschistoiden Tendenzen in diesem Lande nicht einfach so stehen lassen. Wir müssen uns jetzt wehren, sonst ist es zu spät.
12: Weil der Staat es leider nicht hinkriegt und sogar noch nicht mal meint, uns unsere Demonstrationsfreiheit zu gönnen. Und das ist schon ein bisschen fatal.
1: So einige Gründe, warum Menschen gegen die AfD demonstrieren. Das wird auch jetzt am Wochenende in Erfurt passieren. Das Bündnis Zusammenstehen hat vom 3. bis 5. Juli über 70 Veranstaltungen organisiert. Von einem wissenschaftlichen Kongress am Freitag über Konzerte und Infopunkte bis hin zu einer Großdemonstration am Samstag in der Erfurter Innenstadt. Die vollständige Liste ist zu finden auf ihrer Webseite zusammenstehen.org. Ihr Ziel? Sie wollen nicht zulassen, dass Erfurt zur Bühne für die Normalisierung von menschenfeindlichen, ausgrenzenden und antidemokratischen Ideologien wird. Ihr Anliegen ist ein friedliches, respektvolles und solidarisches Miteinander, getragen von der Achtung der Menschenwürde und dem Einsatz für gleiche Rechte für alle. Das Aktionsbündnis Widersetzen wiederum mobilisiert zu Blockaden am 4.7., wofür auch Busanreisen aus verschiedenen Städten organisiert wurden. Ihr Ziel ist es, dass der Parteitag der AfD gar nicht erst stattfindet, da diese Björn Höcke an der Spitze habe, welcher für den offenen, faschistischen und NS-verherrlichenden Kurs in der Partei aus Menschenverachtung, Ausgrenzung, massenhaften

0: Deportation und Hass stehe. Im Vorfeld hat das Bündnis in Erfurt diverse Infoveranstaltungen organisiert und mit Haustürgesprächen die AnwohnerInnen in Erfurt zu Zielen und Formen des Protests informiert. Wer bei Widersetzen mitmachen will, kann sich auf der Webseite widersetzen.com anmelden. Wie kurzfristig noch Tickets für die Anreise verfügbar sind, ist aber unklar. Es handelt sich also um ein sehr vielfältiges Protestgeschehen, wofür ein breites Spektrum an Protestformen Raum zu finden ist. Die Polizei spricht davon, die Versammlungsfreiheit gewährleisten zu wollen, sowie auch die Durchführung des Parteitages der AfD sicherzustellen. Es ist also davon auszugehen, dass es dort zu polizeilichen Maßnahmen kommen wird, wo diese beiden Ziele der Einsatzleitung aus ihrer Sicht nicht gleichzeitig umsetzbar sind. Der Bundesparteitag der AfD selbst wird vor allem sich um Personalia drehen. Vor allem bei der Wahl des Parteivorstandes wird sich zeigen, welche inhaltlichen Positionen sich durchsetzen und ob die Partei noch weiter nach rechts rücken wird. Inhaltlich ist bemerkenswert, dass der Thüringer Landeschef Björn Höcke einen Antrag eingebracht hat, die Unvereinbarkeit der Parteimitgliedschaft mit neonazistischen und faschistischen Gruppen aufzuweichen, allen voran die identitäre Bewegung. Wenig Neues also und vielmehr eine Kontinuität des bisherigen Parteikurses, welcher in einem jüngst veröffentlichten umfassenden Gutachten der Gesellschaft für Freiheitsrechte als nachweislich verfassungsfeindlich erklärt wurde. Was dabei wieder ganz klar wurde:
1: Die AfD wird nicht einfach aus Protest gewählt, sondern weil viele Menschen mit dem, was die AfD fordert, in einem großen Teil übereinstimmen und das auch wollen, was die AfD dort möchte.
0: So der Politikwissenschaftler Professor Dr. Marcel Lewandowski im Gespräch über das Gutachten zur Verfassungsfeindlichkeit der AfD. So kommt dem antifaschistischen Protest jetzt am Wochenende in Erfurt auch eine zentrale Schlüsselfunktion zu, nämlich zu zeigen, wie groß der Widerspruch in der Gesellschaft ist. Und wer mitbekommen möchte, wie groß dieser Widerspruch tatsächlich ausfallen wird oder auch einfach am Samstag aktuell informiert sein möchte über das Protestgeschehen und die Hintergründe dazu, kann jederzeit auch das Radio einschalten.
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0: 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Zuletzt noch eine Kleinigkeit. In den vergangenen Tagen haben auch beliebte Figuren von Kika in Erfurt mit Schildern auf den Protest aufmerksam gemacht und damit für einiges an Aufmerksamkeit gesorgt. Neben den Berichten zur Lageeinschätzung der Polizei und dem Demonstrationsverboten. Dass gerade so Figuren wie Bernd das Brot hier aktiv werden, zeigt vielleicht, wie ernst die Lage eingeschätzt wird. Denn dieser, so der Erfinder des depressiven Kastenweißbrots, Tommy Krabbeweiß,
4: also Bernd ist ja grundsätzlich mit einem funktionierenden, wenngleich sehr teigigen Gehirn gesegnet. Und die natürliche Haltung jedes Wesens auf diesem oder jedem anderen Planeten sollte antifaschistisch sein, das ist völlig klar.
5: So, wir sind komplett voll heute mit der Sendung in Serbien. Das haben viele vielleicht schon gehört. Kündigt Präsident Vucic seinen Rücktritt an und wir hören dazu Radio Bern in der Schweiz sitzend.
6: Ja, ću samo još nekoliko nedelja da budem predsjednik.
7: Er werde nur noch ein paar Wochen im Amt bleiben, bevor er seinen Rücktritt einreiche. Nichts wäre ewig, Gott sei Dank. Dies sagte der serbische Präsident Aleksandar Vucic in seiner Ansprache vor tausenden versammelten AnhängerInnen. Hier zu hören eine Aufnahme von Radio Free Europe. Valentina Petrovic ist Politologin und derzeit Gastprofessorin an der Universität Wien. Sie hat sich mit der serbischen Politik und auch den Protesten auseinandergesetzt. Dass Vucic nun nach 1,5 Jahren massiver Proteste seinen Rücktritt ankündigt, ordnet sie folgendermaßen ein.
8: Man muss die Ankündigung natürlich im Hinblick auf das Ende seines Mandats sehen. Vucic darf kein drittes Mal als Präsident kandidieren. Das heißt, sein Mandat endet offiziell nächstes Jahr im Frühling. Er hat hier sehr viel Staub aufgewirbelt, obwohl es eigentlich allen klar ist, dass er als Präsident sowieso nicht mehr kandidieren darf.
7: Dennoch sind sich ExpertInnen einig, dass Vucic nicht ernsthaft beabsichtigt, seine Macht aufzugeben.
8: Er könnte als Ministerpräsident eine weitere Funktion ausüben. Man hat in den internationalen Medien zum Teil schon sehr starke Reaktionen auf seine Aussagen gehabt.
7: So vergleichen die Deutsche Bild oder die Zürcher NZZ Vucic mit Putin und Erdogan, die mit ähnlichen taktischen Zügen ihre Macht ausbauten und sicherten. Am Sonntag reagierte die Protestbewegung direkt. Wie zum Beispiel in der zentralserbischen Stadt Kraljevo, wie Aufnahmen der Internetplattform ZUMA-RS zeigen. Das Misstrauen gegenüber Vucic ist trotz populistischer Zugeständnisse riesig.
8: Er hat zum Beispiel die Renten erwähnt von den Pensionierten in Serbien. Er hat auch erwähnt, dass er für ein einheitliches Serbien stehen würde, im Sinne von, man sollte den Studenten vergeben und man sollte der Opposition vergeben. Seine Einheit ist definiert dadurch, dass man zugibt, falsch gehandelt zu haben und dass man eigentlich ihn und seine Partei unterstützt.
7: Vucics Auftritt am Samstag weckt bei Petrovic zudem Erinnerungen an die 90er Jahre und den damaligen Präsidenten und späteren Kriegsverbrecher Slobodan Milosevic.
8: Die Inszenierung und auch das Narrativ, das Präsident Vucic verwendet hat, hat natürlich an vor 30 Jahren erinnert. Auch der ehemalige Präsident Slobodan Milosevic hat damals gesagt, dass Serbien vor sehr großen Herausforderungen stehen würde. Und das aber mit einer einheitlichen Position, dass es Serbien das schaffen würde. Und Einheit bedeutete damals die Zustimmung und Unterstützung von Milosevics Politik. Und Aleksandar Vucic hat genauso dieses Narrativ verwendet im Sinne von, wir sollten eine Einheit sein und eine Einheit bilden. Und Einheit bedeutet eben, dass man den starken Mann, heute eben Vucic, unterstützt.
7: Wann genau er zurücktreten werde, ließ Vucic in seiner Ansprache offen. Hinblicklich des Endes seiner Amtszeit im März ist sein Auftritt womöglich auch ein Versuch, seine Angst vor dem tatsächlichen Verlust der Macht zu überspielen.
5: Und weiter geht's. Kindheit im Nationalsozialismus. Nochmal auch mit Blick auf den bevorstehenden, möchtigen AfD-Parteitag. Kindheit im Nationalsozialismus anlässlich einer Kundgebung zum 81. Jahrestag der Befreiung von Faschismus sprach Barbara Vollhardt über ihre Kindheit im Nationalsozialismus. Die fast 92-jährige Zeitzeugin hat besonders prägende Ereignisse auch schriftlich festgehalten. Der Link ist auf freie-radios.net unter diesem Beitrag Kindheit im Nationalsozialismus abrufbar. Sehr eindrücklich schildert sie unter anderem, wie die Indoktrination der Nationalsozialisten in Schule und Gesellschaft sie vor über 80 Jahren in einen furchtbaren Gewissenskonflikt zwischen der Loyalität zu Führer, Volk und Vaterland und der Loyalität zu ihrer Familie trieb. Wir haben den Beitrag vorher nicht gehört, sind sehr gespannt über diese Bearbeitung.
9: Menschen, das muss selbstverständlich sein, Omas gegen rechts. Wir lassen uns nicht spalten, Omas gegen rechts. Die Demokratie erhalten.
10: Das war ein Beitrag der Omas gegen Rechts auf der Kundgebung zum 81. Jahrestag der Befreiung vom Faschismus an der Macht. Nicht bei den Omas gegen Rechts organisiert, aber eine Zeitzeugin, die als Kind noch die Indoktrination durch die Nazis in der Schule miterleben musste, ist Barbara Vollhardt.
11: Ja, ich heiße Barbara Vollhardt Und ich bin Jahrgang 34 und in ein paar Tagen werde ich 92. Ja, ich bin 1940 in die Schule gekommen und wurde dann von 1940 bis 1945 zum strammen kleinen Nazi erzogen in der Schule. Und lernte dort, dass Juden einfach Schädlinge sind, die man ausrotten muss. Die Lehrerin sagte tatsächlich ausrotten. Und ich dachte, ja, Schädlinge müssen ausgerottet werden, klar. Das war dann für mich ganz klar. Es hatte ziemlich schlimme Konsequenzen. Und das habe ich beschrieben in einem Artikel, den man bei Presenza.com aufrufen kann, wo ich dann beschreibe, wie mich der Glaube, dass man ja jemanden, der desertiert ist, unbedingt melden muss, fast dazu gebracht hätte, dass ich jemanden in den Tod geschickt hätte. Und es war mehr Glück als Verstand, dass das nicht passiert ist.
10: Wir hören jetzt, was Barbara Vollhardt über diese Ereignisse bei Presenza geschrieben hat.
12: Im Herbst 1944, ich glaube es war Oktober, klopfte ich eines Tages an die Tür dieser Tante, wartete aber nicht auf ein Herein, sondern öffnete sie einfach. Zu meinem Entsetzen lag ein fremder Mann in ihrem Bett. Ich wollte die Tür schnell wieder schließen, aber er winkte mich herbei, fragte, wer ich sei, und erklärte mir dann, er sei der Mann meiner Tante, der Bruder meines Vaters, und ich dürfte niemandem erzählen, dass er da sei. Ich nickte, verwirrt. Ich wusste zumindest, dass dieser Bruder meines Vaters Pilot bei der Luftwaffe war. Als ich ging, sah ich seine Uniform über einem Stuhl hängen und stand fassungslos vor der Tür. Denn ich dachte, wenn ich niemandem sagen darf, dass dieser Onkel hier ist, dann bedeutet das, dass er nicht auf Urlaub hier ist. Und das bedeutet, dass er desertiert ist. Und das bedeutet, dass er ein Verräter an Führer, Volk und Vaterland ist. Ein Feigling. Also muss ich ihn melden. Aber dann, das war mir ganz klar, würde er erschossen werden. Und ich hielt das für richtig. Wie sollten wir den Krieg gewinnen, wenn Soldaten desertierten? Andererseits war er mein Onkel, der Mann meiner Tante, der Vater von drei Cousinen. Ich geriet in einen schrecklichen Konflikt zwischen zwei Loyalitäten, die mir gleichermaßen wichtig waren. Die Loyalität gegenüber Führer, Volk und Vaterland und die Loyalität gegenüber meiner Familie. Und ich war damit schrecklich allein, denn ich konnte niemanden fragen. In der Familie hätten natürlich alle gesagt, ich dürfe ihn nicht melden. Aber hätte ich den Lehrer gefragt, hätte ich ihn bereits verraten. Also setzte ich mich hin, dachte gründlich nach und kam zu folgendem Schluss. Wenn ich meinen Onkel verrate, wird er erschossen. Das kann ich nicht rückgängig machen. Aber wenn ich ihn nicht verrate, kann ich meine Meinung später noch ändern. Also beschloss ich, vorerst ihn nicht zu verraten und hoffte, dass mir von irgendwoher ein Zeichen kommen würde, das mir sagte, ob ich ihn verraten sollte oder nicht. Das mag wie eine ziemlich sophistische Art klingen, eine Entscheidung zu vermeiden. Aber diese bewusste Entscheidung entlastete mich, denn ich hatte die eigentliche Entscheidung einem kindlich-magischen Zeichen überlassen. Schließlich war ich erst 10 Jahre alt. Und dann geschah das Wunder. Das Zeichen kam. Aber erst im Januar 1945. In den Monaten zuvor war dieser Onkel für mich stets nichts als ein Feigling und Verräter geblieben. Ich empfand nur Verachtung für ihn. Eines Tages öffnete ich die Tür zum gemeinsamen Wohn- und Esszimmer und blieb stehen. Da saß mein Onkel, hatte meine kleine Schwester vor sich aufgestellt und sie taumelte auf ihn zu, lachend und vor Freude quietschend. Er fing sie auf, stellte sie wieder hin, ermutigte sie, immer wieder zu laufen, und sie war sichtlich glücklich. Die ganze Szene strahlte eine solche Zärtlichkeit aus, dass ich sofort wusste, das war das Zeichen. Ich durfte ihn nicht melden. Ich war unendlich erleichtert. Und gleichzeitig sah ich diesen Onkel zum ersten Mal als den liebevollen Mensch, der er wirklich war. Und nicht als das verzerrte Bild, das man mir beigebracht hatte zu sehen.
10: Das waren die niedergeschriebenen Kindheitserinnerungen von Barbara Vollhardt.
11: Als der Krieg vorbei war und ich also dann mit noch 11 Jahren, denn ich meine, am 8. Mai war Kapitulation und im Juni schon gab es Besatzungszeitungen und ich hatte in der Schule schon gelernt, das heißt, es war wurde von uns verlangt, dass wir täglich den Wehrmachtsbericht lesen in der Zeitung und auch wissen, wo die Front ist, die mussten wir dann mit Fähnchen an der Karte abstecken. Als also diese Zeitungen kamen, habe ich mich natürlich darauf gestürzt. Und dann war das voll mit Bildern von KZs und den Artikeln, in denen von diesen Juden gesprochen wurden, als ob das Menschen wären.
10: Über die Kontinuität nationalsozialistischer Überzeugung in der Politik und den Institutionen, sagt Barbara Vollhardt.
11: Viele Menschen wissen heute nicht mehr, wie sehr diese Nazizeit eigentlich weitergegangen ist nach dem Krieg. Und es gibt ein Buch von Ralph Giordano, Die zweite Schuld. Das ist in den 80er Jahren erschienen. Das empfehle ich jedem zur Lektüre, weil dort beschreibt er wirklich, wer alles aus dieser Zeit noch kommt und wieder in Amt und Würden ist. Vorhin wurde Kiesinger, Filbinger und Klopke erwähnt. Filbinger zum Beispiel war während des Krieges Marinerichter und hat, als er darauf angesprochen wurde, dass er wegen einer Tafel Schokolade, die ein Soldat gespitzt hatte, den zum Tode verurteilt hat, da hat er gesagt, was damals Recht war, kann doch heute nicht Unrecht sein. Das weiß heute kaum noch jemand. Aber so haben diese Leute gedacht und das natürlich weitergegeben innerhalb ihrer Familie, ihren Enkeln und Urenkeln. Das ist das Problem. Bei uns sind ungefähr ein Viertel Nazis geblieben und in ihren Familien haben sie das weitergegeben.
10: Darüber, welche Visionen sie für die Zukunft hat, sagt Barbara Vollhardt.
11: Die Diversität stärken. Einfach begreifen, dass es gibt viele verschiedene Meinungen, Religionen, Körperfarben, Haarfarben, Augenfarben.

0: ob der Erwähnung des Buches von Ralph Giordano vielleicht auch nochmal der Gedanke Richtung Hamburger Abendblatt, welches 2008 noch dieses Buch anlässlich der Nazi-Ausschreitungen zum 1. Mai hier in Hamburg dieses Buch zitiert hat und Ralph Giordano, der ja Hamburger gewesen war, zitiert hat mit seinen Erlebnissen unmittelbar nach dem 8. Mai 1945 auf den Straßen Hamburgs. Und das Abendblatt ließ Sympathie durchblicken für Giordanos Militanz in seinen Worten und in seinen angekündigten Taten. Das klingt heute fast abwegig gegenüber der Berichterstattung über angeblichen Antifa-Terror und solchen Aktualitäten, die auch das Abendblatt immer wieder ganz beliebig aus der Tasche zieht. Sollte aber vielleicht auch in der Gesellschaft Hamburgs nochmal Erinnerung finden. Im Hintergrund gibt es laute Worte, die das Studio stören. Wir kommen jetzt zu auch Hamburg. Jüdische Geschichte ist nicht das andere. 60 Jahre Institut für die Geschichte der deutschen Juden in Hamburg und eine Produktion des Morgenmagazins aus der vergangenen Woche. Ein Beitrag, den wir jetzt zum Schluss der Sendung hören.
1: Vor 60 Jahren, im Jahr 1966, wurde in Hamburg das Institut für die Geschichte der deutschen Juden gegründet. Ich begrüße heute hier am Telefon Dr. Anna Menny und Dr. Björn Siegel, wissenschaftliche Mitarbeiterin und stellvertretender Leiter des Instituts. Schönen guten Morgen.
2: Guten Morgen.
3: Guten Morgen auch von mir. Wir freuen uns, dabei zu sein.
1: Wir haben ja hier Hörerinnen nicht nur in Hamburg, sondern auch in verschiedenen anderen Städten. Vielleicht deswegen kurz zur Vorstellung. Was ist das Besondere an dem Hamburger Archivgut? Wie kam es zur Gründung hier dieses Instituts?
2: Das Besondere für die Gründungsgeschichte des Instituts für die Geschichte der deutschen Juden war, dass genau vor 60 Jahren sich jüdische und nicht-jüdische Stimmen hier in Hamburg zusammengetan haben und diskutiert haben, wie umgegangen werden sollte mit einem unglaublichen Archivschatz, der die NS-Verfolgung und auch den Zweiten Weltkrieg im Staatsarchiv Hamburg überlebt hatte. Denn in den 30er Jahren hatten Vertreterinnen der jüdischen Gemeinde unter dem Zwangsregime des NS ihre Akten, die 450 Jahre jüdisches Leben in dieser Stadt dokumentieren, abgegeben an das Staatsarchiv, um eine vermeintliche Sicherung hier zu erreichen. Und nach dem Zweiten Weltkrieg kam es eben zu breiten Diskussionen, wem gehören eigentlich diese Akten, was sollte man damit machen und wer hat eigentlich hier die Deutungshoheit. Und die Gründung des Instituts war eine Antwort auf all diese Fragen, aber vielleicht möchtest du da, Anna, noch gleich einsteigen und hier auch ein wenig mehr in die Tiefe gehen.
3: Genau, also wie Björn eben ja schon gesagt hat, wurden mit der Frage darum, wo die jüdischen Gemeindearchive nach 1945 aufzubewahren wären, eigentlich ganz große Fragen der Zeit verhandelt. Also die Frage, wie eigentlich nach der Verfolgung, Vernichtung, Vertreibung mit den in Deutschland verbliebenen jüdischen Kulturgütern, dem jüdischen Erbe zu verfahren sei, wo dies zukünftig aufbewahrt werden könnte, aber wer eben auch für die Bewahrung und Erforschung in Zukunft zuständig wäre. Daran gekoppelt sicherlich auch die Fragen, wo jüdisches Leben überhaupt nach 1945 noch möglich wäre, beziehungsweise ob dies im Land der Täter in Deutschland eine Zukunft haben könnte. Also so, dass die Institutsgründung eigentlich im Kontext von sehr guten und auch sehr kontrovers und politisch geführten Diskussionen zu verorten ist. Der Rechtsstreit um das Archivgut ist nach mehreren Jahren zwischen vielen Beteiligten, teilweise nur kurz beteiligten, manche über viele Jahre beteiligten Akteuren, dann mit einem Vergleich ausgegangen. Dieser Vergleich sah vor, dass im Staatsarchiv bewahrten Gemeindearchive zu teilen, einen Teil davon im Staatsarchiv in Hamburg zu belassen und einen zweiten Teil nach Jerusalem in die damaligen Jewish Historical General Archives zu überführen, heute die Central Archives for the History of the Jewish People, und den jeweils nicht im Original befindlichen Teil aus Mikrofilm, die damals sozusagen modernste Technik, zu ziehen, sodass jeweils der gesamte Bestand an beiden Orten zur Verfügung stehen würde. Und in diesem Kontext der Teilung des Archives, aber auch eben als klar wurde, dass die Dokumente in Hamburg verbleiben, kam die Idee auf, ein Forschungsinstitut in Hamburg zu gründen, das sich eben auch der Erforschung dieser reichhaltigen Materialien widmen sollte. Und das sozusagen gab, man kann vielleicht sagen, einen weiteren Impuls. Es gab auch davor schon Initiativen zur Erforschung der jüdischen Geschichte in Hamburg, aber einen weiteren wichtigen Impuls zur Gründungsgeschichte, an der sich dann auch weiterhin die Konflikte darum zeigten, letztendlich, wer denn so ein Institut führen könnte und wer berechtigt ist, die deutsch-jüdische Geschichte zu erzählen und zu schreiben.
1: Ja, wenn ich jetzt frage, wie ging das aus, was waren die Antworten, ist das wahrscheinlich gar nicht so leicht zu klären. Fakt ist aber, dass das bis heute passiert und dass mittlerweile, glaube ich, auch das Archiv gut vollständig online verfügbar ist. Da habt ihr gerade eine Website gelauncht zu eurem Jubiläum, ist das richtig?
3: Die Website haben wir gelauncht zu unserem Jubiläum, genau, unter anderem eben auch deswegen, weil hier sozusagen zwei zeitliche Entwicklungen zusammenfallen, die eben schon gezeigt, ist eben die Teilung der Gemeindearchive eng verbunden mit unserer Gründungsgeschichte. Von daher war das sehr passend zu unserem Jubiläum. Und zum anderen gibt es seit mehreren Jahren und mit einer auch sehr langen Vorarbeit, auch hier wieder mit vielen beteiligten Personen, Digitalisierungsprojekte sowohl in Hamburg als auch in Jerusalem. Und diese Digitalisierungsprojekte betreffen eben auch die Bestände der jüdischen Gemeindearchive vor 1945. Und die Digitalisate stehen aber nicht online bereit oder nur zum Teil. Auch das ist natürlich unterschiedlich in den verschiedenen Häusern, die sich auch in verschiedenen Ländern mit unterschiedlichen rechtlichen Rahmenbedingungen befinden. Also von daher geht es bei der Website weniger darum, direkten Zugang zu den Digitalisaten und zu den Quellen zu schaffen, sondern vielmehr darum, eine Sichtbarkeit herzustellen, auch eine Sichtbarkeit für diesen geteilten Bestand, den man damit virtuell ein Stück weit wieder enger zusammenführen kann und in Zukunft vielleicht auch stärker diesen Bestand gemeinsam auswerten kann. Also von daher geht es erstmal darum, Zugang zu schaffen, einzuladen, in diesen Beständen zu suchen und eben nochmal klarzumachen, dass dieser Bestand in zwei unterschiedlichen Archiven, in zwei unterschiedlichen Ländern liegt. Und wir als Institut haben diese Digitalisierungsprojekte begleitet und versuchen ein wenig auch Kontextinformationen über die Website bereitzustellen, genau zu der Teilungsgeschichte, über die wir gerade schon berichtet haben.
2: Und vielleicht das Interessante ist dabei, dass wir ja jetzt zum Jubiläum 60 Jahre GDJ uns praktisch unseren eigenen Sammlungen und Archiven, Archivgütern hier im Hause, also im IGDJ, nicht im Staatsarchiv, sondern hier im IGDJ zugewandt haben und damit wir letztendlich die Missionen weiterverfolgen, die letztendlich dem IGDJ aufgetragen wurden, sich mit Akten zu beschäftigen, jüdische Geschichte zugänglich zu machen und wir damit praktisch aus unserer Gegenwart eigentlich eintauchen konnten in die Historie und zurückgehen konnten an die Gründungsgeschichte unseres Hauses selbst, was nochmal wirklich ganz spannend war, weil wir eben hier am IGDJ die Briefe und Korrespondenten hatten von Akteurinnen und Akteuren, die in den 50er Jahren beginnen, diese Idee zu bearbeiten und zu propagieren. Und dann bis in die 60er und 70er Jahre eben daran arbeiten, wie man das umsetzen kann. Insofern war es ganz spannend, dass uns bestimmte Persönlichkeiten wie der erste Gründungsdirektor Heinz Moschel-Graufer, aber auch der Folgedirektor Peter Freimark und alle weiteren Direktorinnen, die dann folgten, uns durch die eigene Recherche und die eigene Auseinandersetzung mit Quellen eben entgegentraten und wir damit heute eben genau den gleichen Fragen ausgesetzt waren. Wie schreiben wir eigentlich unsere eigene Geschichte? Welche Stimmen werden sichtbar? Wie gehen wir mit so einer Art Konfliktgeschichte um, die aber auch zu sehen ist vor den größeren gesellschaftlichen Ideen von Wiedergutmachung, einer Art Ausgleich, Wiederannäherung und dass wir uns praktisch als Forscherinnen und Forscher ähnlichen Fragen eigentlich heute stellen, wie sie am Beginn unseres der Gründung des Instituts eben auch schon aufgeworfen sind und wir zum Teil neue, zum Teil aber auch alte Antworten auf die Fragen finden, die damals schon virulent waren.
1: Es ist sehr interessant, das nimmt jetzt schon relativ viel vorweg von dem, was ich eigentlich fragen wollte, also die Verbindung vom damals ins heute, die aktuellen Handlungsfelder. Vielleicht nochmal einen Schritt zurück, wenn wir von Archivgut sprechen, was für Dokumente und Zeugnisse sind das genau, was kann man sich vorstellen?
3: Je nachdem, von welchem Archivgut man spricht, also im Staatsarchiv lagern andere Sachen als zum Beispiel in dem kleinen Archiv und der kleinen Sammlung, die wir im Institut selbst haben. Im Staatsarchiv, Jörn hat das zu Anfang an gesagt, sind das 450 Jahre jüdischer Geschichte, von daher natürlich auch eine sehr reichhaltige und vielfältige Überlieferung. Was man vielleicht sagen kann, um das so ein bisschen konkreter zu umreißen, das sind Unterlagen der verschiedenen jüdischen Gemeinden. Das heißt, vor allen Dingen sind es eben Unterlagen, die auch diese Gemeinde, Organisation und Einrichtung in irgendeiner Form dokumentieren. Das können, also sind Schriftstücke in erster Linie, natürlich von handschriftlichen Schriftstücken bis hin zu maschinenschriftlichen Schriftstücken. Das verändert sich logischerweise über die Jahrhunderte. Das können Urkunden sein, das können Briefe sein, das können Register sein, also Geburtenregister, Sterberegister, Protokolle in verschiedensten Formen von verschiedensten Gremien. Björn, hilf mir weiter, was dir noch einfällt.
2: Genau, es gibt so Fotografien oder sozusagen so Heiratsurkunden, also auch so aus dem religiösen Bereich der jüdischen Gemeinden, die praktisch das innerjüdische Leben abbilden, aber auch das diese Auseinandersetzung zwischen jüdischer Minderheit und nicht-jüdischer Mehrheit. Insofern sind das ganz spannende Dokumente, die sowohl einen persönlichen Einblick bieten, als auch einen institutionellen, gemeindeorganisatorischen Einblick in die Geschichte bieten und damit auch eine Perspektive sichtbar machen, die man vielleicht sonst so nicht unbedingt in den anderen Dokumenten im Staatsarchiv zur Verfügung hat. Denn da lagern ja vornehmlich die staatlichen Quellen, also der Außenblick auf diese jüdischen Gemeinden oder Gemeinde. Und insofern sind das ganz wirklich ganz besondere Möglichkeiten, die wir hier haben und dankenswerterweise durch die Digitalisierung sowohl in Jerusalem als auch in Hamburg eben bald auch von zu Hause jedenfalls teilweise einsehbar sind.
1: Und bereits jetzt kann man ja auch schon ziemlich viel Zeit damit verbringen, sich Digitalisate anzusehen. Die unterschiedlichen genannten Dokumente habt ihr ja als Schlüsseldokumente kommentiert, online verfügbar und man muss noch nicht einmal in Hamburg sein, um sich damit zu beschäftigen. Magst du dazu mehr sagen, Anna, inwiefern das auch möglich ist, sich das von außerhalb anzuschauen, was ihr für digitale Angebote habt und wie das vielleicht, wie zugänglich das auch ist für Leute, die jetzt selbst keine HistorikerInnen sind?
3: Ja, das mache ich gerne. Also wie wir schon gesagt haben, ist die Arbeit mit Quellen und mit Quellen zur jüdischen Geschichte Hamburgs für uns sozusagen allein schon aufgrund unserer Gründungsgeschichte ein zentrales Element. Und die verschiedenen digitalen Angebote, die wir in den letzten, ja jetzt auch schon über 10 Jahren entwickelt haben, haben das oftmals auch zum Kern. Also Quellen zur jüdischen Geschichte Hamburg so zugänglich zu machen, dass sie gewissermaßen ortsunabhängig zugänglich sind. Da bietet natürlich die Online-Zugänglichmachung große Möglichkeiten und gleichzeitig, wie etwa im Fall der Schlüsseldokumente, auch die Aufbereitung in unterschiedlichen Sprachen. Das wäre in dem Fall in deutscher und in englischer Sprache. Wir versuchen zugleich auch bei den Schlüsseldokumenten die Quellen so bereitzustellen, dass sie eben auch von Personen, die sich interessieren, aber vielleicht keine allzu großen Vorkenntnisse haben, verstanden werden können. Und das passiert, indem nicht nur die Digitalisate bereitgestellt werden und auch die Transkripte, also im Fall etwa eines handschriftlichen Briefes, auch daneben ein Transkript in gedruckten Buchstaben, sodass die Handschrift eben auch gelesen werden kann, sondern durch kurze Interpretationstexte, die von Expertinnen und Experten verfasst werden, Einordnungs- und Deutungsangebote zu der Quelle hergestellt werden. Zugleich versuchen wir aber auch, also das ist so ein bisschen so eine große Bandbreite letztendlich an Zielpublika, die wir hier in den Blick nehmen, zugleich versuchen wir auch den wissenschaftlichen und technischen Standard sozusagen gerecht zu werden, indem die Transkripte maschinenlesbar gemacht werden. Sie werden ausgezeichnet, das heißt, es gibt sogenannte Normdaten, die Personen, Ordner, Instituts, Institutionsnamen eindeutig zuordbar machen und damit eben sich auch sozusagen so Verknüpfungen ergeben können über Personen, über Orte. Also diese Transkripte sozusagen auszuzeichnen, zu annotieren, mit Normendaten zu versehen, sodass man eben auch mit neueren Fragestellungen und Methoden etwa der Digital Humanities die Quellen nochmal anders auswerten kann, wodurch sich dann auch andere Perspektiven eröffnen können. Und zugleich versuchen wir eben zu zeigen, dass Quellen zur jüdischen Geschichte Hamburg nicht automatisch in Hamburg liegen. Die liegen, wie wir schon gehört haben, in Hamburg, in Jerusalem. Die liegen aber auch in ganz vielen anderen Orten dieser Welt, zum Teil in größeren Archiven, zum Teil in kleineren Archiven, zum Teil aber auch in familiären Überlieferungen und Sammlungen. Und dafür sozusagen auch ein Bewusstsein zu schaffen, dass diese Quellen an ganz unterschiedlichen Orten liegen und eine Zusammenschau, in dem Fall eine virtuelle Zusammenschau, eben auch nochmal neue Perspektiven auf bestimmte Fragestellungen und Aspekte werfen kann.
1: Ja, und ich würde vielleicht noch ergänzen für unsere HörerInnen, dass es wirklich ziemlich spannend ist, auf diesen digitalen Seiten, die ihr anbietet, auf eurer Website unter dem Reiter Digitales, dass man sozusagen immer vom einen ins andere kommt und es auch so multimedial ist. Also man hat so einen Lexikon-Eintrag, kann davon auf ein Dokument kommen, dann wieder auf einen Stadtplan, einen interaktiven und darüber mitunter sogar zu SchülerInnen arbeiten zu dem Thema. Also es ist wirklich eigentlich eine ganz schöne Reise. Ihr habt Online-Ausstellungen und ihr habt auch einen Podcast dazu später nochmal mehr. Ich muss aber auch fragen, ist es so ein Nischengebiet, ist jüdische Geschichte so Special Interest oder ist es durchaus was, was, warum sollte es mich interessieren, wenn ich selbst kein Jüdin bin?
2: Also aus unserer Sicht ist es natürlich kein Nischenprodukt, weil wir darin eigentlich die deutsche Geschichte erzählen. Jüdische Geschichte ist eigentlich nicht das andere, das Besondere, das vielleicht Religiöse, sondern aus unserer Perspektive ist es eigentlich aus einer deutsch-jüdischen Perspektive die deutsche Geschichte erzählt und damit versuchen wir Brücken zu schlagen zu einer Gesamterzählung und eben auch zu verdeutlichen, wie vielfältig, wie unterschiedlich die Erfahrungen, wie facettenreich eigentlich die eigene Geschichte ist, die sich ja auch im deutschen Kontext, nicht unbedingt nur in Deutschland abspielt, sondern auch in anderen globalen Kontexten und wie wichtig eigentlich deutsche Sprache zum Beispiel, deutsche Kultur auch im jüdischen Kontext war und wie das zum Beispiel auch mitgetragen wurde mit Immigrationsbewegungen in die ganze Welt. Also das heißt, wir sehen das eigentlich nicht unbedingt als ein Spezialgebiet, sondern eigentlich als ein Zugang zu einer der großen globaldeutschen Geschichte, europäischen Geschichte und versuchen damit so ein bisschen zu schärfen, was bedeutet es eigentlich, wenn wir sagen, wir schreiben deutsche Geschichte oder europäische Geschichte, weil es dann dabei ja natürlich auch immer um, wer gehört dazu, wer gehört da faktisch vielleicht dann auch nicht dazu oder müssen wir uns da nicht erst einmal selbst an den Überlegungen fassen, wie wir das verstehen und wie wir das eigentlich auch anders verstehen könnten. Und insofern bieten wir eine andere Möglichkeit des Geschichtsverständnisses an.
1: Ja, und ist es sozusagen im Rahmen einer allgemeinen der Idee, dass man über Minderheitengeschichte oder über spezielle Perspektiven eine größere Geschichte erzählt, gibt es da nochmal eine besondere Besonderheit sozusagen an jüdischer Geschichte?
2: Also natürlich ist immer eine gewisse Besonderheit, die dann doch anders laufenden religiösen Vorstellungen, die natürlich auch immer mitschwingen, wenn man aus einem christlich geprägten Geschichtsverständnis kommt, ist das vielleicht immer wieder auch was Neues, dass es vielleicht auch eine höhere Multisprachlingualität gibt, also sozusagen Deutsch und meistens eine Rolle spielt, also Deutsch-Hebräisch, Deutsch-Jiddisch, aber auch andere Sprachen, Deutsch-Latino vielleicht, dass man da vielleicht eine Besonderheit vermerken kann. Aber ganz oft ist die jüdische Geschichte eigentlich nicht verstehbar, wenn man die generelle Geschichte weglässt. Also dieses Interagieren, das Aushandeln, die Möglichkeiten, die den jeweiligen anderen gegeben werden, das ist eigentlich auf der einen Seite natürlich besonders, weil es immer eine bestimmte Gruppe betrifft, auf der anderen Seite aber eben auch Teil der gesamten Gesellschaftsgeschichte, die wir auch immer wieder versuchen neu zu beschreiben, neu zu analysieren. Insofern ist es vielleicht so beides, was du gerade gesagt hast. Ja. Dass es sozusagen immer spezielle Aspekte gibt, die aber im Großen und Ganzen immer nur im Gesamten verstehbar sind.
3: Ja, ich glaube, ich würde das unterstreichen, was Björn gesagt hat. Also es gibt natürlich spezifische Aspekte, die eine Gruppe dann auch betreffen, aber die großen Fragen, die Björn jetzt eben auch schon genannt hatte, wie Zugehörigkeit, Teilhabe, Ausschluss, Umgang mit unterschiedlichen Minderheiten in einer Gesellschaft, Migration, das sind letztendlich ja Fragen, über die man Antworten finden kann, wenn man diese Brille jüdische Geschichte sich sozusagen aufsetzt und damit versucht, in die Vergangenheit oder auch in die Gegenwart zu blicken.
1: Stichwort Vergangenheit und Gegenwart. Gibt es aktuelle Handlungsfelder, die ihr gerade als besonders wichtig seht oder sogar Zukunft? Wo seht ihr das Institut in 10 Jahren?
3: Also um aus meinem Arbeitsbereich zu sprechen, ist das natürlich ein Arbeitsbereich, also der Arbeitsbereich Digital Jewish History, der in den letzten 10 Jahren sich enorm weiterentwickelt hat und der sich vermutlich auch in den nächsten Jahren sozusagen sehr dynamisch weiterentwickeln wird, weil hier einfach, und auch das ist wieder etwas, das sind letztendlich auch Fragen, die wir hier thematisieren und auch versuchen ja reflektierend zu begleiten ins Fach hinein, die gesamte Geschichtswissenschaft betreffen, aber die natürlich letztendlich auch die gesamte Gesellschaft betreffen. Also wohin führt die Digitalisierung und in den letzten Jahren natürlich auch für die Frage von künstlicher Intelligenz, welche Rolle hat das für zukünftige oder auch jetzt schon gegenwärtige Blicke in die Vergangenheit? Wie wird das unsere Arbeit mit Quellen, unser Geschichtsverständnis, unsere Vergangenheitsbilder beeinflussen? Was genau ist eigentlich künstliche Intelligenz? Wie beeinflusst das historisches Arbeiten? Das sind letztendlich Fragen, die wir uns auch hier am Institut stellen, die wir uns aber natürlich im Kontext der gegenwärtigen gesellschaftlichen Auseinandersetzungen stellen und hier versuchen, auch über unseren Zugang, über unser Arbeitsgebiet nochmal Fragen vielleicht anders zu sehen oder auch bestimmte Aspekte nochmal zu betonen, weil wir uns natürlich in einem Feld bewegen, wo es auch viele sehr sensible Quellen gibt, wo man sich vielleicht über die Frage von, wie zugänglich macht man Personennamen, Ortsnamen und ähnliches Gedanken machen muss. Auch Fragen von historischer Sprache, diskriminierende Sprache. Das ist sicherlich nicht alles nur für den Bereich der jüdischen Geschichte zutreffend, aber auch hier sozusagen bietet der Bereich der jüdischen Geschichte oft die Möglichkeit, nochmal sagen so wie unterm Brennglas sich bestimmte Fragen, bestimmte Probleme, bestimmte Herausforderungen genauer anzuschauen und damit auch in die Fachdebatte, aber auch in die gesellschaftliche Debatte nochmal so Argumente mit einzubringen oder Aspekte einfach nochmal aus einer anderen Perspektive auch zu stärken.
2: Genau, und da ergänze ich vielleicht nochmal, also wir haben zum Beispiel auch von unserer Kollegin Dr. Karin Karber ein großes Verbundprojekt zu Antisemitismus und Antisemitismus-Erfahrung von der jüdischen Seite her. Aber wir beschäftigen uns zum Beispiel auch mit Migrationsgeschichten im 20. und 21. Jahrhundert, vor allem hier mit einem Fokus auf Shoah und Holocaust und verbinden damit aber auch immer weiterführende Fragen, um auch aufzuzeigen, was bedeutet denn Zwangsmigration, eigentlich ein Riesenthema auch in unserer Gegenwart, was bedeutet diese Erfahrung sowohl für diejenigen, die flüchten müssen, als auch für die Gesellschaft, die sozusagen entweder Flüchtlinge oder Migranten aufnehmen, als auch die sie sozusagen vertreiben und binden diese Erfahrung und Forschung eben auch immer wieder ein in gegenwärtige Debatten. Wie kann Erinnerungskultur zum Beispiel weiterentwickelt werden? Welche Impulse können wir ersetzen? Und arbeiten da sozusagen auch immer an dieser Schnittstelle von Forschung und Vermittlung sehr intensiv mit, um eben auch aufzuzeigen, dass Gegenwart und Vergangenheit oft verknüpfter sind, als wir es immer so denken. Und vielleicht auch mit noch einem weiteren Punkt, den Blick zu weiten, dass jüdische Geschichte und Kultur oder deutsch-jüdische Geschichte und Kultur eben auch nicht nur Holocaust und Shoah sind, sondern eben, um den Bogen vielleicht an den Anfang zu werfen, wir dank der Quellen, die es hier in Hamburg und Jerusalem gibt, praktisch ein ganzes Fenster von 450 Jahre jüdischer Präsenz in dieser Stadt aufzeigen können und damit wirklich ein Long Durée, eine Langzeitstudie eigentlich machen können, um aufzuzeigen, wie verschieden auch Vergangenheit auf unsere Gegenwart rückwirkt und wie es auch in der Gegenwart zum Teil unterschiedlich bewertet wurde, wenn der Blick in die Vergangenheit gerichtet wurde. Und insofern hoffen wir, dass wir natürlich auch in den nächsten 10 Jahren dies weiter umsetzen können, auch mit voller Stärke umsetzen können. Wir sind sozusagen von der Stadt, der Hansestadt Hamburg, grundfinanziert. Aber wie es immer so ist, sind natürlich die Finanzen immer wieder ein Thema, um sozusagen gesellschaftlich-politische Intentionen und Impulse auch setzen zu können. Und insofern hoffen wir, dass wir auch in den nächsten 10 Jahren dann unser 70. feiern können und vielleicht dann ja auch weitere Projekte und Ideen wie Themen, die ihr den Hörerinnen und Hörern anbieten könnt.
3: Und wenn ich vielleicht noch einen weiteren Bogen zurück an den Anfang unseres Gesprächs schlagen darf, können wir, glaube ich, auch konstatieren, dass in den letzten Jahren sich auch die Erwartungen an uns als Institut nochmal verändert oder erweitert haben. Also wir werden zunehmend auch angefragt, und das passt eben zu der Frage der Quellen, ob wir gerade familiengeschichtliche Sammlungen, größere und kleinere, oftmals handelt es sich um Bildbestände, aber auch nicht nur, sind teilweise auch umfangreiche Briefbestände, die an uns herangetragen werden, mit der Bitte, diese aufzubewahren. Was wir auch versuchen, wir haben jetzt aber schon gehört, wir haben natürlich auch nur begrenzte Mittel, sind uns aber unserer Verantwortung auch bewusst, diese historischen Quellenmaterialien, die sonst oftmals eben auch keinen Eingang in archivalische Systeme sozusagen finden, hier zu bewahren und eben möglichst auch, sofern dies möglich ist, digital zugänglich oder zumindest auffindbar zu machen und hier sozusagen auch sowohl für gegenwärtige, aber auch für zukünftige Forschende neues Quellenmaterial zu bewahren.
1: Ja, vielen Dank, Björn Siegel und Anna Menny vom Institut für die Geschichte der deutschen Juden. Ihr könnt auf das Angebot auf der Website zugreifen und außerdem den Podcast hören, Jüdische Geschichte kompakt, denn Vermittlung steht beim Institut ganz oben, jetzt und hoffentlich auch noch die nächsten 10 Jahre. Wir hören uns wieder zu eurem 70. Geburtstag oder sehen uns auf einer eurer Veranstaltungen. Vielen Dank, dass ihr da wart.
0: Und bevor wir uns jetzt ganz schnell verabschieden, der Beitrag ist nachhörbar auf freie-radios.net, 60 Jahre Institut für die Geschichte der deutschen Juden. Und noch ganz schnell 2 Veranstaltungshinweise. Einmal am Freitagabend 19 Uhr, Rojava, Geschichte, Gegenwart und Zukunft einer kurdischen Autonomie, Vortrag und Diskussion mit Dastam Yasim, Moderation Hila Latifi. Und die Demonstration am Freitagnachmittag, es reicht für alle gegen die Sozialkürzungen und den Klassenkampf von oben, das Bündnis Unkürzbar. Große Demonstration, große Bündnisdemonstration, Freitag 15.30 Uhr da bei der Nikolaikirche in der Gegend. Und jetzt schalten wir ganz schnell rüber zu Wortpong.

Herzlich willkommen bei Sachzwang FM, dem ideologischen Staubsauger. Heute dem Geldrätsel auf der Spur. Eine Spezialausgabe dem Marx-Forscher Hans-Georg Backhaus zum Andenken. Sie wissen das nicht, aber sie tun es, sagt Karl Marx in seinem Hauptwerk Das Kapital über das Verhältnis der Menschen zu ihrer Gesellschaft, die sich, so seine Analyse, über Tauschverhältnisse herstellt und dennoch alles andere als frei von Herrschaft und Ausbeutung ist. Um kaufen zu können, müssen sie irgendetwas verkaufen und das ist in aller Regel ihre Arbeitskraft. Wer das verstehen will, taucht ein in eine Welt aus Philosophie, Soziologie, Ökonomie, ein esoterisch anmutendes Begriffsuniversum zwischen Wissenschaft und Rabulistik, in dem es um Dialektik und Fetischismus geht, um Ideologie und realen Schein, um das Subjekt-Objekt oder die Geldware, um Totalität und Verdinglichung. Die sich um solche Fragen balgen, nennen sich Marxologen oder Marxianer, nie und nimmer aber Marxisten. Denn die hätten das alles nicht wirklich kapiert. Nach Scholastik sieht das alles aus, aber nur von außen.

Was werden wir heute hören? Drei Beiträge. Zuerst ein Nachruf von Finn Güllitzer. Nachruf auf Hans-Georg Backhaus. Danach einen längeren Vortrag von Backhaus, gehalten 2002 in Freiburg auf dem Kongress Antideutsche Wertarbeit. Und zum Schluss noch einen Nachruf auf Backhaus, und zwar von Nadja Rakowitz und Frank Engster.

Anfang März 2026 verstarb der Philosoph und Ökonom Hans-Georg Backhaus. Als Stichwortgeber der sogenannten Neuen Marx-Lektüre repräsentierte er ab den 1970er Jahren eine unorthodoxe Lesart der marxischen Ökonomiekritik und der kritischen Theorie. Im Wintersemester 1964 hielt der Adorno-Schüler Backhaus einen Vortrag im soziologischen Seminar des Frankfurter Philosophen mit dem Titel »Dialektik der Wertform«. Der Aufsatz kann rückblickend als Initialzündung einer kritischen Marx-Lektüre gewertet werden, die zu einem späteren Zeitpunkt als Neue Marx-Lektüre bekannt wurde. Unter dieser Bezeichnung entstand in den 60er und 70er Jahren der Versuch, die marxische Werttheorie kritisch zu rekonstruieren. In Frankfurt waren es ehemalige Schüler Adornos wie Helmut Reichelt oder eben Backhaus, die die Begriffe Fetischismus, Verkehrung oder Verdinglichung ins Zentrum der marxischen Ökonomiekritik stellten. Zum einen schrieb man gegen die Verdrängung der marxischen Theorie in Westdeutschland an, zum anderen gegen ihre Verflachung auf klassenkämpferische Parolen und verteilungstheoretische Fragen im Realsozialismus. Als Student stieß Backhaus in den 60er Jahren auf die damals recht unbekannte Erstauflage des marxischen Kapital von 1867. Ein Zufallsfund, der, wie er später berichtete, sein Interesse für die verdeckte Bedeutung der Wertformanalyse entfachte. Denn in dieser Textversion sei Marxens Anspruch auf eine dialektische Darstellung des Kapitals noch deutlich erkennbar, während es in der zweiten Auflage fast nahezu verschwunden sei. Hinzu kamen Marxens fragmentarische Vorarbeiten zum Kapital, die sogenannten Grundrisse 1857-58, in denen Backhaus grundlegende Einsichten in die methodischen und erkenntnistheoretischen Implikationen der marxischen Werttheorie versteckt sah. Vor diesem Hintergrund veröffentlichte Backhaus in den folgenden Jahren unzählige Beiträge, in denen er akribisch dem Bedeutungsgehalt der marxischen Werttheorie, wie etwa ihren Zusammenhang mit der Hegelschen Philosophie oder ihrer impliziten Kritik an verschiedenen Strömungen der Wirtschaftswissenschaften, beispielsweise der sogenannten Neoklassik oder dem Neo-Ricardianismus, nachging. In dem bereits genannten Aufsatz von Backhaus aus dem Jahr 64, von dem Adorno, wie Backhaus später schrieb, nie wirklich Kenntnis nahm, finden sich bereits einige Grundannahmen seiner Marx-Interpretation. Begrifflich inspiriert von seinem Professor ging Backhaus hier dem dialektischen Charakter des marxischen Wertbegriffes auf den Grund. Das heißt, er wollte zeigen, dass der Wert als historisch spezifische Reichtumsform des Kapitalismus einen grundsätzlichen Widerspruch enthält, der die gesamte Dynamik der kapitalistischen Gesellschaft bestimmt. Den Grund für diese Widersprüchlichkeit sah Backhaus in dem vertrackten Verhältnis zwischen den konkreten und den abstrakten Dimensionen der Ware. Laut Marx entstehe der Wert innerhalb der Produktion, in der eine spezifische Form der Abstraktion eingelassen sei. Und Abstraktion meine hier, es werde von den konkreten Eigenschaften der Arbeiten abgesehen und stattdessen nur die durchschnittliche Arbeitszeit für die Wertbildung beachtet. Diese abstrakte Arbeit als Substanz des Werts könne sich aber nur in einem konkreten stofflichen Träger ausdrücken, sei also notwendigerweise auf das Verhältnis zu ihrem anderen, dem Gebrauchswert, angewiesen. Die Ware sei daher die widersprüchliche Einheit von Gebrauchswert und Wert. Diese innere Widersprüchlichkeit der Ware, so Backhaus, stelle sich in der kapitalistischen Gesellschaft als Verdopplung der Ware in Ware und Geld dar. Alle Waren drückten sich so in einem Dritten aus, dem Geld als universalen Wertding. Hans-Georg Backhaus legte hier bereits das Fundament für seine in späteren Schriften ausgebaute Kritik an prämonetären Interpretationen der marxischen Werttheorie. Weil sich aus dem dialektischen Charakter der Warenbeziehungen notwendigerweise das Geld ergebe, sei die marxische Werttheorie auch als Geldtheorie zu verstehen.
Insofern enthielt Backhaus Lesart auch eine harsche Kritik an der von Engels popularisierten und im Marxismus häufig aufgegriffenen These, nach der die Anfangskapitel im Kapital ein historisches Stadium der sogenannten einfachen Warenproduktion ohne Geld darstellen würden. Er lieferte damit nützliche Argumente für eine logische Interpretation der Marx'schen Wertformanalyse, die in den folgenden Rezeptionsdebatten regelmäßig aufgegriffen wurden. Seine Interpretation enthielt aber auch weitreichende politische Implikationen. Gesellschaftskritik im Sinne von Marx zu betreiben, bedeutet vor diesem Hintergrund nicht nur die Eigentumsverhältnisse, sondern auch die auf Arbeit beruhende kapitalistische Reichtumsform, die sich im Wert darstelle, zu kritisieren. Backhaus betonte immer wieder, Marx wollte nicht bloß erklären, wieso eine Ware diesen oder jenen Wert hat. Er wollte zeigen, warum sie überhaupt einen Wert hat und vor allem, warum das hinter diesem Wert stehende System grundsätzlich irrational sei. Ironischerweise sei Marx deshalb weitaus radikaler als viele spätere Marxisten, die zwar davon sprachen, den Reichtum neu zu verteilen, nicht aber die Form des Reichtums selbst aufzuheben. Hans-Georg Backhaus war keineswegs der erste Interpret, der eine solche Lesart in heute oftmals vergessen.

Ebenso redlich war seine differenzierte Herangehensweise an Marxens Werk. Widersprüche und Leerstellen wurden nicht glatt gestrichen oder verschwiegen. Backhaus legte den Finger in die Wunde, auch wenn es den Meister selbst betraf. Zeugnis davon ist seine These über die Popularisierung der Marxischen Ökonomiekritik. Marx kreidete er methodische Mängel an, da er die dialektische Darstellung in den Endfassungen des Kapital nicht mehr konsequent umgesetzt habe. An entscheidenden Stellen bleibe so offen, wie Marx von einer Kategorie zur anderen gekommen sei. Oder anders gesagt, warum dieser Inhalt jene Form annimmt. Erwähnenswert ist zudem Backhaus' eigenwillige Anknüpfung an das Werk Adornos. Im Gegensatz zu Habermas, der einmal behauptete, mit politischer Ökonomie habe sich Adorno nie befasst, pochte Backhaus darauf, die Grundbegriffe der Frankfurter Schule sind die Grundbegriffe der Werttheorie. Damit eröffnete er eine neue Sicht auf Adornos Positionen zu Fragen der Erkenntnistheorie, wie etwa im sogenannten Positivismusstreit oder in dessen negativer Dialektik. Dass Backhaus diese Zusammenhänge aufdeckte und weiterdachte, führte allerdings nicht dazu, dass er in die nachfolgende Geschichtsschreibung zur kritischen Theorie aufgenommen wurde. Im Großteil der Monographien zur Frankfurter Schule und ihren Nachfolgegenerationen kommt Backhaus und die neue Marx-Lektüre insgesamt nur am Rande vor. Dafür fanden Backhaus' Texte bei einem informierten Fachpublikum breiten Anklang. Sein Aufsatz »Dialektik der Wertform« wurde in 11 Sprachen übersetzt. Zudem inspirierte er eine ganze Reihe von Autoren, die sich im Anschluss an seine Texte vertieft mit der Thematik beschäftigten und die Arbeit an einer kritischen Rekonstruktion der Marxischen Werttheorie weiterführten. Am 8. März 2026 ist Hans-Georg Backhaus im Alter von 96 Jahren in Frankfurt verstorben.

wenn man etwas geschrieben hat, hinterher nicht, schüttelt man immer nur den Kopf und ist gar nicht mehr zufrieden mit dem, was man da 20, 30 Jahre vorher geschrieben hat. Versteht sich. Wir hatten, das heißt die Marx-Gesellschaft, eine Tagung vor 8 Tagen in Berlin und wurde ich kritisiert, nicht, dass ich eigentlich immer nur negativ diskutiere, nicht immer nur die Lücken und ungelösten Probleme bei Marx aufzeige. Und deshalb möchte ich jetzt mal umgekehrt verfahren. Möchte einmal zur Diskussion stellen, also gibt es denn irgendwie zuverlässige Dinge, verlässliche, solide Dinge bei Marx, an Fragestellungen, bis mal einen festen Boden, also auf den man aufbauen kann, was nicht in Frage zu stellen ist. Natürlich muss es sowas geben, sonst beschäftigt man sich nicht 30 Jahre lang mit diesen Texten. Versteht sich. Die Lücken sind den meisten ja bekannt. Nicht nur hat er es versäumt, dieses berühmte von Engels kurz nach seinem Tod gesuchte Manuskript über Dialektik zu schreiben. Es hat auch keine Zeit gefunden, diese abstrakten Theoreme zu konkretisieren im Blick nicht also auf eine Theorie des Außenhandels, der Wechselkurse, der Krisen. Nicht?

kurz und gut, er hat dieses projektierte fünfte und sechste Buch nicht geschrieben. Dass es nicht nur auf Kritik ankam bei Marx, nicht, sondern eben auf eine positive Theorie, ist bekanntlich umstritten. Es gibt einige Autoren, die also Marx auf die Kritik von Dogmen reduzieren wollen und allenfalls auf Kritik von ökonomischen Strukturen. Aber ich habe mich da jetzt in diesen Haarig-Band mit dieser Position auseinandergesetzt. Und dabei ist mir noch ein wichtiges Zitat entfallen, das Starren belegt. Nicht, dass es Marx natürlich auch um eine positive Theorie der Ökonomie gegangen ist. Da sagt er nämlich, es ist ein Brief von etwa 1869 an Engels, glaube ich, zu finden im Band 32, Seite 181. Nur dadurch, dass man die Stelle der widerstreitenden Dogmen, die widerstreitenden Gegensätze stellt, Konflikte, es wird übersetzt mit widerstreiten, die widerstreitenden Gegensätze stellt, die ihren verborgenen Hintergrund bilden, kann man die politische Ökonomie in eine positive Wissenschaft verwandeln. Und dieses Theorem impliziert ja nicht auch eine positive Theorie von realen Widersprüchen, die an die Stelle nicht der widerstreitenden Dogmen gesetzt werden sollen. Wie wichtig für ihn also beispielsweise eben das Buch 5 und 6 gewesen ist, eine Theorie nicht der, des Wechselkurses und des auswärtigen Handels, zeigt das folgende Zitat, gerichtet gegen Düring. Die eigentlich wissenschaftliche Frage aber, ob und wie eine vermehrte Zufuhr der edlen Metalle bei gleichbleibendem Wert derselben auf die Warenpreise wirkt, stellt er sich nicht und wirft jede Vermehrung mit ihrer Entwertung zusammen. Nicht, dass es für ihn also selbstverständlich ein Problem der positiven Wissenschaft, nicht des Außenhandels und vor allen Dingen eben halt auch der Geldbewegung, der Preisbewegung, die hätte er natürlich im fünften, sechsten Buch diskutieren müssen. Im dritten Kapitel des ersten Bandes vermisst man, deshalb wurde Marx auch häufig völlig verfehlterweise auch kritisiert, die Darlegung der Realisierungsmechanismen, nicht des Umlaufgesetzes, nicht und des Gesetzes des Maßes der Werte. Ja, wo sollte das dargelegt werden? Ja, in dem fünften und sechsten Buch natürlich. Und dieses fünfte und sechste Buch ist eben bis heute nicht geschrieben. Wie kommt das? Nicht? Also in 120 Jahren Marxismus hat keiner, wie Lenin, nicht nur wie Lenin sagt, Marx verstanden im Hinblick auf Dialektik, so hat es auch keiner verstanden, eben diese Lücken zu schließen. Und unter diesem Aspekt der Fortbildung, nur unter diesem Aspekt der Fortbildung, ist natürlich auch das Problem der Methode von Interesse, die er noch 1868 einmal im Brief, einen Brief dialektische Entwicklungsmethode genannt hat. Wenn ich mit Ökonomen über diese Dinge spreche, dann zucken die Achseln. Nicht, das interessiert sie gar nicht. Methodenfragen, dialektische Entwicklungsmethode. Natürlich in erster Linie nicht die westeuropäischen Ökonomen, aber auch die osteuropäischen hatten eigentlich sehr wenig damit im Sinn. Methode hat sich aber natürlich zu bewähren, selbstverständlich an der Thematisierung von Paradoxien der positiven Ökonomie. Das ist aufzuzeigen und das ist bisher nur mangelhaft aufgewiesen worden, weil es natürlich nicht gesichert ist, ob das Marx-Programm eben auch wirklich eingelöst worden ist, diese Kritik der Kategorien. Es spricht sehr vieles dafür, aber es gibt auch da noch eine ganze Reihe von offenen Fragen. Natürlich, wie ist Dialektik überhaupt zu begründen?
Darüber ist im Ostblock jahrzehntelang diskutiert worden und auch in Frankfurt besteht darüber keinerlei Einigkeit. Mein Kollege Jürgen Ritzert, nicht, der ist da ganz anderer Auffassung als etwa mein Freund Helmut Reichelt und ich. Und zwar einfach deshalb, nach dem Tod Adornos drängten einige Schüler, also die Schnedelbachs und Ritzerts, um Präzision. Sie wollten klar definierte Begriffe haben. Und das ist wohl der wesentliche Grund, weshalb sie ausscherten und sich der analytischen Wissenschaftstheorie zugewandt haben, also vor allen Dingen Ritzert. Und sie sind dann bemüht, nicht um einen analytisch aufbereiteten Hegel, was dann noch von Hegel übrig bleibt, das ist mir immer rätselhaft, aber das gibt es ja, das gibt es ja, das ist ja sehr in Schwang, nicht einen analytischen Hegel. Nicht, aber selbstverständlich nicht, also den Satz des Widerspruchs, nicht, wollen natürlich diese Hegel interpreten, also das ist erster Punkt, nicht, den will man nicht also anrühren. Da finden sich dann also solche Sätze in Ritzerts Logik der Sozialwissenschaft. Ja, die Rose sei nun einmal in ein und derselben Hinsicht nur rot und nicht zugleich nicht rot. Und das sei also dieser Satz mit diesem... Ja, mit diesem Exempel soll der Satz zur Identität belegt werden. Als ob das Hegel und Marx entgangen ist, dieser Einfall. So haben wir also 3 Jahre lang, habe ich mit Ritzer diskutiert, wir haben aneinander vorbei diskutiert. Wir haben 3 Jahre lang diskutiert, nicht über Marx' Texte. Plötzlich finde ich jetzt, das hat mich bald umgeworfen, finde ich also jetzt in diesen Logik der Sozialwissenschaft diesen Satz. Er hat später dann sich mit diesen heiklen, das muss man hier hoch anrechnen, diesen heiklen Problemen der Realabstraktion beschäftigt und da leidet man wohl Schiffbruch mit dem Satz von Widerspruch. Ich will nur sagen, viele Fragen sind nach wie vor offen. Die einzigen, die den Positivisten in Frankfurt Paroli geboten haben, das waren nicht die Adorniten unter den Philosophen, sondern das war allerdings die Lippock-Schule. Eine sprachphilosophisch orientierte Hegel-Interpretation erarbeitet haben, jenseits des Gegensatzes von Idealismus und Materialismus. Ich weiß nicht, der Name ist wohl hier kaum noch bekannt, Bruno Lippocks, nicht? Und einer seiner Schüler und ältesten Assistenten ist der Josef Simon, der also die Dinge, diese sprachphilosophischen Probleme sehr präzise darlegt. Also eigentlich müsste Ritzert und Schnedelmann ein bisschen befriedigt sein, im Hinblick auf ihr Präzisionsbedürfnis nicht, aber sie lesen die nicht. Auch Schnedelbach hat nie sich mit der Lippocks-Schule beschäftigt, insbesondere also auch mit der für mich als philosophischen Laien recht überzeugenden Kantkritik, nicht von Lippocks, nicht und des anderen Schülers Röttges. Das sind so die Streitigkeiten der Marxianer unter sich. Wie sieht es auf der anderen Seite aus? Nicht als Trostpflaster, sondern weil sich ja die dialektische Entwicklungsmethode bewähren muss in der Auseinandersetzung mit den innertheoretischen Kontroversen nicht der Ökonomie. Ja. Noch vor etwa 6-7 Jahren wurde man ausgelacht in ökonomischen Kreisen, wenn man von irgendwelchen Rätseln des Geldes sprach. Und seit etwa 1996 ist das ganz anders. Es sind jetzt eine ganze Reihe von Sammelbänden erschienen, nicht also über die Rätsel des Geldes. Die erscheinen meistens in dem Marburger Metropolis Verlag. Aber hier, der andere ist hier im Athenäum Verlag, teilweise auch im Campus Verlag. Es sind mittlerweile ungefähr 8 Bücher erschienen, nicht über Aporien des Geldes.
Paradox des Geldes heißt hier auf dem Kappentext, was ist das Geld? Dann hier das unverstandene Etwas, Geld. Und es begann eigentlich mit diesem Band, Georg Simmels Philosophie des Geldes, das heißt, begann mit der Simmel-Rezeption in den 90er Jahren. Die Philosophie des Geldes von Simmel, nicht, die ist 1900 erschienen, nicht, also 100 Jahre Philosophie des Geldes, so heißt das. Georg Simmels Philosophie, da gibt es noch drei weitere Bände, nicht, über, auch teilweise im Metropolis Verlag, über die Simmelsche Philosophie des Geldes. Und das Charakteristische in der heutigen Diskussion, Rezeption nicht, des Geldrätsels besteht nun darin, dass wirklich jeder an jeden vorbeiredet. Das heißt, keiner von diesen Autoren nimmt von diesen anderen Bänden Kenntnis. Da gibt es also einen französischen linken Ökonomen, der Begründer der sogenannten Regulationstheorie, Aljetta, Michel Aljetta, der hat hier in diesem hauptsächlich von Österreichern verfassten Band Gestaltung des Geldes, Metropolis Verlag 2000, einen längeren Beitrag geschrieben und vor allen Dingen die Herausgeberin ist sehr angetan, also von diesen Aljetta. Beide nehmen nicht davon Kenntnis, nicht, dass hier in diesem Band von Kinzel Schneider, Georg Simmels Philosophie des Geldes, von einem philosophisch recht bestarken Ökonom, der Aljetta nicht in Grund und Boden kritisiert wird. Nicht, also man kann also wirklich sagen, es wiederholt sich jene Situation, die schon in den 20er Jahren, also vor etwa 75 Jahren, beschrieben worden ist als Chaos in der Geldtheorie. Das kann man wirklich sagen, also es herrscht ein Chaos in dieser Diskussion, nicht um die Rätsel des Geldes. Das ist aber die eine Seite, nicht, dass man sehr vieles, eben aber nicht alles, in Frage stellt. Auf der anderen Seite, wenn man sich die Lehrbücher ansieht, bekommt man das entgegengesetzte Bild, nicht, dann ist alles in Butter, nicht, also klar, nicht, die Ökonomie ist eine Wissenschaft, nicht, nur als Wissenschaft, da ist natürlich auch was Geld. Charakteristisch ist auch in der Hinsicht ein bekanntes Lehrbuch, der Name ist sicherlich vielen von Ihnen bekannt, der Samuelsen. Das Buch ist in 13 Auflagen erschienen, 15. Auflage 1995, die ich hier zitiere. Und da findet sich in dem Kapitel über Geld und Bankenwesen eingangs als Motto ein ziemlich bekannter Satz, den Marx übrigens im dritten Kapitel ebenfalls, also im Geldkapitel des ersten Bandes, ebenfalls bringt, fast wortwörtlich, nämlich ein Satz von Gladstone, des englischen Premierministers, im Kontext geldtheoretischer Debatten des englischen Parlaments um 1840, die Marx nicht sehr gründlich studiert hat. Da sagt der Gladstone, nicht einmal durch die Liebe haben sich so viele Menschen zum Narren gemacht, wie durch die Grübelei über das Wesen des Geldes. Und ein anderer bekannter Ökonom, Wagemann, der dann auch resignierte, Wagemann war ein Theoretiker, der Mitte der 50er Jahre gestorben ist, das Präsident des Statistischen Reichsamtes und auch bekannter Konjunkturtheoretiker, der resignierte auch und sagt also, letztlich entzieht sich der Bestimmungsgrund des Preisniveaus, des internationalen Preisniveaus, menschlicher Einsicht. Und der zitiert den Wort Oversturm, der auch in dieser Debatte beteiligt war. Und für Oversturm haben die Menschen beim Nachdenken über das Geld sogar den Verstand verloren. Also, auf der einen Seite wird hier alles in Frage gestellt von dem Samuelsen mit diesen Zitaten. Ja, aber wenn man sich dann nun seine positiven Darlegungen ansieht, ist alles verschwunden. Da gibt es nur noch klare Dinge. Ich will Ihnen das jetzt ersparen, was für ihn alles zweifelsfrei ist. Aber
So verhält es sich fast in sämtlichen Lehrbüchern. Hier habe ich noch eine Fotokopie aus einem anderen Lehrbuch, einem Standardlehrbuch, Einführung in die Geldtheorie von Ottmar Issing. Das ist auch in 12 Auflagen erschienen, 12. Auflage 2001. Da heißt es eingangs, ganze Berge wissenschaftlicher Literatur zeugen davon, dass der Geldbegriff in den Wirtschaftswissenschaften alles andere als unumstritten ist. Aber warum eigentlich, das ist dann gar nicht zu erfahren. Denn es scheint doch alles klar zu sein, Geld ist, was Geldfunktion ausübt. Und Geld ist, was Geldfunktion ausübt. Das ist die Standarddefinition in fast sämtlichen Lehrbüchern. Man sollte auch meinen, da liegt doch ein Einwand auf der Hand, der wirklich dann auch gestellt worden ist, in einem ziemlich bekannten Standardwerk der Geschichte der Geldtheorie von einem französischen Charles Rist. Und der Rist, nicht, der stellt ganz lakonisch fest, okay, bloß, wie definiert man seine Funktion? Nicht, was versteht man unter dem Wert des Geldes beispielsweise? Und fügt hinzu, es kann seltsam scheinen, dass man in den Tausenden von Jahren, in denen das Geld schon existiert, noch keine definitive Antwort auf diese Fragen gefunden hat. Stellt er also ganz konkret das eigentliche Problem. Was ist überhaupt die abstrakte Geldeinheit? Was ist die Werteinheit? Bei den Semmelhälsen, da kann man erfahren, die erste Funktion des Geldes ist die Recheneinheit, das Geld als Recheneinheit. Und am Schluss seines Geldkapitels, so ganz nebenbei, nämlich in der Zusammenfassung, erfährt man plötzlich, die Geldeinheit ist eine Werteinheit. Nun ja, also wer ein bisschen mit der Geschichte der Geldtheorie vertraut ist, weiß nicht, dass die Leute, die Geldtheoretiker, verzweifelt waren in den 20er Jahren, was ist eigentlich Wert in dieser wortlichen Zusammensetzung, Werteinheit. Das heißt, wenn man von Dollar spricht, von D-Mark, Franc spricht und so weiter, von diesen Recheneinheiten, nicht, was heißt da Wert? Nicht Dollar soll ein Name für Wert sein, man nennt diesen Wert dann auch abstrakten Wert. Bloß was bedeutet das? Nicht? Was heißt Wert in dieser Wortzusammensetzung Werteinheit? Gleich Recheneinheit. Vor allen Dingen, wie verhalten sich denn diese verschiedenen Funktionen zueinander? Nicht? Also die schweben ja nicht in luftleerem Raum. Nicht? Und deswegen sagt man, sie haben einen Träger. Ja, aber was heißt das? Das ist eine Metapher. Nicht? Gilt als Träger von Funktionen. Die Funktionen haften, heißt es hier, Semmelhälsen, an diesem Träger. Das sind alles Bilder, das sind alles Metaphern. Kein Ökonom ist imstande, nicht darzustellen, also was denn jetzt die Einheit der verschiedenen Geldeinheiten ausmacht. Wenn ich von Geldfunktionen spreche und will das nicht tautologisch definieren, ich muss ich ja sagen können, was unterscheidet beispielsweise Recheneinheit, diese Maßeinheit von physikalischen Maßeinheiten, nicht? Und dann kommt gewöhnlich die Antwort, naja, es ist eine Werteinheit, es ist eine Wertfunktion. Nicht? Aber da ist man dann plötzlich mitten im Wertproblem, wir kommen noch darauf zu sprechen, und da ist das Chaos noch viel größer. Also man wandert von einem chaotischen Zustand in der Ökonomie zum anderen. Da hat man schon längst resigniert, was das Wertproblem angeht. Man hat festgestellt, es gibt 26 Wertaussagen. 26 fast synonyme Begriffe von Wert, Termini die von Wert, die aber irgendwie eben auch verschiedene Aspekte bezeichnen. Wir kommen darauf nochmal zu sprechen. Das heißt, wenn Sie irgendwo Wert lesen, müssen Sie sofort fragen, ja, was versteht der Betreffende hier unter Wert? Es gibt mindestens 4 Begriffspaare von Wert, nämlich abstrakter Wert, konkreter Wert, besonderer Wert, allgemeiner Wert, relativer Wert, absoluter Wert, Wert-Tauschwert, Wert-Gebrauchswert. Jedes Mal stellt sich die Frage, natürlich, in welchem Verhältnis stehen also diese Wertpaare zu anderen Kategorien, insbesondere, wie verhält sich jetzt der
Wert der Ware zum Kapitalwert etwa. Nicht? Das heißt also, in welchem Sinne spreche ich von Wert, wenn ich von Kapitalwert spreche? Also das ist alles ist völlig ungeklärt. Wie gesagt, man hat die Akten geschlossen. Die deutschen Ökonomen haben 1931, 1932 eine Mammutdiskussion geführt, nicht über die Wertsprache. Die Standesorganisation der Ökonomen heißt Verein für Sozialpolitik. Und der macht immer seine Jahrestagung. Und eine Vollversammlung war gewidmet der Wertsprache. 1931, 1932 sind dann auch zwei Bände mit Referaten, Diskussionsbeiträgen erschienen. Es hat eben auch da festgestellt, Chaos in der Werttheorie. So formuliert es ein Ökonom. Nun klar, also wenn man, selbstverständlich, also wenn man schon bei Geld und Wert ist, nicht, dann hat man eigentlich immer schon auch im Hintergrund den Begriff Kapital. Also wenn über Wert und Geld keine Einigkeit besteht, dann noch viel weniger über Kapital. Dann weiß man natürlich auch nichts über Kapitalismus, versteht sich. Ich kann sinnvoll natürlich nur von Kapitalismus sprechen und auch von der Kapitalismuskritik, nicht, wenn ich eine sehr klare Vorstellung habe über den Begriff des Kapitals in seinem Verhältnis nicht zu Geld und Ware. Nicht wie ist also jetzt nun dieses wechselseitiges Bedingungsverhältnis von Ware und Geld einerseits und Kapital andererseits zu begreifen. Einerseits nämlich setzt Ware und Geld Kapital voraus, nicht andererseits wiederum setzt das Kapital Ware und Geld voraus. Nicht? Also dieses Zirkelverhältnis von Kapital einerseits und Ware und Geld andererseits nicht, ist völlig ungeklärt. Und da ist man natürlich schon beim Thema Dialektik. Das heißt, eine der Aufgaben einer dialektischen Entwicklungsmethode besteht unter anderem darin, solche Zirkel zu thematisieren, die immer wieder auftreten. Den sogenannten Wirtschaftenzirkel beispielsweise zwischen Ware und Geld. Nicht nur zwischen Ware und Geld einerseits, Kapital andererseits, sondern auch zwischen Ware und Geld. Das heißt, es ist strittig. Setzt das Geld die Ware voraus oder ist es umgekehrt, das Geld als eine primäre Entität zu setzen und vom Geld die Ware zu leiten? Das ist zurzeit die herrschende These. Nicht am Anfang steht das Geld, beziehungsweise am Anfang steht der Kredit. Also für Schumpeter, nicht von dem stammt diese These, war es dann später sehr zweifelhaft, ob es wirklich richtig ist, dass einer Kredittheorie des Geldes der Vorzug zu geben ist vor einer Geldtheorie des Kredits. Also diese Zirkelprobleme sind also nach wie vor, bleiben sie ungelöst. Jetzt stellt sich also die Frage, worauf kann man sich überhaupt noch verlassen? gibt es bei Marx also wirklich unanfechtbare Sätze und Fragestellungen zumindest? Problemstellungen, die eben keine Scheinprobleme thematisieren. Ich würde sagen, also aus meiner Perspektive, dieser Problemkatalog lässt sich natürlich ergänzen. Ich trage das jetzt hier zunächst einmal erst ganz vorläufig vor. Vielleicht lässt sich das auch reduzieren, es überschneidet sich. Ich sehe also sechs Punkte, die also nicht meines Erachtens nach also nicht die Überlegenheit des Marx'schen Ansatzes, des Marx'schen, ich würde sagen, wie es modern heißt, Forschungsprogramms aus. Ich glaube, nur vom Marx-System her, von der Marx-Theorie her, lässt sich so etwas thematisieren wie Ökonomie als Gesamtsystem. Das ist gar nicht selbstverständlich, nicht, dass also Ökonomie ein Gesamtsystem darstellen kann, sondern es gibt in der Lehrbuchliteratur gibt es Brüche, unheilbare Brüche. Zwischen ganz bestimmten Theorien innerhalb der Ökonomie. Und der bekannteste Bruch, nicht viel diskutierte, ich würde sagen,
eben auch nicht auflösbare Problem ist das des Verhältnisses von Mikroökonomie und Makroökonomie. Man kann auch sagen, also das Verhältnis also zwischen den mikroökonomischen Aktivitäten, den Handlungen und demjenigen, was diese Handlungen voraussetzen. Nicht diese Handlungen setzen immer schon die Existenz von Geld und Kapital voraus. Andererseits wiederum ist Geld und Kapital irgendwie ein Produkt, nicht eben auch von Handlungen. Also in der Systemtheorie und Handlungstheorie hat man ja eine ähnliche Fragestellung, aber in verschärftem Maße tritt es natürlich auch hier in der Ökonomie. Also das ist der Bruch von Mikroökonomie und Makroökonomie. Verwandt ist ein anderer Aporie, nämlich die zwischen den sogenannten realen Sektor der Wirtschaft nicht und dem monetären Sektor der Wirtschaft. Da spricht man von einer Dichotomie, nicht zwischen nominalen und realen. Das heißt, im realen Sektor, nicht in der Theorie des realen Sektors will man feststellen, was kommt denn eigentlich zum Vorschein, wenn man die Geldschleier wegzieht? Nicht, was ist hinter der Geldschleier vorhanden? Sie sehen schon, das ist irgendwie verwandt natürlich der Marxischen Fragestellung Wesen und Erscheinung. Welche Kriterien sind denn nun eigentlich gegeben, dass ich hinter den Geldschleier das Richtige sehe? Das sind ja Gedankenexperimente. Durch reine Gedankenexperimente wird der Geldschleier entfernt. Und was kommt hinter der Geldschleier zum Vorschein? Und da wird natürlich also Marx natürlich eine andere Antwort geben, versteht sich nicht als die herrschenden Ökonomen. Und Sie sehen an diesem Beispiel, dass die Ökonomie es nicht bewältigt hat, dieses Problem der Gedankenexperimente, wissenschaftstheoretisch zu bearbeiten. Denn es enthält etwas Nicht-Empirisches. Enthält a priori Elemente. Wenn ich nur aufgrund von Gedankenexperimenten feststellen kann, was sich in der realen Wirtschaft vollzieht, dann hat das offenkundig also einen spekulativen Charakter. Und das ist der eine Problemkomplex, nicht der also den nicht-empirischen Charakter einer Reihe von Theoremen der Ökonomie ausmacht. Der andere bezieht sich natürlich auf das Problem des Gesamtsystems. Nicht wie die Frankfurt immer wieder sagen, der Totalität. Der Hans Albert in seiner Kritik, nicht an Adorno, warf immer wieder vor, es mangelt bei Adorno an einer begrifflichen Klarheit im Hinblick nicht auf den Begriff der Totalität. Ich möchte hinweisen, dass der Adorno in seiner letzten Vorlesung, Einleitung in die Soziologie, sich genau mit diesem Albertschen Vorwurf beschäftigt hat. Diese Vorlesung war nämlich gewidmet der Ausarbeitung seines letzten Beitrags, nämlich der Einleitung in den Positivismusstreit. Da schlägt sich das nieder. Und Adorno hat das natürlich diskutiert unter der sehr esoterischen Fragestellung, nicht der berühmt-berüchtigten realen Abstraktion. Nicht, das heißt, dem Problem nicht, dass wir es in der Ökonomie mit existierenden Allgemeinen zu tun haben. Mit Universalien im klassischen Sinne. Das ist nicht nur eine These Adornos und von Marx, sondern auch von Simmel. Völlig unaufgelöst. Wie kann man also eigentlich jetzt das philosophische Universalienproblem, wie ist zu begreifen, dass dieses Universalienproblem wiederkehrt in irgendeiner Form in der Geldtheorie? Übrigens, der Begriff Realabstraktion findet sich zum ersten Mal bei Simmel. Auch in Simmels Philosophie des Geldes ist die Rede von einer Realabstraktion. Aber Simmel löst das nicht auf. Hat auch gar nicht diesen Anspruch herum. Und es ist auch interessant, nicht, dass in der heutigen Simmel-Diskussion, also hier in diesem Einband, wird beides unterschlagen. Das Problem der Realabstraktion nicht, und der Universalien. Und damit natürlich auch der Totalität. Ja, also dieses Problem der Totalität
Es stellt sich vor allen Dingen um den Aspekt, wenn es richtig ist, dass, wie auch eben der Adorno formuliert hat, dass in alles mit allem zusammenhängt, dass jedes Element jedes andere durchdringt, dann stellt sich natürlich das Problem des Anfangs. Wenn jedes von jedem abhängt, und Marx formuliert das so, im bürgerlichen System jedes ökonomische Verhältnis das andere voraussetzt und so jedes Gesetzte zugleich Voraussetzung ist. Dies ist mit jedem organischen System der Fall. Organisches System als Totalität. Das ist ein Satz hier aus den Grundrissen, Band 42, Seite 203. Ja, also wenn jetzt jedes mit jedem zusammenhängt, wie kann ich dann einen Anfang finden? Nicht, wie kann ich ein ganz bestimmtes Element nicht als grundlegendes auszeichnen? Irgendeiner weiß nicht, muss es ja also dann von den anderen unabhängig sein. Und Marx diskutiert das, wer die Einleitung kennt, nicht, weiß, nicht, dass das Verhältnis von Disproportion, Produktion, Konsumption genau diese Frage aufwirft. Was steht am Anfang? In welchem Wechselverhältnis stehen also jetzt diese verschiedenen Elemente zueinander? Empirisch lässt sich das nicht beantworten. Und nun sagt bekanntlich Marx, ja, also die Produktion ist natürlich auch von der Zirkulation abhängig. Aber letzten Endes ist die Zirkulation bedingt durch die Produktion. Was heißt dieses letzten Endes? Und hier operiert der Marx mit einer dialektischen Figur. Nicht die Produktion ist ein übergreifendes, heißt es in der Einleitung. Und so ist also auch in dem Zirkelverhältnis von Ware und Geld, nicht die Ware, auch als ein übergreifendes Gesetz. Nicht die Ware überhaupt, nicht verdoppelt sich im Preis bestimmte Ware und Geld, wie das heißt. Nicht, also auch da haben wir nicht dieses Problem des Anfangs innerhalb des Zirkels, der Gestalt, nicht, dass also eben nicht das Geld am Anfang steht, sondern das Prinzip Ware. Ein existierendes Prinzip Ware überhaupt, nicht, das steht am Anfang. Ja, und dann ist zu fragen, also wie findet denn nun diese Entwicklung dieses Prinzips statt? In den Grundrissen nicht, ist das, handelt es sich um eine, wie der Alfred Schmidt im Anschluss an den Sartre das formuliert hat, diese progressiv-regressive Methode, nicht, dass also die Entwicklung gleichzeitig ein Rückgang in den Grund ist. Und diese progressiv-regressive Verfahren scheint nicht mehr im Kapital vorhanden zu sein. Nun ist die Frage, ist es eine Popularisierung? Ist es darauf zurückzuführen, dass Marx, wie er in einem Brief schreibt, im Kapital seine Methode versteckt hätte? Ist es darauf zurückzuführen, dass dieses Verstecken der Methode auch im Zusammenhang damit steht, dass er dieses erste Prinzip Ware popularisiert hat? Nicht, also in einem Vorwort heißt es, ich habe die Lehre von der Substanz des Wertes möglichst popularisiert. Aber bloß, was heißt denn Popularisierung? In irgendeiner Weise muss das ja Einfluss haben dann auch auf das Verflachen seines Verfahrens im Kapital. Der Popularisierung wegen. Das sind also alles völlig ungelöste Probleme und man kann diese Probleme eigentlich nur diskutieren von materialen Fragen her, materialen Fragestellungen her, eben zum Beispiel das Problem des Anfangs. Ich hatte es übrigens, die bürgerliche Theorie, vom Geld her als Ausgangspunkt, als Ausgangskategorie das Kapital zu entwickeln. Nicht? Also solche Fragen treten dann auf. Ich meine, dass es nur Marx, wenn auch sicherlich nur ansatzweise gelungen ist, es zu skizzieren, mehr ist es eigentlich nicht, was man unter der Theorie eines Gesamtsystems zu verstehen hat. Und am klarsten formuliert das Marx in zwei Sätzen auf der letzten Seite der Schrift zur Kritik der politischen Ökonomie. Da beschäftigt er sich mit eigentlichen Geldtheoretikern, die er sehr schätzte. Den Fuller und den Tuck
und kommt dann zu Wilson und kommt dann zu der Feststellung, all diese Schriftsteller fassen das Geld nicht einseitig, sondern in seinen verschiedenen Momenten auf, aber nur stofflich, ohne irgendeinen lebendigen Zusammenhang. Sei es diese Momente untereinander, sei es mit dem Gesamtsystem der ökonomischen Kategorie. Nicht, also hier wird den Ökonomen, wohlgemerkt den besten Ökonomen, die ja noch schätzt, vorgeworfen, dass sie also nicht imstande sind, die verschiedenen Momente des Geldes, und das statt von Momente sagt er eben oft auch in der Sinn der ökonomischen Terminologie Funktionen. Also er verwendet Funktionen, Bestimmungen, Momente, Synonyme. Und schon der Begriff Moment statt Funktion weist darauf hin, dass es ihm auf die Totalität der Funktion ankommt. Und er gebraucht auch diesen Ausdruck. Er nennt einmal Geld auch Geld als Totalität in seinen Funktionen, in den Grundrissen. Das ist auch das einzige Mal nicht, dass ich so etwas finde. Da kommt es eigentlich wirklich an. Das Geld als eine Totalität zu fassen, als ein Ganzes von Momenten. Und das Geld selbst wiederum ist zu vermitteln, nicht mit dem Gesamtsystem, nicht der Kategorien, fordert er hier. Und das nennt er einen lebendigen Zusammenhang. Natürlich taucht sofort die Frage auf, ist es denn nicht eigentlich der Sinn von dialektischer Entwicklungsmethode, das hat das Dings der Josef Simon übrigens dargestellt, in einem vorzüglichen Artikel, den ich Ihnen allen empfehlen kann, nämlich das Stichwort Leben im Handbuch der philosophischen Grundbegriffe im Kösel Verlag. Da finden Sie auf etwa 12, 14 Seiten eine sehr gedrängte Darstellung dieser Problematik, Dialektik und Organismus, Dialektik und Leben, wobei er daran anknüpfen könnte, was er heute Vormittag diskutiert hat. Er sagt dann also, dass die Verstandeslogik zuzuordnen ist dem mechanischen Objekt, nicht, und die Vernunftlogik als Schlusslogik dem organischen Objekt. So ähnlich sieht es übrigens auch der Horkheimer. Unter diesem Aspekt diskutiert der Darsteller. Wir kommen gleich nochmal darauf zu sprechen. Ja, also, das ist das Problem des organischen Zusammenhanges, organisches System, im Unterschied zum mechanischen System. Und diesen Begriff des lebendigen Zusammenhanges stellt er gegenüber, durchaus hegelianisch, dem bloßen Reflexionszusammenhang, nennt er es in der Einleitung zur Kritik der politischen Ökonomie. Heute sagt man Modellkonstruktion. Nicht Modellkonstruktion, das sind bloße Reflexionszusammenhänge, während es Marx also jetzt nun auf einen realen Zusammenhang ankommt. Wobei die Frage auftaucht, was heißt dann eigentlich Notwendigkeit? Es ist sich nicht um eine kausale Notwendigkeit und nicht um eine logische Notwendigkeit handeln kann. Und dieses Problem der Notwendigkeit wird ebenfalls dann sehr intensiv von Liebrucks und Simon diskutiert. Dass eben dieser Begriff von Notwendigkeit, den auch hier Marx verwendet, natürlich jenseits dieses Gegensatz nicht von Teleologie nicht und mechanische Bestimmung anzusetzen ist. Da gibt es dann auch einen sehr guten Aufsatz von Simon, nicht, über das Problem von kausaler Bestimmung und teleologischer als Einheit der Gegensätze. Also dieses Problem des sozialen Gesamtsystems. Hier scheint es meines Erachtens keine Alternative zum Marx-Ansatz zu geben. Das geht auch noch aus den folgenden Punkten hervor. Wenn ich die Frage stelle, ja, worauf kann man eigentlich sich verlassen? Was ist das Fundament, an dem nicht zu rütteln ist? Als zweiten Punkt, dem Gesamtsystem, würde ich nennen das Doppelsein, die Doppelexistenz sämtlicher ökonomischer Kategorien. Ich habe in diesen Bänden eigentlich nur ein
Theoretiker gefunden. Bezeichnenderweise ein Philosoph. Ein Ökonom hat diese Frage gar nicht gestellt. Nämlich der Peter Heinte, nicht der Sohn des österreichischen Philosophen Heinte. Der Peter Heinte ist auch Philosophieprofessor in Österreich. Und der Heintes Artikel heißt, was ist Geld? Und da stellt er gleich eingangs, bringt er ein längeres Zitat, der Autor ist mir nicht bekannt. Ein gewisser Wolfram Weimar, ich habe den Namen noch nicht gehört, er weist das Zitat auch nicht aus. Schreibt dieser Weimar, Geld ist etwas Hochabstraktes und Knallkonkretes zugleich. Ich will das Zitat nicht fortsetzen, aber hier ist das Problem sehr präzise gefasst. Es wird nie gelöst. Er steht das Zitat hier am Anfang, nicht in seinen 30-seitigen Artikeln kommt es zu keiner Auflösung. Das ist die Lösung des Geldrätsels. Es kommt das Zugleichsein von hochabstrakten und konkreten. Was heißt das, nicht? Was heißt diese Einheit des Gegensatzes von abstrakten und konkreten? Das ist ja etwas Irres, nicht? Das ist also das Geld einerseits seinen abstrakten Bestimmungen her, als D-Mark-Dollar, abstrakte Werteinheit, etwas Hochabstraktes ist. Dann auf der anderen Seite aber in irgendeiner Weise, wie man das formuliert, sich verkörpert, sich ausdrückt in einem Materiellen, sich inkarniert. Das sind diese Termini, die tauchen auf in der ökonomischen Theorie. Und in den Lehrbüchern wird das teilweise konstatiert. Da heißt es dann, das Geld als abstrakte Werteinheit sei angeblich etwas ganz anderes als das Geld, nicht als Schein, als etwas Konkretes, als etwas Materielles. Bloß dann taucht die Frage auf, kann ich denn wirklich das Konkrete, nämlich das Geld in seiner Funktion, nicht als Wertaufbewahrungsmittel, nicht nur als Tauschmittel, kann ich das wirklich denken, ohne das Geld als Abstraktes? Und ich würde sagen, also hier kann man wirklich handfest demonstrieren, dass das Problem einer dialektischen Einheit der Gegensätze ganz massiv uns hier in der Geldtheorie begegnet. Bloß nicht einmal der Peter Heinte, der Philosoph Heinte, dessen Vater sich sehr intensiv mit dem Universalienproblem beispielsweise beschäftigt hat, geht auch diese Frage, auch vor allem mit Hegel, es gibt mehrere Beiträge seines Vaters nicht zu Hegel in Interpretation, geht auch diese Frage ein, ob wir es tatsächlich hier mit dem Geld nicht als der Einheit der Gegensätze von Abstrakten und Konkreten zu tun haben. Geld ist für ihn also nun das ist ein neues Zauberwort, das ist aber auch in der soziologischen Literatur sehr verbreitet. Geld ist ein Medium. Und da wird die Sache natürlich sehr dunkel, nicht? Denn als Medien bezeichnet er unter anderem also auch die Schrift und die Sprache. Also wie verhalten sich jetzt nun diese drei Medien zueinander? Geld, Sprache, Schrift. Also ein Unbekanntes wird durch ein anderes Unbekanntes erklärt. Parallelen liegen auf der Hand. Das ist immer wieder betont worden, dass es eine innere Verwandtschaft gibt zwischen Sprache und Geld. Der erste, nicht mal große Kant-Kritiker Hamann, der das herausgestellt hat, beide entspringen der gleichen Quelle, Sprache und Geld, schreibt der Georg Hamann. Natürlich finden sich ähnliche Überlegungen in der Romantik bei Hegel. Marx hatte kein Gespür für solche Parallelen. Natürlich bei Simmel. Auch bei Simmel finden Sie nicht die Parallelisierung von Sprache und Geld. Und schließlich eben an Simmel anknüpfen bei Librux. Fast in jedem Band seines Mammutwerkes. Sprache und Bewusstsein.
es ist ja einleuchtend, nicht, diese Parallelisierung, denn ganz bestimmte geldtheoretische Begriffe sind sprachphilosophische Begriffe. Repräsentation, Zeichen, Ausdruck, Erscheinungsform. Nicht, also meine, diese scheinbar ökonomischen Begriffe sind in Wahrheit sprachphilosophische Begriffe, das ist die Herkunft. Und diese Dinge sind also auch völlig ungeklärt, ist den meisten Ökonomen gar nicht bewusst. Es gibt zwar allerdings ein Buch, Geld als Zeichen, von einem Kassiererschüler aus Hamburg, aber diese Bücher sind alle wieder vergessen. Da liegt es ja auch daran, nicht? Also, dass hier sprachphilosophische und geldtheoretische Begriffe nicht ineinander greifen. Aber vor allen Dingen, ein Strukturmerkmal ist in beiden gemein. Nicht Niebuhrs war zum Beispiel, was ist der Ort des Geldes, was ist der Ort der Schrift? Nicht? Ist der Ort der Schrift das Bewusstsein? Ist die Schrift nur in uns? Nicht? Ist die Sprache nur in uns? Ist das Geld nur in uns? Oder sind Sprache, Geld und Schrift subjektiv-objektive Einheiten? Und genau diese These ist auch die These von Marx. Das ist aber auch nicht ausgearbeitet. Ökonomische Kategorien werden einmal als objektive Gedankenform definiert, dann wiederum als Existenzbestimmung. Nicht? Sie sind also Objektives und Subjektives zugleich. Die Formulierung subjektiv-objektiv findet sich wortwörtlich. Auch in den Vorarbeiten zum Kapital. Aber wenn ich diese Dinge ernst nehme, dann muss ich natürlich das Subjekt-Objekt-Thema in Frage stellen, hinterfragen. Das heißt, jenseits des Gegensatzes von Subjekt-Objekt eine Theorie des Geldes und des Kapitals entwickeln. Und das hat Marx unterlassen, das finden wir nicht. Wir diskutieren in der Marx-Gesellschaft auch über den Begriff der Kategorie. Und dann kommt man immer wieder in die größte Schwierigkeit. Also hier gibt es auch methodologische Lücken bei Marx. Und höchstwahrscheinlich hatte er Schwierigkeiten aufgrund seiner ursprünglich nominalistischen Herkunft. Diese Subjekt-Objekt-Dialektik zu entwickeln, denn es ist schwer vorstellbar, nicht mehr so eine, was der Marx-Kritiker Klaus Hartmann zu Recht festgestellt hat, eine nominalistische Dialektik begründen lässt. Das ist wahrscheinlich nur möglich im Sinne nicht dieser sprachphilosophischen Rekonstruktion, Hegels nicht wie sie Niebuhrs und Simmel vornimmt. Aber das ist eine Vermutung. Es bezeichnet, dass im Osten, also im klassischen Marxismus, diese Fragen, die ich hier diskutiere, nie gestellt worden sind. Der Begriff der Darstellung und der direkten Entwicklungsmethode findet sich nicht nur nicht in den Lehrbüchern, selbst in den großen philosophischen Handbüchern, also in dem zweibändigen Lexikon der Philosophie der DDR, sucht man vergeblich nach den Stichworten Darstellung, Entwicklungsmethode im Kapital. Eine ganz merkwürdige Sache, aber das hängt eben damit zusammen, an unserer Diskussion nimmt ein paar DDR-Ökonomen teil, die mit den internen Diskussionen vertraut waren. Da stellt sich heraus, in internen Zirkeln hat man sehr wohl über diese Dinge diskutiert. Das ist eine ganz merkwürdige Sache. Bloß, man wäre dann in Konflikt geraten mit der Vulgarisierung des marxischen Ansatzes durch Friedrich Engels. Und deshalb musste man die Diskussion der Grundrisse, die öffentliche Diskussion der Grundrisse drüben, nur im kleinen Zirkel führen. Deshalb ist auch einer der Gründe, nicht weshalb der Osten nicht imstande war, diese marxische Theorie zu konkretisieren und fortzuführen. Warum das fünfte und sechste Buch eben halt nicht im Osten erschienen ist, geschrieben worden ist. Schließlich hat man drüben tausende von Ökonomieprofessoren und Philosophen beschäftigt. X Institute, Akademie. Nicht, warum ist das fünfte und sechste Buch nicht geschrieben worden? Es sind, die Aufgabe als solche ist gesehen worden.
Also in Halle gab es einen Arbeitskreis, die hatten tatsächlich den Ehrgeiz, sowas zu machen. Es ist nicht sonst gelaufen. Also sie hätten das ganze Marx'sche Werk hinterfragen müssen. Also die Grundlagen überprüfen müssen. Auseinandernehmen, wie der Habermas es mal formuliert hat, um es neu zusammenzusetzen. Was natürlich Habermas auch nicht getan hat. Aber die Formulierung ist gut. Nicht auseinandernehmen, um es neu zusammenzusetzen. Und das hätte man drüben tun müssen. Das hat niemand getan. Und erst jetzt erfahren wir, ja, in den ganzen Zirkeln ist tatsächlich darüber diskutiert worden, diese Dinge. Also, Doppelsein der ökonomischen Kategorien. Das ist der zweite Punkt. Wir müssen nicht doppelt sein, das Problem ist Doppelcharakters der Arbeit. Das heißt, nur von dem Marx-Ansatz her, nämlich vom Doppelcharakter eines gesellschaftlichen Verhältnisses, nämlich vom Doppelcharakter der Arbeit, vermag ich, das ist meine These, den Doppelcharakter von Kategorien zu explizieren. Die subjektive Ökonomie ist hierzu nicht imstande. Also die subjektive Ökonomie, nicht die Grenzen zu Lehre, die kann unmöglich nicht diesen Doppelcharakter der Kategorien entwickeln. Also ich würde sagen, das ist ein ganz handfestes Argument. Da kann man also jedem Ökonomen entgegentreten. Er möge uns noch mal erklären, die Genesis nicht von abstrakt konkreten Kategorien. Es bedeutet ja nicht nur das Geld. Wir haben dasselbe Problem nicht des Doppelseins, auch im Kapital. Auch da haben wir die Dichotomie, den Widerstreit von sogenannten Realkapital einerseits und Geldkapital andererseits. Also das Problem der Einheit des Widerspruchs von Realkapital und Geldkapital. Also mindestens hinsichtlich dieser dreier Kategorien, Ware, Geld und Kapital, tritt uns das Problem nicht des Doppelseins oder Doppelexistenz, nennt Marx auch, Doppelsein, Doppelexistenz, Doppelcharakter, gedoppeltes einfach, auch dieser typische Terminus findet sich, begegnet uns also mindestens in diesen drei Kategorien. Und in der Einleitung, unseren Grundriss, da heißt es ja auch, in der Ökonomie ist alles doppelt gesetzt. Nicht? Als ideelles und als reelles, als abstraktes und als konkretes, als besonderes und allgemeines. Also das ist der zweite Punkt, wo ich sagen würde, also diese Dinge sind zwar zu hinterfragen, aber nur im Hinblick auf die Notwendigkeit, sie von der hegelischen Logik her zu entwickeln. Ökonomietheoretisch gibt es ja keinen Ausweg. Also daran scheitert es, würde ich schon sagen, die wirkliche Theorie. Der dritte Punkt ist das Problem der Objektivität. Auch daran scheitert es nicht die wirkliche Theorie. Und diese Objektivität berührt sich natürlich eben mit der angesprochenen Subjekt-Objekt-Problem. Und sie wird diskutiert nicht nur unter diesem Stichwort objektiv-subjektiv, sondern auch unter dem Stichwort Verrücktheit. Verrücktheit nicht der ökonomischen Kategorien. Verrücktheit hat einen Doppelsinn, den Hegel entdeckt hat, Marx unmittelbar von Hegel übernommen hat. Verrückt meint eben ja, auf der einen Seite eben nicht das, wie drückt das eben der Lord Oberstern aus, nicht das Nachdenken nicht über Geld macht den Menschen verrückt. Das ist die eine Seite, nicht das Begriff verrückt, macht die Menschen zum Namen, nicht die Menschen verlieren ihren Verstand beim Nachdenken über Geld. Das ist die eine Seite des Verrücktseins, der Kategorie Verrücktsein bei Marx. Und die andere bedeutet nicht, dass etwas aus der Reihe getreten ist. Nicht, dass man einen Tisch verrückt, einen Stuhl verrückt. Nicht? Also dieser merkwürdige Doppelsinn, verrückte Formen bezeichnet. Sämtliche ökonomische Kategorien sind verrückte Formen, sagt er.
Ja, in welcher Weise sind Sie verrückt? Ja, also nicht also aus dem mentalen Bereich, aus dem subjektiven Bereich, einen objektiven Bereich. Was zweifellos im Bewusstsein

vollkommenste Form der Verdinglichung. Das hätte ich jetzt nicht. Also es geht beim Zins um das Problem, um ein sehr modernes Problem, ein sehr häufig diskutiertes Problem in der Systemtheorie, nämlich um das Problem der Selbstbezüglichkeit, der Selbstreferenz. Also der Zins nicht ist eine selbstbezügliche Bestimmung. Das ist jetzt eine These. Ich werde dann eine Reihe von Stellen angeben, in der Theorie über Mehrwert hauptsächlich. Die werden dann noch intensiv zu diskutieren. Entscheidend ist nun dies. Er bezeichnet den Zins als die Mutter aller verrückten Formen. Der Zins, die Mutter aller verrückten Formen. Und diese Feststellung findet sich nur im dritten Band. Im Kapitel nicht über den Zins. Das heißt, die Ware und das Geld des ersten Bandes, das sind gewissermaßen nur Vorformen der Verrücktheit, sind gewissermaßen unentwickelte Formen, nicht der Verrücktheit. Der Ausdruck Verrücktheit taucht natürlich auch auf in diesem Kontext, nicht nur in Grundrissen, sondern auch im dritten Band. Mit anderen Worten, wenn es richtig ist, dass eine hochdifferenzierte Kategorie wie der Zins, eine entwickelte Kategorie, die Mutter von unentwickelten Kategorien ist, dann haben wir die Entwicklung vom Einfachen zum Konkreten als eine Entwicklung zugleich vom Konkreten zum Abstrakten zu begreifen. Also progressiv-regressives Verfahren. Nicht, dann ist der Rückgang, müsste gleich ein Rückgang in den Grund. In den Grund nenne ich den Zins als die Mutter aller verrückten Formen. Also das sind sehr verzwickte Dinge, das müsste sehr intensiv diskutiert werden anhand der Texte. Das alles ist im Osten und nicht nur im Osten, auch im Neomarxismus ausgeblendet worden. Die Ökonomen, die mögen gar nichts davon hören, also auch marxistische Ökonomen. Ich habe es einmal versucht, eine Diskussion mit Zinn, der hat nur abgewinkt. Die mögen davon nichts hören. Das ist ihr nicht, da wird sie unheimlich zumute. Obwohl doch das Problem der Selbstbezüglichkeit, also in der Systemtheorie Konjunktur hat. Aber das wird auch nicht rezipiert, nicht in der Ökonomie, nicht diese Systemtheorie. Ich meine, im Gegensatz ist auch die Überlegenheit des Marx-Ansatzes auch gegen den Luhmannschen. Nicht, denn bei Luhmann sind das ja alles nur Analogien zur biologischen Systemtheorie. Nicht während Marx natürlich dieses Problem der Selbstbezüglichkeit ganz handfest demonstrieren kann am Problem des Zinses. Dieses Problem der Selbstbezüglichkeit des Geldes ist natürlich eigentlich in Ökonomen keineswegs fremd geblieben. Also da finden sich schon in der ökonomischen Literatur einige wichtige Hinweise. Und zwar bin ich selber darauf gestoßen, aufgrund der Lektüre eines Buches, das ich Ihnen dringend empfehle. Es ist gewissermaßen ein Klassiker der Studentenbewegung in den 60er Jahren gewesen. Das heißt, die Ökonomiestudenten und Soziologiestudenten, die haben damals sehr häufig das dreibändige Werk von Werner Hoffmann, die sozialökonomischen Studientexte, gelesen. Ist der Werner Hoffmann hier bekannt? Es gibt noch einige Exemplare, also ich kann nur empfehlen. Und die sozialökonomischen Studientexte enthalten also Texte nicht aus den klassischen Werken der Ökonomen mit kritischen Kommentaren. Und vor allen Dingen, es wird hier gezeigt, nicht wie die Ökonomen sich gegenseitig widerlegen. Das heißt also, aus dem Kreise nicht der subjektiven österreichischen Schulen nicht wird also jetzt nun etwa der Wieser nicht gegen den Böhm-Parberg ausgespielt. Oder der Grenzmobilitätstheoretiker klagt gegen Böhm-Parberg. Und das macht also wirklich meisterhaft der Hoffmann. Und im zweiten Band, nicht seiner sozialökonomischen Studientexte, da geht es also um die Kapitaltheorie.

unter dem Titel Einkommenstheorie. Also das Kapital, die Kapitaltheorie wird meistens dem Titel Einkommenstheorie subsumiert. Zinstheorie, Einkommenstheorie. Der erste Band behandelt die Wert- und Preislehre und der dritte Band dann ist die Makroökonomie, die Lehre vom volkswirtschaftlichen Gesamtprozess. So wurde es angekündigt. Später hat es den Titel bekommen, Theorie der Wirtschaftsentwicklung. Das ist dann der dritte Band. Und hier nimmt er nun Bezug genau auf dieses Problem der Selbstbezüglichkeit, ohne dass diese Worte fallen. Also, wenn wir noch Zeit haben sollten, können wir dieses Problem der Selbstbezüglichkeit anhand der Theorien über den Mehrwert nicht und diesen parallelen Problemstellung nicht einige wenige Ökonomen diskutieren. Es ist fürchterlich kompliziert. Man muss sich die Texte ein paar Mal ansehen. Also ich kann hier ein bisschen was nur Hausaufgaben verteilen. Das ist also zu Hause intensiv in diese Texte zu studieren. Warum der Zins ein Selbstverhältnis ist. Nur noch, vielleicht noch ein Stichwort. Der eine Ökonom, den der Hoffmann eben jetzt zitiert, spricht davon, ein gewisser Artagnan, das ist einer der bekanntesten französischen Ökonomen, der Zins sei ein Verhältnis von Wert zu Wert. Ein Verhältnis zweier Werte. Ja, wie lässt sich das denken? Das hört sich zunächst mal ganz harmlos an. Verhältnis von Wert zu Wert. Was sind das für Werte? Sofort ist die Frage zu stellen, in welchem Sinne spricht dann hier nur der Artagnan von Wert? Ist das ein absoluter Wert? Und kann ich einen absoluten Wert denken? Eigentlich kann es nur ein absoluter Wert sein. Es kann nicht ein relativer Wert sein. Die relativen Werte heben sich gegenseitig auf. Ein Verhältnis relativer Werte ist nicht denkbar. Das ist ein Widerspruch in sich. Ist es ein Verhältnis von abstrakten Werten? Aber was heißt dann abstrakter Wert? Nicht, also solche Fragen sind zunächst, wie gesagt, hört sich das ganz plausibel an. Der Zins ist ein Verhältnis von Kapitalwert und Kapitalertrag. Nicht? Darum geht es. Wenn ich den Kapitalertrag, der ja einen Wert darstellt, berechnen will, muss ich ihn beziehen, nicht also auf den Kapitalwert. Aber in welchem Sinne spreche ich wiederum von Kapitalwert? Was ist das wiederum von Wert? Also Sie sehen, also hier werden die Dinge ziemlich dunkel. Aber man muss diese Problemstellung kennen, nicht um die Marx'sche Werttheorie zu verstehen. Denn die Marx'sche Unterscheidung, die sich nur bei Marx findet und bei keinem anderen Ökonomen, vom unentwickelten und entwickelten Wert bezieht sich genau auf dieses Verhältnis. Den unentwickelten Wert nennt Marx auch einfachen Wert. Und die Theorie der einfachen Zirkulation, die Engels dann missverstanden hat als einfache Warenproduktion, bezieht sich genau auf dieses Problem des Selbstverhältnisses. Also der entwickelte Wert, mit anderen Worten, ist der Kapitalwert. Ja, aber wie ist also jetzt, in welcher Weise der Kapitalwert zu unterscheiden, also vom Wert des Geldes und vom Wert der Ware? Der Wert des Geldes, der Wert der Ware nennt Marx unentwickelten Wert. Unentwickelt bezogen eben auf den Kapitalwert als entwickelten Wert, der Gestalt, dass Wert eigentlich immer Mehrwert ist. Dass Wert Mehrwert setzender Wert ist, dass Wert nicht eine Substanz, sondern ein Prozess ist. Nicht, das ist die Quintessenz nicht der ganzen Marx-Werttheorie. Nur so, das lässt sich auch so ein Begriff wie Wertwachstum verstehen. Denn was wächst da? Nicht Wertwachstum. Nicht, was geschieht in der Wertschöpfung? Was geschieht im Wachstumsprozess der Wirtschaft? Inwiefern kann man hier also nun von einer Dynamisierung des Wertes sprechen? Also Sie sehen, das hat also dann auch schließlich wachstumstheoretische Bedeutung, wenn Sie wollen, letzten Endes eigentlich ökologische Bedeutung. Nicht, denn wenn der Wert immer ein Mehrwert setzender Wert ist, dann kann ich, solange Wert produziert wird, natürlich unmöglich nicht die Wirtschaft befrieden, nicht, also ein Nullwachstum herstellen,
Bei Nullwachstum nicht auf der Basis von Wertproduktionswiderspruch in sich. Nicht? Der Wert ist also als mehrwertsetzender Wert selbstverständlich nicht also ein unendlicher Prozess. Also das ist eben mitgesetzt, mitgedacht bei Marx in dieser Spannung zwischen einfachen und unentwickelten Wert. Diese Begriffe einfacher und unentwickelter Wert finden Sie übrigens nur in den Grundrissen. Aber der Sache nach sind sie auch im Kapital vorhanden. Und kein Ökonom kennt diese Begriffe. Hat keine Vorstellung, nicht, dass es also, dass der Wert in sich differenziert ist. Nicht darauf läuft es ja hinaus. Das kann er gar nicht denken. Also auch hier kommen meines Erachtens nach unvermeidbar dialektische Bestimmungen ins Spiel. Also, wir waren bei der Objektivität des Verrücktheit, nicht als dritten Punkt. Und in diesem Zusammenhang wäre zu diskutieren ist auch der Wert als äquivalent. Und zwar als objektives Äquivalent. Nun gibt es konsequente Subjektivisten, die sagen, wir können einen objektiven Wert nicht denken. Und darauf gründet sich nämlich die ganze subjektivistische Reaktion auf die ricardianische Arbeitswerttheorie. Das heißt, die Gegner, die Begründer der heutigen Ökonomie, die Gegner der Arbeitswerttheorie, hatten eigentlich nicht Marx im Visier, konnten sie gar nicht im Visier haben, sondern die englischen Linksricardianer und Proudhon. Das heißt, die Begründer nicht der subjektiven Ökonomie, das ist die österreichische Schule, die Wiener Schule, nicht also Menger, Böhm, Bamberg, dann die französische Schule, Wallraff, nicht und drittens Chillens in England, die wollten vor allem die Proudhon widerlegen. Proudhon, nicht, das war also damals das Gespenst des Kommunismus, Marx war nicht bekannt. Die Bücher wurden fast zur gleichen Zeit nicht wie das Kapital geschrieben. Also insbesondere das Buch von Menger ist bereits schon vor dem Kapital konzipiert, doch dann auch die anderen hatten ihre Theorien schon vor dem Kapital konzipiert. Also man kann nicht sagen, also der Olle Marx 1867 im Kapital erschien. Ja, zur gleichen Zeit sind eben halt auch die antimarxistischen Bibeln erschienen. Nicht? Also eben halt der Menger und der Wallraff. Ein paar Jahre später, 1974, sind die wallraffianischen Prinzipien erschienen. Chillens auch 1872, glaube ich. Also diese subjektiven Werttheorien, die kritisierten die objektive Werttheorie, nicht wie sie vor allem von den Ricardianern vorgetragen worden ist. Und nun lautet ein Hauptargument der Subjektivisten. Und zwar speziell der österreichischen Schule von Menger und seinen Schülern Wieser, das ein Argument, das wiederum von dessen Schüler Schumpeter genommen worden ist. Ein objektiver Wert ist nicht denkbar. Es gibt nur subjektive Werte. Und zwar mit einem philosophischen Argument. Es gibt nur subjektives oder objektives im Sinne von physischen und physikalischen Prozessen. Es gibt also psychische Prozesse und es gibt physikalische Prozesse. Was gibt es sonst noch? Nicht, was gibt es sonst noch jenseits, nicht also eben dieses Subjekt-Objekt-Gegensatzes? Sagt mir doch, wo soll denn euer objektiver Wert existieren? Nicht, er soll kein subjektiver Wert sein, er soll sich nicht beziehen auf psychische Prozesse. Er soll sich auch nicht beziehen auf die Natur, auf physikalische Prozesse, auf Objektives im Sinne von physikalischen Prozessen. Wo soll also der objektive Wert existieren? Also dieses Argument ist vor allen Dingen von Wieser sehr provokant formuliert worden. Ich darf mal hier ein paar Sätze vorlesen. Da schreibt er, also im Anschluss an Menger. Menger hat das angedeutet, nicht? Und Wieser hat das konkretisiert. Wenn selbst zugegeben würde, dass ihm, nicht der objektiven Wert, Realität zukommen, so ist er, da er, jetzt aufgepasst,
als subjektive Erscheinung Realität nicht haben sollen und doch als Naturerscheinung Realität nicht haben kann, im Widerspruch mit all dem, was wir über die Dinge zwischen Himmel und Erde zu denken gewohnt sind. Und dann auch der folgende Satz. Gäbe es also einen gesellschaftlichen, objektiven Tauschwert? Die gesellschaftliche dann entspricht auch dem objektiven Werte eine subjektive Interessenerscheinung und wir würden ihn, den objektiven Werte, ohne eine neue Ordnung zwischen den physischen und den psychischen Erscheinungen annehmen zu müssen, nicht denken können. Wir müssen eine neue Ordnung zwischen physischen und psychischen Erscheinungen unterstellen. Nur dann könnten wir den objektiven Wert sprechen und das ist nicht vorstellbar. Meine Sinne hat natürlich solches Reich zwischen subjektiven und objektiven Sinn gehabt und nannte es dann also im Anschluss an Lotze und Frege auch Drittes Reich. Es hat den politischen Bedeutung muss man wegdenken. Das ist damals um 1900 ungefähr geschrieben worden. Da sind Sie ganz unschuldig. Damit haben Sie nichts zu tun. Es geht hier um logische Probleme, Geltungsprobleme. Das nennen Sie also Drittes Reich. Das, unter dem Stichwort Drittes Reich kann man im philosophischen Handwörterbuch, vielmehr in den historischen Wörterbuch der Philosophie nachlesen. Reich Drittes heißt es da. Da geht es genau um diese Probleme. Ja, es ist sicherlich, man hat Widerwillen, diesen Ausdruck zu benutzen. Aber er ist also, wird innerhalb der philosophischen Philosophie also ziemlich unschuldig verwendet. Wie gesagt, also um 1900 herum hat Simmel diesen Ausdruck verwandt. Und zwar in seiner Philosophie des Geldes. Und Frege war zwar Antisemit, das ist richtig, hat in dem Sinne auch nichts damit zu tun. Ich glaube, Lotze ist wohl der Urheber dieses Begriffs, der Logiker Lotze. Es geht also um ein Reich zwischen Subjektiv und Objektiv. Nicht dieses Reich, dieses dritte Reich, das sind natürlich in erster Linie die logischen Normen, nicht auch die ästhetischen und vor allen Dingen eben halt auch der ökonomische Wert im Sinne von Simmel. Also Simmel kennt diesen objektiven Wert. Also Simmel darf mit Berechtigung von objektiven Wert sprechen, obwohl er selbst die subjektive Werttheorie favorisiert. Aber er versucht dann, den Wert als Urphänomen zu fassen, als a priori. Nicht? Und dieses dritte Reich ist das Reich eben von a priorischen Wesenheiten. Aber das wird auch meistens in der Ökonomie ignoriert. Nicht? Also, vom Urphänomen, vom Wert als Urphänomen, habe ich hier in diesem Sammelband nichts gefunden. Das ist merkwürdig, nicht, dass diese Fragestellungen dann ausgeblendet werden. Aber irgendwie ist das schon sehr plausibel, diese Argumentation. Es kann keine objektive Werttheorie geben, nicht, weil der objektive Wert nicht denkbar ist. Es sei denn, man müsste eine neue Ordnung zwischen den physischen und der psychischen Erscheinung annehmen. Ja, da ist man zunächst mal perplex. Und das ist schon auf Anhieb ziemlich frappierend, diese Argumentation. Wie soll man die Objektivität des objektiven Wertes denken? Nicht, wenn dieser Wert weder der Naturerscheinung zuzuordnen ist, noch der psychischen. Nur noch ein Wort, damit schließe ich jetzt ab. Es gibt zumindest zwei Bereiche, die sich ebenso wenig nicht diesen beiden Polen zuordnen lassen, den physischen und den psychischen, Leben und Sprache. Also die sind jedenfalls so in der Sicht der Siebox-Schule jenseits der Subjekt-Objekt-Gegensatz anzusiedeln. So, das wäre es erstmal.

0: Was ja an den an deinen Arbeiten immer wieder so verblüffend überrascht, ist ja, dass du einerseits etwa bei Joan Robinson, dieser bekannten englischen links-keynesianischen Ökonomin, also die Länge und Breite zeigst, wie sie sich in die ganzen Bestimmungen verstrickt, während sie glaubt, über etwas Eindeutiges zu sprechen. Oder nachher am Schluss der Erörterungen zitierst du dann aus den Memoiren von Joan Robinson, wo sie zugibt, ich glaube, nach ihrem Nobelpreis ein Leben lang über Geld und Wert gesprochen und geschrieben zu haben, aber eigentlich bis heute gar nicht weiß, was es ist.
1: Das schreibt sie ja schon.
0: Schreibt sie da schon, ne? Hm. Und die ganzen... und also diese Eigenschaft der bürgerlichen Ökonomie, über etwas zu reden, damit eben geredet wird, oder wie es in der FAZ neulich mal hieß, an den Kapitalismus glauben, heißt an den Menschen glauben, ne? Dass eben sich alles da... sich eben alles im Geschwätz auflöst, ne? Das hat ja eigentlich Marx schon gelegentlich des Verhältnisses von Ideologie und Ökonomie behandelt, indem er gesagt hat, indem er ausführen wollte, dass die bürgerliche Ökonomie eigentlich nichts anderes macht, als die ideologischen Gestalten, Widerspiegelungen und Widersprüche der Ökonomie ins System zu bringen. Dass sie eigentlich eine Rationalisierungsleistung am Kapitalverhältnis vollbringt. Die Frage ist nun, ob die Probleme, die nun aufgestellt worden sind, von diesen Ökonomen wirklich als Probleme behandelt und wahrgenommen werden, oder ob man ihnen damit nicht viel zu viel Ehre antut, ob man sie nicht einfach als Ideologen und Rationalisierer behandeln sollte. Also Frage, ne? Wenn man das System der bürgerlichen Ökonomie kritisch darstellt, erfährt man dann was über Wirklichkeit oder über die ideologische Rationalisierung der Wirklichkeit? Und das war auch vielleicht der Begriff, der bei deinen Ausführungen fehlte, auch nötig gewesen wäre, diese Gegensätze zwischen objektiver Wertlehre, subjektiver Wertlehre als Gestaltungen der Reproduktion von Ideologie nochmal zu exponieren.
1: Na gut, ich bin beim dritten Punkt. Ne? Der dritten Punkt begonnen.
0: Okay, dann fangst
1: du. Sind sechs oder sieben. Also, dass ich... also das Zitat, das du denkst, lautet, Geld und Zinssatz erweisen sich wie Güter und Kaufkraft als unfassliche Begriffe, wenn wir wirklich versuchen, sie festzuhalten. Und etwas später fügt sie noch hinzu, das Volkseinkommen. Ihr zentraler Begriff, also der zentrale Begriff der Nationalökonomie, ihr zentraler Begriff der des Volkseinkommens ist eine Ansammlung von Widersprüchen. Dann hat sie noch sich immer wieder beschäftigt mit dem Kapitalbegriff. Auch mit dem Begriff des Wohlstandes. Also wenn man versucht, diese Grundbegriffe zu entwickeln, nicht lösen sie nichts auf. Das heißt, verstricken den Ökonomen, genauer gesagt, in Widersprüche. Nur zur Ergänzung. Und ja, ob es nur Ideologie ist. Naja, also weißt du, es ist ja so, irgendwie möchten sie schon den Krisen entgegensteuern. Also man soll die wirtschaftspolitischen Intentionen nicht dieser fragwürdigen Theorie natürlich nicht ignorieren. Sie sollen ja in Stuttgart Entscheidungshilfen leisten, ne? Also in der Theorie der Wechselkurse geht es natürlich unter anderem auch eben halt um das Geld. In der Theorie der Einkommensverteilung selbstverständlich das Verhältnis nicht der sogenannten Produktionsfaktoren. Ne? Da allerdings lässt sich das schwer trennen, also von der apologetischen Absicht. Aber ich spreche ungern eigentlich von bürgerlicher Ökonomie, einfach deshalb, weil es sehr viele subjektiv redliche Leute gibt, nicht die so gefangen sind in dieses Begriffsgehäuse, dass ich nicht daran, daraus herauszufinden und deshalb vielfach politisch linksorientiert sind. Nicht? Also und auf der anderen Seite, ich nehme diesen sehr verdienstvollen linken Theoretiker Zinn, nicht? Also mit dem Zinn komme ich nicht ins Gespräch. Wir diskutierten unter anderem über das Problem der Selbstbezüglichkeit des Zinses, aber auch noch über ganz elementarere Dinge. Für Marx, sehr konsequent, sehr überzeugend dargelegt, ist der sogenannte Preis der Arbeit und der Preis des Grund und Bodens ein irrationeller Preis. Ein imaginärer, ein irrationaler Preis. Und darauf sagte uns der Zinn, also wenn ich mit diesem Begriff operieren würde, dann würde ich mich aus meiner Zunft hinaus katapultieren. Hatte ich überhaupt die Diskussion einfach abgebrochen. Aber es ist doch nicht zu leugnen, dass der Zinn zweifellos zu den wenigen progressiven Ökonomen zählt in der Ökonomie. Übrigens auch der Hoffmann. Ja, das ist auch eine interessante Sache. Auch der Hoffmann hat selbstverständlich Schwierigkeiten nicht mit diesen Marx-Fragestellungen. Ne? Marx war schließlich ab 1856 ein kranker Mann. War gesundheitlich mitgenommen. Er hat nachts gearbeitet. Das über seine Erwerbsarbeit. Und gibt ja den berühmten Brief, nicht? Dass er seine Nerven ruiniert hat, nicht aufgrund seiner Nachtarbeit. Schlaflosigkeit zugezogen, nicht? Jahrelange Schlaflosigkeit. Also nur partiell arbeitsfähig. Klar, insofern verschärft diese Phase sogar. Naja, ich würde schon sagen, dass eigentlich nur, was er immer wieder betont, was ein bisschen hier eurem Motto widerspricht, antideutsche Wertarbeit, er hat sich natürlich immer als deutsch-dialektischer Philosoph verstanden.
0: Da bleibt mir das Herz stehen.
1: Es gibt ja, es gibt ja diesen einen Brief von 1800 und ungefähr so 78. Ganz emphatisch schreibt er dann in Bezug auf die Liebigsche Naturphilosophie, nicht, das sei also natürlich ein Produkt innerhalb der deutschen Philosophie. Und er sei stolz, diesem Volk anzugehören.
0: Aber Hans-Georg, man hört ja, dass du auch ein Nachtarbeiter bist, ne?
1: Heute erscheint mir schon die antideutsche Wertarbeit sympathischer. ich würde schon sagen, das ist, das ist einfach sinnvoll. Wenn man so den Marx vergleicht mit den sehr bescheiden, sehr gebildeten Menger etwa oder Wallers, Jevons, das sind einfach Banausen, ja, das sind also wirklich Zwerge, intellektuelle Zwerge. Das wird niemand in Frage stellen können. Also methodologisch ist das einfach dümmlich und naiv, was etwa der Wallers schreibt. Ne? Das waren wirklich dumpfsinnige Positivisten. Menger nicht. Menger war wesentlich subtiler als die beiden anderen in logischer Hinsicht. Aber es ist auch interessant, weil Menger ein sehr großes Problembewusstsein hatte, schon wieder übrigens auch, haben beide geschwiegen. Das heißt, die Werke, die sie vorhatten, die schreiben wollten, haben sie nie geschrieben. Beziehungsweise nicht veröffentlicht. Der Menger hat sich vorzeitig emeritieren lassen, wollte den zweiten und dritten Band schreiben, er hat ihn nicht schreiben können. Und Ähnliches gilt für Schumpeter. Schumpeter hat sich 20 Jahre lang mit Geld beschäftigt. Und dieses Manuskript, nicht, das hielt er unter Verschluss. Nicht, obwohl es angekündigt war, obwohl dieses Geldbuch angekündigt war, zweimal. Er konnte sich nicht entschließen, es zu veröffentlichen. Und in seinem Nachlass, in dem Nachlassmanuskript, fand man überall Fragezeichen, von ihm hinzugefügte Fragezeichen. Wieso, warum, nicht? Also das heißt, der Schumpeter ist verzweifelt. Und mit dem Menger verhielt er sich ähnlich. Nicht auch die Geschichte ökonomischer Analyse, dicker Wälzer, zwei Bände. Er konnte sich nicht entschließen, es zu veröffentlichen. Also ich würde schon sagen, dass also diese beiden Leute, die hatten schon ein großes Gespür für Probleme. Aber sie waren eben halt nicht, sie waren philosophisch eben halt nicht ausgebildet. Ne? Schumpeter kannte Hegel nicht und Menger war eher Aristoteliker. Kein Positivist, sondern aristotelisch orientiert. Und deshalb fehlt ihnen einfach das begriffliche Rüstzeug, würde ich sagen. Naja, also der Niebuhr, der schätzt insbesondere diesen Satz des jungen Marx, die Logik ist der Geist des Geldes.
0: Umgekehrt.
1: Geist des Geldes, ja. So, nicht also, und er meint also, die kantische transzendentale Logik, nicht, die könne man genau eben von diesen Theoremen her erklären. Auch der kantische Gottesbegriff, nicht, dass der Kant seine Überlegungen nicht zur Kritik des ontologischen Gottesbegriffes an den berühmten Beispielen von den 100 Talern erläutert. Nicht, das käme nicht von ungefähr. Das liegt ganz nicht also in der Richtung der transzendentalen Logik, nicht die eben eine Logik des Geldes ist. Also insofern könnte ich zustimmen, aber auf der anderen Seite ist es natürlich die Frage, ob man den naturwissenschaftlichen Wissensbegriff und Realitätsbegriff und den, was ihr das heißen mag, sozialwissenschaftlichen gleichsetzen kann. Das sind ja alles unausdiskutierte Probleme. Also bekanntlich die Geisteswissenschaften, was immer das heißen mag, die bekanntlich widerstreiten natürlich eben nach dieser Gleichsetzung, während dagegen beispielsweise auch Adorno sehr unentschieden war, wie das Verhältnis von Sozial- und Naturwissenschaft zu denken ist. Und auch die Liberalianer, ich las das jetzt gerade bei dem Simon, wird auch nicht ohne weiteres den Dualismus von Naturwissenschaft und Geisteswissenschaft zustimmen. Also das alles ist ja in der Schwebe. Auf alle Fälle ist der Realitätsbegriff der Sozialökonomie, so wie ihn Marx fixiert hat, natürlich kein naturwissenschaftlicher, den Realität, so wie sie als ökonomische uns entgegentritt, wird ja von ihm als gegenständlicher Schein bezeichnet. Und zwar im Sinne eben der Verrückung eines gesellschaftlichen Verhältnisses, der verdienlichen und Verrückung eines gesellschaftlichen Verhältnisses. Deswegen diese abstrakten Betrachtungen der positivistischen Wissenschaftsphilosophie über Begriff und Realität, ich gehe ja völlig auch an dieser Fragestellung vorbei. Die könnten zwar sagen, es gibt nur eine Wissenschaft und folgt es nur eine Realität, aber damit natürlich ignorieren sie die qualitative Differenz zwischen der sozialökonomischen und der physikalischen Realität. Naja, also es ist ja so, dass ich, es geht diesen Sommer auch um das Problem der Marx-Philologie. Ob die ausreicht. Ne? Das haben wir auch vor 8 Tagen diskutiert. Also ich persönlich habe immer die Erfahrung gemacht, dass ich aufgrund von Sachproblemen, die mir von dem Studium akademischer Texte her vertraut sind, auch vieles bei Marx aufgegangen ist. In der Abarbeitung, in der Kritik nicht an diesen von den Ökonomen entwickelten Sachprobleme. Marx ist ja nicht anders verfahren. Denk an die Ricardo-Kritik von Marx, die Smith- und Ricardo-Kritik. Dass ich dann auch eben einen besseren Zugang zu Marx' Texten habe. Nicht zum Beispiel eben dieses Problem der selbstbezüglichen Zinses. Naja, ich meine, hätte ich das hier nicht bei dem Hoffmann gelesen, wären mir diese Sachen eben halt auch nicht bei Marx aufgegangen. Also jetzt rein, wenn du so willst, forschungspsychologisch, nicht? Es ist auf alle Fälle von Bedeutung. Und es gibt doch immerhin da und dort eine Reihe von nachdenklichen Ökonomen, die in ihrem Selbstverständnis doch heute sehr erschüttert sind. Also man kann sagen, die ganze methodologische Literatur, nicht der Ökonomen, stellt die Wissenschaftlichkeit der eigenen Disziplin in Frage. Bloß ich gebe zu, diese wissenschaftsphilosophische Literatur, die von Ökonomen verfasst worden ist, wird natürlich von der Masse der Ökonomen ignoriert.

0: Hans-Georg Backhaus gilt zusammen mit Helmut Reichelt als Pionier und Gründungsvater der sogenannten neuen Marx-Lektüre, zu der heute mitunter ganz verschiedene Marx-Interpreten gezählt werden. Neu war damals, Mitte der 1960er Jahre, ihre logisch-kategoriale, auch formanalytisch genannte Lesart der Marx'schen Wertformanalyse. In Abgrenzung zu historisierenden und soziologisch verkürzten Interpretationen des Anfangs des Kapital. Eine solche logisch-kategoriale Lesart hatte zwar Vorläufer sowohl im klassischen und westlichen Marxismus als auch in der kritischen Theorie, aber nur Backhaus hat daraus diejenige radikale Konsequenz gezogen, die als die kopernikanische Wende in der an Marx orientierten Wert- und Geldkritik bezeichnet werden kann. Die Kritik prämonetärer Werttheorie, das heißt von Theorien, die den Wert entweder aus der Arbeit oder aus dem Warentausch ableiten und daraus eine positive Werttheorie machen wollen. Nach Backhaus ist das Geld das logisch Erste. Kein Wert ohne Geld. Das hatte weitreichende theoretische und politische Implikationen. Das Wichtigste war, dass Backhaus den Untertitel des Kapital konsequent ernst nahm. Es geht bei Marx um die Kritik der politischen Ökonomie, nicht um eine bessere Ökonomie. Marx war nicht der bessere Ricardo, auf dessen Theorie man eine sozialistische Ökonomie aufbauen kann. Vielmehr hat er eine Kritik der Totalität des Kapitalismus und seiner politischen Ökonomie intendiert, durch die überhaupt erst die Dimensionen von dessen Abschaffung begreifbar werden. Die drei Bände des Kapital waren der Anfang dieses nicht zu Ende gebrachten Werks. Hans-Georg Backhaus hat für ein solches Verständnis des Kapital als einer Kritik die Grundlagen formuliert und sie am inneren Zusammenhang von Geld und Wert ausgearbeitet. Seine große Einsicht, die Notwendigkeit einer Einheit von Geldkritik und Wertkritik, hat er in einer Reihe von Aufsätzen immer wieder ausgeführt, allerdings nie ein eigenständiges Buch geschrieben. Und die Konsequenzen und Implikationen seines Ansatzes an allen drei Bänden des Kapital weiterentwickelt. Einige seiner Aufsätze wurden in verschiedene Sprachen übersetzt. Backhaus ist heute nicht nur in Europa und im angelsächsischen Raum bekannt, sondern zum Beispiel auch in China, Japan und Südkorea. Seine wichtigsten Texte sind 1997 in einem Sammelband unter dem Titel »Dialektik der Wertform« erschienen. Darin findet man auch die Materialien zur Rekonstruktion der Marx'schen Werttheorie 1 bis 4, die in den 1970er Jahren entstanden. Die Titel des Buches und der Materialien geben treffend wieder, worum Backhaus sein Leben lang gekreist ist. Unermüdlich hat er den bürgerlichen Ökonomen nachgewiesen, dass sie ihren ureigensten Gegenstand, Geld und Wert, nicht verstehen, aber dass dieses Unvermögen auf die Monstrosität des ökonomischen Gegenstandes selbst zurückzuführen ist. Dieses Unvermögen im Geld- und Wertbegriff hat er allerdings auch dem Gegenspieler der bürgerlichen Ökonomietheorie vorgehalten, dem klassischen Marxismus. Und auch das Verständnis der Marx'schen Ökonomiekritik, der kritischen Theorie, hielt er, obwohl er sich immer als Schüler Adornos verstand, für verkürzt. Schließlich hat er auch Marx selbst Ambivalenzen im Wert- und Geldbegriff sowie in der Methode ihrer Darstellung nachgewiesen, die allerdings in der Sache selbst liegen und insofern auf ein Problem, vielleicht sogar auf eine Grenze der ökonomischen Wissenschaft schlechthin verweisen. Hans-Georg Backhaus starb am 8. März 2026 im Alter von 96 Jahren in seiner Wahlheimat Frankfurt am Main, wo er bis zum Schluss bei klarem Verstand lebte, ausgestattet mit einem phänomenalen Gedächtnis und umgeben von seiner chaotischen Bibliothek. Wer ihn besuchte, den begrüßte er ohne viele Höflichkeitsfloskeln sofort mit irgendeiner neuen Erkenntnis aus dem, was er gerade gelesen hatte. In den letzten Jahren waren das oft historische Bücher. Er beschäftigte sich mit der Französischen Revolution und da besonders mit ihren linken Fraktionen. Außerdem trieb ihn die NS-Geschichte von Thüringen um, in der er Parallelen zu heutigen Entwicklungen sah, die ihn beängstigten. Mit Thüringen beschäftigte er sich zudem, weil er, geboren 1929, dort in dem Städtchen Remda in der Nähe von Rudolstadt aufwuchs und den Thüringer Faschismus selbst erlebte. Nach dem Krieg blieb er zunächst in Thüringen und hatte in der DDR die Möglichkeit, auf einer Art Abendgymnasium sein Abitur zu machen. Auch wenn er in den 50er Jahren in den Westen nach Heidelberg zum Jurastudium ging, hat er der DDR immer hoch angerechnet, dass das in dieser Zeit schon möglich war, und beteiligte sich auch nach 1989 nie an der bis weit in die Linke hinein üblichen Abfälligkeit gegenüber der DDR. 1961 ging er nach Frankfurt, weil er, wie er immer wieder erzählte, endlich erfahren wollte, was Dialektik heißt. Er hörte zunächst Vorlesungen von Max Horkheimer, auch von Karl-Heinz Haag und ab 1962 von Theodor W. Adorno. Schon vorher hatte er unter anderem Kontakt zu Heinz Brakemeier und Leo Kofler, die eine antistalinistische Marx-Interpretation betrieben, und besuchte Koflers Wochenendseminare. Seit dieser Zeit setzte er sich mit der marxischen Werttheorie auseinander und fand zufällig ein Exemplar der Erstauflage des Kapital von 1867 im Nachlass des Widerstandskämpfers Hermann Brill, mit dem er sich damals befasste. Der Vergleich des Textes der Wertformanalyse in der MEW 23 mit dieser Erstauflage wurde zur Initialzündung für Backhaus' neue Lesart von Marx. Denn vor allem der Übergang von Wert zu Geld sowie die methodischen Anmerkungen fehlen in der späteren Version des Kapital. Dazu kam seine Rezeption der bis dahin wenig beachteten Grundrisse von 1858. Ein erstes Ergebnis trug er in einem Referat im Seminar Adornos vor, was aber sehr zu Backhaus' Enttäuschung ohne die erhoffte Wirkung blieb. Doch auch wenn Backhaus wiederum Adorno eher geniale Intuitionen in Bezug auf Marx und das Kapital als gründliche Kenntnisse attestierte, hielt Backhaus bis zum Schluss große Stücke auf Adorno. Backhaus' Erkenntnisse wurden dann von Helmut Reichelt und Hans-Jürgen Krahl aufgegriffen, allerdings mitunter ohne Backhaus angemessen zu erwähnen. Auch Dietrich Behrens und Cornelia Haffner arbeiteten mit Backhaus' Thesen weiter. Und in den 90er Jahren gab es in Frankfurt an der Uni und bald auch anderswo eine kleine Gruppe von Studierenden, die Backhaus und Behrens Marx-Lesart weiterentwickelten und darüber publizierten, unter anderem in Doktorarbeiten. Über Frankfurt hinaus wurden die Thesen dann bei den Tagungen der 1994 von ihm, Dietrich Behrens, Heinz Brakemeier, Hans-Joachim Blank, Michael Heinrich und anderen gegründeten Marx-Gesellschaft diskutiert. Die Auftritte von Backhaus an den Seminaren der Universität, aber auch bei den Tagungen der Marx-Gesellschaft waren legendär. Er brannte dermaßen für seine Fragen und Theorien, dass er sich wunderbar aufregen konnte, sein Gegenüber beschimpfte, herausrannte, kurzerhand Veranstaltungen beendete, um eine halbe Stunde später wieder hereinzukommen und freundlich weiter zu diskutieren. Dieses Temperament bewahrte er bis zum Schluss. Seine Empörung über die Dummheit und Dreistigkeit heutiger Politiker, aber auch Wissenschaftler, war herzerfrischend. Wenn er in guter Form war und man beispielsweise die Namen Esken oder Habermas erwähnte, konnte man ihn zum Kochen bringen. Dieser Furor stand in krassem Gegensatz zu seiner tiefen Freundlichkeit gegenüber seinen Freunden, gegenüber den Pflegekräften, gegenüber allen Besuchern, die keinen politischen Mist erzählten. Trotz seiner heftigen Kritik und Verachtung der kapitalistischen Gesellschaft arrangierte sich Hans-Georg bis in seine letzten Jahre mit seiner persönlichen Situation und beklagte sich nie. Im Gegenteil, er ging gerne wild essen, freute sich über Kuchen und über die Suppen der Pflegekraft. Er lachte laut und viel und bis zu seinem Todestag. Wir haben bei Hans-Georg Backhaus nicht nur Marx lesen gelernt, sondern auch, wie man Rückgrat behält, wenn der Wind aus der Gegenrichtung bläst.
1: Ich hab die Marktwirtschaft studiert und ich hab eins dabei kapiert. Die glauben, dass die Gier nach Geld zu Gutem führt in dieser Welt. Die sagen, dass durch Selektieren die Verbraucher profitieren. Was das heißt, das wurde mir klar, als ich dann ohne Arbeit war. Was das heißt, das wurde ihm klar, als er dann ohne Arbeit war.
0: Das waren 2 Stunden Sachzwang FM.
1: Um mich schnell davon zu lösen, habe ich erstmal Marx gelesen. Marx hat recht, im Kapital sind die Menschen scheißegal. Doch
0: heute zum Thema der Marx-Forscher Hans-Georg Backhaus. Er war dem Geldrätsel auf der Spur. Ein Exeget, ohne Erbsenzähler zu sein.
1: Arbeiter dann gern. Die

0: Regel, alles was sich widerspricht, widerspricht sich letztlich nicht. Aus den Zweien entsteht das Dritte, aber such nicht nur die Mitte.
1: Wir haben drei Beiträge gehört. Zu Beginn ein Nachruf auf Backhaus, und zwar von Finn Göllitzer, erschienen im Philosophie-Magazin im März 2026. Am Ende haben wir noch einen Nachruf gehört. Verstehen, was Geld ist. Ein Nachruf auf Hans-Georg Backhaus von Nadja Rakowitz und Frank Engster, erschienen im Neuen Deutschland.
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1: Aber den größten Teil der Sendung hat dazwischen ein Vortrag von Hans-Georg Backhaus selbst eingenommen, den er im März 2002 hielt in Freiburg. Da war er auch schon über 70 Jahre alt.
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1: Sachzwang FM verabschiedet sich. Auf Wiederhören.

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Dylan mit Sitting on a Barbed Wire Fence aus dem Jahr 1965. Und damit willkommen zu Narration und Schwerkraft hier im freien Senderkombinat auf 93,0 MHz beim Kabelanbieter eures Vertrauens auf DAB Plus Kanal 12C und unter www.fsk-hh.org im Livestream. Das Thema der heutigen Sendung ist Moral und Machbarkeit. Im Transmitter der Programmzeitschrift des Freien Senderkombinats schrieb ich von Forderungen, die man an sich gestellt glaubt, und den tatsächlichen Kosten ihrer Begleichung. Es geht um die Verflechtung von Individuum und Gesellschaft. Wie entsteht das Individuum in der Gesellschaft? Und wie entsteht die Gesellschaft durch das Individuum? Warum kommen die Massen nicht in die Gänge? Das ist das Thema der heutigen Sendung. Ich habe dafür 7 Textauszüge herausgesucht, aber vorher hören wir noch ein Stück, und zwar Townes Van Zandt mit If I Needed You aus dem Jahr 1972.

Norbert Elias, der gesellschaftliche Zwang zum Selbstzwang. Aus Norbert Elias über den Prozess der Zivilisation, soziogenetische und psychogenetische Untersuchung, zweiter Band. Was hat die Organisierung der Gesellschaft in der Form von Staaten, was hat die Monopolisierung und Zentralisierung der Abgaben und der körperlichen Gewalttat innerhalb eines größeren Gebietes mit der Zivilisation zu schaffen? Der Beobachter des Zivilisationsprozesses sieht sich vor ein ganzes Knäuel von Problemen gestellt. Da ist, um einige der wichtigsten hier vorwegzunehmen, zunächst die allgemeinste Frage: Wir sehen und die aus dem ersten Band

Islam verwirklicht. Offensichtlich ist die Zivilisation ebenso wenig wie die Rationalisierung ein Produkt der menschlichen Ratio und Resultat einer auf weite Sicht hin berechneten Planung. Wie wäre es denkbar, dass der allmählichen Rationalisierung bereits ein dermaßen rationales Verhalten und Plan über Jahrhunderte hin zugrunde liegt? Wie wäre es denkbar, dass der Prozess der Zivilisation von Menschen mit jener Langsicht, jener geregelten Bewältigung aller kurzfristigen Affekte in Gang gesetzt wurde, die selbst bereits einen langen Zivilisationsprozess zur Voraussetzung hat? In der Tat weist nichts in der Geschichte darauf hin, dass diese Veränderung rational, etwa durch eine zielbewusste Erziehung von einzelnen Menschen oder einzelnen Menschengruppen durchgeführt worden ist. Sie vollzieht sich als Ganzes ungeplant, aber sie vollzieht sich dennoch nicht ohne eine eigentümliche Ordnung. Es ist oben ausführlicher gezeigt worden, wie etwa von den verschiedensten Seiten her Fremdzwänge sich in Selbstzwänge verwandeln, wie in immer differenzierterer Form menschliche Verrichtungen hinter der Kulisse des gesellschaftlichen Lebens verdrängt und mit Schamgefühlen belegt werden, wie die Regelung des gesamten Trieb- und Affektlebens durch eine beständige Selbstkontrolle immer allseitig gleichmäßiger und stabiler wird. Alles das geht gewiss nicht auf eine rationale Idee zurück, die vor Jahrhunderten irgendwann einmal einzelne Menschen konzipierten und die dann einer Generation nach der anderen als Zweck des Handelns, als Ziel der Wünsche eingepflanzt wurde, bis sie schließlich in den Jahrhunderten des Fortschritts zur vollen Wirklichkeit wird. Aber diese Transformation ist dennoch auch nicht nur ein strukturloser und chaotischer Wechsel. Was sich hier von der Seite des Zivilisationsprozesses stellt, ist nichts anderes als das allgemeine Problem des geschichtlichen Wandels. Dieser Wandel als Ganzes ist nicht rational geplant, aber er ist auch nicht nur ein regelloses Kommen und Gehen ungeordneter Gestalten. Wie ist das möglich? Wie kommt es überhaupt in dieser Menschenwelt zu Gestaltungen, die kein einzelner Mensch beabsichtigt hat und die dennoch alles andere sind als Wolkengebilde ohne Festigkeit, ohne Aufbau und Struktur? Die vorangehenden Untersuchungen und vor allem diejenigen Teile darin, die Problemen der Gesellschaftsmechanik gewidmet sind, versuchen eine Antwort auf diese Fragen zu geben. Sie ist einfach genug. Pläne und Handlungen, emotionale und rationale Regungen der einzelnen Menschen greifen beständig, freundlich oder feindlich ineinander. Diese fundamentale Verflechtung der einzelnen menschlichen Pläne und Handlungen kann Wandlungen und Gestalten herbeiführen, die kein einzelner Mensch geplant oder geschaffen hat. Aus ihr, aus der Interdependenz der Menschen, ergibt sich eine Ordnung von ganz spezifischer Art. Eine Ordnung, die zwingender und stärker ist als Wille und Vernunft der einzelnen Menschen, die sie bilden. Es ist diese Verflechtungsordnung, die den Gang des geschichtlichen Wandels bestimmt. Sie ist es, die dem Prozess der Zivilisation zugrunde liegt. Diese Ordnung ist weder rational, wenn man unter rational versteht, entstanden in der Weise einer Maschine aus der zweckgerichteten Überlegung einzelner Menschen, noch irrational, wenn man unter irrational versteht, entstanden auf unbegreifliche Weise. Sie ist gelegentlich von einzelnen Menschen mit der Ordnung der Natur identifiziert worden. Sie wurde von Hegel und manchen anderen als eine Art von überindividuellem Geist interpretiert und seine Vorstellung von einer List der Idee zeigt, wie sehr auch ihn die Tatsache beschäftigte, dass sich aus allen Planen und Handeln

der Menschen vieles ergibt, was kein Mensch bei seinem Handeln eigentlich beabsichtigt hat. Aber die Denkgewohnheiten, die uns auf Alternativen wie rational oder irrational, wie Geist oder Natur festzulegen neigen, erweisen sich hier als unzulänglich. Die Wirklichkeit ist auch in dieser Hinsicht nicht ganz so aufgebaut, wie es uns die Begriffsapparatur eines bestimmten Standards glauben machen will, die ganz gewiss zu ihrer Zeit als Kompass durch die unbekannte Welt gute Dienste geleistet hat. Die Eigengesetzlichkeit der gesellschaftlichen Verflechtungserscheinung ist weder identisch mit der Gesetzlichkeit des Geistes, des individuellen Denkens und Plans, noch mit der Gesetzlichkeit dessen, was wir die Natur nennen, wenn auch alle diese verschiedenen Dimensionen der Wirklichkeit funktionell unablösbar miteinander verbunden sind. Norbert Elias über den Prozess der Zivilisation aus dem Jahr 1976.

Die Pernice Brothers mit The Weakest Shade of Blue aus dem Jahr 2003. Und weiter geht's mit Ernest S. Wolf, Selbstidealisierung und Entwicklung von Werten, aus Moral und Person, herausgegeben von Wolfgang Edelstein, Gertrud Nunner-Winkler und Jill Noam, aus dem Jahr 1993. Die Transformation des Selbst in der Adoleszenz. Der überwiegende Teil der Menschheit hat eine Erfahrung von Adoleszenz, wie wir sie heute kennen, nie gemacht. Noch vor nicht allzu langer Zeit war für die meisten Menschen das Leben gemessen an unseren Standards nicht nur kurz und äußerst hart, sondern enthielt auch nicht jene Entwicklungsphase, die wir Adoleszenz nennen. Bereits in einem Alter, das wir noch als Teil der Kindheit ansehen, mussten sie wie Erwachsene leben und arbeiten. Nur das eine oder andere privilegierte Kind hatte die Mittel und die Muße, den Eintritt in die Erwachsenenverantwortung hinauszuschieben. Die meisten Heranwachsenden gingen von der Kindheit direkt in einen Status über, in dem sie den Anforderungen des Erwachsenenlebens zu genügen hatten. So wurden Bauernsöhne und Töchter Bauern wie ihre Eltern mit ihren Werten und Idealen. Nur ausnahmsweise kam ein Kind in den Genuss jener Art gemächlicher Ich-Bildung und Ich-Entwicklung, wie sie heutzutage den meisten wohlhabenden Teenager im westlichen Kulturkreis genießen. Traditionell haben die Psychoanalytiker die oft stürmischen psychischen Veränderungen in der Adoleszenz als Folgen der Pubertät und der Notwendigkeit angesehen, mit den neuen mächtigen sexuellen Impulsen fertig zu werden. Wolf, Gedo und Thurman stellten jedoch die Hypothese auf, dass die psychische Entwicklung von Heranwachsenden nicht in erster Linie Folge und Auswirkung der sexuellen Reifungsprozesse, sondern der durch kognitive Reifungsprozesse herbeigeführten, veränderten Beziehung zu den Eltern und anderen Respektpersonen sei. Dieser Theorie zufolge wird beim Jugendlichen die Idealisierung der Eltern, die ein wesentlicher und stärkender Aspekt der Kohärenz seines Selbst war, durch die plötzliche Erkenntnis ihrer Mängel unterminiert. Wenn die jungen Leute die geistigen Fähigkeiten erlangt haben, die mit Piagets Stufe der formalen Operation verbunden ist, bemerken sie plötzlich, dass die alten Götter, die Eltern und Lehrer auf tönernen Füßen stehen. Aufgrund dieser plötzlichen Desillusionierung, die eine Entidealisierungserfahrung ist, befinden sich die Jugendlichen in einer echten seelischen Notlage. Der Wegfall der immer benötigten, aber plötzlich nicht mehr verfügbaren, selbstbestätigenden, idealisierten Selbstobjekterfahrung bedroht die Kontinuität des Selbst. In dieser Notlage holen sich die jungen Leute die Erfahrung, die sie brauchen, bei ihren Altersgenossen. Die Adoleszenzgruppe bietet eine Kultur, die reich an Idealen und Idolen ist. Die gemeinsame Sprache, die Musik, die Helden und Schurken der Kultur der Heranwachsenden bieten nun die nötigen idealisierbaren Selbstobjekterfahrungen. Neue Werte und Ideale werden Teil des Selbst, werden dann die jungen Leute im Laufe der Jahre in ein größeres soziales Netzwerk von Selbstobjekterfahrung integriert, verliert die Bindung an die Gruppe der Gleichaltrigen an Bedeutung. Der werdende Erwachsene hat Gelegenheit gehabt, seine eigenen Wertvorstellungen zu entwickeln, die nur noch zum Teil von den Älteren übernommen sind. Vieles geht auf die Gruppe der Gleichaltrigen und ihre Idole zurück. Wenn die neue Generation heranreift, ist sie bewusst anders als die vorangegangene. Die für die Adoleszenz charakteristischen Umwandlungen des individuellen Selbst bringen die Möglichkeit eines relativ raschen kulturellen Wandels mit sich. Wo kultureller Wandel gewöhnlich Jahrhunderte in Anspruch nahm, kann er nun in einigen Jahrzehnten stattfinden. Eine Gesellschaft, die ihrer Jugend vor der Erwachsenen
Erwachsenenverantwortung ein Moratorium zugesteht, vergrößert die Möglichkeit, über die Adoleszenz veränderte Werte und Ideale einzuführen. Ich habe betont, dass das Bedürfnis nach Selbstobjekterfahrung das ganze Leben hindurch anhält. Soweit wir dies aufgrund unserer Praxiserfahrung sagen können, ist das Ideal psychischer Unabhängigkeit, Selbstgenügsamkeit und Autonomie illusorisch und unerreichbar. Natürlich gibt es Individuen, die scheinbar total unabhängig von anderen sind. Eine genauere Betrachtung zeigt jedoch, dass diese Personen symbolische Repräsentationen an die Stelle der lebendigen Selbstobjekterfahrungen gesetzt haben, von denen sie früher abhängig waren. Tatsächlich brauchen die meisten Erwachsenen nicht ständig die Gegenwart des benötigten Selbstobjekts, um eine konstante Selbststärke Selbstobjekterfahrung aufrechtzuerhalten. Ich möchte dies anhand eines vertrauten Szenarios erläutern. Kleinkinder brauchen gewöhnlich die ständige Aufmerksamkeit oder Anwesenheit der Mutter, um in Sicherheit die Selbstobjektumgebung erfahren zu können, die die Struktur ihres Selbst kohärent erhält. Ist das Kind etwas älter, genügt es, wenn die Mutter irgendwo im Haus zu hören ist. Gelegentliches Nachsehen, ob sie wirklich da ist, genügt dann für die Aufrechterhaltung einer stabilen Selbstobjekterfahrung. Ein oder zwei Jahre später wird die Mutter sogar sagen können, sie gehe weg und komme später wieder. Von Anfang an ist es auch möglich, andere Bezugspersonen allmählich an die Stelle der Mutter treten zu lassen, wenn dabei dem Kind Gelegenheit gegeben wird, die Ersatzbezugs- oder Erzieherpersonen kennenzulernen. Dennoch ist dieser Übergang nie wirklich leicht, denn schon das Neugeborene kann bald über den Geruch die Mutter von anderen Menschen unterscheiden. Die Richtung der Entwicklung aber ist klar. Die allmähliche Verlängerung der Zeitspanne, während derer die Person, die die Selbstobjekterfahrung bietet, abwesend sein kann. Die allmähliche Einführung von Ersatzbezugspersonen und schließlich die allmähliche Einführung nichtmenschlicher Objekte wie Schmusedecke und Teddybär, Winnicotts Übergangsobjekte, die als symbolische Vertreter des Trägers der ursprünglichen Selbstobjekte Erfahrung herhalten müssen. Beim Erwachsenen wird dieser Prozess des Gebrauchs von Symbolen für die nötigen Selbstobjekterfahrungen zur vorherrschenden Form. Wo zum Beispiel zu einem bestimmten Zeitpunkt die Stimme der Mutter die Macht hatte, das auseinanderbrechende Selbst des kleinen Kindes zu neuer, kohärenter Ruhe zu bringen, kann der Jugendliche eine verwandte Selbstobjekterfahrung dadurch herbeiführen, dass er in ein Rockkonzert geht oder vielleicht selber Gitarre spielt. Der Erwachsene hat sogar noch mehr Möglichkeiten. Ich selbst kann oft mein Wohlbefinden bedeutend erhöhen, wenn ich eine bestimmte Art Musik höre. Ich kann die Reihe dieser Erfahrungen bis auf bestimmte Kindheitserinnerungen zurückverfolgen. Bei manchen ist es das Lesen, bei anderen die Zugehörigkeit zu einem Verein und wieder andere beziehen die nötige Selbstobjektumgebung aus religiösen Erfahrungen. Psychologisch gesehen ist nicht einmal der Einsiedler in der Wüste wirklich allein. Künstlerische Kreativität und geistiges Leben sind kein Luxus, auf den wir verzichten können. Vielmehr sind sie der Stoff selbst, aus dem unser tägliches psychisches Brot gemacht ist. So weisen wir allen möglichen kulturellen Betätigungen vor allem deshalb einen Wert zu, weil sie gebraucht werden, um Struktur und Funktion unseres Selbst zu erhalten, und weniger um des moralischen Gehalts willen, den diese Ideen und Bestätigungen verkörpern mögen.

Die B-52s mit 52 Girls aus dem Jahr 1979 und weiter geht's mit Ernest S. Wolf, Selbstidealisierung und Entwicklung von Werten. Gruppen selbst, Gruppenambitionen, Gruppenideale. In einem psychischen Vakuum können Menschen kein erfülltes menschliches Leben leben. Wir haben gelernt, dass eine Umgebung von Selbstobjekterfahrung, geschaffen durch ein Geflecht von Selbstobjektbeziehungen, eine sine qua non der Entstehung, Entwicklung und Erhaltung eines kohärenten, gesunden Selbst ist. Mag man es für die eigene Person auch noch so sehr bestreiten, seinem inneren Erleben nach ist das Individuum immer ein soziales Individuum, das es mit Beziehung zu anderen Personen zu tun hat. Gruppen definieren sich über gemeinsame Erfahrungen, insbesondere gemeinsame Selbstobjekterfahrungen. Manche Gruppen werden gebildet, um bestimmte gemeinsame Ziele zu erreichen, die dann die Gruppenaktivitäten bestimmen. Ein Berufsverband von Psychiatern zum Beispiel kann die Förderung dieses Berufsstandes zum Ziel haben. Solche Ziele aber stehen in enger Beziehung zu den Werten der einzelnen Mitglieder und basieren auf gemeinsamen Idealisierungen. Ganz abgesehen von den bewussten Zielen eines Zusammenschlusses mit anderen zur Verfolgung gemeinsamer Zwecke, die der Einzelne beim Eintritt in eine solche Organisation im Sinn haben mag, gibt es auch noch einen anderen, weniger bewussten, aber vielleicht sogar wichtigeren Gewinn. Die Zugehörigkeit zu einer Gruppe kann der Bestätigung der eigenen sozialen Rolle, der eigenen Identität dienen, die ihrerseits die eigene Selbsterfahrung bestätigt. Diese Art der Selbstbestätigung, die das Erleben der eigenen Wichtigkeit oder vielleicht sogar Besonderheit bekräftigt, stellt einen weiteren Typ von Selbstobjekterfahrung dar, die sogenannte Spiegelungserfahrung, auf die ich jetzt zu sprechen kommen möchte. Im Gegensatz zur Idealisierungserfahrung, die sich an der Größe der anderen Person festmacht, bezeichnete Kohut das Bedürfnis, um der eigenen Bedeutung und Größe willen anerkannt, bestätigt und bestärkt zu werden, als spiegelnde Selbstobjekterfahrung. Die Zugehörigkeit zu einer Gruppe kann eine solche Bestätigung des eigenen Werts vermitteln. Viele Erwachsene holen sich die Selbstobjektumgebung, die sie brauchen, aus Gruppenzugehörigkeiten bis hin zur Nation oder Volksgruppe. Gemeinsame Ziele und gemeinsame Ideale versorgen die Gruppenangehörigen sowohl mit spiegelnden als auch mit idealisierenden Selbstobjekterfahrungen, die ihr Einzelselbst stärken. Gruppenzugehörigkeit kann jedoch auch zur Schwächung des Einzelselbst führen. Je abhängiger ein Individuum für die von ihm benötigten Selbstobjekterfahrungen von der Gruppe ist, desto mehr wird es die eigenen Werte und Ideale zugunsten derjenigen verleugnen müssen, die die Gruppe vertritt. Während manche schwache Charaktere durch das Tragen einer SA-Uniform in der Kohärenz ihres Selbst gestärkt wurden, erfuhren andere eine Schwächung durch den inneren Zwiespalt, in den sie aufgrund der Zwangsmitgliedschaft in solch einer im Widerspruch zu ihren Werten stehenden Organisation gerieten. Ähnliche Probleme gehen mit der Organisation der heutigen Massengesellschaft einher. Ist man für seinen Lebensunterhalt auf die Anstellung bei einer großen Firma angewiesen, deren Moral von den Bilanzen und einem kurzfristigen Profitdenken bestimmt wird, dann gerät man leicht in die Klemme zwischen dem Festhalten an den eigenen Werten für ein anständiges Sozialverhalten und denen der Firma, bei der man den Lebensunterhalt für sich und seine Familie verdient. Tendenziell führen solche Konflikte durch die Infragestellung der Kontinuität der nötigen Selbstobjekterfahrung zu einer Fragmentierung des Selbst.
Ich könnte noch viele solcher Beispiele anführen, aber ich denke, man sieht bereits, dass auch andere als rein zwischenmenschliche Beziehungen die Integrität des Individuums gefährden können. Man kann Gruppen als Gebilde ansehen, die ein Gruppen selbst mit Gruppenambitionen und Gruppenidealen aufweisen. Kohut hat auf einige Verwicklungen aufmerksam gemacht, die in den Beziehungen von Führer und Gruppe auftreten können. Ist ein Gruppen selbst bedroht, findet es unter Umständen durch charismatische oder messianische Führer zu heilenden Gruppen-Selbstobjekterfahrungen. Jemand wie Churchill zum Beispiel war in seinen Reden imstande, seine eigene Stärke als nationale Gruppen-Selbstobjekterfahrung zu vermitteln, die bei den nach Dünkirchen demoralisierten Briten den Umschwung herbeiführte. Aber die Gefahren einer solchen Abhängigkeit des Gruppen selbst von der Stärke und den Werten einer einzelnen Führerpersönlichkeit sind ganz offensichtlich. Während an Churchills Führung zu sehen ist, wie eine charismatische Persönlichkeit den geschwächten Ehrgeizpol eines Gruppenselbst anstacheln kann, wird an messianischen Führern wie Gandhi oder Martin Luther King deutlich, wie dem Pol der Werte und Ideale eines Gruppenselbst stärkende Selbstobjekterfahrungen zugeführt werden können. Selbst und Moral. Allgemein scheint sowohl das Einzel- als auch das Gruppenselbst so zu handeln, dass es seinen kontinuierlichen Fortbestand sichert. Zumindest unbewusst scheint ein Wissen vorhanden zu sein, dass diese Kontinuität der Existenz eines gesunden Selbst davon abhängig ist, dass man sich ein Minimum an kontinuierlicher Selbstobjekterfahrung erhält. Alle möglichen Verhaltensweisen von Freundlichkeit, Mitleid und Rücksichtnahme bis hin zum entgegengesetzten Extrem von Gleichgültigkeit, Hass und Zerstörungswut können in den Dienst der Aufrechterhaltung der nötigen Selbstobjekterfahrung gestellt werden. Ungeachtet dessen, ob ein solches Verhalten für einen selbst oder für andere akzeptabel ist, bleibt der Angelpunkt das ich-bezogene Eigeninteresse. Vielen Leuten fällt es sehr schwer, sich zu derart selbstsüchtigen Motiven zu bekennen. Die meisten machen sich großartige Illusionen über die eigenen moralischen Qualitäten, die ihnen die eigene Ich-Bezogenheit unakzeptabel scheinen lassen. Zitat Kohut: Werte, also die lebenslange Notwendigkeit einer Selbstobjektmatrix, an der wir uns orientieren können, entsprechen spezifischen Selbstbedürfnissen. Unabhängigkeit als Wert ist schlichter Humbug. So etwas gibt es nicht. Man kann doch nicht seinen Ehrgeiz daran setzen, ohne Sauerstoff auszukommen. Dazu sind wir nun einmal nicht geschaffen. Es ist Unfug zu versuchen, die Symbiose aufzugeben und als Selbst unabhängig zu werden. Ein unabhängiges Selbst ist eines, das schlau genug ist, ein gutes Selbstobjekt-Stützungssystem zu finden und in Einklang mit seinen Bedürfnissen und dem Generationenwandel zu bleiben. Diesem System muss man sehr viel zu geben bereit sein. Zitat Kohut Ende. Das sieht so aus, als wollte Kohut sagen, es gebe keine Werte, die nicht ich-bezogen seien. In seinem Aufsatz On Courage jedoch, 1985, in dem er sich mit dem Heldentum der Nazi-Gegner Franz Jägerstätter und Hans und Sophie Scholl befasst, betrachtet er Individuen, die ihre ganze Person in den Dienst ihrer idealisierten Werte stellen. Zitat Kohut: Unter bestimmten Umständen gibt es überhaupt keine Angst vor dem Tod, wenn ein Mensch sein ganzes Selbst in den Dienst eines Ideals gestellt hat. Wenn ein Mensch dazu fähig ist, dann wird er ohne eine Spur von Angst sterben. Ja, er wird sogar stolz sterben. Er weiß, dass er sein wahres Selbst behauptet hat und dass es weiterlebt. Als die Spartaner bei den Thermopylen starben, lautete die berühmte Inschrift: Wanderer, kommst du nach
nach Sparta, sage, du habest uns liegen gesehen, wie das Gesetz es befahl. Sie verloren ihr Leben, aber eben nur ihr Leben. So empfanden sie es. Biologisch gesehen verloren sie natürlich ihr Leben, aber psychologisch gesehen verloren sie nicht ihr Selbst. In den Sitten, den Grundsätzen der Ethik des Stadtstaats Sparta lebten sie weiter. Dies ist ein Beispiel, bei dem die innere Bindung an das Ideal die Angst vor dem Tod besiegt. Zitat Kohut Ende. Hier gibt Kohut einen ersten Hinweis auf das, was ich die postnarzisstische Stufe des Individuums nennen möchte. Unter günstigen Bedingungen kann ein starkes, kohärentes, reifes Selbst die Fähigkeit erlangen, seine Selbsterfahrung so zu erweitern, dass sie die Welt jenseits der eigenen physischen Grenzen umfasst. Bei einem solchen postnarzisstischen Selbst dürften Einfühlungsvermögen, Humor, Kreativität und Weisheit ungewöhnlich hoch entwickelt sein, da es stark genug ist, um auf die allzeit bereite Wachsamkeit des verwundbaren und daher defensiven Selbst verzichten zu können, kann das reife postnarzisstische Selbst die Kraft und die Freiheit haben, dem Sinn Ausdruck zu verleihen, den es seinen Beziehungen zur Welt gegeben hat. Dieser Ausdruck mag das künstlerische oder wissenschaftliche Schaffen sein oder im Bereich des Denkens liegen oder eben in den Werten, mit denen das Selbst bestrebt ist, seinem Leben auf dieser Erde einen Sinn zu geben. Ernest S. Wolff, Selbst, Idealisierung und Entwicklung von Werten, aus dem Jahr 1993.

Take the Skinheads Bowling von Camper van Beethoven aus dem Jahr 1985 und weiter geht's mit Sigmund Freud, die Innenwelt, aus Abriss der Psychoanalyse aus dem Jahr 1938. Wir haben keinen anderen Weg, von einem komplizierten Nebeneinander Kenntnis zu geben, als durch das Nacheinander der Beschreibung, und darum sündigen alle unsere Darstellungen zunächst durch einseitige Vereinfachung und warten darauf, ergänzt, überbaut und dabei berichtigt zu werden. Die Vorstellung eines Ichs, das zwischen Es und Außenwelt vermittelt, die Triebansprüche des einen übernimmt, um sie zur Befriedigung zu führen, an dem anderen Wahrnehmung macht, die es als Erinnerung verwertet, das auf seine Selbsterhaltung bedacht, sich gegenüber starke Zumutungen von beiden Seiten her zur Wehr setzt, daher in all seinen Entscheidungen von den Weisungen eines modifizierten Lustprinzips geleitet wird. Diese Vorstellung trifft eigentlich nur für das Ich bis zum Ende der ersten Kindheitsperiode um 5 Jahre zu. Um diese Zeit hat sich eine wichtige Veränderung vollzogen. Ein Stück der Außenwelt ist als Objekt wenigstens partiell aufgegeben und dafür durch Identifizierung ins Ich aufgenommen, also ein Bestandteil der Innenwelt geworden. Diese neue psychische Instanz setzt die Funktion fort, die jene Personen der Außenwelt ausgeübt hatten. Sie beobachtet das Ich, gibt ihm Befehle, richtet es und droht ihm mit Strafen, ganz wie die Eltern, deren Stelle es eingenommen hat. Wie heißen diese Instanz, das Über-Ich, empfinden sie in ihren richterlichen Funktionen als unser Gewissen? Bemerkenswert bleibt es, dass das Über-Ich häufig eine Strenge entfaltet, zu der die realen Eltern nicht das Vorbild gegeben haben. Auch, dass es das Ich nicht nur wegen seiner Taten zur Rechenschaft zieht, sondern ebenso wegen seiner Gedanken und unausgeführten Absichten, die ihm bekannt zu sein scheinen. Wir werden daran gemahnt, dass auch der Held der Ödipus-Sage sich wegen seiner Taten schuldig fühlt und sich einer Selbstbestrafung unterwirft, obwohl doch der Zwang des Orakels ihn in unserem wie im eigenen Urteil schuldfrei sprechen sollte. In der Tat ist das Über-Ich der Erbe des Ödipus-Komplexes und wird erst nach der Erledigung desselben eingesetzt. Seine Überstrenge folgt darum nicht einem realen Vorbild, sondern entspricht der Stärke der Abwehr, die gegen die Versuchung des Ödipus-Komplexes aufgewendet wurde. Eine Ahnung dieses Sachverhaltes liegt wohl der Behauptung der Philosophen und der Gläubigen zugrunde, dass der moralische Sinn dem Menschen nicht anerzogen oder von ihm im Gemeinschaftsleben erworben wird, sondern ihm von einer höheren Stelle eingepflanzt worden ist. Solange das Ich im vollen Einvernehmen mit dem Über-Ich arbeitet, ist es nicht leicht, die Äußerungen der beiden zu unterscheiden, aber Spannung und Entfernung zwischen ihnen machen sich sehr deutlich bemerkbar. Die Qual der Gewissensvorwürfe entspricht genau der Angst des Kindes vor dem Liebesverlust, die ihm die moralische Instanz ersetzt hatte. Auf der anderen Seite, wenn das Ich einer Versuchung erfolgreich widerstanden hat, etwas zu tun, was dem Über-Ich anstößig wäre, fühlt es sich in seinem Selbstgefühl gehoben und in seinem Stolz bestärkt, als ob es eine wertvolle Erwerbung gemacht hätte. In solcher Art setzt das Über-Ich fort, die Rolle einer Außenwelt für das Ich zu spielen, obwohl es ein Stück Innenwelt geworden ist. Es vertritt für alle späteren Lebenszeiten den Einfluss der Kinderzeit des Individuums, Kinderpflege, Erziehung und Abhängigkeit von den Eltern, der Kinderzeit, die beim Menschen durch das Zusammenleben in Familien so sehr verlängert worden ist.
Und damit kommen nicht nur die persönlichen Eigenschaften dieser Eltern zur Geltung, sondern auch alles, was bestimmt auf sie selbst gewirkt hat, die Neigung und Anforderung des sozialen Zustandes, in dem sie leben, die Anlagen und Traditionen der Rasse, aus der sie stammen. Bevorzugt man allgemeine Feststellungen und scharfe Sonderungen, so kann man sagen, die Außenwelt, in der sich der Einzelne nach der Ablösung von den Eltern ausgesetzt finden wird, repräsentiere die Macht der Gegenwart, sein Es mit seinen vererbten Tendenzen, die organische Vergangenheit und das später hinzugekommene Über-Ich, vor allem die kulturelle Vergangenheit, die das Kind in den wenigen Jahren seiner Frühzeit gleichsam nacherleben soll. Solche Allgemeinheiten können nicht leicht allgemein richtig sein. Ein Teil der kulturellen Erwerbung hat gewiss seinen Niederschlag im Es zurückgelassen. Vieles, was das Über-Ich bringt, wird einen Widerhall im Es wecken. Manches, was das Kind neu erlebt, wird eine verstärkte Wirkung erfahren, weil es uraltes phylogenetisches Erleben wiederholt. Was du ererbt von deinen Vätern hast, erwirb es, um es zu besitzen, so nimmt das Über-Ich eine Art von Mittelstellung zwischen Es und Außenwelt ein. Es vereinigt in sich die Einflüsse von Gegenwart und Vergangenheit. In der Einsetzung des Über-Ichs erlebt man gleichsam ein Beispiel davon, wie Gegenwart in Vergangenheit umgesetzt wird. Sigmund Freud, Abriss der Psychoanalyse aus dem Jahr 1938. Mm-hmm.

Brother John Sellers mit Strange Fruit aus dem Jahr 1959 begeben wir uns ein wenig in die Abgründe menschlicher Natur. Hannah Arendt, der Angeklagte, aus Eichmann in Jerusalem, ein Bericht von der Banalität des Bösen aus dem Jahr 1964. In 15 Punkten erhob der Staatsanwalt Anklage gegen Otto Adolf Eichmann, Sohn des Karl Adolf Eichmann und seiner Frau Maria, geborene Schäfferling, der am Abend des 11. Mai 1960 in einer Vorstadt von Buenos Aires gefangen und 9 Tage später im Flugzeug nach Israel gebracht worden war, um am 11. April 1961 vor das Bezirksgericht von Jerusalem gestellt zu werden. Zusammen mit anderen hatte er während des Nazi-Regimes, besonders aber während des Zweiten Weltkriegs, Verbrechen gegen das jüdische Volk, Verbrechen gegen die Menschheit und Kriegsverbrechen begangen. Die Anklage berief sich auf das Gesetz zur Bestrafung von Nazis und ihrer Helfershelfer von 1950, in dem vorgesehen ist, dass wer eine dieser strafbaren Handlungen begangen hat, mit dem Tode bestraft wird. Auf jeden Punkt der Anklage antwortete Eichmann im Sinne der Anklage nicht schuldig. In welchem Sinne meinte er denn schuldig zu sein? In dem langen Kreuzverhör des Angeklagten, er nannte es das längste Kreuzverhör, das überhaupt bekannt ist, kam es weder dem Verteidiger noch dem Ankläger noch schließlich einem der drei Richter in den Sinn, ihn danach zu fragen. Die stereotype Antwort auf diese Frage wurde außerhalb des Gerichtssaals der Presse erteilt durch Robert Servatius aus Köln, den Eichmann mit seiner Verteidigung betraut hatte und den die israelische Regierung bezahlte, dem Präzedenzfall der Nürnberger Prozesse folgend, in dem die Siegermächte die Anwälte der Verteidigung bezahlten. Eichmann fühlte sich schuldig vor Gott, nicht vor dem Gesetz. Aber der Angeklagte selbst bestätigte diese Antwort nicht. Der Verteidigung wäre es anscheinend lieber gewesen, wenn sich Eichmann bei seiner Erklärung, er sei nicht schuldig, darauf berufen hätte, dass er nach den seinerzeit gültigen Nazi-Gesetzen nichts Strafbares getan hätte, dass die inkriminierten Handlungen nicht Verbrechen gewesen seien, sondern Staatshandlungen, über die keinem anderen Staat Gerichtsbarkeit zusteht, par in parem imperium non habet, dass es seine Pflicht gewesen sei, zu gehorchen und dass er, wie Dr. Servatius es in seinem Plädoyer zur Schuldfrage ausdrückte, getan habe, was seinerzeit als Tugend, doch nun dem Sieger als Verbrechen galt. Galgen oder Orden, das ist die Frage. In diesem Sinne hatte bereits Goebbels im Jahr 1943 erklärt, wir werden als die größten Staatsmänner aller Zeiten in die Geschichte eingehen oder als ihre größten Verbrecher. Außerhalb Israels, auf einer Konferenz der Katholischen Akademie in Bayern über das laut Rheinischem Merkur heikle Thema der Möglichkeiten und Grenzen für die Bewältigung historischer und politischer Schuld in Strafprozessen, ging Servatius einen Schritt weiter. Er erklärte, das einzige legitime Strafprozessual des Eichmann-Prozesses sei die bislang unterbliebene Aburteilung seiner Entführer. Eine Stellungnahme, die übrigens schwer in Einklang zu bringen ist mit seinen wiederholten und weit publizierten Äußerungen in Israel, in denen er die Prozessführung eine großartige geistige Leistung nannte, die sich vorteilhaft von den Nürnberger Prozessen unterscheide. Eichmanns eigene Haltung war anders.
Vor allem sei die Anklage wegen Mordes falsch. Ich hatte mit der Tötung der Juden nichts zu tun. Ich habe niemals einen Juden getötet, aber ich habe auch keinen Nicht-Juden getötet. Ich habe überhaupt keinen Menschen getötet. Ich habe auch nie einen Befehl zum Töten eines Juden gegeben. Auch keinen Befehl zum Töten eines Nicht-Juden habe ich nicht getan. Später kam er darauf noch einmal zurück. Es habe sich ebenso ergeben, dass er es niemals tun musste, denn er ließ keinen Zweifel daran aufkommen, dass er seinen eigenen Vater getötet hätte, wenn es ihm befohlen worden wäre. In endlosen Wiederholungen erklärte er, was man bereits aus den sogenannten Sassen-Dokumenten wusste, dem Interview, das er 1957 in Argentinien dem holländischen Journalisten und ehemaligen SS-Mann Sassen gegeben hatte und das nach Eichmanns Gefangennahme auszugsweise in Live und im Stern veröffentlicht wurde. Man könne ihn nur anklagen der Beihilfe zur Vernichtung der Juden, die er in Jerusalem eines der kapitalsten Verbrechen innerhalb der Menschheitsgeschichte nannte. Die Verteidigung kümmerte sich nicht weiter um Eichmanns Theorien, aber die Anklage verschwendete viel Zeit an einen erfolglosen Versuch, Eichmann zu überführen, wenigstens einmal mit eigenen Händen getötet zu haben. Warum dem Staatsanwalt so viel daran lag, diesen Mord zu beweisen, blieb unklar. Es handelte sich um einen jüdischen Jungen in Ungarn, der im Garten bei einem Obstdiebstahl erwischt worden war. Hausner von Harry Mulisch, dem Verfasser von Strafsache 4061, befragt, was an dieser Geschichte wahr sei, erwiderte, er werde sie mit Gottes Hilfe beweisen. Wäre es ihm gelungen, so hätte er Eichmann eines Verbrechens überführt, auf das in Israel nicht die Todesstrafe steht. Denn er hätte ja kaum nachweisen können, dass dieser Mord mit der Absicht begangen wurde, das jüdische Volk auszurotten. Vermutlich wollte der Staatsanwalt zeigen, dass Eichmann auch ohne Befehl mordete, dass er auf Befehl gemordet hätte, hatte er ja selbst zugegeben, und dass es ihm daher zuzutrauen war, Mordbefehle auf eigene Faust zu erteilen. Und mit dem Nachweis eines solchen Mordbefehls hatte die Anklage mehr Erfolg. Es handelte sich um eine Notiz, die Franz Rademacher, Judenreferent im Auswärtigen Amt, während eines Telefongesprächs über Judenaktionen in Jugoslawien auf den Rand eines Telegramms gekritzelt hatte, Eichmann schlägt Erschießen vor. Es stellte sich heraus, dass dies der einzige Mordbefehl war, für den man wenigstens die Spur eines Beweises hatte. Und weiter heißt es: Ob er sich schuldig bekannt hätte, wenn er der Beihilfe zum Mord angeklagt worden wäre? Vielleicht. Doch hätte er wesentliche Einschränkungen gemacht. Was er getan hatte, war nur im Nachhinein ein Verbrechen. Er war immer ein gesetzestreuer Bürger gewesen. Hitlers Befehle, die er nach bestem Vermögen befolgt hatte, besaßen im Dritten Reich Gesetzeskraft. Die Verteidigung hatte zur Unterstützung von Eichmanns These jeden beliebigen Verfassungsexperten im Dritten Reich zitieren können, die alle ausführlich darüber geschrieben haben, dass der Führerbefehl das Kernstück der geltenden Rechtsordnung darstelle. Dies wüssten die Leute, die jetzt von ihm, Eichmann, verlangten. Er hätte damals anders handeln sollen. Einfach nicht, oder sie hätten vergessen, wie die Dinge zu Hitlers Zeiten ausgesehen haben. Er jedenfalls wollte nicht zu denen gehören, die nachträglich versichern, dass sie immer schon dagegen gewesen wären, wenn sie in Wirklichkeit eifrig getan hatten, was man ihnen zu tun befahl. Doch die Zeiten ändern sich. Er war, wie so viele andere, einschließlich der Juristen, zu neuen Einsichten gekommen. Was er getan habe, habe er getan. Er wolle nichts abstreiten. Vielmehr sei er bereit, als abschreckendes Beispiel für alle Antisemiten der Länder dieser Erde sich selbst öffentlich zu erhängen. Dies aber hieße nicht, dass er etwas bereue. Reue ist etwas für kleine Kinder. Sick.
Hannah Arendt, Eichmann in Jerusalem, ein Bericht von der Banalität des Bösen aus dem Jahr 1964.

Die Beatles mit Julia aus dem Jahr 1968 und nun noch einmal und etwas länger. Sigmund Freud, das ökonomische Problem des Masochismus, aus dem Jahr 1924, hier zitiert nach Sigmund Freud, Studienausgabe, Band 3, Psychologie des Unbewussten, aus dem Jahr 1982. Die dritte Form des Masochismus, der moralische Masochismus, ist vor allem dadurch bemerkenswert, dass sie ihre Beziehung zu dem, was wir als Sexualität erkennen, gelockert hat. An allen masochistischen Leiden haftet sonst die Bedingung, dass sie von der geliebten Person ausgehen, auf ihr Geheiß erduldet werden. Diese Einschränkung ist beim moralischen Masochismus fallen gelassen. Das Leiden selbst ist das, worauf es ankommt. Ob es von einer geliebten oder gleichgültigen Person verhängt wird, spielt keine Rolle. Es mag auch von unpersönlichen Mächten oder Verhältnissen verursacht sein. Der richtige Masochist hält immer seine Wange hin, wo er Aussicht hat, einen Schlag zu bekommen. Es liegt sehr nahe in der Erklärung dieses Verhaltens, die Libido beiseite zu lassen und sich auf die Annahme zu beschränken, dass hier der Destruktionstrieb wieder nach innen gewendet wurde und nun gegen das eigene selbst wütet. Aber es sollte doch einen Sinn haben, dass der Sprachgebrauch die Beziehung dieser Norm des Lebensverhaltens zur Erotik nicht aufgegeben hat und auch solche Selbstbeschädiger Masochisten heißt. Einer technischen Gewöhnung getreu wollen wir uns zuerst mit der extremen, unzweifelhaft pathologischen Form dieses Masochismus beschäftigen. Ich habe an anderer Stelle ausgeführt, analytischen Behandlungen auf Patienten.

Machtgefühls ist der vielleicht mächtigste Posten des in der Regel zusammengesetzten Krankheitsgewinnes, der Kräftesumme, welche sich gegen die Genesung sträubt und das Kranksein nicht aufgeben will. Das Leiden, das die Neurose mit sich bringt, ist gerade das Moment, durch das sie der masochistischen Tendenz wertvoll wird. Es ist auch lehrreich zu erfahren, dass gegen alle Theorie und Erwartung eine Neurose, die allen therapeutischen Bemühungen getrotzt hat, verschwinden kann, wenn die Person in das Elend einer unglücklichen Ehe geraten ist, ihr Vermögen verloren oder eine bedrohliche organische Erkrankung erworben hat. Eine Form des Leidens ist dann durch eine andere abgelöst worden und wir sehen, es kam nur darauf an, ein gewisses Maß von Leiden festhalten zu können. Das unbewusste Schuldgefühl wird uns von den Patienten nicht leicht geglaubt. Sie wissen zu gut, in welchen Qualen, Gewissensbissen sich ein bewusstes Schuldgefühl, Schuldbewusstsein äußert und können darum nicht zugeben, dass sie ganz analoge Regungen in sich beherbergen sollten, von denen sie so gar nichts verspüren. Ich meine, wir tragen ihrem Einspruch in gewissem Maße Rechnung, wenn wir auf die ohnehin psychologisch inkorrekte Benennung unbewusstes Schuldgefühl verzichten und dafür Strafbedürfnis sagen, womit wir den beobachteten Sachverhalt ebenso treffend decken. Wir können uns aber nicht abhalten lassen, dies unbewusste Schuldgefühl nach dem Muster des Bewussten zu beurteilen und zu lokalisieren. Wir haben dem Über-Ich die Funktion des Gewissens zugeschrieben und dem Schuldbewusstsein den Ausdruck einer Spannung zwischen Ich und Über-Ich erkannt. Das Ich reagiert mit Angstgefühlen, Gewissensangst, auf die Wahrnehmung, dass es hinter den von seinem Ideal, dem Über-Ich, gestellten Anforderungen zurückgeblieben ist. Nun verlangen wir zu wissen, wie das Über-Ich zu dieser anspruchsvollen Rolle gekommen ist und warum das Ich im Falle einer Differenz mit seinem Ideal sich fürchten muss. Wenn wir gesagt haben, das Ich finde seine Funktion darin, die Ansprüche der drei Instanzen, denen es dient, miteinander zu vereinbaren, sie zu versöhnen, so können wir hinzufügen, es hat auch dabei sein Vorbild, dem es nachstreben kann, im Über-Ich. Dies Über-Ich ist nämlich ebenso sehr der Vertreter des Es wie der Außenwelt. Es ist dadurch entstanden, dass die ersten Objekte der libidinösen Regung des Es, das Elternpaar, ins Ich introjiziert wurden, wobei die Beziehung zu ihnen desexualisiert wurde, eine Ablenkung von den direkten Sexualzielen erfuhr. Auf diese Art wurde erst die Überwindung des Ödipus-Komplexes ermöglicht. Das Über-Ich behielt nun wesentliche Charaktere der introjizierten Personen bei, ihre Macht, Strenge, Neigung zur Beaufsichtigung und Bestrafung. Wie an anderer Stelle ausgeführt, ist es leicht denkbar, dass durch die Triebentmischung, welche mit einer solchen Einführung ins Ich einhergeht, die Strenge eine Steigerung erfuhr. Das Über-Ich, das in ihm wirksame Gewissen, kann nun hart, grausam, unerbittlich gegen das von ihm behütete Ich werden. Der kategorische Imperativ Kants ist so der direkte Erbe des Ödipus-Komplexes. Die nämlichen Personen aber, welche im Über-Ich als Gewissensinstanz weiterwirken, nachdem sie aufgehört haben, Objekte der libidinösen Regung des Es zu sein, gehören aber auch der realen Außenwelt an. Dieser sind sie entnommen worden, ihre Macht, hinter der sich alle Einflüsse der Vergangenheit und Überlieferung verbergen, war eine der fühlbarsten Äußerungen der Realität. Dank diesem Zusammenfallen wird das Über-Ich, der Ersatz des Ödipus-Komplexes, auch zum Repräsentanten der realen Außenwelt und so zum Vorbild für das Streben des Ichs. Der Ödipus-Komplex erweist sich so, wie bereits historisch gemutmaßt wurde, als die Quelle unserer

ihrer individuellen Sittlichkeit, Moral. Im Laufe der Kindheitsentwicklung, welche zur fortschreitenden Loslösung von den Eltern führt, tritt deren persönliche Bedeutung für das Über-Ich zurück. An die von ihnen erübrigten Imagines schließen dann die Einflüsse von Lehrern, Autoritäten, selbstgewählten Vorbildern und sozial anerkannten Helden an, deren Person von dem resistenter gewordenen Ich nicht mehr introjiziert zu werden brauchen. Die letzte Gestalt dieser mit den Eltern beginnenden Reihe ist die dunkle Macht des Schicksals, welches erst die wenigsten von uns unpersönlich zu erfassen vermögen, wenn der holländische Dichter Multatuli das Schicksal der Griechen durch das Götterpaar Vernunft und Notwendigkeit ersetzt, so ist dagegen wenig einzuwenden. Aber alle, die die Leitung des Weltgeschehens, der Vorsehung, Gott oder Gott und der Natur übertragen, erwecken den Verdacht, dass sie diese äußersten und fernsten Gewalten immer noch wie ein Elternpaar mythologisch empfinden und sich mit ihnen durch libidinöse Bindung verknüpft glauben. Ich habe im Ich und Es den Versuch gemacht, auch die reale Todesangst der Menschen von einer solchen elterlichen Auffassung des Schicksals abzuleiten. Es scheint sehr schwer, sich von ihr frei zu machen. Nach diesen Vorbereitungen können wir zur Würdigung des moralischen Masochismus zurückkehren. Wir sagten, die betreffenden Personen erwecken durch ihr Benehmen in der Kur und im Leben den Eindruck, als seien sie übermäßig moralisch gehemmt, ständen unter der Herrschaft eines besonders empfindlichen Gewissens, obwohl ihnen von solcher Übermoral nichts bewusst ist. Bei näherem Eingehen bemerken wir wohl den Unterschied, der eine solche unbewusste Fortsetzung der Moral vom moralischen Masochismus trennt. Bei der ersteren fällt der Akzent auf den gesteigerten Sadismus des Über-Ichs, dem das Ich sich unterwirft, beim letzteren hingegen auf den eigenen Masochismus des Ichs, der nach Strafe, sei es vom Über-Ich, sei es von den Elternmächten draußen, verlangt. Unsere anfängliche Verwechslung darf entschuldigt werden, denn beide Male handelt es sich um eine Relation zwischen dem Ich und dem Über-Ich oder ihm gleichstehenden Mächten. In beiden Fällen kommt es auf ein Bedürfnis hinaus, das durch Strafe und Leiden befriedigt wird. Es ist dann ein kaum gleichgültiger Nebenumstand, dass der Sadismus des Über-Ichs meist grell bewusst wird, während das masochistische Streben des Ichs in der Regel der Person verborgen bleibt und aus ihrem Verhalten erschlossen werden muss. Die Unbewusstheit des moralischen Masochismus leitet uns auf eine naheliegende Spur. Wir konnten den Ausdruck unbewusstes Schuldgefühl übersetzen als Strafbedürfnis von Seiten einer elterlichen Macht. Nun wissen wir, dass der in Fantasien so häufige Wunsch, vom Vater geschlagen zu werden, dem anderen sehr nahe steht, in passive, feminine sexuelle Beziehung zu ihm zu treten und nur eine regressive Entstellung desselben ist. Setzen wir diese Aufklärung in den Inhalt des moralischen Masochismus ein, so wird dessen geheimer Sinn uns offenbar. Gewissen und Moral sind durch die Überwindung Desexualisierung des Ödipus-Komplexes entstanden. Durch den moralischen Masochismus wird die Moral wieder sexualisiert, der Ödipus-Komplex neu belebt, eine Regression von der Moral zum Ödipus-Komplex angebahnt. Dies geschieht weder zum Vorteil der Moral noch des Individuums. Der Einzelne kann zwar neben seinem Masochismus sein volles oder ein gewisses Maß von Sittlichkeit bewahrt haben, es kann aber auch ein gutes Stück seines Gewissens an den Masochismus verloren gegangen sein. Andererseits schafft der Masochismus die Versuchung zum sündhaften Tun, welches dann durch die Vorwürfe des sadistischen Gewissens, wie bei so vielen russischen Charaktertypen, oder durch die Züchtigung der großen Elternmacht des Schicksals gesühnt werden muss.
Um die Bestrafung durch diese letzte Elternvertretung zu provozieren, muss der Masochist das Unzweckmäßige tun, gegen seinen eigenen Vorteil arbeiten, die Aussichten zerstören, die sich ihm in der realen Welt eröffnen und eventuell seine eigene reale Existenz vernichten. Die Rückwendung des Sadismus gegen die eigene Person ereignet sich regelmäßig bei der kulturellen Triebunterdrückung, welche einen großen Teil der destruktiven Triebkomponenten der Person von der Verwendung im Leben abhält. Man kann sich vorstellen, dass dieser zurückgetretene Anteil des Destruktionstriebes als eine Steigerung des Masochismus im Ich zum Vorschein kommt. Die Phänomene des Gewissens lassen aber erraten, dass die von der Außenwelt wiederkehrende Destruktion auch ohne solche Verwandlung vom Über-Ich aufgenommen wird und dessen Sadismus gegen das Ich erhöht. Der Sadismus des Über-Ichs und der Masochismus des Ichs ergänzen einander und vereinigen sich zur Hervorrufung derselben Folgen. Ich meine, nur so kann man verstehen, dass aus der Triebunterdrückung häufig oder ganz allgemein ein Schuldgefühl resultiert und dass das Gewissen umso strenger und empfindlicher wird, je mehr sich die Person der Aggression gegen andere enthält. Man könnte erwarten, dass ein Individuum, welches von sich weiß, dass es kulturell unerwünschte Aggressionen zu vermeiden pflegt, darum ein gutes Gewissen hat und sein Ich minder misstrauisch überwacht. Man stellt es gewöhnlich so dar, als sei die sittliche Anforderung das Primäre und der Triebverzicht ihre Folge. Dabei bleibt die Herkunft der Sittlichkeit unerklärt. In Wirklichkeit scheint es umgekehrt zuzugehen. Der erste Triebverzicht ist ein durch äußere Mächte erzwungener und erschafft erst die Sittlichkeit, die sich im Gewissen ausdrückt und weiteren Triebverzicht fordert. So wird der moralische Masochismus zum klassischen Zeugen für die Existenz der Triebvermischung. Seine Gefährlichkeit rührt daher, dass er vom Todestrieb abstammt, jenem Anteil desselben entspricht, welcher der Auswärtswendung als Destruktionstrieb entging. Und da er andererseits die Bedeutung einer erotischen Komponente hat, kann auch die Selbstzerstörung der Person nicht ohne libidinöse Befriedigung erfolgen. Sigmund Freud, das ökonomische Problem des Masochismus aus dem Jahr 1924.

Die Rolling Stones mit Beast of Burden aus dem Jahr 1978. Und nun begeben wir uns in die Position des Normalen in einem vergnüglichen Stück von Hans Magnus Enzensberger, drei Strategien der Normalität aus Politische Prosa aus dem Jahr 1982. Drei Strategien der Normalität. Erstens das Schweigen. Es sind immer nur Minderheiten, die sich öffentlich äußern. Die Mehrheit, jede Mehrheit, schweigt. Es ist schwer, es ist streng genommen unmöglich zu sagen, inwiefern sie von dem, was die Minderheit sagt, überhaupt Notiz nimmt. Lehnt sie alles ab, was sie hört, sieht und liest? Ablehnung wäre schon zu viel gesagt. Es handelt sich eher um eine spezielle, hochtrainierte Form des Ignorierens, um eine Wahrnehmung als ob, um ein beinahe ironisches Ein- und Ausklammern, einen stillschweigenden Vorbehalt, der letzten Endes unzerbrechlich ist. Das schmerzt natürlich alle, die etwas zu sagen haben. Die Politiker und die Meinungsmacher, die Erzieher und Werber, die Künstler und Prediger. Obwohl die Mehrheit sie im Großen und Ganzen duldet, sie sogar ohne zu rebellieren füttert, um nicht zu sagen mästet, finden sie es doch störend, dass die Mehrheit ihre Äußerungen überhört, an sich abgleiten lässt. Die träge Masse winkt einfach ab. Sie hört zum Beispiel Seite an Seite mit der ruhmreichen Sowjetunion oder der Volkscomputer ist da und antwortet, wenn überhaupt, entschuldigen Sie bitte, aber erst muss ich die Flasche für meinen kleinen Tommy heiß machen. Auf das Stichwort Menschheitstraum kriegt man zu hören, schon möglich, aber meine Rente. Sagt man No Future oder Apokalypse, so muss man damit rechnen, dass die Mehrheit nach einem höflichen Kopfnicken das Thema wechselt und sich der Frage zuwendet, was in letzter Zeit mit Borussia Mönchengladbach los ist. Weil das verdammt ärgerlich ist, werden massenhaft Fragebogen ausgeteilt, Versammlungen einberufen, Umfragen veranstaltet. Wären Sie bereit, Opfer für künftige Generationen zu bringen? Würden Sie eine blaue Zahnpasta kaufen? Wie viele Bücher haben Sie im letzten Jahr gelesen? Welche Stellung bevorzugen Sie beim Koitus? Wen würden Sie wählen, wenn am kommenden Sonntag Bundestagswahlen stattfänden? Ausweichende Redensarten, maulfaule Lügen, raffinierte Formen des Schweigens sind die Antwort. Ein Drittel aller Befragten bestätigte im vergangenen Jahr einem demoskopischen Institut bereitwillig die Popularität und den hohen Bekanntheitsgrad eines namentlich genannten Bonner Ministers, der nie existiert hat. Sie können einem schon leid tun, die eifrigen Opinion-Makers, die Tag aus, Tag ein den Trend ansagen, Parolen ausgeben, die neueste Stimmung beschwören, Überzeugung verkaufen, Mode machen, Appelle richten, verkünden, was Sache ist. 65 Jahre Manipulation, Schulung, Zensur, Informationsmonopol in der Sowjetunion, der Traum aller Erziehungsdiktatoren. Und was ist das Resultat? Ein unmerkliches Achselzucken, ein resignierter Zug um die Mundwinkel, ein unüberwindliches Schweigen. Dieses Silentium Populi ist die Grenze aller Bewusstseinsindustrie, aller Medien, aller Propaganda. Zweitens die Regression, die Vorliebe für den Gartenzwerg und für den Flipper, für die Kegelbahn und das Haschischpfeifchen, für Disco, Horoskop und Suzuki ist nicht, wie die Aufklärer glaubten, selbstverschuldete Unmündigkeit oder planmäßige Verblödung wehrloser Massen. Hier schreit kein historischer Rückstand danach aufgeholt zu werden, sondern die armen Opfer der Manipulation verbitten
scheuten sich stumm, aber energisch jede Belehrung. Um keinen Preis wollen sie sich emporziehen lassen auf eine höhere Stufe der Bildung, des Geschmacks, des politischen Bewusstseins, das heißt dorthin, wo der jeweilige Sprecher vom Dienst steht. Nicht aus Versehen, weil sie es nicht besser wüsste, wendet sich die Mehrheit dem Aberglauben, dem Sport und der Unterhaltung zu, sondern mit voller Absicht. Der Eskapismus ist eine wohldefinierte Strategie. Das Illusorische wird planmäßig und vorsätzlich aufgesucht. Die Regression ist ein Grundnahrungsmittel. Nicht obwohl, sondern weil sie nichts bedeutet, ist die Bild-Zeitung unentbehrlich. Denn das Bedeutende, das, was wir Geschichte nennen, ist uns in unserer Eigenschaft als Mehrheit immer nur in einer Form entgegengetreten, als Zumutung. Drittens, die Beharrlichkeit. Die guten und die schlechten Gewohnheiten der Normalität sind nur zum geringsten Teil ein Produkt jenes Systems, das auf der historischen Tagesordnung steht. Sie sind vor allem Sedimente, in denen sich eine unermesslich alte Lebenserfahrung niedergeschlagen hat, im Guten und im Bösen. Die Normalität ist das kollektive Gedächtnis in seiner massivsten Form und insofern ist sie immer veraltet. Darin liegt etwas Störendes, ein Skandal, der jeden zutiefst erbittern muss, der es darauf abgesehen hat, die Welt zu verändern. Im Munde derer, die etwas zu sagen haben, hat das Wort Veränderung im Lauf der letzten 100 Jahre ein eigentümliches Pathos angenommen, so als wäre damit von vornherein etwas Wünschenswertes gemeint. Die Mehrheit ist sich da nicht so sicher. Vermutlich hat sie sich mit ihrem Elefantengedächtnis wohl gemerkt, dass der Inhalt der rasenden Verwandlung, die sie erlebt hat, oft genug katastrophal war. Ihr Schweigen lässt sich auch als hinhaltender Widerstand gegen das schwindelerregende Tempo deuten, in dem sich die sogenannte Lebenswelt verändert. Für alle, denen die durchgreifende Modernisierung ein inneres Bedürfnis ist, kann sich die Normalität des Alltags nur als überständiger Rest, als Hindernis darstellen, das so schnell wie möglich abgehobelt werden muss. Zur Verteidigung der Normalität von Hans Magnus Enzensberger aus dem Jahr 1982. 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

Heartbreak Hotel von Elvis Presley aus dem Jahr 1956 kommen wir zu unserem letzten Text. Herbert Marcuse, die neue Sensibilität, aus Versuch über die Befreiung aus dem Jahr 1968. Die neue Sensibilität ist zum politischen Faktor geworden. Dieses Ergebnis, das durchaus einen Wendepunkt in der Evolution der gegenwärtigen Gesellschaften bezeichnen könnte, erfordert, dass die kritische Theorie den neuen Sachverhalt in ihre Begriffe aufnimmt und erwägt, was er für den möglichen Aufbau einer freien Gesellschaft bedeutet. Eine solche Gesellschaft setzt die Leistung der bestehenden Gesellschaften auf allen Gebieten voraus, namentlich ihre wissenschaftlichen und technischen Resultate. Entbunden davon, der Ausbeutung zu dienen, könnten sie für die globale Abschaffung von Armut und Elend mobilisiert werden. Freilich unterstellte diese Umorientierung der intellektuellen und materiellen Produktion schon die Revolution in der kapitalistischen Welt. Der theoretische Entwurf scheint fatal verfrüht, wäre nicht evident, dass die Kenntnis der transzendierenden Möglichkeiten der Freiheit eine treibende Kraft im Bewusstsein und in der Fantasie werden muss, die den Boden für diese Umwälzung vorbereiten. Die neue Sensibilität, die den Sieg der Lebenstriebe über Aggressivität und Schuld ausdrückt, würde im gesellschaftlichen Maßstab das vitale Bedürfnis nach Abschaffung von Ungerechtigkeit und Not fördern und die weitere Entwicklung des Lebensstandards gestalten. Die Lebenstriebe fänden rationalen Ausdruck, Sublimation, im Plan der gesellschaftlich notwendigen Arbeitszeit in und zwischen den verschiedenen Produktionszweigen und setzten so die Prioritäten der Ziele und Auswahlmöglichkeiten. Nicht nur dessen, was zu produzieren ist, sondern auch die Form des Produkts. Das befreite Bewusstsein beförderte die Entfaltung einer Wissenschaft und Technik, die frei sind, die Möglichkeiten der Dinge und Menschen zum Schutz und Genuss des Lebens im Spiel mit den Möglichkeiten von Form und Materie zur Erreichung dieses Ziels zu entdecken und zu verwirklichen. Die Technik tendierte dann dazu, Kunst zu werden und diese die Wirklichkeit zu formen. Der Gegensatz zwischen Einbildungskraft und Vernunft, höheren und niederen Vermögen, poetischem und wissenschaftlichem Denken würde ungültig. Ein neues Realitätsprinzip erschiene, unter dem eine neue Sensibilität und eine entsublimierte wissenschaftliche Intelligenz sich zu einem ästhetischen Ethos vereinigten. Der Begriff ästhetisch kann in seinen beiden Bedeutungen von die Sinne betreffend und die Kunst betreffend dazu dienen, die Qualität eines schöpferischen Prozesses in einer Welt der Freiheit zu kennzeichnen. Die Merkmale der Kunst annehmend, würde Technik subjektive Sensibilität in objektive Form in Realität übersetzen. Es wäre dies die Sensibilität von Männern und Frauen, die sich ihrer selbst nicht mehr schämen müssen, weil sie ihr Schuldgefühl überwunden haben. Sie haben gelernt, sich nicht mit ihren falschen Vätern zu identifizieren, welche Auschwitz und Vietnam geduldet und vergessen haben, die Folterkammern all der weltlichen und kirchlichen Inquisitionen und Verhöre, die Ghettos und die monumentalen Tempel der Konzerne und welche die höhere Kultur dieser Realität angebetet haben.
Wenn die Männer und Frauen einmal frei von dieser Identifikation handeln und denken, haben sie die Kette zerbrochen, welche Väter und Söhne von Generation zu Generation verband. Sie haben damit die Verbrechen gegen die Menschheit nicht getilgt, aber sie werden frei sein, ihnen Einhalt zu gebieten und ihre Wiederkehr zu verhüten. Sie haben die Chance, den Punkt zu erreichen, von dem keine Rückkehr in die Vergangenheit mehr möglich ist, falls und sobald die Ursachen beseitigt sind, welche die Geschichte der Menschheit zur Geschichte von Herrschaft und Knechtschaft gemacht haben. Diese Ursachen sind ökonomisch, politische, aber da sie selbst die Triebe und Bedürfnisse der Menschen geformt haben, werden keine ökonomischen und politischen Veränderungen dieses historische Kontinuum zum Halten bringen, es sei denn, sie werden von Menschen ausgeführt, die physiologisch und psychologisch fähig sind, die Dinge und sich selbst außerhalb des Zusammenhangs von Gewalt und Ausbeutung zu erfahren. Die neue Sensibilität ist eben deswegen Praxis geworden. Sie entsteht gegen Gewalt und Ausbeutung in einem Kampf für wesentlich neue Weisen und Formen des Lebens. Sie impliziert die Negation des gesamten Establishments, seiner Moral, seiner Kultur. Die Behauptung des Rechts, eine Gesellschaft zu errichten, in der die Abschaffung von Armut und Elend Wirklichkeit wird und das Sinnliche, das Spielerische, die Muße Existenzform und damit zur Form der Gesellschaft selbst werden. Das Ästhetische als mögliche Form einer freien Gesellschaft erscheint auf einer Entwicklungsstufe, wo die intellektuellen und materiellen Ressourcen für die Überwindung des Mangels vorhanden sind. Wo ehedem progressive Repression sich in regressive verkehrt. Wo die höhere Kultur, in der die ästhetischen Werte und die ästhetische Wahrheit monopolisiert und von der Wirklichkeit abgespalten waren, zusammenbricht und sich in entsublimierte, niedere und destruktive Formen auflöst. Wo der Hass der Jungen in Gelächter und Gesang ausbricht und sich Barrikade und Tanzboden, Liebesspiele und Heroismus verquicken. Gleichermaßen attackieren die Jungen den Esprit de Sérieux im sozialistischen Lager, Miniröcke gegen Apparatschiks, Rock'n'Roll gegen sowjetischen Realismus. Das Bestehen darauf, dass eine sozialistische Gesellschaft leichtfüßig und spielerisch sein kann und sollte, dass diese Qualitäten wesentliche Elemente der Freiheit sind, das Vertrauen in die Rationalität der Fantasie, das Verlangen nach einer neuen Moral und Kultur bezeichnet diese große anti-autoritäre Rebellion eine neue Dimension und Richtung radikalen Wandels, das Erscheinen neuer Träger einer radikalen Veränderung, eine neue Vorstellung von Sozialismus in seiner qualitativen Differenz von den etablierten Gesellschaften? Gibt es etwas in der ästhetischen Dimension, das eine wesentliche Affinität zur Freiheit hat, nicht nur in ihrer sublimierten kulturellen, künstlerischen, sondern ebenso in ihrer entsublimierten politischen Form, so dass das Ästhetische eine gesellschaftliche Produktivkraft werden kann, ein Faktor in der Produktionstechnik, ein Horizont, unter dem die materiellen und geistigen Bedürfnisse sich entfalten? Durch die Jahrhunderte hindurch war die Analyse des ästhetischen Bereichs um die Idee des Schönen zentriert, bezeugt diese Idee das ästhetische Ethos, das den gemeinsamen Nenner des Ästhetischen und des Politischen liefert? Als begehrtes Objekt kommt das Schöne dem Bereich der primären Triebe zu, Eros und Thanatos. Der Mythos verbindet die Widersacher Freude und Schrecken.
Schönheit hat die Macht, Aggression zu zügeln, sie verbietet und lähmt sie. Die schöne Medusa versteinert denjenigen, der ihr gegenübertritt. Poseidon, der bläulich Gelockte, gesellte sich zu ihr auf weicher Wiese und frühlingsduftenden Blüten. Sie wird von Perseus enthauptet und aus ihrem verstümmelten Leib entspringt das geflügelte Pferd Pegasus, Symbol der poetischen Einbildungskraft, Verwandtschaft des Schönen, des Göttlichen, des Poetischen, aber ebenso Verwandtschaft der Schönen und der unsublimierten Lust. Später insistierte die klassische Ästhetik, während sie auf der harmonischen Vereinigung von Sinnlichkeit, Imagination und Vernunft im Schönen beharrte, gleichermaßen auf dem objektiven, ontologischen Charakter des Schönen als der Form, in der Mensch und Natur zu sich selbst kommen, der Erfüllung. Kant fragt, ob es nicht eine verborgene Verbindung zwischen Schönheit und Vollkommenheit gäbe, und Nietzsche bemerkt, das Schöne als die Spiegelung des Logischen, das heißt, die Gesetze der Logik sind das Objekt der Gesetze des Schönen. Für den Künstler ist das Schöne die Meisterung des Gegensatzes ohne Druck, so dass Gewalt nicht mehr erforderlich ist. Das Schöne hat den biologischen Wert desjenigen, das nützlich ist, wohltätig, lebenssteigernd. Kraft dieser Qualitäten kann die ästhetische Dimension als eine Art Eichmaß für eine freie Gesellschaft dienen, eine Welt menschlicher Verhältnisse, die nicht mehr durch den Markt vermittelt sind, nicht mehr auf wettbewerblicher Ausbeutung oder Terror beruhen, erheischt eine Sensitivität, die von den repressiven Befriedigungen der unfreien Gesellschaften befreit ist, eine Sensitivität, die für jene Form und Eigenschaften der Wirklichkeit empfänglich ist, die bislang nur mittels ästhetischer Fantasie entworfen wurden. Denn die ästhetischen Bedürfnisse haben ihren eigenen sozialen Gehalt. Sie sind Ansprüche des menschlichen Organismus, Geistes und Körpers auf eine Erfüllung, die nur im Kampf gegen die Institutionen erzielt werden kann, die durch ihr Funktionieren diese Ansprüche verneinen und verletzen. Der radikale gesellschaftliche Gehalt der ästhetischen Bedürfnisse wird offenkundig, wenn das Verlangen nach ihrer elementarsten Befriedigung in eine Gruppenaktion größeren Ausmaßes übersetzt wird. Vom harmlosen Anstoß zur besseren Planung von Wohnbezirken und dem Wunsch nach Schutz vor Lärm und Unrat bis zu dem Drängen auf Absperrung ganzer Stadtteile für Automobile, auf Entkommerzialisierung der Natur, auf vollständigen städtischen Umbau und auf Geburtenkontrolle. Solche Aktionen nehmen gegenüber den Institutionen des Kapitalismus und ihrer Moral mehr und mehr umstürzlerischen Charakter an. Die Quantität von Reform schlüge in dem Maße in die Qualität radikalen Wandels um, wie sie den ökonomischen, politischen, kulturellen Druck und die Machtgruppen, die an der Konservierung der Umwelt profitablen Handels ein hergebrachtes Interesse haben, nennenswert schwächer würden. Die ästhetische Moral ist das Gegenteil des Puritanismus. Sie versteift sich nicht auf das tägliche Bad oder die Dusche für Leute, deren Reinigungspraktiken systematisches Foltern, Niedermetzeln und Vergiften einschließen. Noch besteht sie auf sauberen Kleidern für Leute, die beruflich an schmutzigen Geschäften beteiligt sind. Aber sie beharrt auf der Reinigung der Erde von dem sehr materiellen Unrat, der durch den Geist des Kapitalismus produziert wurde, und von diesem Geist selbst. Und sie besteht auf Freiheit als einer Notwendigkeit. Ihr ist es in der Tat unmöglich, irgendeine andere Repression zu dulden als jene, die zum Schutz und zur Verbesserung des Lebens erforderlich ist.
Herbert Marcuse, Versuch über die Befreiung aus dem Jahr 1968.

Nora Jones, If the Law Don't Want You, aus dem Jahr 2012. Und davor Herbert Marcuse, Die neue Sensibilität. Ja, und mit Herbert Marcuses Worten in Gottes Ohr beenden wir die heutige Sendung von Narration und Schwerkraft zum Thema Moral und Machbarkeit. Wenn ihr mich erreichen wollt, könnt ihr das tun unter narration-schwerkraft@riseup.net. Und sicherlich wollt ihr Fördermitglied werden beim freien Senderkombinat. Uns würde es freuen und für euch wäre es auch gut. Ich küsse meine Süße und uns bleibt ja immer noch der Bonnie and Clyde Lifestyle, wenn nichts mehr geht. Und ich verabschiede mich mit einem kleinen defätistischen Stück, und zwar Billy Bragg in New England aus dem Jahr 1983. 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I'm just looking for another girl. Gehabt euch wohl.

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1: Moin und willkommen zum Fleckenhörer am 8. Juni 2026. Am Wochenende habe ich mich mit einem Beitrag von Kontrapolis über autoritäre Tendenzen in linken politischen Kreisen beschäftigt. Der Autor beschreibt, wie Debattenkultur, unterschiedliche Meinungen und kritische Diskussionen seiner Wahrnehmung nach zunehmend durch Wiederholung, Konformitätsdruck und klare Lagerbildung ersetzt werden. Er fragt, ob sich in Teilen der Linken neue kollektivistische und autoritäre Strömungen entwickeln und warnt vor einer politischen Kultur, die wenig Raum für Widerspruch lässt. Gleichzeitig betont der Text die Bedeutung offener Diskussion und plädiert dafür, unterschiedliche Stimmen gerade innerhalb linker Bewegungen wieder stärker zuzulassen. Der Autor möchte weder einen starken Staat noch eine repressive Gesellschaft als Ideal oder Utopie. Und er möchte auch nicht in einem System oder einer Gesellschaft leben, in der diese autoritären linken Kreise an der Macht sind, an der Staatsführung beteiligt sind oder sehr mächtig sind. Der Autor glaubt, dass die autoritären Tendenzen alle libertären, auf Konsens basierenden Ansätze, unabhängig von Identität und Körper, im rechtlichen Bereich und vor allem im gesellschaftlichen Bereich stark unterdrücken werden. Und er hat Angst davor. Und ich habe diese Angst auch. Deswegen setzt die Diskussion fort, lasst uns unterschiedliche Gedanken und Stimmen hören. Natürlich nicht nur hier im Fleckenhörer, sondern auch an anderen Orten und in anderen Bereichen, aber besonders in linken Kreisen und Räumen. Unser einziges Thema im Fleckenhörer heute ist das Gespräch von Radio Blau in Leipzig mit Valentin vom Vorstand des Förder- und Freundeskreises Radio Korax e.V. in Halle. Da wurde die Kampagne 959 FreundInnen gestartet, um finanziell unabhängiger zu werden. Es könnte nämlich zu einer AfD-Regierung kommen in Sachsen-Anhalt und Punkt 2 im Wahlprogramm der AfD unter Punkt Medien lautet, Radio Korax den Geldhahn zudrehen. Und das wollen wir alle nicht. Deswegen diese Unterstützungskampagne heute bei mir exklusiv im Fleckenhörer zu hören. Zunächst hören wir ein bisschen Musik. Seit 2011 reist XX Pipilotta mit Akustikgitarre, Loopstation und Chaospad herum. Sie sucht nach Veränderungen, Abenteuern und Experimenten in der Welt und in sich selbst. Antikapitalistisch, anarchistisch, mit Unruhen und Liebe und immer auf der Flucht. Und jetzt covert sie ein Stück von Dritte Wahl, das heißt Störung. Danach hören wir das Gespräch mit Valentin von Korax und danach noch ein Stück von den Chromax. Und damit sage ich schon Tschüss für heute.

0: Jetzt unterhalte ich mich mit Valentin, der ist im Vorstand des Förder- und Freundeskreises Radio Korax e.V. Ihr habt nämlich die 959 FreundInnen-Kampagne gestartet, um finanziell unabhängiger zu werden. Zu Beginn die schwierige Frage, beschreib erstmal Radio Korax. Was bedeutet denn das Radio für dich?
1: Also für mich ist Korax der Grund, warum ich nach Halle gezogen bin und jetzt auch meine Arbeitsstelle, also auch da, wo ich mein Geld verdiene, aber vor allem irgendwie ein Ort, an dem Leute zusammenkommen, an dem ich persönlich Anschluss gefunden habe und wo ich irgendwie immer wieder neue Menschen treffe und so das Gefühl habe, Teil der Stadtgesellschaft zu sein und ja, also ein lebendiger Ort. Und auch ein Ort, an dem ich irgendwie Sachen umsetzen kann, die ich gut finde, an dem ich Radio machen kann. Und ja, also genau, das sind die Sachen, die Korax für mich sind. So, also von Freizeit und Freunden und irgendwie Kultur und Politik zu Arbeit. Das ist alles hier unter einem Dach vereint für mich.
0: Es soll um das neue Förderungsprogramm gehen, aber auch damit zusammenhängt das AfD-Wahlprogramm. Wir kennen vielleicht auch schon die Wahlprognosen für die Landtagswahl in Sachsen-Anhalt. Die soll ja am 6. September dieses Jahres stattfinden. Und wie es aussieht, könnte es auch zu einer AfD-Regierung kommen in Sachsen-Anhalt. Und der AfD hat auch besondere Pläne sich ausgedacht für Radio Korax. Nämlich, wenn man da im Wahlprogramm nachliest, Punkt 2 im Wahlprogramm der AfD unter Punkt Medien lautet, Radio Korax den Geldhahn zu drehen. Das wird dann auch begründet. Fühlt ihr euch geehrt, so mit Aufmerksamkeit bedacht zu werden?
1: Also ja, das hat uns, also mich hat das ein bisschen gewundert, dass wir so prominent da vertreten sind und es gibt ja das Sprichwort viel Feind, viel Ehr und natürlich war es dann so ein bisschen so, okay, die ordnen uns ganz schön hoch ein in ihre Feindesliste, das heißt, wir müssen sie ganz schön stören und da haben wir uns geehrt gefühlt, aber es ist natürlich total düster, weil, also dass die AfD uns nicht leiden kann, das wissen wir schon lange und aus der Richtung gab es auch immer wieder Versuche, uns also durch Landtagsanfragen zum Beispiel uns zu schaden oder zumindest ein schlechtes Licht zu rücken und jetzt mit der Wahl im September ist es einfach ein Bedrohungsszenario und ist so ein bisschen hat man sich geirrt gefühlt, aber das heißt auch eine ganz konkrete Gefahr, die ja auch schon relativ nah ist zeitlich.
0: Der AfD hat auch so ein bisschen bei Donald Trump abgeschrieben. Antifaschismus wird als internationale Terrororganisation da betrachtet, also auch nicht sehr originell, ein bisschen abgekupfert, würde ich sagen. Ja, Radio Korax wird ja derzeit unter anderem aus Mitteln der Landesmedienanstalt Sachsen-Anhalt gefördert. Wie einfach würde so eine Einflussnahme auf die Landesmedienanstalt durch dann eine AfD-Regierung eigentlich möglich sein? Habt ihr euch da ein bisschen kundig gemacht? Sind da Schutzmechanismen eingebaut, dass so eine Landesmedienanstalt dann doch ein bisschen, nicht so, dass es nicht so einfach geht, den Geldhahn zuzudrehen?
1: Also diese Schutzmechanismen, die gibt's und im Mediensystem in Deutschland, gerade im öffentlich-rechtlichen Mediensystem sind solche Schutzmechanismen vorgesehen und Radio Korax als Bürgermedium ist ja auch quasi im weiteren Sinne Teil von diesem öffentlich-rechtlichen System. Also zumindest wird es aus den Rundfunkgebühren finanziert und es gibt die Landesmedienanstalt, die als unabhängige Behörde darüber, also dieses Geld verwaltet und über die Medien wacht quasi, aber auch quasi die Unabhängigkeit von der Politik überwacht. Also diese Schutzmechanismen, die gibt es, also einen direkten Einfluss von der Regierung oder von der Landesregierung auf die Medienanstalten ist nicht vorgesehen. Wie du hast gerade schon Donald Trump erwähnt, also wie man in den USA sehen kann und wie man auch in anderen europäischen Ländern schon sehen konnte, ist, wenn Rechtspopulistinnen regieren, das ist kein unbedingter Schutz, weil wo ein Wille ist, ist auch ein Weg. Und selbst wenn Regierungen ihre Kompetenzen überschreiten oder Entscheidungen treffen, die dann nicht, also sich im Nachhinein als nicht rechtens rausstellen, ist der Schaden ja dann oft schon angerichtet. Und deswegen stellen wir uns auf jeden Fall darauf ein, dass dass es Mittel und Wege gibt und also uns zu schaden. Und deswegen haben wir auch diese Kampagne gestartet.
0: Ist es für euch auch interessanter geworden, sich so damit zu beschäftigen, wie so ein autoritärer Umbau eines vormals vielleicht unabhängigen Mediensystems ablaufen kann? Also glaubst du, dass man daraus lernen kann, wenn man so auf die Situation in Ungarn, Polen oder in den USA blickt? Ihr habt euch ja mit der Situation in Ungarn auch als Radio Korax schon länger eigentlich auch mit Beiträgen so beschäftigt. Ist das für euch jetzt interessanter geworden, wenn das so konkret wird?
1: Das ist interessanter geworden, also schon seit einiger Zeit, also eher so interessiert, solidarisch haben wir das beobachtet und natürlich schauen wir uns jetzt ganz genau an, was da passiert ist und wie das Vorgehen war. Und ich glaube, für uns ist da, oder wenn ich da drauf gucke, dann zeigt sich ja, es gibt sehr viele verschiedene Wege, wie Regierungen Einfluss nehmen können oder ein Mediensystem nach ihrem Willen umbauen können. Und also auch im legalen Rahmen gibt es einfach viele Möglichkeiten. Und das schauen wir uns ganz genau an und versuchen vorbereitet zu sein auf alle möglichen Szenarien.
0: Ja, sollte die AfD in die Regierung kommen in Sachsen-Anhalt, wäre es auf jeden Fall wichtig, Radio Korax zu erhalten, wie auch überhaupt unabhängige Medien. Stell vielleicht deswegen jetzt mal die 959 FreundInnen-Kampagne vor.
1: Wir haben die Kampagne gestartet, um bis zur Landtagswahl 959 FreundInnen zu finden. Den Förder- und Freundeskreis von Radio Korax, den gibt es schon länger, weil finanziell unabhängig zu sein, um Projekte umzusetzen, für die wir keine Fördermittel haben, war schon länger wichtig. Und deswegen haben wir einen Förder- und Freundeskreis, wo schon einige Leute Mitglied sind. Und wir wollen aber eine größere Unabhängigkeit erreichen, weil wir einfach nicht wissen, was nach der Wahl passiert. Deswegen mobilisieren wir jetzt, nutzen auch die Aufmerksamkeit, die uns diese Erwähnung im Wahlprogramm beschert hat. Und Zielpunkt ist, 959 FreundInnen, UnterstützerInnen zu finden bis zur Wahl. 959 deswegen, weil unsere Frequenz ist 95,9. Daraus haben wir das abgeleitet. Und die 959 FreundInnen sind für uns eine Wegmarke, die wir bis zur Landtagswahl erreichen wollen. Damit hätten wir eine gewisse finanzielle Unabhängigkeit erreicht, mit der wir hier Projekte finanzieren können. Und wie es dann nach der Wahl weitergeht, müssen wir schauen, werden wir schauen. Kann sein, dass dann schnell Sachen passieren, kann sein, dass alles noch länger dauert oder vielleicht geht es ja gar nicht so düster aus, wie jetzt manche erwarten. Und wir werden jetzt öfter sichtbar sein, verteilen unsere Flyer und sind auf Veranstaltungen, um mit Leuten auch ins Gespräch zu kommen, weil das ja auch eine Sache ist, die nicht nur uns betrifft, sondern viele zivilgesellschaftliche Organisationen, viele Vereine, die auf Fördermittel angewiesen sind. Und ich hoffe, dass es da so ein solidarisches Miteinander gibt, weil wir haben jetzt angefangen, FreundInnen zu suchen, die uns unterstützen, und ich glaube, wir werden uns gegenseitig unterstützen müssen nach September 2026.
0: Hiermit auch ein herzlicher Dank an die AfD, dass sie so viel Aufmerksamkeit auf eure Förderkampagne gelenkt und geleitet hat. Vielen Dank dafür nochmal. Und viele Freiradios werden ja auch von den Kommunen und aus anderen Quellen gefördert, und auch für Radio Korax wichtig bleiben, weiterhin auf

0: Ich glaube, das ist auf jeden Fall ein wichtiger Baustein, um irgendwie zumindest Zeit zu haben, zu reagieren, wenn irgendwelche Mittel wegbrechen. Und davon werden wir auf jeden Fall nicht abrücken, dass wir auf vielen Beinen stehen. Und das wichtigste Bein ist, natürlich sind alle Leute, die sich hier ehrenamtlich engagieren und die bereit sind, Korax zu unterstützen, weil sie es gut finden und da quasi eine finanzielle Absicherung auch bereit sind zu geben.
1: Jetzt vielleicht nochmal ganz konkret, wie kann man sich nun fördernd mit Radio Korax anfreunden?
0: Wir haben eine Website vom Förder- und Freundeskreis, die findet man unter ffk.radiokorax.de und da gibt es nochmal Informationen zur Kampagne und auch ein Anmeldeformular, kann man sich ganz einfach online anmelden und dann ist man schon Mitglied. Wir schlagen so vor, also 10 Euro, 15 Euro im Monat sind ganz gut für uns. Man kann ab 2 Euro Mitglied werden und auch das hilft uns. Und mit 3 Klicks ist man dabei. Und was uns auf jeden Fall auch hilft, ist es weiterzuerzählen. Also wenn man Leute kennt, die Radio Korax hören oder die Freie Radios gut finden oder die die Situation in Sachsen-Anhalt beobachten und gerne ein Projekt hier unterstützen wollen, dann weitersagen, wir leben davon oder unsere Kampagne lebt auch und steht und fällt damit, dass es durch Mundpropaganda weitergegeben wird und wir freuen uns, wenn eben die Kunde von der Kampagne sich verbreitet.
1: Und natürlich unbedingt gerade Korax hören auf der 95,9 in Halle und natürlich auch im Internet und so kann man das auch hören. Dann bedanke ich mich sehr bei Valentin vom Förder- und Freundeskreis Radio Korax e.V. für das Gespräch und wünsche dann alles Gute und dass vielleicht dann im September doch die Dinge anders ablaufen, als sie nun geplant sind. Vielen Dank fürs Gespräch.
0: Das hoffe ich auch. Ja, danke auch fürs Interesse an der Kampagne.

0: Moin und willkommen zum Fleckenhörer am 15. Juni 2026. Die 50. Holzenköste soll laut Pressemitteilung der Stadt mit rund 195.000 BesucherInnen ausgelassen und bis auf einige körperliche Auseinandersetzungen zu später Stunde friedlich abgelaufen sein. Ich war an 2 Tagen dort und habe unterschiedliche Erfahrungen gemacht. Auf der jungen Bühne in den Teichuferanlagen ließ sich wirklich cool feiern ohne Alkohol. Dann habe ich aber auch Vorkommnisse erlebt, die mich sehr irritiert haben. Ein Mensch, offensichtlich unter Drogen, trat auf Höhe des Tresen total mit voller Aggression und Gewalt gegen eine Mülltonne. Eine Vierergruppe Besoffener aß zunächst einen Döner bei Alibaba, um sich dann torkelnd und unter sexistischen Äußerungen über einen geilen einer vorbeilaufenden Frau in die Holstengalerie zu begeben. Ich machte dann die Facebook-Seite eines lokalen Pressemediums auf, um unter einem Video von tanzenden jungen Menschen bei der Holzenköste den Kommentar, Zitat, das hätte Adolf bestimmt nicht gefallen, Zitat Ende zu lesen. Inzwischen ist der Kommentar gelöscht, das alles und der rassistische Übergriff auf eine Kopftuch tragende Sanitäterin des Roten Kreuzes lässt einen Übelkeit aufsteigen. Tobias Bergmann betonte in einem Instagram-Beitrag am Sonntag.
1: Das hat nichts auf der Holstenköste verloren, das hat nichts in Neumünster verloren, das hat nirgends irgendwann was verloren.
0: Unsere Themen im Fleckenhörer heute: für Anerkennung und gegen Altersarmut. Gebäudereiniger in Neumünster erwarten einen Respekt- und Lohnschub. A20 weiterhin klimaschädlichstes Verkehrsprojekt Deutschlands. Der BUND reicht eine Klagebegründung gegen den Abschnitt 7 der A20 ein. Und Klimaschäden von fast 1 Billion Dollar pro Jahr entfallen auf die reichsten 0,01% der Welt. Zunächst etwas Musik. February ist eine Screamo-Band mit einer Sängerin aus Las Vegas, Nevada, die im April 2023 gegründet wurde. Bekannt für ihre rohe, ungefilterte Intensität, verbinden sie durchdringende Emotionen mit chaotischer Energie und liefern zutiefst persönliche Auftritte. Ihr zweites Album Run Like a Girl, das im Juli 2025 erschien, fängt den kompromisslosen Sound der Band ein und festigte ihren Platz in der Screamo-Szene. Daraus hören wir das Stück Beautiful, Beautiful, Beautiful.

Das waren February aus den USA mit dem Stück Beautiful, Beautiful, Beautiful. Sie sorgen für saubere Büros, Schulen und Altenheime. Rund 600 Gebäudereiniger arbeiten in Neumünster. Doch bei ihnen ist längst nicht alles im Reinen. Oft fehlt es am Respekt für ihre Arbeit. Und immer hapert es am Geld. Wer schrubbt, saugt und den Müll der anderen wegräumt, hält zwar alles am Laufen, verdient aber meistens nur einen Niedriglohn. Spätestens mit der Rente droht dann Armut im Alter. Das sagt Ralf Olszewski von der IG Bau Holstein. Zum heutigen Tag der Gebäudereinigung am 15. Juni fordert die IG Bau deshalb einen Respekt- und Lohnschub für die Arbeit im Reinigungsgewerbe. Es gehe um mehr Anerkennung und um ein gutes Auskommen gegen Altersarmut, so Olszewski. Wer ein Leben lang dafür sorgt, dass die anderen ein sauberes Leben haben, der darf am Ende nicht auf staatliche Unterstützung angewiesen sein, sagt Olszewski. Eine Gebäudereinigerin mit Vollzeitjob müsse beim heute in der Branche üblichen Lohn rein rechnerisch über 70 Jahre lang arbeiten, um auf die Höhe der Durchschnittsrente zu kommen, so der Vorsitzende der IG Bau Holstein. Reinigung und Rente, das ist im wahrsten Sinne des Wortes ein Armutszeugnis. Krasse Lohnunterschiede sind allerdings ein Risiko für den Zusammenhalt in der Gesellschaft und Niedriglöhne damit sozialer Sprengstoff, warnt Ralf Olszewski. Er appelliert an die Bundestagsabgeordneten von CDU und SPD aus Neumünster und der Region, bei der anstehenden Rentenreform gegenzusteuern. Wer ein Berufsleben lang Flure wischt, Fenster putzt und Toiletten sauber hält, hat es verdient, im Alter von der Rente in Würde leben zu können, fordert der Vorsitzende der IG Bau Holstein. Außerdem müsse es bei der kommenden Tarifrunde für die Beschäftigten im Gebäudereinigerhandwerk ein kräftiges Lohnplus geben. Darauf sollten sich die 10 Gebäudereinigungsunternehmen in Neumünster schon einmal einstellen, sagt Ralf Olszewski. Er beruft sich bei den Zahlen zu den Beschäftigten und den Betrieben in der Gebäudereinigung auf Angaben der Arbeitsagentur. Jetzt hören wir Les Wolves Assassins. Die Mitglieder der Gruppe beschreiben ihren Musikstil als Punk-Rap des feministischen, marxistischen Raums. Die Medien nennen es oft Elektropunk oder sogar Elektropunk-Rap oder feministischer Techno-Punk-Rap. Sie behaupten wiederholt, von Mano Negra beeinflusst worden zu sein. Les Wolves Assassins bringen die Menge zum Tanzen, zum Mitsingen und lassen die Uhren klingeln und vor allem regen sie zum Nachdenken an. Ihre beiden Alben Godzilla 3000 und Das Kapital behandeln wichtige Themen. Klassenkampf, Außerirdische, Arbeitslosigkeit, Abtreibung, große Muskeln und natürlich die Liebe. Im Jahr 2023 wurde ihr Song La Retraite bei allen Gewerkschaftsdemonstrationen in Frankreich rauf und runter gespielt. Wolves Assassins stehen für die Hoffnung auf eine bessere, gerechtere Welt. Eine Welt, in der CAC 40, also der französische Aktienleitindex, nur der Name eines Bio-Schokolade Getränks wäre, das für alle erschwinglich ist. Wir hören jetzt Wolves Assassins mit dem Stück Louise Mitchell.

Das waren Vuv Assassin aus Frankreich mit dem Stück Louis Mitchell. Für seine Klage gegen den Abschnitt 7 der geplanten Bundesautobahn A20 hat der Bund für Umwelt- und Naturschutz Deutschland, Landesverband Schleswig-Holstein, kurz BUNDSH, fristgerecht letzte Woche die ausführliche Klagebegründung eingereicht. Der Abschnitt 7 verläuft von nördlich der A23 bis zur Bundesstraße 431 im Kreis Steinburg und damit bis an die Anschlussstelle des geplanten Elbtunnels. Dieser Elbtunnel ist durch 4 Abschnitte in Niedersachsen und Schleswig-Holstein baurechtlich verbunden. Die beiden Abschnitte unter der Elbe haben bereits Baurecht, die beiden Abschnitte zum Kedinger Kreuz bzw. zur A23 noch nicht. Einen Baubeginn soll es erst geben, wenn alle 4 Abschnitte Baurecht haben. Deshalb ist die Planfeststellung für den Abschnitt 7 besonders bedeutsam. Dietmar Ulbrich, Landesvorsitzender des BUNDSH, betont, das Bundesverfassungsgerichtsurteil von 2021 verpflichtet die Bundesregierung zum Einhalten der Klimaschutzziele. Vor diesem Hintergrund ist es unverständlich, warum an der Planung dieser Autobahn festgehalten wird. Sie verursacht Emissionen durch zusätzlichen Verkehr und setzt in der Bauphase 760 Tonnen CO2 pro Kilometer frei, dort wo Moorböden trockengelegt werden. Er sagt weiter, mit dem Anschluss an die A21 in Bad Segeberg könnte die Planung der Ost-West-Autobahn A20 sinnvoll beendet werden. Eine Weiterführung bis Niedersachsen mit dem Bau eines neuen Elbtunnels würde auf Jahrzehnte die Klimabilanz Schleswig-Holsteins sprengen. Die Klagebegründung des Umweltschutzverbands beruht auf mehreren Argumentationssträngen. Zum Thema Klimaschutz sieht der BUNDSH einen gravierenden Planungsmangel darin, dass keine alternative Trassenführung mit geringerer Klimawirksamkeit, also weniger Zerstörung von Moorböden, geprüft wurde. Zweitens geht es dem BUND um den Schutz der Wasserressourcen. Extremwetterereignisse wie Dürren und Starkregen werden durch den Klimawandel nachweislich häufiger. Moore, Flüsse und Feuchtgebiete können Dürren abfedern und Starkregen aufnehmen. Wenn diese Wasserkörper durch die Autobahntrasse zerschnitten oder unwirksam werden, wirkt sich das auf das Wassermanagement der gesamten Region aus, mit negativen Folgen für die Landwirtschaft und die Trinkwassergewinnung, erklärt der BUND-Wasserexperte Dr. Dietmar Schittem. Die entsprechenden Berechnungen in der Planung beruhten auf veralteten Bemessungsdaten und berücksichtigen nicht den Stand der Technik bei der Nachweisführung. Immer häufigere Extremwetterereignisse werden völlig ignoriert. Der Arten- und Habitatschutz für gefährdete Fische, die nach der Richtlinie geschützt sind, ist eine weitere Argumentationslinie. Bitterling und Schlammpeitzger wandern bis in die kleinen Störzuflüsse, um dort zu laichen. Für sie ist es das wichtigste Laichgebiet in Schleswig-Holstein. Ihre winzigen Larven werden in der jahrelang währenden Bauphase von den Wasserrohren der Baumaschinen angesogen und getötet. Damit ist das Überleben der Population der beiden Arten in dieser Region gefährdet. Zudem wird ihr ganzer Lebensraum durch das Zuschütten von Kleingewässern bedroht und der Zustand der verbleibenden Gewässer verschlechtert, was nach der EU-Wasserrahmenrichtlinie nicht zulässig ist. Die vorliegende Umweltverträglichkeitsprüfung hält der BUNDSH deshalb für fehlerhaft. Unerklärlich ist, warum dieser Abschnitt nördlich 1 Kilometer über die A23 hinaus geplant wird. Damit wird eine Trassenführung in den anschließenden Abschnitt 6 vorfestgelegt. Naturschutzfachlich und klimapolitisch ist das hochproblematisch. Zwergschwäne und große Moorgebiete verbieten hier europarechtlich jegliche Planung. Die DEGIS, das ist die Planungsgesellschaft, die gibt aus diesem Grund auch nur einen vorsichtigen Planungshorizont vom Jahr 2030 an. Somit droht eine steuerfinanzierte Zerstörung von Mooren durch einen unnützen Autobahnstummel, erklärt der BUND-Landesgeschäftsführer Ole Eggers abschließend. Mess aus Guadalajara in Mexiko gehören mittlerweile zu den spannendsten jungen Bands, wenn es um klassischen Streetpunk und Oi geht. Mess liefern keinen modernen Hochglanzpunk mit 1000 Spielereien, sondern ehrlichen, rauen und extrem eingängigen Streetpunk, der tief in den klassischen Sounds der frühen Oi-Zeit verwurzelt ist. Wer auf Bands wie Blitz steht, wird hier sofort abgeholt. Die Songs haben diese typische Mischung aus Räudigkeit, Melodie und Working-Class-Attitude, die man heute leider viel zu selten hört. Jetzt hören wir Mess mit

Das waren Mess aus Mexiko mit dem Stück Don't Look Back. Eine sehr kleine Gruppe Superreicher verursacht durch ihren Lebensstil und insbesondere ihre Unternehmensbeteiligung extrem hohe Klimaschäden. Allein im Jahr 2022 werden den Investitionen und Beteiligungen der reichsten 0,01% der Welt Klimaschäden in Höhe von geschätzt 992 Milliarden US-Dollar zugerechnet. Das zeigt ein auf der Bonner Klimakonferenz veröffentlichter Report von Greenpeace Africa. An Extremvermögen hängen noch größere Klimaschäden als bisher angenommen. Die Spitze der Superreichen trägt besonders stark zur Klimakrise bei und muss nach dem Verursacherprinzip auch stärker an den Kosten beteiligt werden, sagt Clara Thompson, Greenpeace-Expertin für Klima- und Steuergerechtigkeit. Der Report berechnet die Klimaschulden, die entstehen, wenn die Emissionen dieser kleinen Gruppe Superreicher über einen gerechten Anteil am verbleibenden CO2-Budget für das 1,5-Grad-Ziel hinausgehen. Klimaverantwortung lässt sich demnach nicht allein festmachen am klimaschädlichen Lebensstil, etwa Privatjetflügen. Bei Hochvermögenden fällt insbesondere die Klimawirkung ihrer Investitionen und Beteiligungen ins Gewicht. Diese werden in der weltweiten und nationalen Klimapolitik bislang weitgehend ausgeblendet. Der Report unterstreicht die Dimension. Die Gruppe der reichsten 0,01% weltweit umfasst rechnerisch etwa 800.000 Privatpersonen. Für ein durchschnittliches Mitglied dieser Gruppe lagen die geschätzten Klimaschäden aus Kapitalbesitz und Investitionen im Jahr 2022 bei 1,24 Millionen US-Dollar, mehr als doppelt so viel wie die konsumbezogenen Klimaschäden von ca. 500.000 US-Dollar. Zugleich waren sie mehr als 130 Mal so hoch wie bei einem durchschnittlichen Mitglied der reichsten 10%. Der Report schätzt außerdem, dass das reichste 1% im Jahr 2022 für rund 41% aller Emissionen aus Kapitalbesitz und Investitionen verantwortlich war. Konsumbezogen entfielen auf das einkommensstärkste 1%, dagegen 16,5%. Schon eine Besteuerung der Klimaschäden aus den vermögensbezogenen Emissionen der reichsten 0,01% könnte erheblich zur Klimafinanzierung in besonders betroffenen Ländern, vor allem im globalen Süden, beitragen. Den Bedarf hierfür schätzt das Climate Action Network auf mindestens 1 Billion US-Dollar jährlich. Greenpeace fordert die Regierung auf, sich im Rahmen der Verhandlungen zur UN-Steuerkonvention für eine wirksame Vermögensbesteuerung superreicher und emissionsintensiver Unternehmen einzusetzen. So, und wir hören jetzt das letzte Stück und damit verabschiede ich mich im Fleckenhörer vom 15. Juni. Hier kommen Taker aus dem Nordosten der USA, aus Buffalo, genauer gesagt. Sie haben mit ihrem Debütalbum Sons and Daughters ordentlich Staub aufgewirbelt. Die Band besteht aus Szene-Veteranen, die zuvor in Bands wie Wild & Way, Corvo, Healer oder Big Dog unterwegs waren. In musikalischer Hinsicht wissen die Männer mit einem kraftvollen, rohmelodischen Punk, quasi einer hörenswerten Mischung aus klassischem Punkrock à la Ramones und einer handfesten Oi-Attitude zu überzeugen. Hören wir also nochmal Oi Taker aus den USA mit dem Stück Big Step.

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1: Moin und willkommen zum Fleckenhörer am 22. Juni 2026. Das US-Unternehmen Leighton will das Gelände der insolventen Northvolt Batteriefabrik in Heide für rund 60 Millionen Euro übernehmen. Eine entsprechende Einigung mit der KfW und Bund und Land soll erzielt worden sein am Wochenende. Leighton plant auf dem Gelände eine Batteriezellenfabrik, einen Batteriespeicher und ein Rechenzentrum. Statt der ursprünglich von Northvolt angekündigten 3000 Arbeitsplätze sollen rund 1000 entstehen. Über die Vereinbarung müssen die zuständigen Gremien jetzt von Bund und Land noch entscheiden. Der finanzielle Schaden Schleswig-Holsteins liegt geschätzt bei etwa 200 Millionen Euro. Auf Landesebene will kein Politiker oder eine Politikerin für diese Fehlentscheidung seinen Hut nehmen. Auch auf kommunaler Ebene wird das Geld knapp. Die Stadt Flensburg rechnet 2026 trotz Konsolidierungsmaßnahmen mit einem hohen strukturellen Defizit von rund 48 Millionen Euro. Als wesentliche Kostentreiber nennt die Stadt steigende Personal-, Sozial- und Pensionskosten. Der Landesrechnungshof mahnt generell zu einer Priorisierung der Ausgaben und zu Einsparungen beim Personal. Gespart werden soll stattdessen in Flensburg bei einem nicht kommerziellen Lokalradio, das wichtige kommunale Aufgaben in der Kulturwirtschaft übernimmt. Dazu mehr gleich im ersten Thema. Unsere Themen im Fleckenhörer heute: ohne Moos nichts los. Das freie Radio Fratz steht bei einer ungünstigen Entscheidung der Politik vor dem finanziellen Ruin. YouTube-Star Simon Will unterstützt den Courage-Tag 2026 an der Gemeinschaftsschule Falderer. AfD-Antrag gegen Pro Familia gefährdet reproduktive Rechte in Schleswig-Holstein und 4 Neumünsteraner Schulen als Zukunftsschulen SH ausgezeichnet. Doch zunächst etwas Musik. Jetzt kommen Leistungsgruppe Maulig, zuletzt bei uns hier im Fleckenhörer, letztes Jahr im Januar. Die Band besteht seit 1997. Die Bandmitglieder leben und wohnen in und um Hamburg. Und sie setzt sich zusammen aus den drei Brüdern Olli am Schlagzeug, Torto am Bass, Captain Planlos mit Gegröhle und Bass und Peter an der Gitarre. Gespielt haben die Bandmitglieder auch bei Parkbank Terror, Antikörper, Rasterknast, Sheep on a Tree und anderen. Jetzt also Leistungsgruppe Maulig mit Das Letzte auf Papier.

Das waren Leistungsgruppe Maulig aus Hamburg mit Das Letzte auf Papier. Am 25. Juni tagt der Kulturausschuss in Flensburg. Die Empfehlung des Kulturbüros lautet für diesen Kulturausschuss: unser Partnerradio, Radio Fratz, seit unseren Anfängen immer mit dabei, nicht weiter zu fördern. Das würde für Radio Fratz das ausbedeuten. Als freies Radio sind wir, genauso wie Radio Fratz, per Definition nicht kommerziell und gemeinnützig. Wir können die Kosten, die wir haben, nicht alleine tragen. Ohne Redaktionsräume kein Radio. Das freie Radio Fratz setzt sich seit Sendestart für eine bunte und vielfältige Kulturlandschaft in Flensburg ein. Durch ein Programm, das sich nicht an Einschaltquoten orientieren muss, konnten auch Formate gesendet werden, die nicht auf den Mainstream ausgerichtet sind und so die Sichtbarkeit marginalisierter Gruppen stärken. Die Flensburger Musikrotation spielt rund um die Uhr Songs, die sonst kaum oder gar nicht im Radio laufen. Ähnlich wie bei uns. Zudem leisten die Radiomachenden durch die Zusammenarbeit mit mehreren Schulen und Kitas medienpädagogische Arbeit und sie fördern Menschen musikalisch. So wird niedrigschwelliger Zugang zu hochwertigem Equipment ermöglicht. Bereits viele Menschen wurden somit an ein Tonstudio und an DJ-Equipment herangeführt. Darüber hinaus haben die Radiomachenden im Rahmen kultureller Kooperationen, anderen Initiativen und Veranstaltungsorten das Equipment stets unkompliziert und niedrigschwellig zur Verfügung gestellt. Und das alles komplett ehrenamtlich. Radio Fratz hat, wie wir, keine bezahlten Stellen. Die Förderung fließt vollständig in den Sendebetrieb. Und damit wäre, wenn es nach dem Kulturbüro geht, jetzt Schluss. Die endgültige Entscheidung treffen jedoch die Fraktionen. Das Radio Fratz hat nun eine Kampagne und Petition gestartet und ruft dazu auf, den Fraktionen in Flensburg zu schreiben und ihnen zu erzählen, was ihr am freien Radio Fratz besonders schätzt. Kontakt zu den Fraktionen erhaltet ihr unter der Internetadresse ratsinfo.flensburg.de/Fraktion. Und wenn ihr dem Kulturbüro eine E-Mail schicken wollt, geht das unter kulturbüro@flensburg.de. Und wenn ihr Radio Fratz vielleicht eine Solidaritätserklärung zukommen lassen wollt, dann könnt ihr das machen auf der Homepage radio-fratz.de.

0: Das war ein Motomuschi mit Leben, ein kleines Leben. Am Donnerstag, den 25. Juni, steht an der GEFA alles im Zeichen von Demokratie, Toleranz und gesellschaftlichem Engagement. Beim diesjährigen Courage-Tag setzt die gesamte Schulgemeinschaft ein deutliches Zeichen für ein friedliches und respektvolles Miteinander und beschäftigt sich zugleich mit Herausforderungen wie Rassismus, Homophobie, Diskriminierung und Umweltzerstörung. Da schreibt der Öffentlichkeitsbeauftragte der GEFA an das Freie Radio. Wir waren letztes Jahr ja beim Courage-Tag dabei und können das wirklich bestätigen. Organisiert wird dieser Aktionstag von der Schülervertretung der SV, der sich in diesem Jahr viele Partner aus der Zivilgesellschaft mit an Bord geholt hat. Ziel ist es, das Bewusstsein für demokratische Werte zu stärken und konkrete Handlungsmöglichkeiten für eine offene und vielfältige Gesellschaft aufzuzeigen. Ein besonderes Highlight des Tages ist das Eröffnungskonzert des bekannten Content-Creators und Musikers Simon Will. Der 1996 geborene Künstler wurde zunächst durch seine Arbeit für das ARD-ZDF-Netzwerk Funk bekannt und erreicht heute mit seinen Inhalten auf YouTube und Instagram Millionen Menschen. Zusammen mit den Creators sang er auch den Titelsong zum Kinofilm Woodwalkers 2. Gemeinsam mit seiner Band eröffnet er am 25. Juni den Courage-Tag musikalisch und setzt damit einen inspirierenden Auftakt für das weitere Programm. Im Anschluss an die Eröffnung nehmen die Schülerinnen und Schüler der Jahrgänge 8 bis 12 an einer Vielzahl von Workshops teil. Dabei beschäftigen sie sich mit Themen wie Demokratiebildung, Antirassismusarbeit, gesellschaftlicher Teilhabe und Zivilcourage. Mit dabei sind neben Kulturangeboten wie Chor, Theater, Kunst, Video und Graffiti auch der Journalist Carsten Janz, der über Fake News aufklärt. Die Geschichtsprofile aus der Oberstufe, die mit ihrer Recherche dazu beigetragen haben, dass neue Stolpersteine in der Innenstadt verlegt werden, nehmen an einem Stolperstein-Rundgang mit mir und Heide Winkler teil und verlesen hier ihre Resultate. Für die Jahrgänge 5 und 6 stehen altersgerechte Antirassismus-Trainings und der Besuch der Ausstellung Was ihr nicht seht auf dem Programm. Die Schülerinnen und Schüler des 7. Jahrgangs besuchen das Jüdische Museum in Rendsburg. Eine andere Klasse ist bei Holstein Kiel zu Gast und kommt neben einem Demokratie-Workshop auch in den Genuss einer Stadionführung. Darüber hinaus erwartet die Schulgemeinschaft in der Mensa die Mitmachaktion Demokratie ist wenn des Runden Tisches für Toleranz und Demokratie, bei der SchülerInnen und Lehrkräfte ihre Gedanken und Ideen zu Demokratie und Zusammenhalt kreativ festhalten können. Mit dem Courage-Tag 26 unterstreicht die GEFA erneut ihr Engagement als Schule, die für Vielfalt, Respekt und demokratische Werte einsteht. Die Veranstaltung soll nicht nur Wissen vermitteln, sondern auch dazu ermutigen, Verantwortung zu übernehmen und sich aktiv für eine offene Gesellschaft einzusetzen. Gefördert wird das bunte Programm vom Ministerium für Allgemeines und Berufliche Bildung, Wissenschaft, Forschung, Kultur Schleswig-Holstein, dem Programm Schule trifft Kultur, Kultur trifft Schule, dem Kulturbüro der Stadt Neumünster, dem Kinder- und Jugendbüro der Stadt Neumünster, dem Bundesministerium für Bildung, Familie, Senioren, Frauen und Jugend, dem Bundesprogramm Demokratie leben und der Partnerschaft für Demokratie Neumünster. Wow, sehr viele Förderer. Wie gesagt, am Donnerstag, den 25. Juni an der GEFA beginnt es um 8 Uhr mit dem Eröffnungskonzert von Simon Will. Und jetzt hören wir tatsächlich von Simon Will das Stück Elon auf den Mars, das eine deutliche Absage an den Rechtsruck darstellt.
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Mit deutlicher Kritik reagiert Pro Familia Schleswig-Holstein auf einen Antrag der AfD im Bundestag, der darauf abzielt, den Fachverband von der Beratung nach dem Schwangerschaftskonfliktgesetz auszuschließen. Der Verband sieht darin einen massiven Eingriff in grundlegende Rechte sowie eine Gefährdung der Versorgungsstruktur im Land. Der Antrag soll voraussichtlich am 25. Juni im Bundestag beraten werden. Hier geht es um die Einschränkung von Menschenrechten, erklärt Dagmar Steffensen, stellvertretende Geschäftsführerin von Pro Familia Schleswig-Holstein. Ein Ausschluss von Pro Familia zielt darauf ab, das Recht auf sexuelle und reproduktive Selbstbestimmung zu schwächen, sagt sie. Wer einen Schwangerschaftsabbruch erwägt, muss zuvor eine Beratung in Anspruch nehmen. So steht es im Schwangerschaftskonfliktgesetz. Seit 60 Jahren bietet Pro Familia in Schleswig-Holstein Beratungen auf dieser gesetzlichen Grundlage an. Der Verband ist hierfür der größte freie Träger im Land. An insgesamt 13 Standorten hat Pro Familia Schleswig-Holstein im Jahr 2025 rund 10.500 Beratungen durchgeführt, darunter etwa 3.350 Schwangerschaftskonfliktberatungen. Das Schwangerschaftskonfliktgesetz, kurz SchKG, schreibt in § 3 ausdrücklich vor, dass die Länder ein ausreichendes Angebot wohnortnaher Beratungsstellen sicherstellen müssen. Auch freie Träger sowie Pro Familia sollen laut Gesetz explizit gefördert werden, damit die Ratsuchenden zwischen Beratungsstellen unterschiedlicher weltanschaulicher Ausrichtung wählen können. Dieser gesetzlichen Verpflichtung könnte das Land Schleswig-Holstein ohne Pro Familia kaum nachkommen. Dagmar Steffensen sagt, wir vertreten die Interessen von Ratsuchenden in jeder Lebensform und setzen uns für die Belange von Familien und für soziale Gerechtigkeit ein. Ohne Pro Familia würde die stärkste Stimme für sexuelle und reproduktive Selbstbestimmung wegfallen. In dem Antrag der AfD sieht Steffensen aber nicht nur eine Bedrohung für Pro Familia. Hier geht es nicht nur um uns als Verband, betont sie. Hier werden Rechte angegriffen und Menschen, die sich auf diese Rechte verlassen. In einer demokratischen Gesellschaft müssen diese Rechte geschützt und gewährleistet werden. Von LandespolitikerInnen unterschiedlicher Fraktionen hat Pro Familia bereits Unterstützung zugesichert bekommen. Auch Betroffene, Kooperationspartner und Vertreter der Zivilgesellschaft positionieren sich klar gegen den Antrag. Die grüne Landtagsabgeordnete Katharina Nies beispielsweise schrieb auf Instagram: volle Solidarität mit Pro Familia, klares Nein zur AfD. Auch das feministische Bildungs- und Aktionskollektiv Zwischenfunken e.V. aus Kiel reagierte sofort mit einem Post. Wir stehen solidarisch an der Seite von Pro Familia und allen Beratungsstellen, die sich für eine unabhängige, fachlich fundierte und ergebnisoffene Schwangerschaftskonfliktberatung einsetzen. Für Steffensen ist es entscheidend, dass auch die demokratischen Fraktionen im Bundestag diesen Antrag eindeutig ablehnen und ein klares Zeichen für Menschenrechte setzen. Indes erfüllt Pro Familia weiter seinen gesetzlichen Auftrag und steht an der Seite von Ratsuchenden und ungewollt Schwangeren. Wir lassen unsere KlientInnen nicht im Stich und führen weiterhin engagiert unsere Angebote durch, sagt Steffensen. Aus dem Tees Valley im Vereinigten Königreich stammt sind die Scapones, ein göttliches Stück nordöstlichen Two-Tone-Scars. Sie haben die jamaikanischen Legenden und die Two-Tone-Stars, The Specials, Madness, Selector und The Beat supported und ihre eigenen Tourneen absolviert. Sie haben 7 Singles veröffentlicht, davon 2 Nummer-1-Hits in den britischen Reggae-Charts und 3 Alben, davon ein vielgelobtes Debütalbum von 2018. Daraus hören wir jetzt das Stück Cradle to Grave.

Das waren The Scapones mit Cradle to Grave. Fahrräder reparieren und an Bedürftige weitergeben, Schwimmkurse organisieren, Demokratie stärken oder Müll vermeiden. Was an Neumünsters Schulen im Rahmen der Bildung für nachhaltige Entwicklung geschieht, geht weit über den klassischen Unterricht hinaus. Für ihr besonderes Engagement sind jetzt 4 Schulen aus Neumünster als Zukunftsschulen SH ausgezeichnet worden. Im Rahmen der Veranstaltung Bildung für Morgen an der Walter-Lehmkohl-Schule erhielten die Grundschule Gardeland, die Johann-Hinrich-Fährs-Schule, die Freier vom Steinschule und die Gartenstadtschule die Auszeichnung des Landesprogramms Zukunftsschule SH. Dabei zeigten die SchülerInnen eindrucksvoll, wie sie gesellschaftliche Herausforderungen ganz praktisch anpacken. So wurde die Freiherr vom Steinschule unter anderem für ihre Fahrradwerkstatt ausgezeichnet. Dort werden ausrangierte Fahrräder wieder instand gesetzt und anschließend an Menschen weitergegeben, die sich kein eigenes Fahrrad leisten können. Die Jugendlichen lernen dabei nicht nur handwerkliche Fähigkeiten, sondern erleben auch, wie nachhaltiges Handeln und soziales Engagement zusammenwirken. Die Johann-Hinrich-Fährs-Schule beschäftigte sich mit dem Nachhaltigkeitsziel weniger Ungleichheiten. Um Kindern unabhängig von ihren finanziellen Möglichkeiten den Zugang zum Schwimmen zu ermöglichen, organisierte die Schule gezielt Schwimmangebote für ihre Schülerinnen und Schüler. Ein Projekt, das Chancengleichheit fördert und gleichzeitig einen wichtigen Beitrag zur Sicherheit von Kindern leistet. Hier wird deutlich, worum es bei Bildung für nachhaltige Entwicklung geht. Junge Menschen erkennen Herausforderungen in ihrem Umfeld und entwickeln eigene Lösungen. Das macht Zukunftsschulen so wertvoll, sagt Karin Westermann, Vorsitzende des Vereins Partner der Zukunftsschule SH e.V. Neben Lehrkräften, Eltern und Schülerinnen und Schülern nahmen auch Vertreter aus Wirtschaft und Bildungswesen an der Auszeichnungsveranstaltung teil. Zu ihnen gehörten Jan Köber von der Sparkasse Südholstein sowie Dr. Mohammad Rajab, Kreisfachberater für Bildung für nachhaltige Entwicklung an der Walter-Lehmkohl-Schule. Die Sparkassen in Schleswig-Holstein unterstützen die Initiative Zukunftsschule SH seit vielen Jahren und fördern Projekte, die Kindern und Jugendlichen nachhaltiges Denken und verantwortungsvolles Handeln vermitteln. Wenn junge Menschen Fahrräder für andere reparieren, sich für mehr Chancengleichheit einsetzen oder Verantwortung für ihre Umwelt übernehmen, dann lernen sie weit mehr als Unterrichtsinhalte. Sie erleben, dass ihr Handeln etwas bewirken kann. Diese Erfahrung ist unbezahlbar und deshalb unterstützen wir solche Projekte aus voller Überzeugung, erklärt Jan Köber von der Sparkasse Südholstein. Für Dr. Mohammad Rajab sind die ausgezeichneten Schulen ein Aushängeschild für den Bildungsstandort Neumünster. Unsere Schulen vermitteln nicht nur Wissen, sie fördern junge Menschen darin, Verantwortung zu übernehmen, gesellschaftliche Zusammenhänge zu verstehen und ihre Zukunft aktiv mitzugestalten. Die heute ausgezeichneten Projekte zeigen eindrucksvoll, wie das in der Praxis gelingt. Mit der Auszeichnung würdigt Zukunftsschule SH Schulen, die die Ziele nachhaltiger Entwicklung in besonderer Weise in ihren Schulalltag integrieren. Die Neumünsteraner Schulen beweisen dabei, dass nachhaltige Bildung nicht nur über die Zukunft spricht, sondern sie bereits heute gestaltet. Schöne Sache. Und damit bin ich am Ende des Fleckenhörers angelangt am 22. Juni. Habt eine schöne Woche, sorgt für genügend Kühlung bei diesen tropischen Temperaturen und bleibt fröhlich. In diesem Sinne, tschüss.

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1: Moin und willkommen zum Fleckenhörer am 29. Juni 2026. Unser Partnerradio, das Freie Radio Fratz, verliert leider seine Förderung. Mit der Tagung des Kulturausschusses haben wir leider Gewissheit, dass der Empfehlung des Kulturbüros gefolgt wurde und der Initiative Freies Radio Flensburg sämtliche städtischen Förderungen gestrichen wurden. Unsere KollegInnen schreiben auf ihrer Webseite, wir werden die damit verbundenen Konsequenzen und das drohende Aus für den Sendebetrieb nun weitergehen. Intern thematisieren und uns zeitnah dazu äußern, wie es weitergeht. Die Beschlussvorlage ohne Förderung für Fratz wurde mit den Stimmen von CDU und SSW und durch Enthaltung der SPD durchgewunken, während die progressiven Parteien wie Grüne und Linkes Bündnis mit 4 Stimmen für Radio Fratz gestimmt haben. Radio Fratz wird also keine städtische Förderung mehr bekommen, aus diesem Grund im nächsten Jahr auf kostenlose Räumlichkeiten angewiesen sein, wenn es die denn gäbe. Den Radioverein gibt es in Flensburg seit Januar 2014. Im April 2019 bezog man die Räumlichkeiten in der Großen Straße 4. Das alles soll bald ein Ende haben, wenn es nach dem Willen von CDU und SSW geht. Dabei war es die SSW-Fraktion, die am 25. September 2023 durch Lars Harms einen Antrag in den Schleswig-Holsteinischen Landtag eingebracht hatte, um ausreichende Mittel zur finanziellen Unterstützung der beiden nicht kommerziellen Lokalradios in Flensburg zu stellen.

Etwas Musik. Roggen wurde 2024 gegründet und bringt eine frische, rohe Energie mit, die sofort ins Ohr geht und direkt unter die Haut auch. Ihre Songs verbinden melodische Hooks mit treibenden Punk- und Hardcore-Riffs, umhüllt von ehrlichen und zutiefst persönlichen Texten. Das Ergebnis ist Musik, die sich sowohl eindringlich als auch nahbar anfühlt. Kraftvoll genug, um einen durchzuschütteln, aber eingängig genug auch, um noch lange nach dem Ausklingen des letzten Akkords im Gedächtnis zu bleiben. Wir hören jetzt Roggen mit Applaus.

Das war die Band Roggen mit dem Stück Applaus. Einige Kreditinstitute bauen ihre Geldautomaten und Kontoauszugsgeräte in Schleswig-Holstein ab, mit teils spürbaren Folgen für Kundinnen und Kunden im nördlichsten Bundesland. Bei den Volksbanken, Raiffeisenbanken in Schleswig-Holstein sind zwischen Ende 2023 und Ende 2025 insgesamt 48 Geldautomaten entfernt worden, teilte ein Sprecher der dpa mit. Angeblich beobachte man seit vielen Jahren einen Trend zum unbaren Bezahlen, sei es mittels Karte oder digitalen Bezahlangeboten, etwa der Banking-App. Zum 31. Dezember 2023 betrieben die Volksbanken, Raiffeisenbanken in Schleswig-Holstein insgesamt noch 512 Geldautomaten. Die Zahl der Kontoauszugsdrucker wird laut Sprecher landesweit nicht konsolidiert erfasst. Bei der Sparkasse Holstein waren zuletzt keine Geldautomaten oder Kontoauszugsgeräte entfernt worden, teilte ein Sprecher des Instituts mit. Bis Ende 2026 sollen allerdings 15 alte Kontoauszugsdrucker abgebaut werden. Bis auf einen werden aber den Angaben zufolge alle durch ein neues Service-Terminal ersetzt, an denen Kontoauszüge gedruckt werden können. Das Geschäftsgebiet der Sparkasse Holstein reicht von Hamburg bis Fehmarn. An insgesamt 75 Standorten gibt es Möglichkeiten für Bargeldversorgung. Ein Sprecher teilt mit, für unsere 34 personenbesetzten Filialen haben wir eine Standortgarantie bis 2030 abgegeben. Die Sparkasse Holstein veröffentlicht zwar ihren Filialfinder, kennzeichnet dort aber nicht ausdrücklich die 34 Standorte mit der Standortgarantie bis 2030. Für die Sparkasse Südholstein bleibt es nicht bei Geldautomatenschließungen. 9 personalbesetzte Standorte werden geschlossen, darunter

runter, Neumünster-Tungendorf, Neumünster-Wittorf, Bostedt, Letzen, Ellerau, Norderstedt-Glashütte, Pinneberg-Quellental, Köln-Reisig und Schenefeld. Die meisten Schließungen erfolgen Ende 2026. Für Schenefeld steht der Termin allerdings noch aus. Mit den Schließungen geht ein spürbarer Verlust an wohnortnaher Versorgung einher. Mit den Schließungen in Tungendorf und Wittorf verliert Neumünster zwei Stadtteilfilialen. Für ältere Menschen und KundInnen ohne Auto bedeutet das längere Wege und weniger spontane Beratungsmöglichkeiten. Die Sparkasse setzt zwar künftig stärker auf größere Beratungszentren. Für Neumünster heißt das aber, vielleicht können wir mehr Kompetenz in dem großen Tempel am Teich erwarten, aber weniger Präsenz in der Fläche. Die Digitalisierung wird also weiter forciert. Wer Online-Banking nutzt, der wird kaum Einschränkungen spüren. Aber wer persönliche Betreuung bevorzugt, der muss sich auf weniger Anlaufstellen einstellen. Weniger Filialen bedeuten oft auch weniger Sichtbarkeit im Stadtteil. Das kann Auswirkungen auf Sponsoring, lokale Netzwerke und die Rolle der Sparkasse als Anker im Quartier haben. Soweit unser Bankenbericht. Die Band Can't Lose, die sich in Boston und dessen verschiedenen legendären Vororten gebildet hat, besteht aus Mitgliedern von Broken Vow, Risk, Headcase und weiteren Bands, die den Sound des Milwaukee Area Hardcore der Mitte der 2000er Jahre auf ihren Tracks einfangen und dabei aufrichtig Themen wie Verlust, Liebe und Arschlöcher thematisieren. Der Song A Stranger to Myself beschäftigt sich mit Entfremdung, Selbstzweifeln und der Suche nach der eigenen Identität. Hier kommen Can't Lose mit A Stranger to Myself.

Das waren Cat Loose aus Boston in den USA mit dem Stück A Stranger to Myself. Dem Rückgang der Artenvielfalt entgegenzuwirken, das ist das Ziel der Europäischen Wiederherstellungsverordnung, kurz WVO. Sie setzt auf einen Verbund aus Biotopen, der zugleich Landwirtschaft, Wasserhaushalt und erholungssuchenden Menschen zugutekommt. Das betonen die Naturschutzverbände BBN, Bund, LNV und NABU aus Schleswig-Holstein, die sich gemeinsam für den Schutz unserer Heimat einsetzen. Mit einem allgemeinverständlichen Hintergrundpapier informieren sie gerade über die WVO und zeigen die Vorteile dieser viel kritisierten Verordnung auf. Das EU-Gesetz verpflichtet die Mitgliedstaaten, geschädigte Ökosysteme wie Moore, Wälder und Flüsse wieder in einen guten, naturnahen Zustand zu versetzen. Bis zum Jahr 2030 müssen dafür bereits auf mindestens 20% der Land- und Meeresflächen erste Maßnahmen umgesetzt werden. Es geht dabei nicht um Verbote, sondern um den langfristigen Schutz unserer eigenen Lebensgrundlagen. Das naturschutzfachliche Hintergrundpapier richtet sich an alle Menschen in Schleswig-Holstein, von aktiven NaturschützerInnen über interessierte BürgerInnen bis hin zu den Menschen, die das Land bewirtschaften oder für den Tourismus nutzen. Die Verbände betonen, dass der Schutz der Natur und wirtschaftliche Interessen sehr gut zusammenpassen. Unterstützung kommt aus der Wissenschaft. Der Kieler Agrarökonom Professor Dr. Latac Lohmann betont, wir müssen unser Naturkapital erhalten und mehren, wenn wir eine gesunde Umwelt an die nächsten Generationen übergeben wollen. Die Umsetzung der Verordnung bietet große Chancen für die ländlichen Regionen, wenn sie mit einer angemessenen finanziellen Unterstützung einhergeht. Die Experten fordern jedoch mehr Klarheit und Verbindlichkeit in der Praxis. Florian Liedl, Landschaftsökonom und Vorsitzender der Regionalgruppe SH des BBN, erklärt dazu, die Flächen aus der Regionalplanung müssen auch in der Landschaft als Schutzgebiete erkennbar sein. Ein Maisacker bietet keinen Lebensraum für seltene Tiere und Pflanzen. Er darf daher auch nicht in der Naturschutzkulisse liegen. Die Verbände zeigen in ihrer Schrift, dass Naturschutz, Landwirtschaft und Tourismus Hand in Hand gehen können. Alexander Schwarzlose, Vorsitzender des NABU SH, sieht große Vorteile in konkreten Maßnahmen. Er sagt, eine zukunftsfähige Landwirtschaft kann nur im Einklang mit Natur und Klimaschutz gelingen. Fehlen die Bestäuber irgendwann ganz und sind die Böden erodiert, sind auch der landwirtschaftlichen Produktion die Grundlagen entzogen. Die konsequente Umsetzung der WVO muss daher auch im Interesse der Landwirtschaft erfolgen. Auch das Thema Sicherheit spielt eine große Rolle für die Menschen im Land. Der Vorsitzende des BUNDSH, Dietmar Ulbrich, hebt hervor, die Regeneration von Auen und Fließgewässern ist nicht nur für den Naturschutz und den Biotopverbund wichtig. Sie ist auch unverzichtbar für eine gute Hochwasservorsorge. Die Verbände betonen, dass der Wandel nur gemeinsam gelingt. Professor Dr. Holger Gerd, Vorsitzender des LNV, stellt klar, Schleswig-Holstein ist seit langem durch die Tätigkeit des Menschen geprägt. Die Umsetzung dieser wichtigen Ziele bringt Schutz und Wirtschaft pragmatisch zusammen. Sie kann nur im Dialog mit der Landwirtschaft, der Forstwirtschaft und dem Tourismus vor Ort gelingen. Das gemeinsame naturschutzfachliche Hintergrundpapier zur Wiederherstellungsverordnung, kurz WVO, steht ab sofort für alle Interessierten kostenlos im Internet zum Download bereit. Die Downloadseite lautet lnv-sh.de/Pressemitteilung. Und jetzt hören wir Mantarochen, die haben wir hier im April schon mal gehört, ein Post-Punk-Trio aus Leipzig, aktiv seit 2022. Der Debüt-EP ging bereits 7 Demo-Tracks seit Dezember 2022 voraus, teils in russischer Sprache. Möglicherweise rühren daher auch gewisse Reminiszenzen an Bands wie Motorama oder Molcha Doma. Die Besetzung besteht aus Diana, Sebi und Tom. Und jetzt hören wir Mantarochen mit Hotel Hell.

Das waren Mantarochen mit Hotel Hell. Längst nicht alle Wohnungen sind fit fürs Alter. Von den gut 42.500 Wohnungen in der Münster sind nur rund 2.100 so gebaut, dass ältere Menschen darin ideal klarkommen. Gerade dann, wenn sie auf einen Rollator oder Rollstuhl angewiesen sind. Damit bieten nur rund 5% aller Wohnungen in der Münster den Standard, der nötig ist, um mit körperlichen Einschränkungen oder auch als Pflegefall darin alt zu werden, sagt Matthias Günther. Er ist Leiter des Pestel-Instituts, dessen Wissenschaftler haben im Auftrag des Bundesverbands Deutscher Baustofffachhandel, kurz BDB, eine regionale Wohnungsmarktanalyse gemacht. Im Fokus der Untersuchung die Alterstauglichkeit der Wohnung. Gerade die ist auch für Neumünster wichtig. Immerhin gehen hier in den nächsten 10 Jahren rund 12.500 Menschen in Rente, die Babyboomer nämlich, sagt Katharina Metzger vom Bundesverband Deutscher Baustofffachhandel. Ziel müsse es deshalb sein, möglichst schnell für mehr Seniorenwohnungen in Neumünster zu sorgen, denn die werden früher oder später gebraucht und auf Dauer ist jede altersgerechte Sanierung günstiger als ein Umzug ins Heim, so BDB-Präsidentin Metzger. Schon rein volkswirtschaftlich müsse der Staat also ein Interesse daran haben, mehr Seniorenwohnungen zu schaffen. Vor allem aber geht es um den Wunsch der Menschen selbst. Die meisten wollen in den eigenen 4 Wänden alt werden und, solange es geht, zu Hause bleiben, sagt Katharina Metzger. Das funktioniert aber nur, so das Pestel-Institut, wenn gerade Altbauwohnungen fürs Wohnen im Alter umgebaut werden. Wichtig sind wenig Barrieren, also möglichst keine Schwellen, Stufen oder ganze Treppen. Aber auch breite Türen und viel Platz, um sich mit einem Rollator oder Rollstuhl frei bewegen zu können. Vor allem im Bad und in der Küche ist das wichtig. Genau die sind aber oft zu klein gebaut. Doch das Problem fängt häufig schon ganz vorne an, beim Eingang. 31% aller Hausflure in Neumünster sind nicht breit genug, um mit dem Rollstuhl wirklich gut durchzukommen. Das betrifft immerhin rund 12.000 Wohnungen, sagt Matthias Günther. Oft seien sogar schon die Haustüren zu schmal. Entscheidend wird es, so das Pestel-Institut, dann aber in den Wohnungen, vor allem in der Küche und im Bad. Immerhin haben zwar 68% der Wohnungen in Neumünster eine Küche, die groß genug ist. Das bedeutet umgekehrt aber auch, in rund 13.500 Küchen können Menschen mit einem Rollstuhl nicht wenden, so Matthias Günther. Bei den Bädern in Neumünster seien 20.200 und damit 47% zu klein. Der wichtigste Punkt beim Badezimmer sei allerdings nicht unbedingt dessen Größe, sondern eine begehbare, also bodengleiche Dusche. Die gibt es aktuell nur in rund 8.100 Wohnungen in Neumünster, so der Wissenschaftler. Damit erfüllten lediglich 19% der Wohnungen das A- und O-Kriterium, um in der eigenen Wohnung alt werden zu können, so Matthias Günther. Der Chefökonom des Pestel-Instituts rät, beim altersgerechten Umbau von Wohnungen unbedingt das Bad anzupacken. Probleme können es allerdings bei älteren Gebäuden geben. Gerade bei Wohnhäusern aus den 50er Jahren ist oft die Decke zu dünn, um eine bodengleiche Dusche einzubauen, sagt Günther. Grundsätzlich habe Neumünster einen enormen Nachholbedarf, um den Wohnungsbestand fit fürs Alter zu machen, so der Leiter des Pestel-Instituts. Genau hier sieht auch die Präsidentin des BDB ein Problem. In den nächsten 10 Jahren gehen die Babyboomer komplett in Rente. Der Bedarf an Seniorenwohnungen, den Neumünster in den kommenden Jahrzehnten damit haben wird, ist also enorm. Neubau kann da zwar helfen, aber die Lösung liegt ganz klar im seniorengerechten Umbau der Wohnungen, in denen die Boomer heute wohnen, sagt Katharina Metzger. Der altersgerechte Umbau sei jahrzehntelang zu kurz gekommen. Daher sei jetzt eine Seniorenumbauoffensive dringend notwendig. Das bedeutet volle Kraft für den barrierearmen Umbau von Wohnungen. Die Mieter, Wohnungs- und Hauseigentümer in Neumünster brauchen dafür allerdings Rückenwind aus Berlin. Boomer-Zuschüsse, mit denen sich aus Standardwohnungen mit Stufen und Stolperschwellen an der Dusche endlich barrierearme Wohnungen machen lassen, so Katharina Metzger. Die Wissenschaftler vom Pestel-Institut fordern dazu, der Bund müsse einen Großteil der Umbaukosten übernehmen, und zwar als Zuschuss. Denn wer kurz vor der Rente seine Wohnung altersgerecht umbauen will, der scheut sich, dafür noch einen Kredit aufzunehmen. Und die heute gängige staatliche Unterstützung von 10% beim Badumbau ist nichts anderes als ein Placebo-Zuschuss. Der reicht auf keinen Fall, um eine effektive Umbauwelle fürs Seniorenwohnen in Deutschland loszutreten, sagt der Institutsleiter Günther.
Auch der Bundesverband Deutscher Baustofffachhandel erteilt dem bestehenden Mix aus Fördertöpfen für den altersgerechten Umbau eine klare Absage. Die staatliche Förderbank KfW, die Krankenkassen, die Pflegeversicherung. Durch das Förderdickicht muss man sich erst einmal durchkämpfen. Der Sanierungsschub, der dringend notwendig ist, kommt so jedenfalls nicht zustande, kritisiert die Verbandspräsidentin. Der Bund müsse das altersgerechte Umbauen endlich zum Schwerpunkt seiner Wohnungsbaupolitik machen und dafür einen milliardenschweren Zuschuss bereitstellen. So, das war's im Fleckenhörer vom 29. Juni. Am Wochenende hatten wir extreme Hitze und es gab neue Höchststände in Schleswig-Holstein. So hohe Temperaturen wurden noch nie in Schleswig-Holstein in einem Juni gemessen. Mensch und Tier stehen vor wirklichen Herausforderungen und man kann nur sagen, die Woche beginnt ja nicht mehr ganz so extrem und ich hoffe, das bleibt so. Schlimme Zeiten kommen auf uns zu und wir müssen zusammenstehen, um diese möglichst kreativ auch zu überstehen. In diesem Sinne macht's gut, euer Ingo.

Es sind 25 Jahre, seitdem Süleyman Taşköprü in Hamburg von dem NSU ermordet wurde. Hamburg hat von den Anschlägen des NSU betroffenen Bundesländern als einziges keinen parlamentarischen Untersuchungsausschuss, kurz PUA, dazu gebildet. Stattdessen wurde 2025 eine Forschungsgruppe zur wissenschaftlichen Aufarbeitung des Falls gebildet. Diese hätte nicht die Befugnisse, die ein PUA hätte. Zum Beispiel hätte sie nicht richterliche Befugnisse, also könnte nicht Zeugen erhören und diese dann auch in dem Falle, dass sie nicht die Wahrheit sprechen, juristisch verfolgen, sondern diese Forschungsgruppe kann nur entstandene Akten einsehen und diese dann auswerten, um dann zu schauen, wie das behördliche Vorgehen bei dem Erforschen des Falls war. Und gerade die Akten, die diese Forschungsgruppe bekommen sollte, die sind nicht alle an sie freigegeben. Die Bundesanwaltschaft stellt sich sozusagen quer und erlaubt nicht die Freigabe aller Akten an diese Forschungsgruppe. 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In den Jahren von 2000 bis 2007 gab es innerhalb von Deutschland von der Terrorgruppe Nationalsozialistischer Untergrund Anschläge. Insgesamt gab es 10 Opfer, die erschossen wurden, 9 davon aus rassistischen Gründen, eine davon eine Polizistin. Hinzu zu den Leuten, die erschossen wurden, gab es Bombenanschläge, bei dem weitere Menschen auch noch schwer verletzt wurden und Banküberfälle, wo vermutlich von diesem Geld dann das Material für die weiteren Anschläge beschaffen wurde. Das Haupttrio Uwe Mundlos, Beate Schäpe und Uwe Böhnhardt wurde dann 2011 bei der sogenannten Selbstenttarnung entdeckt. Die beiden Männer, Uwe Mundlos und Uwe Böhnhardt, erschossen sich, während Beate Schäpe ihre gemeinsame Wohnung in Brand steckte und schlussendlich dann nach Flucht verhaftet wurde. Weitere Menschen, die daran beteiligt waren, dass zum Beispiel Waffen besorgt wurden, wurden auch verhaftet. Aber die Aufklärung in den Fällen des NSU ist trotzdem nicht ohne Ungereimtheiten und ganz klar passiert. Wie schon gesagt, in Hamburg das dritte Opfer war Süleyman Taşköprü. Ihm wurde am vergangenen Sonntag von seiner Familie gedenkt, denn er wurde am 27. Juni 2001 in seinem Gemüseladen erschossen. Er starb in den Armen seines Vaters, der zuvor kurz beim Großhändler einkaufen war. Süleyman Taşköprü hinterließ mit seinen 31 Jahren eine 3-jährige Tochter und eine trauernde Familie, die in den nächsten Jahren Ignoranz, Ausgrenzung und Disrespekt von seitens der Polizei erleben würde. Als sein Vater dann von der Polizei befragt wurde, ob er irgendwelche Hinweise hätte, hat er erwähnt, was er gesehen hat. 2 Männer, die den Laden verlassen hatten, vor er hineingegangen ist. Diese waren groß, schlank, eher blond, 25 bis 30 Jahre alt. Auf weitere Nachfrage gab er die Aussage, dass sie wahrscheinlich deutsch sind. Die Polizei achtete nicht auf seine Aussage. Sie fertigte keine Phantombilder an oder
fragte noch genauer, wohin sie gelaufen sind. Auch 2 Tage später, als er darauf hinwies, da geschah nichts. Stattdessen achteten sie auf die Aussage einer Frau, die sich im Nachhinein bei ihnen meldete, dass 3 aggressiv wirkende Männer, Türken, im Laden vor ein paar Tagen da waren. Und weitere Aussagen wurden ignoriert, wie zum Beispiel die eines Zeugen: Vielleicht ist es ein Rassist, ein Nazi, der Türken und Ausländer hasst. Auch auf Nachfrage von der Polizei, ob er sich denken könnte, dass es nicht rechtsextrem wäre, da meinte der Zeuge, dass es ihm ganz klar nicht danach aussieht, als wäre da etwas im Drogenmilieu oder Ähnliches passiert. Die Polizei forschte spezifisch im Bereich der Clankriminalität. Die Morde des NSU sind auch bekannt als Dönermorde. Die Polizei fragte auch im Spezifischen die Familie Taşköprü, ob Süleyman irgendwas mit Drogenhandel oder so zu tun hätte. Oder ob das die türkischen Wölfe, eine islamistische, türkisch-nationalistische Gruppe wäre. Und die Morde, die wurden auch damals zuerst nicht in Verbindung gebracht. Das waren alles Einzelfälle, wie es heutzutage auch oft bei vielen rechtsextremen Fällen heißt. Der Verfassungsschutz erklärte sein Nichtwissen und kein Verdacht haben damit, dass es kein Bekennerschreiben zu den Taten gab und dass die Leute, die es getan haben, nicht Hamburger Nazis waren. Dabei arbeitet der Verfassungsschutz auch auf der Bundesebene. Die Familie wurde auch verdächtig, etwas damit zu tun haben. Sie wurden ja schon stark darüber ausgefragt, ob der Herr Taşköprü denn vielleicht in illegalen Aktivitäten involviert war. Und die Familie wurde nicht nur verdächtigt, sondern wurde auch noch nicht über den Stand informiert. Bei den Ermittlungen mussten sie mehrfach nachfragen und bekamen eigentlich gar nichts über den Ermittlungsstand. Als 2011 dann die Selbstenttarnung des NSU war, als da dann die vorhin erwähnten Leute verhaftet wurden und auch ein Video von dieser Gruppe in der abgebrannten Wohnung gefunden wurde. Da wurde die Familie erst über einen Tagesschaubericht über die Selbstenttarnung des NSU informiert und darüber, dass das die Täter waren, die ein Mitglied aus ihren Reihen gerissen hatte. Schon von Anfang an wünschte sich die Familie Taşköprü ein PUA, doch dem wurde nicht nachgegangen. Nun gibt es seit 2025 ein wissenschaftliches Team zur Aufarbeitung der Akten über die Ermittlung. Und diese Akten müssen von der Generalbundesanwaltschaft freigegeben werden, wie schon gesagt. Aber sie werden seit mehreren Jahren schon gesperrt und nicht öffentlich freigegeben. Warum wohl, denkt man sich? Es ist schon lange bekannt, dass die Polizei stark an institutionellen Rassismus auch beteiligt ist und durchgesetzt von rechten Strukturen ist, vor allem in Hamburg. Der Verfassungsschutz hatte schon bei seinem Aufbau ehemalige NSDAP-Mitglieder in wichtigen Rollen, auch als Rollen von V-Männern. V-Männer sind Spitzel für die Polizei, die nicht nur aushorchen, sondern auch Rollen in Organisationen übernehmen und auch sich daran beteiligen und mitorganisieren. Aber diese Akten,
jetzt gesperrt sind, die sind zu einem Teil schon geleakt worden. Diese geleakten Akten würden dann auch weitere Hinweise auf unrechtmäßiges Vorgehen bei dem Ermitteln geben. Nämlich das Ignorieren von den Aussagen und Hinweisen darauf, dass es ein rechtsextremistischer Fall war, und die rassistische Verdächtigung der Opfer und ihrer Familien und Freunde. Und wenn diese Akten, und das tun sie, weitere Informationen darüber geben, dass die Polizei bzw. das Landeskriminalamt Hinweise in ihren Berichten ausließ und dass der Verfassungsschutz Zugang zu rechten Strukturen hat, aber nichts gegen geplante Anschläge unternahm, dann würde es eine schwere Rufschädigung dieser beiden Institutionen geben. Es wurde nun ein großer Teil der Akten geleakt. Das Hamburger Bündnis gegen Rechts hatte vergangenen Dienstag eine Veranstaltung, bei der sie die ihnen zugesendeten Akten auf einem USB-Stick an die Bürgerschaftspräsidentin übergab. Die Bürgerschaftspräsidentin meinte dazu, dass sie die Akten nicht anschauen oder weitergeben wird, sondern weiterhin klagen wird. Das mag erstmal irritieren, aber sie ist schon rechtlich damit in einer prekären Lage, dass sie diese Akten überhaupt hat oder teilnimmt an der Veranstaltung, bei der sie die auf einem USB-Stick übergeben kriegt. Und wenn sie diese an das Forschungsteam weitergeben würde, wäre es auch schwer für das Team, jetzt im Recht zu sein und diese nicht freigegebenen Akten zu benutzen, um halt in denen nachzuforschen und diese zu analysieren. Hinzu kommt noch, dass diese Akten ja nicht nur nicht freigegeben sind, aber geleakt wurden, sondern dass, wenn diese Akten jetzt nun analysiert werden, Rechte und Neonazis, die auch in Institutionen, wie schon erwähnt wurde, nicht wirklich glücklich darüber sein würden. Bei einer richterlich angeordneten Freigabe würden keine Whistleblower oder andere Leute, die am Leaken beteiligt sind, als Zielscheiben dastehen. Die Bürgerschaftspräsidentin erwähnte ihre Hoffnung, nämlich, dass dadurch, dass sie diese Akten hat, dass der Druck weiter erhöht wird darauf, dass diese Akten freigegeben werden, und es wird weiterhin noch geklagt, dass diese freigegeben werden. Das war's erstmal. Ich spiele nun ein bisschen Musik.

So, ich würde jetzt nochmal darüber sprechen, über ein paar Ungereimtheiten in dem NSU-Komplex, die nicht wirklich aufgeklärt wurden. Nämlich gibt es natürlich als allererstes die polizeiliche Vorgehensweise, die halt

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0: der schwarzen Bewegung und der Geschichte der USA befasst hat. Und eigentlich war es dann ein Selbstläufer, dass wir ihre Autobiografie hier in Deutschland herausgeben wollen, nachdem sie in den USA erschienen war. Ich weiß, dass es in dem Buch ja immer wieder lyrische Abschnitte gibt, daran erinnere ich mich gut, also Gedichte, die ich besonders schwer zu übertragen fand und besonders, wie soll ich sagen, mit Empathie und Sorgfalt übertragen wollte, weil die auch nochmal so einen Einblick in Emotionen und in eine ganz andere Welt liefern. Also daran erinnere ich mich gut, dass ich an diesen Gedichten lange gesessen habe, um die schönen Worte möglichst so zu übertragen, dass sie die gleichen Emotionen wecken im Amerikanischen wie bei uns in unserer deutschen Sprache.
1: Du hast gerade schon gesagt, du hast die Autobiografie übersetzt. Das ist ja eine sehr bewegte Biografie. Es ist viel in ihrem Leben passiert. Vielleicht starten wir einfach ganz kurz mit Kindheit und Jugend. Wie ist Asata aufgewachsen? Was waren die familiären Gegebenheiten?
0: Asata ist 1947 geboren. Damals hieß sie noch Joanne Deborah Chesimard. In New York ist sie geboren. Und später hat sie sich selber den afrikanisch-arabischen Namen Asata Olubala Shakur gegeben. Asata bedeutet die, die kämpft. Ihr zweiter Vorname bedeutet für das Volk und Shakur bedeutet die Dankbare. Asata ist in einer Zeit in den USA aufgewachsen, als es da noch die strikte Rassentrennung gab. In allen öffentlichen Einrichtungen. Ich weiß gar nicht, ob heute noch so bewusst ist. Es gab getrennte Schulen für Schwarze und Weiße. Es gab getrennte Busse, das wissen vielleicht manche noch über die Geschichte von Martin Luther King. Auch im Alltag war der Zugang für Schwarze für viele Bereiche oft verboten. Theater, Restaurants, standen Schilder in solchen Einrichtungen, was Zutritt nur für Weiße. Sogenannte Mischehen waren verboten. Also es gab wirklich ein sehr striktes, in Anführungsstrichen, Rassentrennungssystem, das sich gesetzlich erst 1964 verändert hat mit dem Civil Rights Act, aber im Alltag noch lange nicht. Und die strukturelle Diskriminierung wirkt bis heute in den USA ja ganz stark nach. Sie wuchs auch auf in einer Zeit, als der Ku Klux Klan in den USA noch hochaktiv war und Terror gegen Schwarze ausgeübt hat. Lynchmorde waren an der Tagesordnung. Überall brannten Kreuze als Zeichen für die weiße Vorherrschaft über die Schwarzen. Also das ist auch so ein bisschen so eine gruselige Kulisse, in der Asata aufgewachsen ist. Später hat sie mal gesagt, dass die Radikalisierung der schwarzen Bewegung eigentlich eine folgerichtige Antwort auf diese brutale Politik weißer Vorherrschaft in den USA gewesen ist. Als Studentin, das war dann in den 60ern, kam sie in Kontakt mit der Bürgerrechtsbewegung, mit der Antikriegsbewegung und schloss sich später in New York der Black Panther Party an. Weiß nicht genau, ob bekannt ist, was die Black Panther Party war, aber das ist eine Organisation, eine schwarze Organisation in den USA, die sehr bekannt geworden ist, sehr gut organisiert. Und sie machten so eine Mischung aus sozialer Stadtteilpolitik in schwarzen Vierteln, Schulspeisung, alles Mögliche, Arbeit mit Kindern ganz viel. Und gleichzeitig militante Selbstverteidigung ihrer Communities. Wir wissen das ja, dass in den USA alle Leute Waffen tragen dürfen zu ihrer eigenen Verteidigung. Aber für Schwarze galt das nicht so richtig. Und plötzlich tauchten gut organisierte Schwarze mit Waffen zur Selbstverteidigung auf, die auch bereit waren, diese Waffen zu gebrauchen, um ihre Communities vor diesem weißen Terror zu schützen. Und das war etwas ganz Unerhörtes in diesen extrem rassistisch organisierten USA damals. Und so kam es, glaube ich, nicht von ungefähr, dass das FBI, also quasi das Kriminalamt der USA, diese schwarze Befreiungsbewegung und insbesondere Gefahr angesehen haben. Und sie haben zurückgeschlagen mit so einem Geheimprogramm, das nannte sich COINTELPRO. Und ich glaube, auch dazu muss man ein paar Worte sagen. Das sind alles so für heute, glaube ich, fremde Begriffe. Quintelpro Counter Intelligence Program, so hieß das, dass wir vielleicht aus dieser Perspektive von hier als übelste Stasi-Politik oder so bezeichnen könnten oder damit vergleichen könnten. Aber wirklich noch krasser. Die schwarzen Communities und vor allem die Black Panther Party wurden damals mit Spitzeln infiltriert. Es wurde ganz gezielt Desinformation gestreut. Es wurden Verleumdungskampagnen lanciert. Schwarze Nachbarschaften wurden mit Drogen überschwemmt, um sie zu destabilisieren. Es wurde überhaupt nichts ausgelassen, um wichtige Personen der Bewegung auszuschalten. Dazu gehörte, dass Leute zu Unrecht vieler Verbrechen beschuldigt wurden. Es wurden Beweise gefaked und Zeuginnen und Zeugen gekauft, damit die Leute verurteilt wurden und dann hinter Gefängnismauern verschwanden. Und es wurden tatsächlich auch Menschen vom FBI umgebracht. Unliebsame Personen, die eine wichtige Rolle in der Bewegung spielten. Dieses Quintelpro-Programm wurde übrigens aufgedeckt durch einen Einbruch in ein FBI-Büro, wo diese geheimen Unterlagen gestohlen wurden und dann wurden sie peu à peu veröffentlicht. Interessant, auch heute nochmal nachzulesen.
1: Genau, du hast ja jetzt schon sehr gut die politischen Umstände, in denen sich Assatas Leben ja auch abgespielt hat, ganz gut nachgezeichnet. Gab es eine Art Schlüsselmoment für Assata, wo so klar war, okay, ich muss jetzt was machen, ich möchte irgendwie auch politisch aktiv werden, oder kann man es eher als so einen schleichenden Prozess betrachten?
0: Ja, das beschreibt sie in ihrer Biografie ganz schön, dass sie eigentlich eher als Kind, als junge Jugendliche gar nicht so politisch war, aber eine sehr große Sensibilität hatte für die rassistische Ungleichheit und Ungerechtigkeit in den USA mit all ihren brutalen Ausformungen, die es damals gab. Und als Studierende in den 60er Jahren ist sie dann in Kontakt mit vielen politischen Bewegungen gekommen und irgendwann auch in der Black Panther Party aktiv geworden. Und die wurde durch diese harte Repression ja immer mehr an den Rand gedrängt und ja, in Teilen zerschlagen, und eine Antwort auf diese brutale Repression gegen die legalen Strukturen der schwarzen Befreiungsbewegung war so eine Untergrundorganisation, würde man heute sagen, die sich Black Liberation Army nannte. Das war so ein Netzwerk von verschiedenen Kollektiven in verschiedenen Städten, manchmal auch in derselben Stadt, die eng zusammengearbeitet haben, aber in der Illegalität, weil die Legalität war für politische Aktivitäten durch diese harte Repression ein bisschen verbrannt.
1: Du hast ja gerade schon gesagt, sie war nicht nur Teil von der Black Panther Party, sondern auch dann von der Black Liberation Army. Im Kontext von der Black Liberation Army gab es ja dann eben auch dieses sehr einschneidende Erlebnis für Assata Shakur, nämlich diese Schießerei auf offener Straße, bei der ein Polizist getötet wurde. Aufgrund dessen wurde sie angeklagt und vor Gericht gestellt, hat viele, viele Jahre im Knast verbracht und auch in Isolationshaft zum Teil. Kannst du diesen Vorfall noch mal kurz nachzeichnen, was da passiert ist?
0: Es gab eine Verkehrskontrolle, in die Assata mit zwei Begleitpersonen geraten ist. Und dabei kam es dann zu diesem Schusswechsel. Ein Polizist wurde lebensgefährlich verletzt, ein anderer getötet. Assata selber wurde angeschossen, war auch lange Zeit, als sie dann im Gefängnis saß, weiter schwer verletzt. Ihr einer Arm war gelähmt durch diesen Schuss. Und einer ihrer Begleitpersonen ist bei diesem Schusswechsel auch ums Leben gekommen. Also es war eine sehr dramatische Situation. Und Assata hat immer gesagt, dass sie nicht geschossen hat, dass sie gar nicht schießen konnte, weil sie vorher schon selber so verletzt war, dass sie ihren Arm überhaupt nicht mehr bewegen konnte. Aber es gab schon vorher etliche, schon vorher wegen anderer Verbrechen sozusagen gesucht, wegen Banküberfällen und so weiter. Die sind alle so ausgegangen, dass sie nicht schuldig gesprochen wurde, obwohl die Jurys meistens rein weiß waren und interessiert daran waren, sie zu verurteilen. Aber die Beweislage war jeweils so dünn, dass das nicht gelungen ist. Nur in diesem einen einzigen Prozess ist sie tatsächlich verurteilt worden wegen Mordes und dann zu einer lebenslangen Haftstrafe verurteilt. Und bei dem, was ich vorhin über das Cointelpro-Programm gesagt habe, kann man selber überlegen, wie ist es denn nun wirklich gewesen? Hat sie tatsächlich geschossen oder ist ihr das quasi angehängt worden, um sie auch endlich auszuschalten? Das ist so ein bisschen die Frage.
1: Es kam ja dann dazu, dass Assata Shakur aus dem Gefängnis befreit wurde von eben auch besagter Black Liberation Army. Denkst du, es ist Absicht gewesen, dass dazu gar nicht so viel gesagt wird, weil das dann vielleicht wieder dazu führen würde, dass Menschen, die vielleicht auch daran beteiligt waren, juristische Konsequenzen bekommen würden oder weil man vielleicht auch nicht sozusagen die Strategie offenlegen will? Was denkst du, warum gibt es dazu so wenig im Buch?
0: Ja, ich denke, wer diese Form von Repression erlebt hat, wie Assata und ihre schwarze Bewegung sie erlebt hat, tut gut daran, nicht so viel darüber zu erzählen. In ihrem Buch sagt sie, dass ein paar Freundinnen und Genossinnen sie befreit haben. Und ich denke, jedes Wort mehr würde andere belasten und deswegen macht es Sinn, dazu nicht so viel mehr zu sagen. Nach dieser spektakulären Flucht, die sie auch nochmal sehr berühmt gemacht hat, sage ich mal so, für ein paar Jahre untergetaucht. Und das ist vielleicht auch noch eine nette kleine Anekdote am Rande, dass damals in vielen schwarzen Nachbarschaften, in vielen Black Communities Plakate oder Transparente an den Häusern erschienen, wo drauf stand, Assata Shakur is welcome here, was ein bisschen was darüber sagt, wie sie in solidarische Strukturen eingebettet war. Und trotzdem würde sie nicht erzählen wollen, wo bin ich denn untergeschlüpft, wo bin ich denn in diesen Jahren geblieben, um nicht andere Menschen zu belasten.
1: Du hast ja schon gerade angesprochen, dass sie dann ins Exil gegangen ist, also erstmal für mehrere Jahre untergetaucht nach ihrer Befreiung aus dem Gefängnis und dann aber eben Asyl gesucht hat in Kuba, also politisches Asyl, in ja auch einer Zeit, in der der Konflikt oder auch die weltpolitische Lage zwischen dann auch wiederum USA und Kuba deutlich angespannter war. Warum ausgerechnet Kuba und wie ist es vielleicht auch in diese politische Konfliktsituation einzuordnen, dass sie dann am Ende dann auf Kuba gelandet ist?
0: Kuba, schreibt Assata auch in ihrer Biografie, war für sie deshalb eine Option, weil es geografisch in der Nähe der USA liegt und sie von da aus gut Kontakt zu ihrer Familie halten konnte. Und ihre Familie war für Assata immer ein ganz wichtiger Background. Und Kuba gehört zu den Ländern, die versucht haben, einen anderen Weg des Sozialismus zu beschreiten und sich immer als internationalistische Bastion in einem weltweiten antikapitalistischen Kampf verstanden hat. Das waren, glaube ich, so habe ich es verstanden, die Beweggründe, weswegen Assata nach Kuba gegangen ist. Sicher aber auch, es waren auch andere politische Verfolgte in Kuba, die Asyl dort erhalten haben. Sicher auch deshalb, weil ihr klar war, dass sie dort eine Chance auf politisches Asyl haben würde.
1: Assata war ja auch die meistgesuchteste Frau auf der Liste des FBIs. Bei einem Papstbesuch von Papst Johannes Paul II., der 1998 in Kuba war, sollte dieser ja auch Druck auf Kuba ausüben, dass Shakur ausgeliefert wird an die USA. Und ich finde, es beschreibt auch nochmal ganz gut, wie sehr Assata Shakur da auch irgendwie im Fokus stand. Was denkst du, woher kam dieser politische Druck von Seiten der USA und warum war Assata Shakur so eine krasse Schlüsselfigur?
0: Also staatliche Repression kennt irgendwie kein Vergessen und kein Verzeihen und schon gar nicht jemanden gegenüber, der den Repressionsorganen immer wieder ein Schnippchen geschlagen hat und irgendwie ungebrochen widerständig ist. Ich glaube, das spielt dabei eine wichtige Rolle. Und dann gibt es natürlich auch diese Doppelung. Das eine ist diese Person, Assata, die mit ihrem Wirken ja bis heute die schwarze Widerstandsbewegung inspiriert. Und das andere ist dieses kleine Kuba, das sich erdreistet, da quasi vor den Toren der USA so ein anderes Wirtschaftssystem zu versuchen und gleichzeitig Menschen beherbergt, die die USA als Erzfeinde betrachtet. Also ich glaube, das hat dazu geführt, dass es dann immer wieder diesen politischen Druck gab. Das waren ja unterschiedliche Wellen. Mal war er nicht so groß, mal wurde er wieder größer, je nach Lage der Dinge. Aber ich glaube, es ist diese Kombination, die dazu geführt hat. dass es dann eben immer wieder diesen Druck auf Kuba zur Auslieferung gab. Assad hat ein bisschen darunter gelitten, das hat sie in verschiedenen Interviews gesagt, dass sie das Gefühl hat, dass die kubanische Bevölkerung, für die sowieso vieles schwierig ist, jetzt auch noch darunter leiden muss, dass die Anwesenheit von Assad auf der Insel zum Anlass genommen wird, nochmal wieder Sanktionen zu fordern und so weiter. Darunter hat sie gelitten und gleichzeitig hat sie sich dort sicher gefühlt und hatte tiefes Vertrauen, dass es nicht dazu kommen würde, dass sie ausgeliefert würde, um sich Vorteile zu verschaffen seitens der kubanischen Regierung.
1: Wir wissen ja viele Dinge über Assatas Leben aus eben besagter Autobiografie, die du übersetzt hast. Mhm. Zum Schluss wurde es aber ja, genau, ich glaube, es ist so ein bisschen eine Person, die vielleicht auch über die letzten Jahre, wenn man sich jetzt nicht schon aktiv mit ihr beschäftigt hat, auch ein bisschen in den Hintergrund gerückt ist. Wissen wir etwas über die letzten Jahre Shakurs im Exil? War sie weiterhin politisch aktiv? War sie irgendwie noch connected mit der schwarzen Bewegung in den USA?
0: Sie war lange Zeit politisch aktiv, auch noch auf Kuba. Sie hat unter anderem da ihre Autobiografie geschrieben, die eine wichtige Wirkung hatte. Sie hat zwar wenige, aber wichtige Interviews gegeben. Sie hat Gedichte geschrieben. Sie hat Besuch auf Kuba empfangen und Vorlesungen gehalten. In den letzten Jahren hat sie sich aus der Öffentlichkeit zurückgezogen, war auch nicht mehr auffindbar so einfach. Und das hatte mit dem scharfen Repressionsdruck zu tun, der nochmal deutlich krasser wurde, als sie auf diese FBI-Liste gesetzt worden ist. Ab da wurde es zu gefährlich und auch die Gefahr, dass sie dort angegriffen, gekidnappt oder sonst irgendwas wird, war zu groß. Und deswegen ist sie dann ein wenig von der Bildfläche verschwunden. Aber ihre Wirkung auch in die schwarze Bewegung in den USA hinein ist davon völlig ungebrochen geblieben. Assad ist ja eine der wenigen Militanten aus diesem Black Liberation Movement, die in Freiheit überlebt hat und die diese Geschichte wachhalten konnte und die weiter ihre Stimme erhoben hat. Und sie ist deswegen sowas wie eine Ikone dieser schwarzen Bewegung in den USA geworden. Symbol für eine Frau, die nie aufgibt, die für ihre Leute und für soziale Gerechtigkeit kämpft. Eine schwarze Frau, die sich gegenüber einem quasi zur Vernichtung bereiten Staatsapparat immer als die listigere, die klügere und die stärkere erwiesen hat. Und ich glaube, dass das dazu geführt hat, dass sie dann auch so eine Brückenfigur geworden ist von dieser damaligen Geschichte, die ja immer stärker vergessen wird, zu den heutigen neuen Massenbewegungen, schwarzen Massenbewegungen in den USA. Ich denke zum Beispiel an die Black Lives Matter Bewegung, die die Zitate von ihr als Sprechchöre auf ihren Demos benutzt hat, die sie auf Plakaten gezeigt hat, die sie als Symbol des Widerstands gegen staatliche Gewalt und gegen polizeiliche Repression hochgehalten hat. Also das, glaube ich, ist wichtig. Da hat sie eine wichtige Brückenfunktion gehabt. Und ich bin ganz überzeugt davon, dass jetzt, wo in den USA die schwarze Geschichte nochmal wieder auf neue Weise ausgelöscht werden soll, Assad weiter ein Symbol des Widerstands und weiter lebendig bleiben wird in dieser Bewegung.
2: Leo, du hast deine Doktorarbeit, die ja auch online zugänglich ist, über die konformistische Revolte zur Mythologie des Rechtspopulismus. Auf die bin ich aufmerksam geworden, weil du die mit auch einen Vortrag darüber gehalten hast beim Exit-Seminar 2024. Und ich habe den Vortrag und gern gehört und auch dann die Doktorarbeit mit großem Interesse gelesen. Fangen wir mal mit dem Verhältnis an, dass du ja auch behandelst, dass sozusagen die etablierte Politik und Sozialwissenschaft gegenüber der neuen Rechten oder diesem seit einigen Dekaden erstarkten Populismus hat.

0: Populismusbegriff kommt zunächst mal aus den Politikwissenschaften. Da wurde der sehr ja auch als ein klassifikatorischer Begriff gebraucht, um bestimmte Parteien, Parteienfamilien irgendwie zu charakterisieren. Und da geht es dann, denke ich, bei so einer Begriffsbildung oft darum, den kleinsten gemeinsamen Nenner zu finden. Und es gibt schon eine Auseinandersetzung mit den Inhalten. Allerdings ist die eben oftmals oberflächlich und man versucht dann sozusagen bestimmte inhaltliche Merkmale, Parteiprogrammpunkte und so weiter irgendwie so zu gruppieren, dass man da verschiedene Parteien voneinander oder Parteienfamilien voneinander abgrenzen kann. Also ich denke, es hat auch viel auch mit dieser politikwissenschaftlichen Herkunft dieses Begriffs zu tun und wie der da verwendet wird. Dann wurde der irgendwie übertragen, auch in alle möglichen anderen Diskurse. In der Öffentlichkeit taucht der dann immer mehr auf. Das war ja dann so Mitte der 2010er Jahre, als das Brexit-Referendum war, als Trump das erste Mal zur Wahl angetreten ist und dann auch gewählt wurde, zum ersten Mal US-Präsident wurde. Da ist dieser Begriff dann auf einmal zu so einem zeitdiagnostischen Wundermittel geworden. Alle haben vom Populismus gesprochen. Also das ist ja auch ein Punkt, den ich kritisch anspreche, dass dieser Begriff dann oftmals ohne den Zusatz rechts oder links verwendet wurde, sondern einfach erstmal nur Populismus. Also da gab es dann verschiedene Versuche, das sozusagen zu charakterisieren. Und was immer wieder auffällt in der Literatur ist, dass sich darüber beschwert wurde oder darüber geklagt wurde, dass man den Populismus inhaltlich eigentlich gar nicht so richtig festmachen kann und dass Populisten über alle möglichen Themen reden. Und das ein Versuch war dann eben, dass man sagt, okay, Populismus ist so eine bestimmte Art von Rhetorik. Wenn Sachen vereinfacht werden, komplexe Sachverhalte einfach dargestellt werden, dann ist das schon ausreichend, um vom Populismus zu reden. Und ein bisschen anderer Ansatz ist dann der sich auch oft findet und auch durchgesetzt hat, ist zu sagen, was ist das Gemeinsame aller populistischen Parteien? Das besteht darin, dass man vorgibt, für das Volk zu sprechen und dass man eine kleine Elite kritisiert, die für alle Fehlentwicklungen verantwortlich ist. Also das ist eine Fassung dieses Populismusbegriffs, die sich dann sehr weit verbreitet hat, aber die immer noch, was jetzt so die Inhalte von speziell Rechtspopulisten angeht, oftmals sehr formalistisch oder vage bleibt. Und was ich damit eben auch meine und kritisiere, ist, dass bestimmte Diskurse, Inhalte, so wie rassistische Positionen, antifeministische Positionen, sexistische Positionen, Verschwörungstheorien und all das, was da auftaucht, eigentlich nicht so richtig beim Namen genannt wird, sondern das eben dann oft so ein bisschen subsumiert wird unter diesem allgemeinen Term Populismus.
1: Genau, da machen wir dann gleich weiter. Du hast es in deinem Aufsatz auch beschrieben, dass wenn sich sozusagen die Politikwissenschaft oder Sozialwissenschaft mit dem Rechtspopulismus und sozusagen seinen Zielen auseinandersetzt, dass oft so gedeutet wird, dass der Rechtspopulismus das Resultat von einer falschen Politik sei, also von einer neoliberalen falschen Politik, eine Reaktion auf, was weiß ich, die negativen Folgen der Globalisierung, der Deregulierung und ja, der Schleifung des Sozialstaats. Der wird jetzt vielleicht nicht in den meisten Fällen direkt exkulpiert, aber wird eben doch sozusagen ein gewisses Verständnis entgegengebracht. Und ja, es kommt immer so unterstellt, dass es irgendwie falsch ist, aber doch interessengeleitet, fehlgeleitet, in fremdenfeindliche Bahnen läuft, aber irgendwie halt auch rationale Ziele verfolgt oder halt im schlimmsten Fall dann die Annahme, dass der Rechtspopulismus irgendwie so eine verquere Gemeinschaftssuche gegen eine dirigierte Vereinzelung von oben sei. Und du hast dann drei linke Politik- bzw. Sozialwissenschaftler ausführlicher behandelt, die eben für so eine linke Kritik am Rechtspopulismus stehen. Und genau, damit würde ich mit denen gerne mit dir eben darüber stehen, weil die ja auch so exemplarisch eben für eine gewisse Verständnis des Rechtspopulismus sind. Fangen wir mal mit einem der, wie ich finde, extremeren Beispiele an, mit Wolfgang Streeck, ein relativ renommierter deutscher Soziologe. Und genau, der begreift ja eben den Globalismus als Machtprojekt gegen, Zitat, neoliberale Eliten. Und Populismus ist bei ihm der Widerstand des Volkes eben gegen diese globalen Eliten, die die Gesellschaft wirtschaftlich und moralisch unter Auflösungsdruck setzen. Als ich das gelesen habe, musste ich zweimal lesen, weil ich irgendwie gedacht habe, dass es vielleicht ich verrutscht in der Zeile verrutscht bin und das irgendwie auch von Björn Höcke irgendwie stammen könnte. Wenn man sowas liest, kann man da überhaupt noch von einer Kritik sprechen oder weiß ich nicht, ist da nicht einfach, wiederholt er da nicht das rechte Narrativ und adelt es so, weil es aus einer renommierten Feder stammt?
0: Ja, also Wolfgang Streeck hat natürlich durchaus schon auch gute politökonomische Analysen gemacht. Das

0: natürlich gar nicht in Abrede stellen, aber er verfällt eben oftmals dann speziell auch in diesem Aufsatz, den ich ausführlicher zitiere, aber auch in seinem letzten, aktuellsten Buch, doch in ein bestimmtes Framing, würde man vielleicht sagen, das so sehr stark mit dieser Gegenüberstellung arbeitet. Also die Globalisierung als ein Machtprojekt einer kleinen Elite gegen Demokratie. Demokratie kann für Streeck nur in einem nationalen Rahmen realisiert werden. Und dann ist man ganz schnell bei dieser Gegenüberstellung einer bösen globalen Elite und den sozusagen nationalen Demokratien auf der anderen Seite. Und ja, es gibt eben durchaus viele Passagen bei Streeck, wo sich das Ganze verschwörungstheoretisch liest. Und er hat eben, und das ist dann seine Deutung des Populismus, von dieser Ausgangsposition her dann doch relativ viel Verständnis für rechten wie linken Populismus. Das unterscheidet er gar nicht so genau, aber er hat ein großes Verständnis dafür und sieht darin, und das ist der entscheidende Punkt, den man eben nicht nur bei Streeck, sondern auch bei anderen linken Analytikerinnen und Analytikern des Populismus findet, ein Verständnis von den Anhängerinnen und Anhängern des Rechtspopulismus als Leuten, die eigentlich ein ökonomisches Anliegen haben, die eigentlich gegen die neoliberale Globalisierung protestieren wollen und sozusagen kein anderes Mittel und keinen anderen Weg dafür finden, als sich sozusagen Populisten anzuschließen. Die Annahme ist dann immer, dass hinter dem Support und der Unterstützung für Rechtspopulisten oder auch für Linkspopulisten ökonomische Interessen stehen, ökonomische Anliegen, ökonomischer Protest. Und das führt dann eben oftmals zu so einer verharmlosenden Wahrnehmung.
1: Okay, kommen wir mal zu Chantal Mouffe, einer belgischen Politikwissenschaftlerin, auch sehr relativ einflussreich, und deren Verständnis des Rechtspopulismus. Chantal Mouffe, da muss man vielleicht davor sagen, kommt aus dieser Postdemokratie-Richtung und sieht die derzeitige politische Landschaft, also kritisiert sie deshalb, sagt, es ist eine Konsensgesellschaft, irgendwie eine sehr sachliche Herrschaft, und das Wesen des Politischen sei eigentlich der Antagonismus. Zwei verschiedene widersprüchliche Gruppen, die gegeneinander agieren, und bezieht sich dabei zum einen auf den italienischen Kommunisten Antonio Gramsci und auf der anderen Seite auf den NS-Juristen Karl Schmitt, der auch das Wesen des Politischen als Freund-Feind-Antagonismus klassifiziert hat. Und insofern vertritt sie eine ähnliche Sichtweise in dieser dichotomen Art und Weise, wie sie auch der Rechtspopulismus ja bespielt, mit dieser Volk-Elite-Gegenüberstellung. Dem gegenüber propagiert sie dann aber so eine Art von linken Populismus. Da musste ich irgendwie auch an das Bündnis Sarah Wagenknecht denken. Vielleicht kannst du Mouffes Position noch ein bisschen ausführen und auch auf ihr Konzept von dem linken Populismus und warum sie denkt, dass das als Gegengift gegen den rechten Populismus wirken kann, eingehen.
0: Ja, also ich denke tatsächlich, die Theorie von Chantal Mouffe ist sehr nah daran, an dem, was Sarah Wagenknecht dann versucht hat, mit ihrer Aufstehenbewegung und dann mit dem Bündnis Sarah Wagenknecht ins Werk zu setzen politisch. Die Idee ist eben, dass der Rechtspopulismus gekontert werden muss durch einen Linkspopulismus, und für Chantal Mouffe ist diese populistische Unterscheidung von Volk und Elite nichts Problematisches, sondern im Gegenteil Ausdruck des Politischen. Sie hat da eben eine sehr ontologische Sprache. Sie unterscheidet zwischen der Politik und dem Politischen, und ihrer Auffassung nach, die auch an Karl Schmitt geschult ist, ist es ein Wesensmerkmal des Politischen, einen Antagonismus herzustellen zwischen kollektiven Identitäten. Also das Politische muss sich polarisieren, es muss eine Freund-Feind-Konstellation geben. Erst dann können sich Interessen und Bedürfnisse politisch überhaupt artikulieren. Also man könnte es vielleicht auch so ausdrücken, dass man ein gemeinsames Feindbild braucht, zum Beispiel eben dieses Feindbild der Elite, um auch die eigenen Reihen zu schließen und sich als Volk oder eben als eine bestimmte Gruppe politisch artikulieren zu können. Also all das ist für sie im Wesen des Politischen angelegt. Und ihre Kritik ist ja eben, dass dieses Wesen heute verstellt ist oder verzerrt wird durch so eine liberale Konsenspolitik, die davon ausgeht, dass man Interessengegensätze durch Kompromisse oder eben durch Aushandlungen beiseite legen kann. Und das hält Mouffe für verfehlt und macht diese Art von Konsenspolitik, von postdemokratischer Politik, wie sie das auch nennt, dafür verantwortlich, dass wir heute überhaupt in dieser Misere sind, macht das verantwortlich auch für den Aufstieg des rechten Populismus und plädiert dann eben dafür, dem Ganzen zu begegnen mit einem linken Populismus. Aktivismus. Und was daran natürlich problematisch ist, dass Muff eigentlich diese ganzen kollektivistischen, nationalistischen Vorstellungen, Identifikation der Einzelnen mit einem affektiv aufgeladenen Kollektiv, dass sie das eigentlich für unproblematisch erklärt und gleichzeitig eben sozusagen eine klare Feinderklärung und eine personalisierende Deutung gesellschaftlicher Missstände in einer kleinen, bösartigen Elite sozusagen auch das für unproblematisch hält. Und ich denke, alle Menschen, die sich mit der Geschichte des Antisemitismus oder generell mit Verschwörungstheorien auseinandergesetzt haben, die ein kritisches Verständnis von Nationalismus haben und von anderen Gemeinschaftsideologien, die werden sehen, dass das eben ganz und gar nicht unproblematisch ist.
1: Sie bezieht sich ja irgendwie quasi positiv auf Carl Schmitt, aber schreckt ja letztlich vor den realen Konsequenzen dieses Denkens, die auch Carl Schmitt dann eben in der politischen Theologie beschrieben hat, zurück, wenn er irgendwie schreibt: Die Begriffe Freund, Feind und Kampf erhalten ihren realen Sinn dadurch, dass sie insbesondere auf die reale Möglichkeit der physischen Tötung Bezug haben und behalten.
0: Sie sagt ja dann, sie möchte ja diesen Antagonismus, den sie für das Wesen des Politischen hält, zähmen. Ja, sagt, wir müssen den Antagonismus in einen Agonismus überführen. Also sie sagt, wir können mit Schmitt viel analysieren, müssen aber nicht in letzter Konsequenz diese Radikalität mitgehen. Also sie sagt schon eben, wir müssen den politischen Feind nicht als Feind sehen, sondern als Gegner. Also sie ist für den Rahmen einer parlamentarischen Demokratie, der das Ganze einhegen soll. Aber dennoch denke ich schon, dass man darauf verweisen muss, ja, dass sie sozusagen diese begrifflichen Grundlagen und diese ganze Kampfmetaphysik und diese ganze Metaphysik eines ewigen Antagonismus, dass sie das einfach von Schmitt eins zu eins übernimmt.
1: Kommen wir zu jemandem, der vielleicht ein bisschen weiter in der Kritik ist als die ersten zwei genannten, nämlich Klaus Dörre, diesen linken deutschen Arbeitssoziologen. Der gesteht dem Rassismus zu und dass er eine eigenständige Dynamik innerhalb des Rechtspopulismus hat. Und gleichzeitig sagt er aber auch, dass er irgendwie einen rationalen, klassenpolitischen Kern hat. Und in seiner Kritik, da musste ich dann dran denken, an diese alte linke Parole, dass er dem so entgegensetzen will, dieser alte Spruch, die Grenzen verlaufen nicht zwischen den Völkern, sondern zwischen oben und unten. Und die Rechten, die deuten die sozialen Verhältnisse, die es zu kritisieren wird, irgendwie um. Und Rassismus auf der einen Seite hat eine eigenständige Dynamik, aber wird irgendwie dann auch wieder ein bisschen exkulpiert und irgendwie als fehlgeleitete Sehnsucht nach einem fairen Kapitalismus interpretiert. Du gehst ja zu Recht darauf ein, in deinem Aufsatz, dass es deine Eigendynamik des Rassismus und des Antisemitismus auch in der neuen Rechten gibt. Warum verkennt Klaus Dörre das deiner Meinung nach?
0: Ja, was Dörre da macht, ist, natürlich muss man erstmal sagen, dass er es nicht gleichzusetzen ist mit der Position von Chantal Mouffe oder auch von Wolfgang Streeck. Dörre erkennt durchaus an, dass Rassismus im Kern auch des Rechtspopulismus steht und beschäftigt sich auch in mehreren Aufsätzen, vielleicht sogar in seinem Buch, auch mit diesem Begriff des Rassismus, versucht auch Rassismustheorien zu rezipieren, kommt dann aber letztendlich eben zu einer sehr rationalistischen oder ökonomistischen Deutung des Ganzen und interpretiert den Rassismus letztendlich auch als eine Art ökonomischer Notwehrmaßnahme. Also in einer Zeit der zugespitzten Konkurrenz, des zugespitzten Standortwettbewerbs, verfallen eben einige Teile der ArbeiterInnenklasse darauf, rassistische Denkweisen anzuwenden, um sich sozusagen vor unerwünschter Konkurrenz zu schützen. Und gibt es dann bei ihm so beschwichtigende Formulierungen, dass sozusagen in seinen Befragungen auch mit Arbeitnehmerinnen und Arbeitnehmern rausgekommen sei, dass die sich doch eigentlich nur einen fairen Kapitalismus wünschen. Aber dass dieser Wunsch nach einem fairen Kapitalismus selbst schon problematisch ist und dass es da eben eine Verbindung gibt dann zum rechtspopulistischen Weltbild, das fällt bei ihm hinten runter und seine sehr orthodox marxistische Deutung des Rassismus ist da eben auch problematisch und wird ihm nicht gerecht. Auch bei ihm gibt es letztendlich den Gestus, den wir dann auch bei Chantal Mouffe und bei anderen haben, bei anderen linken SozialwissenschaftlerInnen haben, diesen Gestus, ja, das ist schon alles schlimm, das ist schon alles unappetitlich, dieser Populismus ist schon, das ist sozusagen politisch problematisch, aber dahinter steckt eigentlich etwas anderes, ja, nämlich ein aufrichtiges Interesse am guten Leben oder an einem besseren Kapitalismus und dass sozusagen diese Mechanismen, die zur rassistischen Weltsicht führen und wie das auch mit dem ganzen normalen Kapitalismus zusammenhängt, dass diese Frage eigentlich nicht gestellt wird, ist eigentlich das Problematische bei einer Position wie der von Dörre.
1: Genau, wenn man sich jetzt die drei Positionen anschaut, die dem Rechtspopulismus irgendwie so einen rationalen Kern andichten wollen. Korrigiere mich, wenn ich das falsch aufgefasst habe, aber ist den dreien nicht auch gemein, dass sie auch so ein bisschen zurück in eine vermeintlich goldenere Vergangenheit wollen? Weil es wird ja immer gesagt, so, ja, der Neoliberalismus, die Deregulierung, Globalisierung und so weiter, das hat alles den Nährboden geschaffen für den Rechtspopulismus. Und inhärent schwingt er damit dann auch eine Sehnsucht nach besseren fordistischen Zeiten statt, als diese ganzen neoliberale Siegeszug noch nicht triumphiert hat. Und dass es quasi auch ja möglich sein, das Rad zurückzudrehen und damit auch dem Rechtspopulismus das Wasser abzugraben, wenn man eben diese ganzen neoliberalen Zerrüttungen wieder rückgängig machen würde.
0: Zumindest wäre das auch meine Einschätzung. Also natürlich gilt das jetzt nicht für alle linken Kritikerinnen und Kritiker des Rechtspopulismus, aber für die genannten und auch für die Strömungen oder Deutungsweisen, für die eben die drei genannten jetzt stehen, denke ich, kann man das schon so sagen, dass es eben weniger eine grundlegende Kapitalismuskritik hier gibt, sondern eher so etwas wie eine Neoliberalismuskritik. Also dass man eigentlich als positiven historischen Hintergrund eine oftmals verklärte goldene Ära des gezähmten fordistischen Kapitalismus hat. Und die Fehlentwicklung des Neoliberalismus ist dann eigentlich das, was man kritisieren möchte. Und implizit zumindest steckt dann dahinter, wir könnten noch in der einen oder anderen Form vielleicht zurückkehren in dieses goldene fordistische Zeitalter, wo es eben noch so etwas gab wie, das steckt ja bei Chantal Mouffe, gegensätzliche Volksparteien, die in einem richtigen Wettbewerb standen. Oder wo es eben noch so etwas gab wie starke Gewerkschaften und so weiter. Also ja, dem würde ich zustimmen.
1: Was eben mit diesen drei Akteuren, also natürlich nicht nur denen, fehlt, ist ja ein adäquater Krisenbegriff, der nicht nur den Neoliberalismus so als schlechtes System imaginiert, dass es dann durch Wahlen oder wie auch immer durch Reformen wieder abzuschaffen gilt, sondern wie du auch in dem Vortrag betonst, dass die Krise ja viel tiefer geht und dass die Krise eben als Prozess zu begreifen ist, in dem die kapitalvermittelte gesellschaftliche Gesamtreproduktion nicht mehr zu funktionieren droht. Und das ist ja eine Position, die du, denke ich, mit der Theoriezeitschrift Exit auch teilst. Vielleicht kannst du dazu dich äußern oder da deinen Krisenbegriff erläutern.
0: Ja, also ich teile die Einschätzung, dass wir es mit einem grundlegenden Krisenprozess zu tun haben. Also dass das, was landläufig Neoliberalismus genannt wird, eigentlich gar keine richtige wirtschaftliche Ordnung in dem Sinn darstellt, sondern eher so etwas wie den Krisenprozess des fordistischen Kapitalismus, der ungelöst ist. Also die Versuche eigentlich, diese Krise des Fordismus irgendwie in den Griff zu bekommen. Und dass sich das eigentlich in den letzten 10 bis 15 Jahren verschärft hat, also eigentlich spätestens seit der Finanz- und dann Staatsschuldenkrise 2007, 2008, dass zumindest jetzt erstmal auf einer empirischen Ebene eine Verschärfung dieses Krisenprozesses darstellt. Ich bin mir nicht so sicher, wo dieser Krisenprozess hinführt. Ich denke, bei Exit und auch bei der Gruppe Krisis gibt es vielleicht eine Unterschätzung der Möglichkeiten des Staates und der Politik, also auch sozusagen diesen Krisenprozess aufzufangen oder zu moderieren. Aber ich denke, da gibt es noch viel sozusagen krisentheoretische und auch staatstheoretische Theoriearbeit zu leisten. Aber für meine Untersuchung oder für meine Analyse des Rechtspopulismus war das zumindest erstmal der Ausgangspunkt, davon auszugehen, dass wir es hier mit einem tiefgreifenden Krisenprozess zu tun haben. Und unabhängig davon, wie man den jetzt sozusagen Kapitalismus theoretisch oder auch staatstheoretisch im Einzelnen auffasst, denke ich, dass auf einer empirischen Ebene genug Belege dafür da sind, dass wir in einem solchen Krisenprozess stecken. Und die neue Rechte und den Rechtsextremismus und Rechtspopulismus in Bezug darauf zu verstehen, ist, denke ich, die richtige Herangehensweise.
1: Was der Politik oder Sozialwissenschaft eben auch abgeht, bei Beschäftigung mit dem Rechtspopulismus, ist eine gescheite Subjektkritik. Und zwei Schlüsselbegriffe, die dabei eine zentrale Rolle spielen, sind der Narzissmus und der Autoritarismus, die eben, wie du es beschrieben hast, als Wechselpole quasi dem kapitalistisch konstituierten Individuum, also auch uns allen irgendwie innewohnen. Vielleicht könntest du dich erstmal an eine Begriffserklärung heranwagen und als zweite Frage erklären, warum du diese gängige Interpretation, dass der autoritäre Charakter irgendwie ein Phänomen der 20er, 30er, von mir aus noch 40er Jahre ist und wir heute eher eigentlich nur noch vom narzisstischen Charakter sprechen sollten, warum du das für falsch hältst und eben siehst, dass der Autoritarismus auch heute noch enorme Wirkkraft hat.
0: Ja, diese Begriffe, also des autoritären Charakters, dieser Begriff stammt natürlich von der kritischen Theorie und den Studien zum autoritären Charakter. Und der Narzissmusbegriff stammt aus der Freudschen Psychoanalyse, wurde dann auch von Adorno unter anderem auch aufgegriffen. Allerdings dann auch noch mal ein bisschen anders gewendet und anders verstanden, als es jetzt bei Freud der Fall ist. Also da gibt es natürlich viele unterschiedliche Lesarten und auch Begriffsfassungen. Und eine so zeitdiagnostische Möglichkeit, das Ganze zueinander in Beziehung zu setzen, hattest du gerade eben schon erwähnt, nämlich, dass man das Ganze als eine historische Abfolge versteht und den Autoritarismus als oder den autoritären Charakter als eine Erscheinungsform des frühen 20. Jahrhunderts oder des Hochfordismus oder so etwas begreift und dann ab den 60er, 70er Jahren einen Wandel hin zum narzisstischen Charakter. Dazu gibt es viele soziologische oder auch sozialpsychologische Studien, die das so in die Richtung versucht haben. Ich würde es aber eher so verstehen, dass das eigentlich diese beiden Begriffe, so wie sie auch von der kritischen Theorie zumindest angelegt sind, eher unterschiedliche Mechanismen im Subjekt beschreiben. Also beim Autoritarismus geht es eigentlich um das Verhältnis des Subjekts zur gesellschaftlichen Autorität und die Art und Weise, wie diese Autorität vom Subjekt verinnerlicht oder auch schlecht verinnerlicht wird. Und der Narzissmus beschreibt eigentlich die Dynamik von individuellen und kollektiven Identifizierungen des Subjekts. Und das sind zwei unterschiedliche Mechanismen im Subjekt, die man eben mit diesen Begrifflichkeiten analysieren kann. Und deswegen würde ich das eher eigentlich nicht in dieser historischen Lesart verstehen, sondern eigentlich beide Begriffe verwenden, um etwas über das kapitalistisch vergesellschaftete Subjekt auszusagen.
1: Gegenüber den Interpretationen der gängigen Politik oder Sozialwissenschaften in Bezug auf den Rechtspopulismus, dem stellst du quasi eine krisentheoretische Einordnung gegenüber, die den Rechtspopulismus und sein Agieren begreift als konformistische Rebellion, die versucht, in Krisenzeiten Identität zu schaffen, beziehungsweise aufrechtzuerhalten und das Krisenhafte imaginär und projektiv loszuwerden, aufzulösen. Kannst du vielleicht auch noch diese Begriffe erläutern, den Konformismus und das rebellische Moment?
0: Ja, diese spezielle Formulierung mit der konformistischen Revolte habe ich übernommen von Max Horkheimer. Und ich denke, in dieser Formulierung kann man eben zwei widersprüchliche Momente ganz gut einfangen, die, denke ich, ganz gut bestimmen und beschreiben, was eigentlich in diesem rechtspopulistischen Denken, Weltbild eigentlich passiert. Nämlich auf eine gesellschaftliche Krise zu reagieren, indem man etwas tut, die gesellschaftlichen Verhältnisse bekämpfen möchte, umstürzen möchte, damit alles bleibt oder wieder so wird, wie es vermeintlich immer gewesen ist. Also einerseits eben das Moment der Revolte, das sich dann vor allem in diesem Bild der politischen Eliten, die man bekämpfen möchte, und ihre Institutionen ausdrückt. Und auf der anderen Seite eben der Wunsch zu einer vermeintlichen Normalität, wie es sie vielleicht eben in der fordistischen Nachkriegszeit einmal gegeben hat, zurückzukehren. Und die gleichzeitig aber eigentlich als der eigentliche oder normale Zustand der Gesellschaft verstanden wird. Also wir haben dieses konservative oder konformistische Moment und wir haben dieses nach vorne strebende, aggressive Moment, was eben eine Form von imaginärer Krisenbewältigung dasteht.
1: In dieser Mutation vom konservativen zum konformistischen Rebellen, also da finden ja sozusagen auch Kontinuitäten und Diskontinuitäten statt. Und du sagst in deinem Aufsatz, dass vor allem beim Rassismus eine Kontinuität zum Liberalismus weiter vorhanden ist, wenn du hast da dieses Zitat von Alexander Gauland über die Migration herausgesucht, wenn er sagt, was sich bei Migranten fast ausnahmslos und ungebildet zu großen Teilen stammesgesellschaftlich erzogene und bis zur Arbeitsunlust fromme Personen handelt, dann wird diese Personengruppe eben inferior gesetzt. Da wird die kapitalistische Subjektivität abgesprochen, gesagt, ja, die verstehen nichts von Arbeit, können nicht schöpferisch tätig sein, wie auch immer. Das wäre sozusagen die Kontinuität in einem rassistischen Denken. Was ich aber extrem interessant finde, was du dann noch weiter beschrieben hast, dass es, weil der Rechtspopulismus ja irgendwie auch im permanenten Wandel begriffen ist, dass gleichzeitig dieser Stolz und dieses liberale Erbe, dass man sagt, ja, wir haben ein Arbeitsethos, wir haben liberale Freiheiten, die sexuellen Freiheiten, ja, und politische Freiheiten allgemein bezogen wird, um sich eben sozusagen rassistisch von den Fremden oder den Migranten abzugrenzen. Das ist ja dann eben auch was liberale Medien und Parteien und so weiter auch gerne propagieren. Und bei den Rechtspopulisten kippt das aber irgendwann. Und das, worauf man sich eigentlich positiv bezieht, wird imaginiert als vermeintliche Schwäche. Und dass sozusagen die anderen in Anführungszeichen noch einen Gemeinschaftssinn haben, noch einen Zusammenhalt haben, noch als Kollektiv agieren, daraus irgendwie eine Stärke ziehen können, das kippt dann um von der Verachtung in so eine Art von Bewunderung. Eine Bewunderung und eben gleichzeitig wird dann imaginiert, wahnhaft imaginiert, dass diese ganzen Freiheiten und so weiter, diese ganze Luxus, den wir angehäuft haben, das eigene autochthone Volk geschwächt hätten. Kannst du vielleicht da zu diesen Kontinuitäten und diesem Bruch, kannst du diesen Zusammenhang vielleicht noch näher darlegen?
0: Im Grunde ist das, was in der populistischen und extrem Rechten zum Ausdruck kommt, ein Bruch in der Identifikation mit der bestehenden bürgerlich-kapitalistischen Ordnung. Ja, die wird fragwürdig in einem zunehmenden Krisenprozess, werden die überlieferten Institutionen, Werte und Normen fragwürdig. Und ich denke, darauf reagiert der Rechtspopulismus. Und das zeigt sich eben in tiefgreifenden Ambivalenzen, die sich dann in den verschiedenen Fraktionen und Ideologemen und Mythen der extremen und populistischen Rechten manchmal wie ein Kippbild darstellen, das also in dem einen Moment etwas als positiv, als eigenes reklamiert wird, worauf man stolz ist, eben die westliche Zivilisation, die ökonomischen Errungenschaften, auch die politischen Freiheiten, Freiheitsrechte für Minderheiten, Frauenrechte und so weiter, dass all das als sozusagen stolzer eigener Besitz eingeklagt wird und gleichzeitig eine ambivalente Haltung dazu zeigt. Und zwar dann wie in einem Kippbild, das so erscheint, als wären all diese Errungenschaften gleichzeitig Ausdruck einer zivilisatorischen Schwäche und eines Niedergangs, einer westlichen Dekadenz, die die eigene Gesellschaft befallen hat. Und also das kann man sozusagen verorten in verschiedenen Flügeln einerseits dessen, was man so Rechtspopulismus nennt. Es gibt ja dann typischerweise eher Fraktionen, die man als neoliberal oder libertär bezeichnen könnte und die eben vor allem diese Überidentifikation, Überaffirmation bürgerlicher Subjektivität von Leistungs- und Konkurrenznormen und so weiter betreibt und dann eben in einer ja, rassistischen Weise all das, was da abgespalten werden muss von diesem bürgerlichen Subjekt, in die anderen, in die Migrantinnen, Muslime und so weiter hineinprojiziert. Das wäre eigentlich so eine Art liberalen Rassismus. Der findet sich eben nicht nur bei Rechtspopulisten, aber da eben in einer besonders zugespitzten Form. Und in dem anderen Flügel oder in dem Gegenbild dazu, wo eigentlich die eigene Gemeinschaftlichkeit beschworen wird, das Volk und so weiter, dort erscheinen dann die anderen plötzlich als potenziell überlegen. Und das ist vor allem aus diesem Dekadenzgedanken heraus. Die Furcht vor dem Niedergang des eigenen, vor dem Verlust der eigenen Substanz, der kulturellen und ethischen Substanz, wie das manchmal bei der identitären Bewegung zum Beispiel genannt wird, führt dann dazu, dass man eigentlich den anderen das neidet, was einem selbst verloren zu gehen droht. Diese tiefgreifende Ambivalenz findet sich eben an verschiedenen Flügeln von rechtspopulistischen Parteien, aber es verhält sich eben teilweise wie ein Kippbild. Also dass es dann zum Beispiel in der extremen Rechten Diskussionen und Streitigkeiten darüber gibt, wie man jetzt sich eigentlich zum Islam stellt. Ja? Also ob man sozusagen eine Islamkritik in den Vordergrund stellt und den Islam kritisiert oder ob man eigentlich versucht, sogar Bündnisse mit islamischen Akteuren zu pflegen, weil die eben eigentlich noch das eigene konservative Ideal ja besser repräsentieren als viele Mitbürgerinnen und Mitbürger.
1: Ja, ein gutes Beispiel, du hast ja die Identitären schon erwähnt, aber Martin Sellner, der führende Kopf der Identitären, der durchaus im Islamismus ja auch einen gewissen Bruder im Geiste, sage ich mal, erkennt und bei aller antimuslimischen Hetze auch in einem Aufsatz ja mal geschrieben hat, dass die Sympathie der Rechten für den Islam, oder er meint dann Islamismus, sagt aber Islam, unheimlich sei, also nicht merkwürdig, sondern ein schlecht gehütetes Geheimnis quasi. Du hast den Dekadenzdiskurs auch schon angesprochen. Wir bewegen uns jetzt sozusagen vom Rassismus weg. weil die Migranten und diese ganzen wahnhaften Begriffe von der Überfremdung und dass die deutsche Kultur unter Auflösungsdruck gesetzt wird und so weiter, das ist für die neue Rechte, das sind ja alles nur Symptome einer viel weitergehenden Verfallserzählung. Ja, und der Kerngedanke ist eben, dass die westliche Gesellschaft im Niedergang begriffen ist. Da gibt es dann so ein paar minoritäre Strömungen, die sich an so Geschichtsvorstellungen, zyklischen von irgendwie Oswald Spengler orientieren, der ja vom Untergang des Abendlands geschrieben hat und das aber noch mehr oder weniger ohne konkrete Akteure auskommt und sagt, ja, das gibt eben so Zyklen von Aufstieg, Blüte, Verfall und so weiter. Der Hauptteil der politischen extremen Rechten oder des Rechtspopulismus sucht natürlich nach Schuldigen und versucht zu personalisieren den gesellschaftlichen Verfall und hat da eben so eine globalistische Elite als sagen, Inkarnation des Krisenübels, die Massenmigration herbeiführen würden. Da gibt es ja diese Stichworte vom großen Austausch und so weiter. Da steckt ja der Gedanke dahinter, die Grenzen gewollt geöffnet wurden, wenn Trump fabuliert, dass die Demokraten versuchen würden, möglichst viele Illegale ins Land zu holen, um die Wahlen zu gewinnen und so weiter. Und gleichzeitig eben auch bestehende Werte durch so Genderismus, Kosmopolitismus und so weiter versucht werden zu unterminieren. Dann genau wird es ja alles dieser globalistischen Elite zugeschrieben, die uns irgendwie vermeintlich Böses möchte. Also das ist ja strukturell antisemitisch zu nennen, ist vielleicht fast schon eine Untertreibung, würde ich vielleicht sagen. Gleichzeitig versucht sich die extreme Rechte oder versucht Antisemitismus zu meiden und sich davon zu distanzieren und sich gleichzeitig irgendwie so plump pro-israelisch zu gerieren. Kannst du da nochmal das ausführen, wie das Verhältnis der extremen Rechten zu Antisemitismus, zu Israel ist und inwieweit da Israel auch instrumentalisiert wird?
0: Ja, das ist ein komplexes Thema. Zumindest oft bemerkt wurde, dass wir bei den rechtspopulistischen Parteien eigentlich wenig offenen Antisemitismus finden. Es gab dann auch in der Literatur so Thesen, dass eben die Feindschaft gegen den Islam, gegen Muslime und so weiter den Antisemitismus abgelöst habe. Das halte ich für eine Fehleinschätzung. Also ich denke, das sind einfach zwei unterschiedliche Dimensionen dieser rechten mythologischen Weltsicht. Das eine sind eben die anderen, das können Migrantinnen, Migranten, Muslime und so weiter sein. Und das zweite sind eben die globalistischen Eliten, wie es manchmal genannt wird, die da oben, es gibt dafür dann verschiedene Bezeichnungen. Aber das sind sozusagen zwei unterschiedliche Achsen in diesem Denken. Und ich denke, oftmals hat dieser Anti-Eliten-Diskurs ganz eindeutig eine antisemitische Schlagseite, Struktur. Es werden antisemitische Motive aufgerufen. Und überhaupt ist die gesamte Grundstruktur dieses Denkens, also das sozusagen, das ist ja im Prinzip das, was auch als Grundstruktur des Populismus auch in der Politikwissenschaft dann ausgemacht wird, ist typisch auch für den Antisemitismus, ja. Also, dass man auf der einen Seite die Vorstellung hat einer reinen, harmonischen, unmittelbaren Gemeinschaft und auf der anderen Seite einer kleinen, diese Gemeinschaft zerstörenden, im Geheimen agierenden, verschwörerischen Gruppe. Es gibt auch offenen Antisemitismus in diesem Spektrum. Oftmals wird aber eben mit anderen Begrifflichkeiten operiert und es wird jetzt nicht von Jüdinnen und Juden oder von einer jüdischen Weltverschwörung oder sowas gesprochen, aber die Bilder und die Struktur dieses Diskurses hat eine große Ähnlichkeit damit und ist der Schritt sozusagen zum offenen Antisemitismus ist eben nicht weit und ich denke, in verschiedenen Fraktionen der extremen und populistischen Rechten wird dieser Schritt auch gegangen. Also jetzt gerade in den USA bei den Trump-Republikanern haben wir gerade diesen Drift hin zum offenen Antisemitismus, der von Leuten wie Tucker Carlson jetzt propagiert wird. Ja, also das ist sozusagen, das hat eine Gravitation in diese Richtung. Und das ist, denke ich, da strukturell schon angelegt. Und wie gesagt, der rassistische Diskurs, der da auch drin steckt, ist eine eigene Dimension und das sollte man sozusagen nicht durcheinander bringen. Und ist das natürlich dieses projektive Krisenerklärungsmoment, also dass man in den globalistischen Eliten die letztendlichen Schuldigen für gesellschaftliche Niedergangsprozesse zu finden glaubt und dieses Bild einem auch die Möglichkeit gibt einer imaginären Krisenbekämpfung. Ja? Also die Vorstellung und die quasi apokalyptische Hoffnung, wenn man sich gegen die globalistische Elite durchgesetzt hat, wenn man den Deep State gesäubert hat und so weiter, dass dann eigentlich ein neues goldenes Zeitalter beginnen kann. Also das hat natürlich dann diese Funktion einer eben nicht nur Krisenerklärung, sondern auch potenziellen Krisenlösung.
1: Wir haben jetzt das rassistische Element besprochen und auch den Rechtspopulismus inhärenten Antisemitismus. Wie sieht es denn mit dem Geschlechterverhältnis bei der neuen Rechten aus? Es ist ja, also von rassistisch-liberaler Seite wird ja eben oft die Emanzipation der westlichen Frau irgendwie als Abschottungsgedanke instrumentalisiert, zu sagen, ja, die ganzen Flüchtlinge und so weiter, die irgendwie stammesgesellschaftlich organisiert sein, rückschrittlich sein, ein antiquiertes Frauenbild haben, die müssen deshalb draußen gehalten werden, damit hier sozusagen die Frauenemanzipation gerettet werden kann. Gleichzeitig, wie du ja ausgeführt hast, ist für die neue Rechte, sind diese westlichen Freiheiten und die Frauenemanzipation gehört da sicherlich auch dazu, oder auch Rechte von Homosexuellen werden sozusagen wahrgenommen als versteckte Angriffe der Eliten, um das Volk oder die eigene Bevölkerung zu schwächen und zu hintergehen, zu einem Niedergang zu führen. Wie spielt da das Geschlechterverhältnis bei den neuen Rechten mit rein?
0: Auch hier gibt es eben eine grundlegende Ambivalenz. Einerseits wird der eigene Sexismus und das Patriarchat externalisiert. Es wird nur in den anderen erkannt und die man dann draußen halten möchte. Also auch immer mit dem Gedanken, die eigenen Frauen zu schützen, also auch selbst ein patriarchaler Gedanke. Und gleichzeitig hat man die Vorstellung, dass Emanzipation, Gleichstellung eigentlich so zur Auflösung der Geschlechter führt, dass Feminismus ein Dekadenzsymptom ist, dass eigentlich Feminismus und Gleichstellung von Frauen etwas ist, was wiederum selbst von einer volksfremden Elite von oben orchestriert in die Gesellschaft hineingetragen wird und letztendlich dazu führt, dass das eigene Volk dezimiert wird, dass nicht mehr genug Kinder geboren werden und so weiter und so fort. Also hier gibt es auch eine Ambivalenz und eine Doppeldeutigkeit. Aber letztendlich geht es natürlich schon darum, patriarchale, binäre Geschlechterverhältnisse, wie man sie für natürlich und für normal hält, wieder herzustellen. Gegen sozusagen den feministischen, zersetzenden Zeitgeist.
1: Okay, ja. Ich bin über so Internetdiskussion zwischen zwei wirklich furchtbaren Leuten gestolpert, die das irgendwie, glaube ich, so ein bisschen auch bebildern würde, das, was du gerade gesagt hast. Zwischen Matt Walsh auf der einen Seite und Andrew Tate auf der anderen Seite, die sich quasi gestritten haben in Bezug auf den Zugang zu Frauenkörpern, und Matt Walsh sozusagen noch diese klassisch rassistisch-sexistischen Position vertreten hat und gesagt hat, ja, Polygamie, viel Weiberei ist nur was die unzivilisierten Wilden machen. Wir schützen sozusagen die buddhistische Kernfamilie und so weiter mit nur Heirat, Monogamie und Kinderzeugen ist quasi der einzige richtige Weg, zusammen zu sein. Und Andrew Tate war da eben schon einen Schritt weiter und ist das, was irgendwie halt Roswitha Scholz irgendwie auch Verwilderung des Patriarchats nennt, der dann sozusagen für den unmittelbaren Zugriff auf Frauenkörpern plädiert und sagt, es gilt irgendwie, die Ehe als Fessel zu sprengen und man soll sich möglichst viele Frauen sexuell zugänglich machen, zur Not auch mit Gewalt eben.
0: Also genau diese verschiedenen Verwilderungsstufen sozusagen der Rechten, auch mit Bezug auf patriarchale Subjektivität oder so ähnlich, das müsste man eigentlich wirklich nochmal gut aufrollen. Ich würde sagen, der Matt Walsh ist irgendwie so der autoritäre Konservative. Und der Andrew Tate ist eigentlich ein Faschist oder so ein, es ist wirklich so faschistische Männlichkeit. Recht des Stärkeren, direkter Zugriff auf Frauen, einfach Vergewaltigungsfantasien. Kleiner
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0: Ja, hallo, wir begrüßen euch bei Radio Ungava.
1: Genau, denn es ist der erste Freitag im Monat und ihr seid, wie Wuffmann gerade schon erwähnt, natürlich bei Radio Ungava gelandet. Zu hören über das freie Senderkombinat hier aus unserem schönen Funkturm im Gängeviertel auf 93.0 klassisch, 101,4 übers Kabel und weltweit natürlich über den Livestream, der wohl hoffentlich dieses Mal keinen Stromausfall nach der Hälfte unserer Sendung hat. Das wäre fatal, aber ich denke, das ist geregelt. Kann ja mal passieren.
0: Ja, aber bitte und nicht zweimal hintereinander. Die Wahrscheinlichkeit ist gering.
1: Ansonsten, was haben wir gerade gehört, Wuffi?
0: Ja, B-Side gehört. Das war gerade die B-Side. Die Rückseite von Limbo Rock. Das war der Midnight Limbo von den, na komm, sag
1: Tides. Tides.
0: Wunderbar, sehr schön.
1: Wunderbare Nummer, prima so. Macht, finde ich, Sommerstimmung.
0: Ja, finde ich auch. Macht Appetit auf einen Mai Tai oder einen schönen Cola rum.
1: Ja,
0: ne?
1: Absolut. Aber gerne. Mit Eiswürfeln.
0: Aber gerne auch vegan.
1: So, jo, dann gehen wir mal in die Vollen. Und meine Wenigkeit hat sich überlegt, wir fangen heute mal richtig klassisch an. Ich weiß nicht, wie viele von euch da draußen sich an den Beat Club mit Uschi Nerke erinnern. Wahrscheinlich, ich weiß es nicht. Sollte aber bekannt sein. Und als die erste Sendung lief, 1965, quasi die Alpha-Sendung, die erste Band, die da live auftrat, das waren die deutschen Yankees mit ihrer Nummer Halbstark. Und damit starten wir auch. Viel Spaß.

0: Ja, auch bekannt in der Version von Rudolf Rock und den Schockern.
1: Musste ich auch gerade dran denken.
0: Ja, ne? Die auch sehr schön ist, muss ich sagen, sehr authentisch.
1: Ja, die Yankees, lustig. Ich mag das.
0: Definitiv. Ich hatte ja auch neulich tatsächlich das Ansinnen, auf dem Hafengeburtstag hatten sich ja Rudolf Rock und die Schocker angekündigt. Leider ist nur noch Ulf Krüger übergeblieben, aber ich glaube, das hatten wir schon mal erwähnt.
1: Das Thema hatten wir.
0: Das Thema hatten wir schon. Naja, halbstark eben, ne?
1: Jo.
0: Ja, wir machen weiter mit Halbstarken. Wir hören jetzt das englische Gegenstück dazu. Wir hören jetzt Speed Lovers von Billy Dee Riley, den wir ja alle von aus den Sun Studios
1: sehr
0: kennen.
1: Sehr guter Song.
0: Der auch tatsächlich in den 60er Jahren ja weitergemacht hat mit Country, Rock'n'Roll und so weiter. Und hier ist so eine etwas beatige Nummer, finde ich. Speed Lovers ist aus dem Film, aus dem Soundtrack.
1: Richtig,
0: und jetzt geht das Ding ab, Gummel.
1: Bitte.
0: Mach doch mal an.
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0: Ja, das war Speed Lovers von Billy Lee Riley, allen bekannt von Flying Saucers Rock'n'Roll.
1: Was, der Song, der Film oder Billy?
0: Sowohl ja und auch.
1: Finde ich schön, finde ich schön. Jo, auf der letzten Plattenbörse habe ich eine super Scheibe gefunden von Bobby Faller. Und zwar Bobby Faller, bevor er berühmt wurde mit Sachsen Life for the Law, beziehungsweise ja. Das hat er ja auch schon vorher mal aufgenommen. Diese Erstversion ist natürlich viel, viel besser als das, was da dann nochmal aufgespielt wurde. Gut, hier haben wir ein Album, das heißt Bobby Faller Tapes Volume 1, ist auf Rhino Records, 14 previously unreleased Tracks, und darauf befinden sich ein verdammter Haufen guter Aufnahmen. Ich glaube, Bobby Faller hat das Zeug ja in El Paso aufgenommen und irgendwie ist der sehr Buddy Holly beeinflusst gewesen. Wenn ich hier mir das so angucke, was hier an Cover-Versions von Holly drauf ist. Ja, aber alles astrein gemacht. Hören wir uns mal Bobby Faller an mit seiner Nummer Baby My Heart. Im Original ist das tatsächlich von den Crickets, aber Bobby Faller bringt das natürlich x-tausendmal cooler, finde ich. Viel Spaß damit.

0: Ja, Leute, wir sind hier ja richtig in einer gemütlichen, verrauchten Beatbude gerade gelandet.
1: Ja, als Beat würde ich das jetzt nicht bezeichnen, aber man hört schon raus, dass der Bobby Fuller sehr Holly Crickets beeinflusst sind, obwohl man muss sagen, dagegen kann die Nummer, also die Version der Crickets abstinken. Das hat kann mega mehr Drive.
0: Das ist eben der kleine Beat-Faktor.
2: Ich hab nichts gesagt.
1: Das ist gar nicht mal so viel später aufgenommen.
0: Okay.
1: Ich glaube, Crickets haben das 61 oder 62 gemacht und Bobby Fuller 63. Also
0: okay, na gut,
1: liegt nicht viel dazwischen.
0: Da hast du wohl recht.
1: Aber man hört, aufgenommen in El Paso.
0: In El Paso. Texas,
1: West Texas, yes.
0: Die nächste Combo ist nicht in Texas aufgenommen, sondern die auch irgendwo im mittleren Westen in den USA, wohingegen die Sängerin natürlich aus Großbritannien kommt. Wir sprechen von Holly Golight Lee and the Broke-Offs. Das ist ihr Projekt, während sie in den USA jenseits von den Headcodies und so weiter ihre Musik gemacht hat und ihre Solo-Projekte mit den Broke-Offs. Und wir hören jetzt natürlich, es darf nicht anders sein, zum Sabbatanfang unser religiöser Auftrag,
1: na?
0: Getting High on Jesus.
1: Na bitte.
0: Na, denn mal los.

0: Ja, aus dem Jahre 2008, Holigolite, die Enzo Brokoffs.
1: So alt schon, ich dachte, die wäre neuer, die Platte.
0: Ja, du, die Zeit rennt.
1: Recht hat er. Ja, wir gehen mal schnell nach Spanien und wir bringen jetzt mal ein bisschen Drive in die Sendung hier, so ein bisschen Wumms, sage ich mal. Doppelwumms.
0: Für Speedlovers.
1: Gut. Und kommen zu den spanischen Milestones und die bringen uns ein Carl Perkins Cover, das da heißt Make Love to Somebody. Das ist keine Sun-Nummer von Perkins, aber irgendwie danach.
0: Ja.
1: Also so Columbia Recordings, so End-50s, schätze ich. Irgendwas gut, in dem
0: Bild. Ja. Das kenne ich nicht mal.
1: Du wirst gleich begeistert sein.
0: Ich bin, also, du, wer nicht, du.
1: Fahr das doch mal bitte ab.
0: Machen wir mal.
1: Dann mache ich das Pult aus.
0: Los geht's.
1: Jo.

0: Das gibt es ja auf CD. Zum Glück haben die so eine 20 Years of El Toro EP rausgebracht,
1: und wo da das haben dann drauf
0: ist. Ja, genau. Und so konnte man sich das schön auf Vinyl besorgen.
1: Sehr
0: das
1: schön.
0: Ist aber auch auf der ganzen Platte, also auf deren Solo-Platte der beste Song.
1: Der beste Song, ja, ist wunderbar. Sparen wir uns das, holen wir uns die EP. Hat auch ein ansprechendes, nett, niedliches Cover, hat so ein bisschen so Style
0: so
1: wie Marcel Bontempi.
0: Ja, ja.
1: Das Cover so, ne?
0: Ach so, ja, die, genau.
1: Ne? Hat so ein bisschen was so wie so eine Mitbringsel-Single mit einem Picasso-Style aus dem Spanien-Urlaub von der Schwiegermutter.
0: Na bitte.
1: Alles klar. Ja, bei mir geht das jetzt weiter.
0: Make it.
1: Mit einer ganz klaren Ansage von Eddie Fontaine, der sagt, wenn euch eure Kollegin auf den Geist geht oder es ist euch einfach zu heiß wie letzte Woche Montag, Dienstag, Mittwoch, dass der Schweiß nur runterlief, wie gut geölt. Was macht man dann, Boy? Cool it, Baby.
0: Cool it, Baby.
1: Take it easy, take it slow.
0: Ich hatte gedacht.
1: Do it like an Eskimo.
0: Ain't nothing shaking but the leaves on the trees.
1: Genau.
0: Okay.
1: Geht los.

0: Ja, ich würde sagen, Cool It Baby im wahrsten Sinne des Wortes. Es hat so ein bisschen was Cool-Jazz-mäßiges. Dieses schöne Swing-mäßige Gitarrengezupfe, ne?
1: Sowas ist da drin.
0: Ja, man sieht sie alle in ihren großen Schlabberhosen mit ihren dünnen Gürteln und ihren Jacketts, ne?
1: Großen Schlabberhosen. Wie ich hier gerade sie schaue, Kenny Parchman hat auch eine große Schlabberhose.
0: Ist einfach, das ist wohl dieser, man fühlte sich wohl, man konnte sich besser bewegen auf der Bühne.
1: Na, wahrscheinlich. Ja, Kenny Parchman, da habe ich die Vorlage schon mitgegeben. Der hat ja auch bei Sam Phillips aufgenommen am Anfang, reichlich Zeug sogar.
0: Okay.
1: Ist allerdings nie was von veröffentlicht worden. Er hat veröffentlicht, auch auf Memphis Tennessee Labeln, und zwar auf Jackson Records und auf Lou Records. Und wir hören jetzt seine Single auf Lou, Get It Off Of Your Mind. Das Ding hat er auch aufgenommen für Sun, aber die Lou-Version gefällt mir persönlich
0: besser.
1: Das ist das auch, was rausgekommen ist. Ja.
0: Was war denn so sein größter Hit? Treat Me Right war sein größter Hit? Oder?
1: Nee, der hat überhaupt keinen Hit gehabt. Das ist alles lokales
0: alles
1: Zeug
0: lokales
1: gewesen.
0: Zeug, alles,
1: dementsprechend selten sind die Dinger natürlich und dementsprechend teuer.
0: Okay, gut. Jetzt bin ich gespannt. Du sagtest, jetzt kommt Love.
1: Get It Off Your Mind.
0: Get It Off Your Mind.
1: Genau. Auf die Version auf Lou Records.
0: Und hoch.
1: Jo.

0: Das passte ja perfekt hinter Eddie Fontaine.
1: Fand ich auch.
0: Auch sonst
1: das ist so ein bisschen, Rock'n'Roll, ne? Ja, es war im gleichen Groove, möchte ja, ich ne? mal sagen.
0: Fand ich auch, sehr schön. Apropos Groove, letzten Freitag
1: Na?
0: War ja diese Schweinehitze, hat ihren Peak erreicht und wir waren im Indra Club.
1: Oh
0: da
1: ja.
0: Da trat auf Levi Dexter.
1: Und?
0: Original aus Großbritannien, aber er lebt ja mittlerweile in den USA und war tatsächlich mal wieder hier in Europa auf so einer kleinen Tour, da auf dem Festival, da auf dem Konzert. War natürlich etwas kontraproduktiv, dass es so heiß war. Die Leute sind weitestgehend zu Hause geblieben.
1: Verständlich.
0: Verständlich. Aber für alle, die da gewesen sind, war es wirklich ein Hammer. Und wir hören jetzt von seiner letzten Single den großen Knaller Seven Nights to Rock.
1: Kenne ich, ist von Mulligan.
0: Du sagst es. Es ist allerdings nicht wie Mulligan, sondern es ist mehr so ein bisschen wie die Version von Nick Lowe, nur...
1: Die Version kenne ich nicht.
0: Doch, du kennst die aber Version
1: Nick
0: von
1: Lowe
0: Nick Lowe.
1: Ist...
0: kennst
1: not
0: du?
1: Mine.
0: Ja, aber Nick Lowe ist irgendwie so eine Piano-Version.
1: Ich weiß, ich kenne Nick Lowe als Musiker natürlich, klar, und ich kenne bestimmt auch irgendeinen Song, aber
0: du
1: das
0: kennst
1: nicht.
0: Das Seven Nights?
1: Nee, wüsste ich nicht.
0: Doch, habe ich schon mal gespielt und fandst du gut und es war
1: dann
0: nur...
1: Dann muss es aber lang her sein.
0: Ja, klar, ich glaube, das war sogar noch irgendwie zu Corona-Zeiten.
1: Das ist bestimmt in der Vorproduktion gewesen, ja.
0: Ja, ganz genau so. Und das Ding ist nur, ich finde es richtig geil, weil die Stimme auch geil ist von Nick Lowe, aber es ist eben mit viel Piano. Und hier, Levi Dexter statt Piano, schöne Gitarre. Ich bin gespannt, was du dazu sagst. Mats, mal spiel's mal ab.

0: So, und ich hoffe, dass all diese Rebel und Tats und Rebel Tats, die nicht da waren, weil es ihnen einfach in ihren Erdmannjacken zu warm war und sie sich nicht getraut haben, einfach mal nackt und ohne Hemd und nur mit Lederjacke auf die Straße zu gehen. Natürlich Tim, du warst da und Bernie war auch da, aber es waren doch insgesamt etwas schwach besetzt und ich muss sagen, so ein paar, kaum ist das mal 30 Grad, bleiben die Herren alle zu.
1: Es waren 37 Grad.
0: Ach was, es waren wirklich 47, also ich weiß, die Zahlen sind geschönt worden. Du brauchst es doch nicht mal zu tanzen, hast geschwitzt, ich meine, das ist auch mal was, oder? Womit geht's weiter, Gummel?
1: Es geht weiter mit einer Band, die 1984 einen wunderbaren Gig im Clubfoot hingelegt hat, auf einem Mini-Festival zusammen mit den Milkshake Stingrays und Guana Bats. Rede ist hier von Restless und die hören sich auf dieser Platte genauso an, wie wir beide, Wolfman, du und ich, sie gesehen haben, knapp ein Jahr davor. Ja. In Eindhoven, das war ja so einer der ersten Gigs außerhalb Englands. Da waren sie ja zusammen mit den mit Deltas. Ja. Restless, ganz junge Bubis, ich glaube, die waren 16 oder so. 16, 17,
0: wir waren,
1: sowas in der
0: Also ich war kaum älter, du warst schon, im erziehungsberechtigten Alter.
1: Bisschen älter, ja. Genau, aber gerade habe ich mir, die Platte hatte ich mir gerade wieder angehört, habe gedacht, das hört sich ja genau so an, wie damals auf dem
0: Original. Konzert.
1: Dafür jetzt von uns, von eurem Mungawa-Team, nur für euch da draußen an den Hörgeräten, Long Black, Shiny Car, Restless. 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

0: Ja, absolute Knallertruppe. Und ich muss sagen, auch heute immer noch ganz oben, haben nicht nachgelassen, sind immer noch richtig super drauf, geiler Gesang, spielen immer noch genauso gut. Doch, wirklich klasse. Natürlich ist die erste Phase immer die geilste. The first time is always the best time.
1: Da brauchen wir nicht drüber reden.
0: Das ist keine Diskussion, ich stimme zu. Ja, bei mir geht das weiter. Ich bin gerade, eigentlich war so in Stimmung, jetzt mal einen kleinen Stilbruch zu machen, aber irgendwie bin ich gerade auch so geiler Rockabilly-Stimmung. Deswegen gibt es jetzt nochmal Onkel Ray Campy aus Texas.
1: Ah.
0: Und der spielt uns jetzt eine schöne alte Nummer, eine schöne Coverversion von Ballin' Keen. Und ich muss sagen, wie der Junge seinen Bass slappen lässt und wie die Gitarre hier gepickt wird, ist einfach nur ein
1: Genuss.
0: Ein Genuss. Wirklich, ein absoluter Genuss. Genießt es. Mach an das Ding bitte.

0: So, Original von Bobby and Terry Caraway, beziehungsweise den Rockettes hier von
1: Ray Campy.
0: Dankeschön.
1: Das hättest du nicht gucken müssen, das hätte ich dir sagen können.
0: Ich weiß, guck mal, aber ich muss ablesen, ich habe nicht so ein gutes Namensgedächtnis. Ja, wir sind ja gerade in einer halben Schaltwichsner Schlägerei ausgewichen. Wir wussten noch nicht gerade, wer es war, da haben wir einfach mal drauf losgebrochen. Das ist diese Musik, die macht einen, das ist die dieser Rock'n'Roll, der macht einen aggressiv. Ne? Akro-Billy. So, ich sehe schon, ganz seltenes Stück.
1: Wir hören uns jetzt eine wunderbare One-Man-Band-Single an. Wir kommen zu Hazel Atkins and his Happy Guitar. Und ich finde ja immer, seine Nummer Chicken Walk ist total überbewertet.
0: Oh!
1: Deshalb spiele ich die A-Seite.
0: Na gut.
1: She's mine.
0: Das ist schön.
1: Fahr das ab. Hier ist Hazel.
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0: Ja, das war Hazel Atkins and his Happy Guitar auf 7 Inch. Ja. Genial. Übrigens mal kleine Ansage.
1: Es geht nichts über Hazel.
0: Kleine Ansage für die dann neu dazugekommenen Zuhörer. Auch wenn wir gerne mal hier Stücke abmatzen. Nein, es sind keine magnetischen Aufzeichnungen, die hier abgespielt werden. Hier wird alles pure original, Vinyl. Pure Vinyl. Und wir spielen wirklich keine CDs, keine MP3s, keine Kassetten. YouTube, nichts außer aus der Cloud.
1: Rechner.
0: Nichts, Cloud. Keine Rechner-Cloud. Es wird nicht geklaut und hier, wir spielen nicht aus der Cloud, sondern pure Vinyl. Jetzt gehen wir weiter. Es geht, wir haben jetzt hier gerade Sparkle Moore auf dem Turntable und werden jetzt von ihr hören Scarlet of Crossbones, denn das fällt mir spontan zu Gummels Verhalten auf. Er müsste wirklich mit Skull and Crossbone hier gemarkt werden, damit man weiß, wie gefährlich er ist.
1: Ist ja gemein.
0: Nein.
1: Nichts habe ich gemacht.
0: Oh, die Verletzung. Wir werden das nachher mal dokumentieren. Seid froh, dass ihr im Rundfunk seid und dass ihr die Wunden nicht sehen könnt, die wir uns hier zufügen. Für euch in Ekstase bei dieser Rock'n'Roll-Musik. So, pass auf. Das ist auch gleichzeitig eine kleine Ansage. Jetzt am Sonntag spielen im Indra am 5. Juli. 15 Uhr Einlass, ab 17 Uhr beginnt die Band. Und zwar kommt Boney and the Shakers. Kennt viele von euch. Zwei Jungs und ein Mädel, sie spielt Schlagzeug und singt. Spielt Schlagzeug ist etwas übertrieben. Ich glaube, sie hämmert auf ihrem Drum da rum, auf einem Teil. Aber mich erinnert der Sound so ein kleines bisschen schon an Sparkle Moore. Und deswegen jetzt zur kleinen Einstimmung und mal so, ihr geht in euch, ob ihr Sonntag hingehen wollt und hört einen ähnlichen Sound. Jetzt kommt Sparkle Moore.

0: Ja, denkt nicht, dass ich mit meinen Platten so schlecht umgehe, aber das ist eine Wiederveröffentlichung. Die Originalsingle ist nämlich teuer. Aber wir haben das große Glück, auf Wipwop Records ist das Ding 2018 wiederveröffentlicht.
1: 10-inch EP.
0: 10-inch EP. Ja.
1: EP würde ich es
0: EP,
1: nennen.
0: EP, ja, hab das ehrlich gesagt? LP, ja, ich krieg die Zähne nicht so weit auseinander. 4 Tracks drauf, EP hast du recht.
1: Ihre beiden Singles sind das, ja.
0: Ja, genau. Viel mehr kam ja denn leider nicht.
1: Nein,
0: so.
1: Nein, da gibt es nicht mehr.
0: Sehr schön. Boy, was fügst
1: auch,
0: du da
1: auch,
0: an?
1: Auch sehr schön. Dieses Jahr rausgekommen, eine Auskopplung, die es eigentlich so nicht gab, von den Shaked Pyramids, von ihrer ersten LP Skin 'Em Up. Darauf finden sich ja diverse Coverversionen, ja. Oder an einem Ducktail von Joe Clay und auch Pretty Bad Blues von Ronnie Seriff. Und das ist so schick als, ja, als Single ausgekoppelt worden.
0: Sehr
1: und deshalb,
0: schön.
1: Weil ich mag diesen Song Pretty Bad Blues sehr, sehr gerne. Und deshalb.
0: Und mal von den Shaking Pyramids.
1: Dann hören wir uns immer von den Shaking Pyramids an.
0: Hammer.
1: Der bobbt nämlich auch richtig ab.
2: Der bobbt so richtig.
1: Oh, yes, sir.
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0: Oh ja, er hat den Blues und zwar richtig pretty bad.
1: Yes, die Shaggy Paramites aus Schottland, aus Glasgow.
0: Frauengeschichten, wa? Ja, super Truppe. Ja, ich finde, jetzt geht wir mal wieder so langsam, es geht auf die 9, naja, langsam geht es auf die 9 zu.
1: We're running until 9 o'clock.
0: Definitely. Und jetzt hören wir mal was richtig Krankes.
1: Na?
0: Nachdem wir so viel sauberen, schönen Rockabilly gehört haben, wird es jetzt mal Zeit für was richtig Krankes. Und wir hören jetzt eine Version deiner Southern Culture and the Skits. Du liebst ja das Stück Camel Walk.
1: Ja.
0: Ja, und dann gibt es die eine Band aus Großbritannien auf Wanghead Records, die Fucknots. Die haben das Ding, kennst du. Aber ich glaube, ihr da draußen mit den Hörgeräten an den Empfangsgeräten.
1: Harte Version,
0: aber... Leute, haltet es durch, es ist richtig geil. Es ist nicht so hart, dass Kummel es ausblenden würde, aber ich glaube, es ist richtig hart geil.
1: Komm.
0: Guter Text, gutes Stück.
1: Und durch.
0: Camel Walk hier in der Version von den Fucknuts mit Camel Balls. Kummel, hau die Nadel runter.

0: Ja, das war's. Das waren die Fucknots mit nicht Camel Walk, sondern Camel Balls. Ja, man spürt quasi den Geruch des Kamelmistes, wie er in der Wüste langsam sengend heißer wird. Und ich versuche hier mit poetischen Worten die Zeit zu überbrücken,
1: welche Zeit?
0: With Mr. Gertz, the B-Side Doctor, fertig wird.
1: Du hast mich abgelenkt mit den Fucknots.
0: Ja, ganz genau.
1: Ja, es war...
0: War doch nicht so schlimm, wie du gedacht hast, ne?
1: Nee, aber es ist eine coole Version, ja.
0: Siehst du.
1: Nicht wirklich vergleichbar mit
0: Nein.
1: Aber also schon, klar.
0: Ist ja das gleiche Stück, ne?
1: Ist dasselbe Stück, ja. Da geht kein Weg dran vorbei.
0: Na gut.
1: Wunderbar, wir kommen jetzt aber zum französischen Jardin Versailles.
0: Zu Charlie.
1: Nein, nicht zu Charlie, aber...
0: Aber zu seinem Equivalent.
1: Zu Don Cavalli natürlich. Don Cavalli mit den Two-Timers von seiner genialen Doppel-LP auf oder Doppel-10-Inch-LP auf Tail Records, die auch du hast.
0: Ja, die auch genial ist.
1: The Pharaoh, und darauf befindet sich, ich glaube, einen ganzen Haufen Nummern, die er vorher schon mit den Lone Stars oder so, genau,
0: ja, mit den
1: aufgenommen hat, ja, und dann quasi nochmal bei Tail dann eingespielt hat, bei den Two-Timers. Wir hören jetzt Don Cavalli und die Two-Timers mit Money in My Shoes.

0: Schöne Nummer.
1: Don Cavalier and the Two Timers, Money in My Shoes. Und ihr könnt euch schon freuen, es gibt nachher noch ein Don Cavalier-Stück.
0: Und vorher gibt es noch ein Pat Capocci-Stück.
1: Auch schön.
0: Auch schon lange nicht mehr gehört. Und wir hören die A-Seite seiner, oh, frag mich nicht, 2014er Single. Für mich die beste, obwohl er auch viele andere gute gemacht hat. Coming in Hot. Und das Ding bobbt richtig gut schnell ab.
1: Na dann.
0: Und damit haben wir dann noch, glaube ich, möchte ich mal sagen, die erste Stunde reichlich Rockabilly präsentiert, liebe Leute. Und es geht los.

0: Radadadam. Ja, coming in hot.
1: Das war der klassische Schluss immer, dieses
0: Da-da-da-dam.
1: Das gibt es so oft bei, also fällt mir jetzt gerade auf, bei X-Songs, wo das dann ba-ba-ba-bam, der Schluss ist.
0: Universal.
1: Der Universal, ach schön, der Universalschluss.
2: Sehr gut.
1: Herrlich, herrlich.
0: Super. Ja, es ist 9 Uhr.
1: Kurz nach 9, es ist 9 Uhr. 9 Uhr, 9 Uhr ist eine wunderbare Zeit, um ein Duett zu hören, ein Duett von Chuck the Duck.
0: Oh.
1: Barry. Und mit? Mr. Shuffle Blues, Bo Diddley.
0: Sehr schön. Das
1: und zwar
0: erwärmt
1: haben
0: mir meine
1: die beiden zusammen eine Platte gemacht. Also ja. Ich würde es eigentlich auch als EP bezeichnen. Two Great Guitars heißt
0: ja,
1: das
0: Ja gut,
1: Ganze.
0: Aber die Stücke sind 12
1: da
0: und 37 Minuten.
1: Genau, da gibt es irgendwie Bo's Beat und Chuck's Beat. Das ist irgendwie, da kannst du mal, ja, wann seid ihr jetzt fertig? Es ist schön zu hören, ja. Aber es ist wahnsinnig lang. Keine Panik, spielen wir nicht.
0: Nein.
1: Wir spielen euch das Zusammenspiel von Mr. Chuck the Duck Berry und Mr. Bo Diddley mit dem Standard Oh, when the Saints go marching in. Hier
0: Halleluja.
1: Sind die beiden. Auf geht's!

0: Ja, sehr schön, sehr schön, sehr schön.
1: Hat ein bisschen was von Lin Grey drin, finde ich.
0: Absolut, so finde ich auch. Ja, ne? Dieses Brum,
1: Brum. Ziemlich so ein bisschen fuzzy, harte Gitarre, aber schön gemacht.
0: Sehr gut. Apropos schön gemacht, ist auch der nächste Track von den Smoke Rings, Love is a Thing. Und auch schon etwas mehr 60er-Jahre-Rockroll, würde ich mal sagen.
1: Das denke ich schon. Wenn es auf Bowl das ist, muss es das sein.
0: Doch, und das Ding habe ich gerade neulich wieder gehört und dachte, Alter, das ist wirklich der geilste Track auf diesem Bowl-Sampler. Der ist ein richtiger Hammer. Der wird Gummel mal richtig schön die Ohren ausrasieren. Ja, bitte. Dann los.

0: fettes Teil, schöner Hall. Ich würde sagen, ja, die Jungs mochten auch die Seats.
1: Ja, das hört
0: definitiv,
1: man.
0: Definitiv, ne? Das ist
2: total,
0: wirklich,
2: total
0: das ist so ein
2: Seats-Style. Ja, ja, genau.
0: Seats-Rhythmus, dieses Roll.
2: Ja, bleiben wir ein bisschen in der 60s Garage-Ecke, aber von der neueren Band. Wir kommen zu den Tall Boys, quasi ihre Erstveröffentlichung, Wednesday Addams Boyfriend, 6-Track-Mini-LP auf Big Beat, und darauf befindet sich dieser grandiose Song Feel It, der auch im Original von It's All Meat noch ja, x-mal cooler
0: noch
2: ist.
0: Aber geiler ist, aber
2: ich kannte auch zuerst die Version von Tall Boys und hab gedacht, wow, wie geil, hab dann recherchiert, ist auf Pebbles, hab mir dann diesen Sampler Pebbles 10, glaube ich, besorgt, weil da Feel It von It's All Meat
0: total
2: drauf war.
0: Dabei, ja.
2: Und immer gedacht, die Single, man muss sie kriegen, man muss irgendwie. Es hat Jahrzehnte gedauert, aber sie ist ja reissued worden.
0: Aber dann hast du sie auch zweimal hintereinander bekommen.
2: Ich habe sie einmal in Orange und einmal in Schwarz.
0: Nein, ich meine erstmal als Beilage zu der.
2: Ach so, ja, weil es ein Repro von der, das gibt ja von It's All Meat eine EP, die aber nicht cool ist. Und viel
0: nee, aber
2: ist
0: die Beilage, die Single
2: und
0: ist
2: die
0: so
2: Beilage
0: geil.
2: War halt viele.
0: Ja, ne? Und dann haben sie nochmal die Original-Single, nee, nicht original, sie haben die Original-Single zwar wiederveröffentlicht, aber mit dem Track der zweiten Single von It's All Meat, bin ich der Meinung.
2: Nee, ist, glaube ich, die Original-B-Seite drauf.
0: Okay.
2: Ist scheißegal, mir wurscht. Hier sind die Tall Boys und Feel It. Wer fährt ab? Du, ich? Keiner? Kommt jemand von draußen? Ja, ne?

0: Die Tall Boys mit Feel It auf dem Mini-Album Wednesday Addams Boyfriend. Und ich habe damals gedacht, ich war nicht so ein Addams-Fan, wie viele meiner Freunde, und dachte mir, was hat mir dieser Titel zu sagen? Wenn, mittwochs bin ich Addams Boyfriend? Hä? Wieso nur mittwochs? Warum nicht auch an den anderen Tagen?
1: Sehr schön, sehr schön. Oh Gott,
0: die Tall Boys. Ja, du hast doch mal Nigel Lewis
1: in London 1986 war ich mit meinem Best Friend Thomas Winston Rocking Schwalbe in London gewesen, und wir haben da etliche Leute tatsächlich getroffen, und wir haben versucht irgendwie rauszufinden, Nigel Lewis muss doch irgendwie aufzutreiben sein, und dann haben wir gehört, achso, das hat sogar Bell erzählt von den Stingrays. Ich habe jetzt diesen Namen des Pubs vergessen.
0: Scheiße.
1: Das war nicht The Raven, es war irgendwie...
0: Es war das Pink Flamingo.
1: Devonshire's Arms.
0: Devonshire's, ja.
1: Irgend sowas.
0: The White Horse Sheffield.
1: Ja, nee, ich glaube Devonshire's Arms, also irgend sowas in die Richtung war das. Und da soll der immer abhängen. Also sind wir dahin, sind da rein,
0: Fan
1: sind
0: Boys,
1: an Tresen,
0: Fan
1: haben
0: Boys
1: uns jetzt mal ein Pint geholt, ja, und dann haben wir den Kellner gefragt. Say, we heard about Nigel Lewis hanging around here. Is he here? Did you know him? No, I don't know him. Nigel Lewis, never heard. Und wir, naja, okay. Gerücht so gut. Wir haben unser Bier getrunken. Kommt auf einmal ein Typ an, Mann. You're looking for Nigel Lewis? Und wir so, yeah, yeah. Yeah, he's sitting over there on the table. Und dann sind wir dahinter, war der Nigel Lewis? Oder denn? Ich habe ihn dann gefragt, hey, are you Nigel Lewis? Und was sagt er zu mir? Sometimes I am. Sometimes I'm not.
0: Und das hat sich bis heute bewahrheitet.
1: Aber es war schön, wir haben ein bisschen mit ihm geschnackt, wir haben ihn wenigstens gefunden.
0: Ich sage es dir. Und er ist ja sometimes Nigel Lewis und sometimes nicht, denn mittlerweile ist er ja Susan Lewis.
1: Ja, richtig.
0: Das heißt also, es war schon ein prophetischer Spruch, den du dir damals gut gemerkt hast, weil 25 Jahre später
1: ist der Satz, ist noch länger her.
0: Ich schweige
1: nicht rechnen?
0: Ja.
1: Es ist 40 Jahre her, dass wir da waren.
0: Mein Gott, Mathematik, jetzt fängt er mir auch noch mit Mathematik
1: an. Okay, lass uns
0: Musik
1: hören.
0: Alles. Genau. Es geht weiter mit Raumschiff Enterprise, Star Trek,
1: yeah.
0: William Shatner,
1: yeah.
0: Der großer Cramps-Fan ist.
1: Ich weiß.
0: Und es tatsächlich Garbage Man eingespielt hat.
1: Habe ich mal von gehört.
0: Und du wirst es jetzt hören, diese Maxi mit A Cappella-Version und mit und nur Instrumentalversion. Aber wir hören jetzt die Original William Shatner mit The Cramps Garbage Man.
1: Ich war's ab.
0: Dankeschön.

0: Irgendwie geil, ne? Dass William Shatner Cramps-Fan ist, finde ich richtig geil.
1: Das ist echt nicht schlecht.
0: Ja, ne?
1: Genau. Es ist, wo habe ich das denn mal? Ich glaube, in Incredible Strange Music, in einem, da gibt es ja zwei Bände. Ich glaube, in dem einen Band ist irgendwas über Shatner und da steht es drin.
0: Steht das
1: drin? Weil ich muss es irgendwo gelesen haben.
0: Ja. Ich glaube, er hat Dr. Demento, ist ja nun bekannt,
1: ja, ja,
0: auf Rhino Records. Ja. Und Dr. Demento hatte die letzte Doppel-LP, hat er wieder wirklich alle Prominenten ihre Lieblingsstücke spielen lassen. Mhm. Da sind noch einige Perlen drauf, aber das hier, liebe Leute, war die 12-Inch im gelben Vinyl.
1: Ja.
0: Leider nicht als 7-Inch. Wein, Wein, aber was soll's.
1: Was soll's? Man kann nicht alles haben.
0: Nein, auch Maxis haben eine Daseinsberechtigung.
1: Man kann aber Dick Dale haben.
0: Dick Dale,
1: einen wunderbaren, ja, Dick Dale-Song, aber nicht von Dick Dale, sondern von den Westells, von einem ultrarasen Surf-Sampler, Californian Recording Service Battle of the Beat Teenage Fair heißt dieser Sampler. Ist irgendwie nur so ein Lochcover wohl rausgekommen. Soll auch eine gezeichnete.
0: Style,
1: ja, ja, ist aber ein als Original mal rausgekommen. Okay. Und darauf befinden sich The Westells und die bringen die für mich definitiv Killer-Version von Dick Dale's The Wedge. Und Dick Dale, die Nummer ist auch schon cool, aber das hier ist der Kracher.
0: Ich bin aber mega gespannt.
1: Ja, dann Öhrchen uff, ne? Lo.

0: sich an, aber ich wie live, aber ich glaube, das ist live im Studio.
1: Ist live, ist im, live Studio. Im Studio. Ist, glaube ich, nicht live, kann ich mir. Nee, war nicht.
2: War kein Geschrei gebrüllt.
1: So, nach diesem dilettantischen Geschruffel.
0: So muss Rock'n'Roll sein, Digga.
1: Beruhigen wir uns jetzt mal wieder.
0: Mit deiner Beruhigung immer.
1: Wir haben euch versprochen,
0: für mich nicht beruhigen.
1: Noch eine wunderbare
0: Ich lass mir gar nicht sagen.
1: Cavalli Nummer mit den Two-Timers. Ja, hier ist der Parasite Blues. Wunderbares Ding. Poppt gut ab. Don Cavalli.

0: Na gut. Nach den Barracudas war das in der Tat etwas beruhigend. Aber ich bin noch nicht so ganz wieder auf Puls 90 runter. Deswegen gibt es jetzt mal eine echte Beruhigungspilli. Pilli, genau. Und zwar eine Pilli von Tutti Hilly. Nein, von Tutti Hill. He's a lover.
1: Na, ich bin gespannt.
0: Ja, Grummel. Jetzt fährt es hier ein bisschen romantisch. Jojo ist auch gerade gekommen und wir werden uns jetzt mal hier nochmal intensiv begrüßen.

0: Ja, schönster Girlgroup-Sound von Tutti Hill, He's a Lover.
1: Feines Stück.
0: Feines Stück.
1: So, jetzt kommt was, wo ich weiß, dass du das total gerne magst, weil das was aus deiner frühesten Jugend ist. Ein Song oder beziehungsweise eine Band, die du schon immer geschätzt hast. So. Ich übrigens auch. Ich habe sie nur früher gesehen als du. Macht aber nichts.
0: Okay.
1: Du hast sie dann aber auch gesehen.
0: Ich hab sie dann auch. Moment, du machst es spannend. Matchbox?
1: Besser.
0: Besser, okay. Alles
1: viel
0: klar.
1: Besser.
0: Noch besser als Matchbox.
1: Viel besser. Wir kommen zu Crazy Kevin and the Rhythm Rockers von ihrer LP Mr. Cool. Und ich habe lange überlegt, ob wir unsere alte Hymne Rockabilly Rules okay spielen oder wir nehmen lieber das andere tolle Stück, was auch sehr gut passt, Trouble, Trouble.
0: Ja, das ist auch richtig geil.
1: Und das hören wir jetzt. Hier ist Kevin. Mach!
2: Ja, du mal nochmal hier.

0: Ja, Trouble, Trouble.
1: Ja, wunderbar.
0: Von Kevin, ja, sehr schön.
1: Auf dem Konzert warst du auch, als die Platte rauskam, ne?
0: Da war ich auch. Ich habe sogar neulich,
1: da warst du, ja.
0: Hab ja erzählt, ich habe gestern ja meine Kiste wieder gefunden mit meinen alten Eintrittskarten.
1: Ja, ja, ja.
0: Und habe festgestellt, ich habe Kevin gesehen. Da habe ich gedacht, wie bitte, was war denn das noch? Scheiße. Schon wieder kurze Amnesie.
1: Das muss aber eine handgeschriebene Karte sein. Weißt du, so ein, was es immer gab für die Markthalle, diese mit so einem Gutschein sozusagen.
0: Nee, das war irgendwie, das war ohne Witz, das war eine gedruckte Karte und zwar in der, nicht in der Fabrik, das war in der, fällt mir gleich ein, vielleicht nach dem nächsten Stück. Ansonsten bringe ich die nächste Karte das nächste Mal mit und lese es euch vor. Wir machen weiter jetzt mit den House Shakers, die Band um Graham Fenton. Wir hatten
1: Vorband
0: ja gerade vorhin
1: von Matchbox
0: erwähnt. Der Graham Fenton war dann ja später in der zweiten Besetzung von Matchbox der Sänger oder dritten. In der zweiten Besetzung. Und hier waren die House Shakers die Begleitband von Gene Vincent mit einer richtig geilen Nummer, die es eigentlich nur auf Acetat gibt. Und hier auf dieser LP veröffentlicht ist, auf dieser Rock'n'Roll Party aus dem Jahre 1971.
1: Ja,
0: kommt hin. Ich glaube 71. Und die Aufnahmen sind auch meines Wissens von 70 oder 71.
1: Ja, die Vincent sagen ja ganz
0: schön. Gene Vincent mit den House Shakers, wirklich at its best, richtig geiler, schöner englischer Rock'n'Roll. Gummel, machst du mal?

0: Ja, super Version und ich musste recht behalten. Ich konnte Gummel mit Bildmaterial belegen. Das Ding gab es auf Acetat.
1: Wusste ich nicht.
0: Aber
1: ich dachte, es gab eine Bänder davon.
0: Ich habe sogar neulich gesehen, dass das Ding irgendwann mal einmal über eine Auktion über den Tisch gegangen ist. Damals für sagenhafte 600 Pfund, was ja nun auch mal ein Haufen mehr Geld war, als es das heute ist.
1: Ja,
0: ne? Und absolut. Aber es ist, wie gesagt, auf dieser Rock'n'Roll-Party auf Fontana Records in Deutschland und England.
1: BNC,
0: also ja. Mir eigentlich nicht so stark bekanntes Label. Aber schöner Sampler, den man für Wild Minigeld
1: Angels
0: bekommt.
1: Sind da drauf.
0: Wild Angels sind da drauf und auch andere echt hörenswerte kleine Perlen.
1: Also auf der BNC, auf dem Label, gibt's die Red Hot Rockin' Wild Angels LPs da drauf.
0: Okay.
1: Und ich glaube auch die Life at the Revolution.
0: Okay, dann ist das wohl so eine Wild Angels.
1: Ja, das
0: Angels,
1: ist so ein frühes
0: Wild Angels und was sonst noch.
1: Atomic Rooster sind da auch drauf.
0: Okay, gut, das ist eine
1: also Rock.
0: Ja, okay.
1: Komischerweise, aber alles aus dieser Zeit, Anfang 70. Yeah, gut. Wir kommen noch mal zu The Bobby Fuller Tapes, die frühen Bobby Fuller Aufnahmen. Und weil du gerade Gene Winston gespielt hast, ist ein schönes Pendant Eddie Cochran. Und Bobby Fuller bringt uns jetzt eine Eddie Cochran-Nummer, eine meiner absoluten Lieblings-Cochran-Nummern, Nervous Breakdown.

0: Ja, wo wir schon mal gerade bei Coverversionen von echten Klassikern sind, Gummel.
1: Bei Nervous Breakdown noch eine lustige Geschichte, als ich das so in jüngsten Jahren das erste Mal so gehört habe, ich weiß nicht, mit 15 oder so, habe ich immer gedacht, Metal Breakdown. Weil man das nicht, des Englischen zwar schon etwas mächtig war durch die Schule, aber man hat das, diesen Slang nicht verstanden, nicht Mental, sondern Metal. Ich meine, geil, Metal Breakdown.
0: Ich fand das englische Wort allerdings, Mental Breakdown, hat mich immer total beeindruckt. Das war immer so geil, kann ich nachher empfinden, habe ich jeden zweiten Tag.
1: So, was hattest du mit Coverversions?
0: Coverversion, jetzt kommt Roger LaRue. Roger Whittaker?
1: Ganz
0: nicht.
1: Sicher nicht.
0: Nein, also sofort eins und Ding, du bist draußen.
1: Ja.
0: So, Roger LaRue kommt mit I Don't Care If the Sun Don't Shine. Altes Country-Stück, was ja auch Elvis bekannt gemacht hat in einer geilen Rockabilly-Version. Genau. Und ich würde sagen, das Ding
1: weit
0: hier ist
1: das,
0: so ein bisschen im Elvis-Style.
1: Hat aber diese geile Surfing-Gitarre.
0: Ja, du sagst es, du sagst es. Und ist natürlich auch ein Klassikus.
1: Absolut.
0: In dem Sinne, roll ab den Klassiker.

0: Ja, Country Meets Surf und I Don't Care If the Sun Don't Shine. Hat übrigens auch Dean Martini irgendwie gecovert. Auch
1: echt?
0: Sehr schön.
1: Dean Martin?
0: Dean Martin, auch richtig geile Nummer von ihm. Habe ich bei Sound gehört. Natürlich, wo sonst, ne?
1: Sauber. So, nicht nur der französische Charlie Vesseres Don Cavalli kann Charlie Vesseres machen, das konnten vor ihm auch schon welche, unter anderem die britischen Riot Rockers, auch eine UK frühe Teddy Boy Band, die ich sehr schätze, und auf ihrer ersten LP finden wir Tong Tai Jill. Das ziehen wir uns jetzt mal schön rein. Hier sind die Riot Rockers.

0: Ja, ja, ja, ja, sehr gut, sehr gut. Sehr gutes Stück.
1: Die hätte ich auch gerne mal gesehen.
0: Ja, die hätte ich auch sehr gerne gesehen. Mit dem Sänger, der gleichzeitig Saxophonspieler ist.
1: Ja.
0: Sehr cool. Kleine traurige Randbemerkung, der erste Vorsitzende des Riot Rockers Fanclub in Großbritannien ist vorletzte Woche gestorben.
1: Nein.
0: Ich kenne ihn nicht persönlich, aber wenn man so dank dieser sozialen Medien da so informiert wird, bekommt man das auch mit. Und die sind nun leider auch in so einer Altersklasse, wo sie alle so auf die 80 zu gehen langsam.
1: Ja, ja. Na, absolut.
0: Ja. Ja, wir bleiben noch ein bisschen im Rockabilly hier, unsere letzte Viertelstunde, die wir noch haben. Jojo sitzt hier nämlich auch schon und ist schon scharf wie Nachbars Lumpi, dreht er sein Vinyl. Gummel, wenn du mich noch weiter hier versuchst abzuhalten, okay, mach weiter. Okay, Boki.

0: diesen Track hat übrigens auch Levi Dexter letzten
1: Freitag
0: im Intra gespielt. Auch sehr schön.
1: Toll!
0: Aber ich bevorzuge das Original in diesem Fall.
1: Das ist auch super. Oogie Boogie ist ein wunderbarer Track.
0: Haben Flying Saucers das auch gecovert? Auch sehr schön von denen.
1: Stimmt.
0: Egal. Genug gestackt. Guck mal, los, jetzt hier mach schnell weiter. Gisela Schlüter hat für dich angerufen. Du sollst nicht immer so langsam sein.
1: Wir kommen jetzt zu Hound Dog Taylor und seinen House-Rockern und ihrem grandiosen Titel Give Me Back My Wick.
0: Oh, das ist schön.
1: Das ist mehr als schön.
0: Sehr schön.
1: Rocking Blues.

So, sehr schön. Wollen wir hier gar nicht nochmal rumschnacken? Wir haben noch 6 Minuten und die füllen wir jetzt mit geilster Musik. Es kommen jetzt die Paragons mit ihrem Track ABBA. Und ich sag mir nur, let me hear you say yeah. Mehr Sommer geht nicht, Leute. Bitte alle dürfen mitsingen.

0: Let me hear you say yeah, Gumme. Yeah.
1: Yeah.
0: Yeah.
1: Yeah.
0: So, Gisela Schnüder hat angerufen, du sollst jetzt ganz schnell die Verabschiedung machen, damit wir noch ein Stück spielen können, weil gleich Jojo weitermacht.
1: Genau.
0: Okay.
1: Wir sind am Ende der Juli-Ausgabe von Radio Ungava angekommen. Die nächste Sendung ist am Freitag.
0: Den 7. August,
1: wie gewohnt von 20 bis 22 Uhr. Ja, wir hoffen, euch hat das viel Spaß gemacht für uns und wir hören uns hoffentlich dann wieder am ersten Freitag im August zur gewohnten Zeit. Und
0: 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Guck mal, letzter Track.
1: Peter Gunn Locomotion von Freddy Starr and the Midnighters und damit tschüss.

Na, schön knusprig heute, ne? Kann man sagen, ne? Ja, das war Radio Ungava und jetzt fängt No Fish on Friday an. Und ja, vielen Dank, Jungs. Die sind hinter mir noch im Studio und wir verabscheuen uns gleich noch ein bisschen. Ich mache heute eine Reise von der Erde zum Mond und zurück, immer wieder hin und her. Und so ein bisschen gucke ich mal, ob ich noch woanders im Weltraum so ankomme. Lange Rede, kurzer und so. Ich fange mal an hier, passend zu Ungava mit den Cramps und Rock on the Moon.

Ja, kurz und schmerzlos, die Cramps mit Rock on the Moon. Und der nächste Song, da geht's eher um den Vollmond als andere Quelle der Inspiration. Hier sind die Ramones mit Shalalala, Howling at the Moon.

Die Ramones mit Howling at the Moon von ihrem 84er Album Too Tough to Die. So, der nächste Künstler mit Band, nämlich Adam and the Ants, der lässt mal Picasso den Planeten der Affen besuchen. Hier ist Adam and the Ants and Picasso visits the planet of the apes.

wie man auch hier eben wieder schön hören konnte, alles von Vinyl, wie auch bei Ungava, knistert es auch bei mir ganz schön. Das war Picasso Visits Planet of the Apes von Element Ends vom Album Prince Charming von 1981, also auch schon ein paar Jahre auf dem Buckel. Ähnlich wie das nächste Album, das dritte von den Dead Kennedys, Plastic Surgery Disasters. Und davon hören wir jetzt Moon Over Marin, wo die Dead Kennedys fröhlich sich mal ein bisschen eine Ölpest und ähnliches angucken.

Die Dead Kennedys mit Moon Over Marin von ihrem 83er Album Plastic Surgery Disasters. Genau, so sieht's aus. Yellow Biafra, übrigens wieder rekonvaleszent, habe ich gerade jüngst in den nicht ganz so sozialen Medien gesehen, dass er auch wieder auf der Bühne gestanden hat. Das freut mich sehr und ich wünsche ihm die beste Gesundheit und dass er noch viele, viele Jahre auf der Bühne stehen kann. Großartig. So, nun sucht eine Band irgendwie ein Another Girl on Another Planet. Here sind die Only Ones.

The Only Ones mit Another Girl, Another Planet. So, nun zu einem Debüt von einer Band aus Sheffield in Großbritannien. Und zwar von den Comset Angels und hier von ihrer Debütsingle, die ich hier gerade vor mir habe, Red Planet.

Die Concert Angels aus Sheffield mit Red Planet, ihre Debütsingle von 1979. 1980 kam dann auch schon ihr Debütalbum raus, Waiting for a Miracle. Apropos 1980, das nächste Stück ist auch aus dem Jahr 1980 und es stammt von Devo, von ihrem Kultalbum Freedom of Choice, wo dann auch so Hits drauf sind wie Whip It und Girl You Want. Und von dem hören wir jetzt Planet Earth.

Divo auf dem Planeten Erde. Divo mit Planet Earth von ihrem Album Freedom of Choice von 1980. Jetzt nochmal ein Jahr zurück zum Debüt der B-52s und bleiben wir mal bei den Planeten. Hier kommt natürlich Planet Claire.

Die B-52, mit Planet Claire von ihrem Debütalbum, damals dem gelben B-52s. Und nun kommt was ganz Kurioses. Ein britischer Künstler namens Mark Crucial in Klammern, Wyman. Und der hat, wann war's denn? Also, ups, oh, sehe ich gerade nicht, steht nicht auf dem Cover drauf. Nun denn, also auf jeden Fall späte 70er, frühe 80er hat er eine Single gemacht als Antwort auf die japanischen Spielgeräte, die durch alle Kneipen gingen und so weiter und so fort. Ja, der Song heißt Space Invaders.

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1: Ja, kurios. Mark Wyman von 81 übrigens ist das mit Space Invaders. Bleiben wir in England, aber gehen ins Jahr 79 zurück. Da gab es eine Band namens The Dodgems und die sangen einst auf einer DIY-Single, die sie ja veröffentlicht haben, Baby, You're So Science Fiction.

The Dodgems mit Baby Baby You're So Science Fiction. Nun zu einem Künstler aus Amerika, Richard Bone heißt er, hoffentlich immer noch. Der hat damals auf dem englischen Label lustigen Synthpop veröffentlicht, mit Bands wie Drinking Electricity zum Beispiel, und auf Survival Records, wie gesagt. Und von 82 hören wir jetzt die B-Seite seiner Single Digital Days, und die da heißt Alien Girl.

Richard Bone mit Alien Girl. Schön kurioser, schrulliger Synthpop von 1982. So, das nächste ist auch in irgendeiner Form schrullig und noch ein bisschen älter und ist auch im weitesten Sinne Synthpop. Hier sind Suicide mit Rocket USA.

Suicide mit Rocket USA. So, ja, das war schon mal ganz schön schrullig auch. So, nun zu einer Band, die ich wirklich sehr, sehr zu schätzen weiß, nämlich Chrome aus Amerika, die ein bisschen Acid, Space, Wave, Industrial Mischmasch machen. Und von denen hören wir jetzt Third from the Sun vom gleichnamigen Album Third from the Sun von 1982.

Chrome mit Third from the Sun vom gleichnamigen Album von 82. Jetzt wird es ein bisschen gefälliger und auch jünger, immerhin das Jahr 1985 schon erreicht. Später kommt auch noch was Moderneres, in Anführungszeichen, für meine Verhältnisse, wo ich doch so oft viel aus den 70er, 80ern spiele. Nun denn, wie gesagt, etwas gefälliger im Gegensatz zu dem davor. Hier sind die Sisters of Mercy von ihrem Debütalbum First and Last and Always mit Black Planet.

Uiuiui. Black Planet, The Sisters of Mercy von 85. First and Last and Always. Ich erinnere mich daran, dass ich sie zu der Tour im Schlachthof in Bremen gesehen habe und ein halbes Jahr vorher, dreiviertel Jahr vorher, da war das Album noch gar nicht draußen. Da hieß noch Walk Away, die Tour von der Single-Auskopplung der ersten in der Markthalle. Das war ganz schön. Dann habe ich die gar nicht mehr so richtig verfolgt. Keine Ahnung warum. Und vor 3 Jahren durfte ich dann mal in Süditalien als Support von denen spielen. Das war eine sehr interessante Erfahrung. So, wir bleiben bei solcher Musik und einer Band, die ja, like-minded war, ist, ja, war er. Hier sind die Fields of the Nephilim mit Moonchild.

The Fields of the Nephilim mit Moonchild. Ja, heute alles so, ja, Reise zum Mond und zurück und zu den Sternen, zur Sonne etc. pp. Alles Outer Space. So auch der nächste Song, der ist sowieso ziemlich abgespaced. Das ist nämlich Alien Sex Fiend mit der 7-Inch-Version, nicht der 11-Inch-Version, die nämlich viel länger ist, von EST Trip to the Moon.

Ja, Alien Sex Fiend, EST Trip to the Moon. So, nun zu einer Band aus Barnsley, von jetzt 1984 die Single, die da einen alten Rolling Stones Klassiker gecovert haben. Die Rede ist von The Dance Society und von dem Song 2000 Light Years from Home.

The Dance Society mit 2000 Light Years From Home im Original von den Rolling Stones aus dem Jahr 84. Bleiben wir im gleichen Jahr. Kirk Brandons Nachfolgeband Spear of Destiny, Nachfolgeband von Theater of Hate, brachten da ihr Album One-Eyed Jacks raus und von dem hören wir nun den Song Forbidden Planet.

Spear of Destiny mit Forbidden Planet, das war's, genau. Ich war schon beim nächsten Song. Der da kommt von einer australischen Band namens The Church, die auf ihrem Album The Blood Crusade auch einen passenden Song hatten, der sehr Bowiesque meines Erachtens klingt. Und der heißt Fields of Mars.

The Church mit Field of Mars. Also ich finde ja nach wie vor, dass das eine Anmutung von David Bowie hatte. Und deswegen lege ich doch mal das Original auf, nämlich David Bowie. Hier ist er von seinem Kultalbum Wie könnte es anders sein? Ziggy Stardust and the Spiders from Mars. Hier ist Starman.

Ja, schon ein bisschen Kult, ne? David Bowie mit Starman. So, nächste ist auch irgendwie, wie ich finde, sehr kultig, von 1977. Tom Verlaine's Band Television. Und da lege ich jetzt Marky Moon auf. Das ist eigentlich ein relativ langer Song, aber ich habe hier die 7-Inch und die ist in zwei Teile gesplittet. Und dann ist es nicht ganz so lang und da lege ich den Part 1 auf. Hier sind Television mit Marky Moon.

Television mit Marky Moon Part 1 von der 7-Inch. Pardon. Von 1977. So, jetzt wieder ins Jahr 1984. Was für ein Zeitsprung. Zu den Simple Minds von ihrem Album Sparkle in the Rain hören wir jetzt Sea Moon Cries Like a Baby.

Simple Minds mit Simon Cries Like a Baby. Und zu einer ähnlichen Band, die auch so mehr wie die Simple Minds auch aus dem New Wave und dann New Romantic so erwachsen sind, hören wir jetzt A Flock of Seagulls. Und die haben sich auch viel mit Space und Time und sowas beschäftigt. Und eine Single-Auskopplung von ihrem ersten Album war der Space Age Love Song. Den hören wir jetzt.

A Flock of Seagulls mit dem Space Age Love Song. Und der nächste Planet Earth steht schon in den Startlöchern. Hier sind Duran Duran von 1981 mit Planet Earth.

Duran Duran mit Planet Earth, übrigens ihre Debütsingle. Danach kam dann Girls on Film vom, 81, genau. So, nun zu einem leider schon verstorbenen Disco-Produzenten und Disco-Musiker, Patrick Cowley. Den hat es verschlagen auf den Teen Planet, das ist die B-Seite von der kongenialen Megatron Man-Single. Hier ist Patrick Cowley mit Teen Planet.

0: Oh, wo ist es?
1: Ach da, Patrick Cowley mit Teen Planet, B-Seite von Megatron Man. Also ich näher mich auch so der letzten Viertelstunde, also ganz viel kommt auch nicht mehr. Nun zu einem Künstler namens Alan Burnham. Der hat mit Leuten, so illustren Gestalten wie Daniel Miller und so, eine Single veröffentlicht und diversen anderen Ikonen irgendwie der alten Synthpop-Szene aus Großbritannien. Und den hören wir jetzt, Single B-Seite von ihm, Alan Burnham mit Science Fiction.

Alan Burnham mit Science Fiction von seiner Single Music to Save the World bei. Schön wär's, wenn dem so einfach wäre, mit einer Single die Welt zu retten. Ins Jahr 1978 zurück und dann zu, der Ikone des deutschen Elektropops, nämlich Kraftwerk. Von ihrer Mensch-Maschine hören wir jetzt Space Lab.

Ja, Kraftwerk von der Menschmaschine mit Space Lab von 1978. Hits da drauf natürlich, das Model und wir sind die Roboter. Ja, ich werde mich jetzt auch schon mal sicherheitshalber verabschieden. Es ist ja kurz vor knapp. Und ich freue mich auf die nächste Sendung am 7.8. Die werde ich wohl auch wieder live aus dem Studio senden. Ich war ja eine Weile verhindert durch andere Termine, aber jetzt geht es auch wieder mehr ins Live-Senden. Ja, ich freue mich, dass ihr, wer auch immer, dabei wart. Mir hat Spaß gemacht, ich hoffe euch auch. Und ich sage jetzt Tschüss und auf Wiedersehen mit einer Sendung aus lauter Sonne, Mond und Sterne Songs im weitesten Sinne. Und ich beende den heutigen Abend, meinen heutigen Abend mit der französischen Gruppe R und Kelly Watch the Stars. Macht's gut, tschüss, bis zum nächsten Mal.

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